0: Mads Nicholson.
1: Infantino betonte, dass es sich beim Anteilsverkauf um einen Vorschlag handele. Er verwies auf den demokratischen Beratungsprozess. Laut internationalen Medienberichten sollen die Mitgliedsverbände bis zum 19. September zustimmen. Ihnen seien dabei hohe Zahlungen aus den Anteilsverkäufen in Aussicht gestellt worden. Der Europäische Fußballverband UEFA hatte die FIFA-Pläne hart kritisiert. Heute soll eine Sitzung mit Vertretern aller 55 europäischen Verbände folgen, um das gemeinsame Vorgehen abzustimmen. Das bestätigte der norwegische Fußballverband.
0: Das Wetter in Deutschland. Nachts ist es meist klar, bei Tiefstwerten von 23 bis 13 Grad. Am Tage zunächst heiter, später einzelne, teils kräftige Schauer und Gewitter. Höchstwerte 25 Grad an der Nordsee bis 40 Grad im Süden. Morgen zeitweise freundlich, vor allem im Westen, später Schauer und Gewitter, 20 bis 38 Grad. Es ist gleich 2.03 Uhr.
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1: Um 3 Uhr mit Olaf Knapp. Die Deutsche Bahn hat in der ersten Hälfte dieses Jahres offenbar erstmals seit 7 Jahren wieder Gewinn gemacht. Das berichten die Bild-Zeitung und der Spiegel. Außerdem verzeichnete der Konzern einen Passagierrekord. Aus der Nachrichtenredaktion Joachim Dangel.
2: Dem Bericht zufolge hat die Bahn von Januar bis Juni einen Überschuss im dreistelligen Millionenbereich eingefahren. In diesem Zeitraum nutzten 960 Millionen Menschen die Züge des Unternehmens. Das sei der höchste Wert seit der Corona-Zeit. Verglichen mit dem Vorjahreszeitraum sind es 17 Millionen Fahrgäste mehr. Den Hauptgrund für den Anstieg sieht die Bahn in den hohen Kraftstoffpreisen. Bahnchefin Palla will die Halbjahreszahlen am Vormittag offiziell vorstellen.
1: In der Ukraine läuft offenbar gerade ein russischer Raketenangriff auf die Hauptstadt Kiew. Es wurde Luftalarm ausgelöst. Die Bewohner sind aufgerufen, Schutzräume aufzusuchen. Es soll mehrere Explosionen gegeben haben. Der ukrainische Präsident Zelensky hatte gestern Abend vor einem massiven russischen Luftangriff gewarnt. In mehreren Regionen Frankreichs sind wieder Waldbrände ausgebrochen. Im südfranzösischen Departement Var, wo zuvor schon Feuer gewütet haben, mussten etwa 700 Menschen in Sicherheit gebracht werden. Ein weiterer Brand wurde aus dem Wald von Fontainebleau südlich von Paris gemeldet, wo es vor 2 Wochen schon einmal gebrannt hat. In der Nähe der Großstadt Dijon ist ebenfalls ein Feuer ausgebrochen. Auch aus anderen Regionen Europas werden neue Waldbrände gemeldet. Aus Spanien, Griechenland und der Türkei. Der neu gewählte Unionsfraktionschef Frei hat angekündigt, dass die Regierung möglichst schon im August Konsequenzen aus dem Anschlag auf den CSD in Berlin auf den Weg bringen will. Frei sagte am Abend im ARD-Brennpunkt:
3: Also Alexander Dobrindt hat ja schon auf einige Punkte hingewiesen. Ich glaube, das weist in die richtige Richtung, wenn man etwa über Präventivhaft spricht, wenn man über den Einsatz der Fußfessel spricht, wenn man auch darüber spricht, dass für Gefährder die Anwendung des Jugendstrafrechts sicherlich, wenn sie Heranwachsende sind, nicht zwangsläufig die richtige Größenordnung ist und vieles andere mehr. Und jetzt geht es darum, dass wir es sehr schnell auch mit unserem Koalitionspartner schaffen, zu einer gemeinsamen Sichtweise zu kommen, die wir dann auch in Gesetzesform gießen können.
1: Unionsfraktionschef Frei. Das Wetter in Deutschland. Am Tage anfangs heiter. Später einzelne, teils kräftige Schauer und Gewitter bei Höchstwerten von 25 Grad an der Nordsee bis teilweise 40 Grad im Süden. Am Freitag dann zeitweise freundlich, vor allem im Westen später Schauer und Gewitter bei 20 bis maximal 38 Grad. Und am Sonnabend teils heiter, im Süden und Osten Schauer und Gewitter bei 20 bis maximal 34 Grad. Es ist 3.03 Uhr.
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1: Um 4 Uhr mit Olaf Knapp. Die Deutsche Bahn hat in den ersten 6 Monaten dieses Jahres offenbar zum ersten Mal seit 7 Jahren schwarze Zahlen geschrieben. Wie die Bild-Zeitung und der Spiegel übereinstimmend berichten, hat der Staatskonzern einen Überschuss im dreistelligen Millionenbereich eingefahren. Aus der Nachrichtenredaktion Janine Artist.
2: Die Bahn soll auch einen Fahrgastrekord verzeichnet haben. Im ersten Halbjahr haben demnach 960 Millionen Fahrgäste DB-Züge genutzt. Das sei der höchste Wert seit der Corona-Pandemie. Im vergangenen Jahr waren es im selben Zeitraum 17 Millionen Reisende weniger. Hauptgrund für den Anstieg sind nach Einschätzung des Unternehmens die hohen Kraftstoffpreise. Zahlreiche Pendler seien vom Auto auf die Bahn umgestiegen. Das gleiche gelte auch für den Fernverkehr. Bahnchefin Palla will die Halbjahreszahlen heute offiziell vorstellen.
1: Die neue Kanzleramtsministerin Warken verspricht, ebenso wie Kanzler Merz, wichtige Reformvorhaben in Zukunft besser zu kommunizieren. Warken sagte am Abend im ARD-Brennpunkt.
3: Ja, es geht darum, viele Enden zusammenzubinden, ansprechbar zu sein für die Kolleginnen und Kollegen im Parlament, in den Ländern und dann eben zu versuchen, sich vielleicht weniger mit sich selbst zu befassen, aber vor allem die Themen, die man gut zu Ende bringt, die Gesetze, die man beschließt, wirklich den Bürgern näher zu bringen. Das ist eine Aufgabe von uns allen, der Bundesregierung insgesamt, den Koalitionsfraktionen. Und da werden wir in den nächsten Wochen sicher noch drüber sprechen, wie uns das besser gelingen kann.
1: Kanzleramtsministerin Warken. In mehreren Regionen Frankreichs sind wieder Waldbrände ausgebrochen. Im südfranzösischen Departement Var, wo zuvor schon Feuer gewütet haben, mussten etwa 700 Menschen in Sicherheit gebracht werden. Ein weiterer Brand wurde aus dem Wald von Fontainebleau südlich von Paris gemeldet, wo es vor 2 Wochen schon einmal gebrannt hat. In der Nähe der Großstadt Dijon ist ebenfalls ein Feuer ausgebrochen. Auch aus anderen Regionen in Europa werden neue Waldbrände gemeldet. Aus Spanien, Griechenland und der Türkei. Die Europäische Fußballunion hat die Mitgliedsverbände für heute zu einer Krisensitzung eingeladen. Grund sind die Investorenpläne des Weltverbands FIFA. Er will eine Tochtergesellschaft für die kommerziellen WM-Rechte gründen und private Investoren daran beteiligen. Das hat in Europa Entrüstung ausgelöst. Im Raum steht die Forderung, die nächste Weltmeisterschaft zu boykottieren. Das Wetter in Deutschland. Am Tage zunächst heiter, später einzelne, teils kräftige Schauer und Gewitter. Höchstwerte 25 Grad an der Nordsee bis teilweise 40 Grad im Süden. Am Freitag dann zeitweise freundlich, vor allem im Westen später Schauer und Gewitter, 20 bis 38 Grad. Am Sonnabend teils heiter, im Süden und Osten Schauer oder Gewitter bei 20 bis 34 Grad. Es ist 4.03 Uhr.
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1: Um 5 Uhr mit Olaf Knapp. Die Deutsche Bahn hat im ersten Halbjahr dieses Jahres offenbar erstmals seit 7 Jahren wieder Gewinn gemacht. Das berichten der Spiegel und die Bild-Zeitung. Außerdem verzeichnete der Konzern einen Passagierrekord. Aus der Nachrichtenredaktion Joachim Dangel.
2: Dem Bericht zufolge hat die Bahn von Januar bis Juni einen Überschuss im dreistelligen Millionenbereich eingefahren. In diesem Zeitraum nutzten 960 Millionen Menschen die Züge des Unternehmens. Das sei der höchste Wert seit der Corona-Zeit. Verglichen mit dem Vorjahreszeitraum sind es 17 Millionen Fahrgäste mehr. Den Hauptgrund für den Anstieg sieht die Bahn in den hohen Kraftstoffpreisen. Bahnchefin Paller will die Halbjahreszahlen am Vormittag offiziell vorstellen.
1: Wenn am kommenden Sonntag Landtagswahl in Sachsen-Anhalt wäre, bliebe die AfD weiterhin mit Abstand stärkste Kraft. In einer neuen Umfrage des Wahlforschungsinstituts Infratest DIMAP kommt die Partei auf 41% Zustimmung, die CDU auf 24%. Aus Magdeburg Jochen Müller.
3: Die Linke gewinnt leicht dazu und käme auf 13%. Die SPD bliebe mit 7% immerhin im Landtag, genau wie die Grünen, die auf 5% kämen. Fakt ist, die AfD ist stark, kann aber nicht zulegen und stagniert bei 41%. Die übrigen Parteien kommen zusammen auf 48%, allerdings nur, wenn man die Linkspartei dazu nimmt. Und genau damit hat vor allem die CDU ein Problem, denn zur Linkspartei gibt es weiterhin den Unvereinbarkeitsbeschluss.
1: In mehreren Regionen Frankreichs sind wieder Waldbrände ausgebrochen. Im südfranzösischen Departement Var, wo zuvor schon Feuer gewütet haben, mussten etwa 700 Menschen in Sicherheit gebracht werden. Ein weiterer Brand wurde aus dem Wald von Fontainebleau südlich von Paris gemeldet, wo es vor 2 Wochen schon einmal gebrannt hatte. In der Nähe der Großstadt Dijon ist ebenfalls ein Feuer ausgebrochen. Auch aus anderen Regionen in Europa werden neue Waldbrände gemeldet, so aus Spanien, Griechenland und der Türkei. Zum ersten Mal seit fast einer Woche hat das US-Militär nach eigenen Angaben wieder Ziele im Iran attackiert. Das zuständige Regionalkommando teilte mit, dass damit eine starke Antwort auf iranische Angriffsversuche auf US-Stützpunkte in der Region gegeben werden soll. Gestern hatte das Militär bekannt gegeben, dass mehrere Raketen aus dem Iran abgefangen worden seien. Das waren die Nachrichten. Das Wetter in Deutschland. Am Tage anfangs heiter, später einzelne, teils kräftige Schauer und Gewitter, 25 Grad an der Nordsee bis teilweise 40 Grad im Süden. Am Freitag dann zeitweise freundlich, vor allem im Westen, später Schauer und Gewitter bei 20 bis maximal 38 Grad. Die Zeit, es ist gleich 5.03 Uhr.
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1: Beim Renovieren unserer Küche habe ich hinter der Tapete ein Stück Zeitung freigelegt. Man konnte kaum noch etwas erkennen. Kein Datum, keine Überschrift. Nur ein Satz war mit Mühe zu lesen. Die Kohle wird knapp. Mehr nicht. Man kratzt an der Wand und plötzlich taucht da etwas aus einer anderen Zeit auf. Ein kleiner Rest Alltag. Ein Satz aus einem Leben, in dem Wärme offenbar nicht selbstverständlich war. Die Kohle wird knapp. Ich bin berührt und merke in dem Moment, wie gut es mir geht. Ich musste noch nie frieren, weil die Kohle knapp war. Ich musste noch nie ausrechnen, ob es für Wärme noch reicht. Für andere Menschen war das bittere Wirklichkeit und für manche ist es das bis heute. Ich glaube, es ist wichtig, sich das hin und wieder klarzumachen, dass in unseren eigenen Wänden nicht nur Farbe und Putz sind, sondern auch Geschichten. Geschichten von Sorge, von Mangel, von Menschen, die vor uns da waren und ihr Leben irgendwie bewältigt haben. Dieser Fund macht mich dankbar und auch ein bisschen demütig, denn vieles, was mir selbstverständlich erscheint, war und ist es für andere nicht. Und mein Glaube beginnt manchmal genau da, wo ich dankbar wahrnehme, was ich habe und nicht vergesse, dass es anderen an vielem fehlt. Ein alter Zeitungsschnipsel hinter der Tapete kann manchmal mehr ans Licht bringen, als an der Oberfläche zu erkennen ist.
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1: Um 6 Uhr mit Susanne Lemke. Gut 5 Wochen vor der Landtagswahl in Sachsen-Anhalt liegt die AfD weiterhin deutlich vor der CDU. Das zeigt der Sachsen-Anhalt-Trend von Infratest DIMAP im Auftrag von MDR, WDR, Mitteldeutscher Zeitung und Volksstimme. Bei der repräsentativen Umfrage kommt die AfD weiter auf 41%. Die CDU verliert im Vergleich zur letzten Befragung im Mai 2 Prozentpunkte und erreicht 24%. Es folgen Linke mit 13 und die SPD mit 7%. Auch die Grünen haben mit 5% eine realistische Chance, in den Landtag einzuziehen. Das BSW und die FDP würden dagegen den Einzug verpassen. Befragt wurden rund 1150 Wahlberechtigte in Sachsen-Anhalt. Die Deutsche Bahn hat im ersten Halbjahr erstmals seit 7 Jahren wieder Gewinn gemacht. Vor der offiziellen Vorstellung der Bilanz berichten Bild und Spiegel von einem Plus im dreistelligen Millionenbereich. Außerdem habe der bundeseigene Konzern von Januar bis Juni rund 960 Millionen Fahrgäste gezählt, so viele wie seit der Corona-Pandemie nicht mehr. Die Verbraucherzentrale Sachsen kritisiert, dass viele Pflegeheime auf Kosten der Ernährung ihrer Bewohner Gewinn erwirtschaften wollen. Verbraucherschützerin Michaela Schwanenberg sagte dem MDR, es gebe regelmäßig Beschwerden über zu wenig Auswahl oder gar vergessene Mahlzeiten. Die Expertin für klinische Ernährung im Alter, Dorothee Volkert, warnte vor den Folgen. Wenn zu wenig gegessen werde, gehe das zulasten der Muskeln und damit steige das Risiko für Stürze und Frakturen. Die USA haben nach eigenen Angaben wieder Dutzende Ziele im Iran angegriffen. Das US-Militär sprach von einer entschlossenen Antwort auf eine iranische Raketenattacke vom Vortag auf amerikanische Streitkräfte in Jordanien. Iranische Medien berichteten über Explosionen auf der Insel Geshem und der Provinz Bushehr im Süden des Landes. In Deutschland wird heute der Höhepunkt der neuen Hitzewelle erwartet. Der Deutsche Wetterdienst warnt fast überall vor Temperaturen von bis zu 39 Grad. Er empfiehlt, einen Aufenthalt im Freien zu vermeiden und viel zu trinken. Besonders ältere und pflegebedürftige Menschen sollten sich schützen. Der Deutsche Städtetag forderte erneut, die Kommunen bei Maßnahmen zur Klimaanpassung stärker finanziell zu unterstützen. Das waren die Nachrichten.
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2: Ich habe noch mal geguckt, noch eine weitere Quelle konsultiert. Auf dem Brocken sind es wirklich 22 Grad. Die Wetterdaten: Brocken wolkenlos 22, es ist überall sonnig. Chemnitz 23, Dresden 20, Eisenach 18, Erfurt 21, Fichtelberg 21 Grad. Gera 19, Görlitz 22, Halle 19, Leipzig 20, Magdeburg 19 und Meiningen wolkenlos 18 Grad. Heute viel Sonne, gegen Abend im Westen regional Schauer und Gewitter. Dabei kann kurzzeitig schwerer Sturm aufkommen, 34 bis 39 Grad. Morgen Sonne und Wolken gemixt mit einigen Schauern und Gewittern, örtlich Unwetter, schwüle 28 bis 35 Grad morgen. MDR Kulturverkehrsservice. Die A4 Richtung Frankfurt ist zwischen Friedewald und Bad Hersfeld wegen Reparaturarbeiten bis ca. 8 Uhr gesperrt. A72 Richtung Leipzig zwischen Rochlitz und Geithain ist die rechte Spur nach einem Unfall gesperrt. In Wallhausen im Bereich des Schlosses Behinderungen durch einen Feuerwehreinsatz. Da werden die Anwohner gebeten, Fenster und Türen geschlossen zu halten. Und geblitzt wird auf der A9 Richtung München zwischen Dreußig und Eisenberg. 6:04.
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2: Mit Carsten Tesch und hier mit den Strumbellas. Die Strumbellas spielen Hold Me. Guten Morgen.

MDR Kultur heute früh in diesem Radio. Kino als Ort, wo die Sonne nie scheint. Drei neue Filme, unter anderem der neue von Pedro Almodóvar. Und wir haben was über Wassermanagement in Städten und Gärten. Und wir haben Bier, wenn Sie so wollen. Sterni im Stichtag über Maximilian Speck von Sternburg. Und eine Bachmann-Preisträgerin haben wir auch, die gestern total cool geblieben ist. Die Schriftstellerin Lena Schette, die an diesem heißen Nachmittag gestern eine halbe Stunde auf uns warten musste, bis wir unsere Technik beieinander hatten für ein Interview. Ist sie ganz cool geblieben, Lena Schette. Hören wir hier nach 7. Und natürlich Musik, die funktioniert wie eine Wärmepumpe in eine Brise vom Meer. Cap Mo mit dem Bill Withers Song. Nicht so viel bewegen. Lean on me.

0: 11 Minuten nach 6. HR-Personalfragen heute in der MDR Kultur-Medienschau mit Kommentaren zur umgebauten Bundesregierung und zur neuen Fraktionsspitze der Union. Gestern gab es beim Bundespräsidenten die Urkunden für die neue Chefin vom Kanzleramt, für Nina Wagen, und den neuen Verkehrsminister Steffen Bilger und den neuen Gesundheitsminister Carsten Linnemann. Und Thorsten Frey, der bisher das Bundeskanzleramt geleitet hat, ist mit über 90% als neuer Unionsfraktionschef gestartet. So wird das heute früh von der deutschen Presse kommentiert.
1: Und jedem Anfang wohnt ein Zauber inne, schreibt die Tagesschau und zitiert damit Hermann Hesse. Der Dichter kannte Friedrich Merz nicht. Dessen Anfängen, angefangen von der missglückten Kanzlerwahl im ersten Wahlgang vor 15 Monaten bis zum heutigen Tag, wohnt manches inne, nur eben kein Zauber. Die Frankfurter Rundschau meint, Thorsten Frey, für Merz der wichtigste Mann aus Oppositions- und Wahlkampfzeiten, führt nun die Fraktion. Er ist so ziemlich der Einzige, der sich auf die neue Aufgabe freut. Alle anderen wurden in die Pflicht genommen und machen daraus auch kein großes Geheimnis. Man sollte eher nicht damit rechnen, dass alle Neuen in ihren Geschäftsfeldern erfolgreich durchstarten. Aus dem Befreiungsschlag, den der Rücktritt von Jens Spahn nötig machte, ist so eher ein Flop geworden. Die Rheinzeitung aus Koblenz fragt, ist der nette Herr Frey für die Durchsetzung der Unionsinteressen gegenüber der SPD auch hart genug? Er ist ein ganz anderer Charakter als Vorgänger Jens Spahn, der beinhart und unfreundlich sein konnte. Gemeinheiten liegen Frey deutlich weniger, doch womöglich ist das künftig ohnehin weniger gefragt. Merz und seine Regierung wollen endlich in ein ruhigeres Fahrwasser kommen, in Ruhe ihre Reformagenda abarbeiten, dabei gern auch mal langweilig sein. Das Handelsblatt aus Düsseldorf stellt fest, Meinungsforscher attestieren dem Kanzler, dass er mit seinem Handeln der letzten Tage das Gegenteil einer Aufbruchstimmung erzeugt hat. In den Reihen der CDU wird schon überlegt, wie sich eine Niederlage bei der Landtagswahl in Sachsen-Anhalt kleinreden lässt. Scheinargumente werden am Wahlabend kaum als Beschwichtigung ausreichen, sollte tatsächlich das Unerwünschte geschehen. Merz müsste dann eine neue K-Frage beantworten. Kann er noch? Die Volksstimme aus Magdeburg schreibt, die neue Generalsekretärin Franziska Hoppermann kommt aus dem Arbeitnehmerflügel. Der bis ins letzte Knopfloch neoliberale Merz hatte dort seinen Gefolgsmann Carsten Linnemann installiert, der sich nun ausgerechnet als Gesundheitsminister bewähren muss. Personalwechsel werden gern als überlegte Rochaden apostrophiert, bei Merz aber geht es zu wie am Roulette-Tisch.
0: Kritisch die Medienschau zu den Neu- und Umbesetzungen in der Bundesregierung und der Unionsfraktion. MDR Kultur am Morgen, bei uns läuft jetzt hier Danger Dan mit seinem aktuellen Song »Die meisten meiner Freunde«.
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0: Danger Dan, es ist 6:45. Eine Gartenschau, die schaut Gärten, oder? Blumen und Gemüse und Rabatten. Aber natürlich ist eine Landesgartenschau wie in Leinefelde in Thüringen ambitionierter. Es geht um komplexere Themen. Es geht zum Beispiel auch darum, wie modernes Wassermanagement aussehen kann. Da hat sich ja der Blick in den letzten Jahren verändert zwischen Dürre- und Starkregenereignissen und an einem Tag wie heute sowieso. MDR-Kulturreporterin Sabine Frank beschreibt, was in Leinefelde auf diesem Gebiet passiert, wie zeitgemäßes Wassermanagement aussehen kann.
1: Auf einem Teil des Gartenschaugeländes in Leinefelde wird später eine Eigenheimsiedlung entstehen. Und auf dieser Fläche lässt sich jetzt anschauen, wie modernes Regenwassermanagement aussehen kann. Bisher funktioniert es wie folgt. Der Regen rauscht vom Himmel und stürzt von den Dächern in die Regenrinne. Auf den Straßen und Plätzen läuft er seitlich im Rinnstein zusammen und letztendlich verschwindet fast alles Wasser im Gully, fließt unterirdisch bis in den nächsten Fluss und weg ist es. Hier nun sind zwischen einigen Baugrundstücken große Mulden angelegt, vielleicht 10 Meter lang und einen knappen Meter tief.
2: Das sind die sogenannten grünen Finger. Davon haben wir in der Gartenstadt 6 Stück insgesamt. Und hier fließt das Oberflächenwasser der Wege und Plätze und auch zukünftig der bebauten Anlagen, also von Häusern, direkt in diese grünen Finger rein.
1: Stefan Nolte ist Geschäftsführer der Landesgartenschaugesellschaft und war bisher Leiter des Bauamtes der Stadt Leinefelde-Worbis.
2: Also ich habe natürlich auch schon Tage erlebt. Ich bin ja jetzt schon eine Zeit lang auf dem Gelände, wo wir Starkregen hatten oder stärkeren Regen. Und dann sieht man auch, dass die grünen Finger volllaufen, das heißt also angestaut werden. Das Wasser verbleibt dann auch einen halben Tag oder einen Tag in diesen grünen Fingern drin. Und es wird ins Grundwasser abgeleitet und je nach Schicht wird sich dann das auch rechts und links in die Grünflächen verteilen.
1: Das angesammelte Regenwasser verschwindet also nicht sofort im Gully, sondern es bleibt vor Ort. Eine unabdingbare Voraussetzung, um den Boden vital und fruchtbar zu halten. Und außerdem steht es der Vegetation zur Verfügung. Sollte bei einem Starkregen die Mulde bis oben hin volllaufen, dann leiten ein Überlauf und ein Kanal das Wasser in einen großen, schilfbewachsenen Teich mit sogenanntem Retentionsfilter.
2: Alles, was in der zukünftigen Gartenstadt an Oberflächenwasser anfällt und im Übrigen auch ungefähr 75% des Oberflächenwassers der Südstadt, kommt hier an dieser Stelle an, wird in einem Auffangbecken gefangen, wo dann, sich die Schwebstoffe absetzen können.
1: Das ist der Straßendreck nebst Streusalz und Gummiabrieb. Und dieses Auffangbecken muss gelegentlich ausgebaggert werden. Das Wasser geht dann durch den langen Teich mit Kiesboden und Schilf und fließt am Ende deutlich sauberer in den kleinen Bach Ohne.
2: Die haben wir komplett wieder umverlegt, renaturieren lassen, meandrieren lassen. Also sie schlängelt sich wieder. Und zwar so wie vor 60, 70 Jahren, bevor hier der Mensch einen Eingriff vorgenommen hat und ihn in einen künstlichen Kram versetzt hat.
1: Die Stadt Leinefelde hat die finanziellen Möglichkeiten der Landesgartenschau genutzt und mit den Fördergeldern diese vergleichsweise aufwendige Anlage gebaut.
2: Also kostenmäßig ist es auf jeden Fall deutlich teurer als ein normales Betonrohr, was in der Erde liegt. Aber ich glaube, man sieht den Mehrwert hier für unseren Wasserhaushalt, für unsere Natur.
1: Vor allem für Trocken- und Hitzeperioden ist dieses Verfahren extrem hilfreich. Das Wasser nährt Bäume, Sträucher und Wiesen. Die Vegetation verdunstet das Wasser und spendet somit Kühle. Und Bäume zum Beispiel spenden Schatten und verhindern so, dass sich der Beton noch stärker aufheizt.
2: Und man sieht, wie die Natur sich auch alles zurückholt. Das habe ich beobachtet, so seit ungefähr einem Jahr, wie die Fische wieder flussaufwärts ziehen. Obwohl es nur ein ganz kleiner Bach ist, wie Libellen dort sich ansiedeln. Einen Eisvogel habe ich auch schon gesehen. Und natürlich sind hier auch mal Fischreiher und auch Entchen, die umherpaddeln und sich freuen.
1: Auf einer Landesgartenschau hat es schon immer Springbrunnen, Gartenteiche und Bassins gegeben. Aber wasserbauliche Anlagen in die Ausstellung zu integrieren, das ist neu. Es ist insofern wegweisend, als diese Anlagen dafür sorgen könnten, dass auch in Zukunft in heißen Sommern noch Blumen, Bäume und Sträucher in der Stadt wachsen.
0: Sabine Frank über das Projekt Wassermanagement bei der Thüringer Landesgartenschau in Leinefelde-Worbis im Eisfeld. Die geht noch bis 11. Oktober und heute gibt es da ja sehr passend, gibt es die Veranstaltung Wassermarsch, die große Wasserschlacht. Kann man die eigenen Wasserpistolen mitbringen, aber es gibt auch welche zur Ausleihe. Echter Tipp hier heute. Wassermarsch, die große Wasserschlacht. Steely Dan bei MDR Kultur mit Barry Town.

0: Barrytown. Song von Steely Dan, wo sie sich lustig machen über die Provinz, wo sie aufs College gegangen sind in Upstate New York, wo sie so anders, wie sie waren, nicht so nett angeguckt wurden von den Leuten, die da wohnen. Dann haben sie diesen Song gekriegt, wo sie sich lustig machen über sie. MDR Kultur, 4 Minuten, na exakt sind es 3 Minuten vor 7:30. Guten Morgen.
1: Oh.

0: Es ist knapp 6:30.
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0: Mit Anne Wiehahn. Guten Morgen.
2: Guten Morgen. Nach der Kündigung des Leiters der Stasi-Gedenkstätte Runde Ecke, Tobias Hollitzer, durch das Bürgerkomitee Leipzig steht die Einrichtung vor einem Neuanfang. Für die geplante Neuausrichtung von Gedenkstätte und Museum gibt es jetzt erste finanzielle Unterstützung. Der Vorstand hatte ein neues Konzept vorgelegt und damit die Fördermittelgeber überzeugt. Der stellvertretende Vorstandsvorsitzende der Stasi-Gedenkstätte, Michael Weichert, sagte dem MDR:
3: Wir haben uns natürlich bemüht, nach unserer Wahl im März mit allen Kontakt aufzunehmen. Das ist auch gelungen. Wir sind in guten Gesprächen mit dem Kulturamt, mit der Sächsischen Gedenkstättenstiftung und auch natürlich mit der Bundesebene. Und es gibt überall Wohlwollen, dass wir jetzt einen Aufbruch gemacht haben. Die Fördermittel, die gesperrt waren, sind inzwischen freigegeben. Die sind inzwischen auch schon a Konto. Und wir bereiten jetzt eigentlich schon die Fördermittelkulisse für 27, 28 und 29 vor, eben auch mit dem Hinblick, dass wir eine Ausstellung neu konzipieren wollen und dass wir da natürlich noch mehr Geld als im laufenden Geschäft brauchen. Aber da sind wir auf einem sehr guten Weg. Und ich habe allen Grund, da sehr optimistisch zu sein, nach dem, was wir zurückgespiegelt bekommen haben.
2: Zuvor waren die Fördermittel für die bisherige Ausstellung in der Runden Ecke gestoppt worden. Anlass war die deutliche Kritik an dem rund 30 Jahre alten Ausstellungskonzept. Führende Politiker Irlands zeigen sich bestürzt über den Tod des Musikers und Oscar-Preisträgers Glenn Hunsard. Der in Dublin geborene Künstler war gestern im Alter von 56 Jahren bei einem Motorradunfall ums Leben gekommen. Franziska Hoppen berichtet.
4: Irlands Regierungschef Micheál Martin postete auf X, er sei tief traurig über den Tod Hunsards. Er würdigte den 56-Jährigen als talentierten Musiker und Schauspieler, der über viele Jahre einen bedeutenden Beitrag zur irischen Kulturlandschaft geleistet habe. Präsidentin Catherine Connolly erklärte, Hunsard werde in Erinnerung bleiben als einer der großen Singer-Songwriter Irlands und wegen seiner Großzügigkeit. So unterstützte der Ire zum Beispiel die Obdachlosenhilfe mit Benefizkonzerten.
2: Glenn Hunsard war unter anderem Leadsänger der Rockband The Frames. 2008 erhielt er einen Oscar für den Song Falling Slowly aus dem Soundtrack des Indie-Films Once, in dem er selbst die Hauptrolle spielte. Ein kostenloser Museumsbesuch, das ist heute den ganzen Tag in den städtischen Museen Jena möglich. Wie die Stadt mitteilte, sei der Grund dafür die angekündigten hohen Temperaturen. In den größtenteils klimatisierten Räumen der Museen könnten Besucherinnen und Besucher der Hitze entfliehen, hieß es. Auch für das Wochenende ist ein kostenfreier Eintritt geplant. Zu den städtischen Museen Jena gehören das Stadtmuseum, die Kunstsammlung und das Romantikerhaus. Der Flugplatz Reutsche Jora bei Leipzig wird heute wieder zum Treffpunkt für Rock- und Metal-Fans. Mit einem Auftritt der schottischen Punkband Party Cannon beginnt am Nachmittag die dritte Ausgabe des Festivals Full Rewind. Mehr dazu von Caroline Dörner.
5: Das Full Rewind Festival ist ein genreübergreifendes Festival, das von heute an bis zum Sonnabend in Löbnitz in der Nähe von Leipzig stattfindet. Auf zwei Bühnen treten über 30 Bands auf. In den vergangenen Jahren besuchten ca. 5000 Fans das Festival. Höhepunkt in diesem Jahr ist der Auftritt der schwedischen Metalband In Flames aus Göteborg. Am Rande des Festivals befindet sich der Mühlfeldsee mit Badestrand, der von den Festivalbesucherinnen und Besuchern dann genutzt werden kann, hieß es von den Veranstaltern.
2: Das Metal-Festival Full Rewind ist der Nachfolger des Full Force Festivals. Dieses fand 2024 zum letzten Mal statt.
0: Dankeschön, Anne Wiehahn.
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0: Heute viel Sonne, gegen Abend im Westen regional Schauer und Gewitter, dabei kurzzeitig schwerer Sturm, 34 bis 39 Grad. Morgen Sonne, Wolken gemixt mit einigen Schauern und Gewittern, örtlich Unwetter, schwüle 28 bis 35 Grad. Und am Sonnabend wechselhaft und regional wieder kräftige Gewitter, sommerlich warm am Wochenende. MDR Kulturverkehrsservice. Die A4 Richtung Frankfurt ist zwischen Friedewald und Bad Hersfeld wegen Reparaturarbeiten bis ca. 8 Uhr gesperrt. Dort gibt es Stau. Vorsicht auf der A13 Richtung Berlin zwischen Baruth-Mark und Teupitz. Das ist eine ungesicherte Unfallstelle. Vorsicht auf der A13 Richtung Berlin zwischen Baruth-Mark und Teupitz. Da liegt ein Reifen auf der linken Spur. A72 Richtung Leipzig zwischen Rochlitz und Geithain ist die rechte Spur nach einem Unfall gesperrt. In Wallhausen im Bereich des Schlosses Behinderungen durch einen Feuerwehreinsatz. Anwohner werden gebeten, dort Fenster und Türen geschlossen zu halten. Und geblitzt wird auf der A9 Richtung München zwischen Dreußig und Eisenberg und auf der A38 Richtung Göttingen in Höhe Merseburg Süd. 4 Minuten nach 6:30.
1: 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Jetzt aus Sonneberg, Sophie Betz.

Sophie Betz ist das gewesen, die wir mit ihren Thüringer Wurzeln für die Musik von hier reklamieren bei MDR Kultur. Und jetzt Warm Disco, Get Lucky, Daft Punk.

0: kommt mir wie gestern vor und ist schon 13 Jahre alt. Das ist Get Lucky von Daft Punk. 6:35.
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0: Gibt es einen Zusammenhang? Kann es einen Zusammenhang geben zwischen Sterni und den Gemälden im Leipziger Bildermuseum? Also zwischen Gen Z Indie Beer und Malerei aus dem großen Kanon, ein Zusammenhang? Die treffen sich in dem Kaufmann-Mäzen Kunstsammler Maximilian Speck von Sternburg. Der ist auch ein erfolgreicher Landwirt gewesen, hat auch Schafe gezüchtet und hat Spuren hinterlassen, die bis in die Gegenwart reichen. Geboren wurde er heute vor 250 Jahren, Maximilian Speck. Das ist jetzt ein Stichtag von Hartmut Schade.
2: Ein Analphabet ist er. Bis zu seinem 14. Lebensjahr besucht Max Speck nie eine Schule. Doch dann fällt einem Pfarrer das helle Köpfchen des Gastwirtssohnes auf. Er unterrichtet ihn und 6 Jahre später ist Maximilian Speck Teilhaber einer Leipziger Wollhandlung.
3: Da er sehr sprachbegabt war, er sprach Englisch, Französisch, Italienisch, vielmehr das hat er sich natürlich alles angeeignet in der Zeit, wurde er auch in Europa sehr viel rumgeschickt. Und er machte sich dann selbstständig und schon mit Ende 20 hatte er Handelshäuser in Wien, in Brüssel, in Amsterdam.
2: Erzählt Wolf-Dietrich Speck von Sternburg, der Ururenkel von Maximilian. In kürzester Zeit ist Maximilian Speck einer der wohlhabendsten Leipziger Kaufleute und ein erfolgreicher Landwirt, der die Wolle für seine Handlung lieber selbst produziert, als sie einzukaufen. Er erwirbt ein Gut in Lützschena, nördlich von Leipzig, und etabliert dort eine mustergültige Landwirtschaft, deren Prunkstück die Schafzucht ist.
3: Da kam der Ruf plötzlich vom russischen Zarenhof, vom Alexander I., der den Ururgroßvater bat, nach Russland zu kommen und die Schafzucht einzuführen. Er tat das, er hat fast 2 Jahre in Russland zugebracht dann. Und als Dank, wie das damals so üblich war, wurde er zum Ritter von Speck geschlagen. Und er kam also nun nicht nur als wohlhabender, reicher Kaufmann nach Leipzig zurück, sondern er war auch geadelt. Und Ludwig I., der damals König in Bayern war, berief ihn 1828 nach München. Und dann hat er in Bayern die Schafzucht auch eingeführt.
2: Ludwig will nicht hinter dem Zaren zurückstehen und er nennt Maximilian von Speck zum Freiherrn von Sternburg. Für Leipzig bedeutsam ist die Kooperation mit dem Bayernkönig, weil dieser ein großer Kunstliebhaber und Sammler ist. Maximilian beginnt ebenfalls zu sammeln, alte Meister wie Cranach, Rembrandt und Holbein, doch er kauft auch junge, unbekannte Künstler wie Caspar David Friedrich. Ab 1834 zeigt er die Bilder öffentlich in seinem Schloss Lützschena.
3: Er war immer ein Mann, der seine Kenntnisse der Öffentlichkeit zur Verfügung stellte. Er sagte, Kunst gehört der Öffentlichkeit und kann nicht irgendwo in Kellern versteckt werden. Daher, das war damals überhaupt nicht selbstverständlich, war seine Galerie und das Schloss immer geöffnet für das Publikum, um die Bilder anzusehen.
2: Kunst ist für den Kaufmann keine Kapitalanlage. Maximilian Speck von Sternburg will seine Sammlung zusammenbehalten. Im Testament verfügt er deshalb, dass ein Kustos eingestellt werde, um sie auf Dauer zu erhalten. Und in einem späteren Zusatz legt er fest, wenn die Familie aussterbe, solle die Sammlung
4: alsdann an das Städtische Kunstmuseum in Leipzig übergeben werden, welche es unter dem Namen Sternburgsche Sammlung als Eigentum für immer behalten soll.
2: Dort bildet sie bis heute das Herzstück. Doch ins Museum ist sie nicht gekommen, weil die Sternburgs ausstarben, sondern weil sie 1945 enteignet wurden. Doch die Sternburgs ließen sie nach der Wende dort, ganz im Sinne ihres berühmten Vorfahren Maximilian Speck von Sternburg.
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0: Phoebe Bridges, das ist die Single zu dem Album, was jetzt Mitte August erscheint. Lost Weekend soll es heißen. Lost Boys, Phoebe Bridges von Boy Genius Solo.

8:07. Charles Pasy ist heute bei der Kulturarena in Jena. Vor Jahren hatten wir ihn ja auch schon mal im Studio in seiner Lederjacke. Und heute Jena, das ist eine klare Empfehlung von MDR Kulturmusikredakteurin Heidi Eichenberg. Sie sagt, die Alben sind ja schon richtig gut, aber live ist das nochmal eine ganz andere Nummer. Und außerdem sagt sie noch dazu, zur Referenz, Charles Pasy sei ja auch der erste französische Sänger, der einen Vertrag beim berühmten Label Blue Note ergattern konnte, Franco-Italiener wie er ist, mit seiner Musik, die von Bob Dylan und Neil Young inspiriert ist, die irgendwo zwischen Blues und Soul und Rock und Pop und Jazz und Weltmusik stattfindet. Also, heute Abend ist Charles Pasy auf dem Theatervorplatz bei der Kulturarena in Jena. Und jetzt läuft er hier im Radio mit Warm Embrace. Das war jetzt der Song.

Schalpasi, 5:07 Uhr. Nach den Nachrichten haben wir die Schriftstellerin Lena Schette im Gespräch bei MDR Kultur.

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4: Um 7 Uhr mit Susanne Lemke. Gut 5 Wochen vor der Landtagswahl in Sachsen-Anhalt liegt die AfD weiterhin deutlich vor der CDU.

0: Das zeigt der Sachsen-Anhalt-Trend von Infratest DIMAP im Auftrag von MDR, WDR, Mitteldeutscher Zeitung und Volksstimme. Bei der repräsentativen Umfrage kommt die AfD weiter auf 41%. Die CDU verliert im Vergleich zur letzten Befragung im Mai 2 Prozentpunkte und erreicht 24%. Es folgen die Linke mit 13% und die SPD mit 7%. Auch die Grünen haben mit 5% eine realistische Chance, in den Landtag einzuziehen. Das BSW und die FDP würden dagegen den Einzug verpassen. Die Deutsche Bahn hat im ersten Halbjahr erstmals seit 7 Jahren wieder Gewinn gemacht. Vor der offiziellen Vorstellung der Bilanz berichten Bild und Spiegel von einem Plus im dreistelligen Millionenbereich. Außerdem habe der bundeseigene Konzern von Januar bis Juni rund 960 Millionen Fahrgäste gezählt, so viele wie seit der Corona-Pandemie nicht mehr. Als Gründe gelten die gestiegenen Kraftstoffpreise und eine höhere Nachfrage im Fernverkehr. Die Verbraucherzentrale Sachsen kritisiert, dass viele Pflegeheime auf Kosten der Ernährung ihrer Bewohner Gewinn erwirtschaften wollen. Verbraucherschützerin Michaela Schwanenberg sagte MDR aktuell, es gebe regelmäßig Beschwerden über zu wenig Auswahl oder gar vergessene Mahlzeiten. Die Expertin für klinische Ernährung im Alter, Dorothee Volkert, warnte vor den Folgen, wenn zu wenig gegessen werde, gehe das zulasten der Muskeln, damit steige das Risiko für Stürze und Frakturen. Die russische Armee hat in der Nacht eine neue Angriffswelle auf die Ukraine gestartet. Medien berichteten von dutzenden Raketen- und Drohnenattacken. Es gebe mindestens 8 Tote und zahlreiche Verletzte. Betroffen waren nach Behördenangaben unter anderem die Hauptstadt Kiew, Kryvyi Rih im Zentrum und Lviv im Westen des Landes. Die polnischen Streitkräfte ließen Kampfjets aufsteigen und sprachen dabei vor einer Vorsichtsmaßnahme. In Deutschland wird heute der Höhepunkt der neuen Hitzewelle erwartet. Der Deutsche Wetterdienst warnt fast überall vor Temperaturen von bis zu 39 Grad. Besonders ältere und pflegebedürftige Menschen sollten sich schützen. Der Deutsche Städtetag forderte erneut, die Kommunen bei Maßnahmen zur Klimaanpassung stärker finanziell zu unterstützen. Das waren die Nachrichten.
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2: Keine Wolke nirgends, wenn meine Liste hier komplett stimmt. Adern sonnig, 18 Grad. Es ist wirklich überall wolkenlos. Dresden 19, Eisenach 17, Erfurt 19, Gardelegen und Hoyerswerda 15, Magdeburg 18, Neuhaus am Rennweg 22, Oschatz 15, Plauen 16, Wernigerode 22 und Lutherstadt-Wittenberg 19 Grad. Heute viel Sonne, gegen Abend im Westen dann regional Schauer und Gewitter, dabei kurzzeitig schwerer Sturm, 34 bis 39 Grad. Morgen Sonne und Wolken gemixt mit einigen Schauern und Gewittern, örtlich Unwetter, schwüler 28 bis 35 Grad morgen. MDR Kultur Verkehrsservice. Die A4 Richtung Frankfurt ist zwischen Friedewald und Bad Hersfeld wegen Reparaturarbeiten bis ca. 8 Uhr gesperrt, zurzeit Stau. A72 Richtung Leipzig zwischen Rochlitz und Geithain ist die rechte Spur nach einem Unfall gesperrt. Im Landkreis Meißen zwischen Groß-Dobritz und dem Abzweig Gröbern sind Kühe auf der Fahrbahn. In Wallhausen im Bereich des Schlosses gibt es Behinderungen durch einen Feuerwehreinsatz. Da werden die Anwohner gebeten, Fenster und Türen geschlossen zu halten. Und geblitzt wird auf der A4 Richtung Frankfurt zwischen Magdala und Apolda. Auf der A9 Richtung München zwischen Dreußig und Eisenberg und auf der A38 Richtung Göttingen in Höhe Merseburg Süd. 7:04.
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2: Mit Carsten Tesch, guten Morgen.

8:08. Erfurt muss der Schriftstellerin Lena Schette ja wirklich gut bekommen sein. Kaum war sie Stadtschreiberin geworden in Erfurt, kriegt sie in Klagenfurt den Ingeborg-Bachmann-Preis des Jahres 2026 für ihren Text »Was wir tragen«. Gibt es da vielleicht einen Zusammenhang? Das haben wir sie gefragt. Jetzt, wo ihre Zeit in Erfurt als Stadtschreiberin zu Ende geht und sie sich dort verabschiedet. Die Schriftstellerin Lena Schette hier gleich im MDR Kulturinterview.

0: 1964 ist das ursprünglich, das erste Mal ist das passiert, dieses Yeah, Yeah von Georgie Fame. Lena Schette jetzt. Was nimmt Lena Schette mit aus Erfurt? Was lässt sie da? Sie hat sich dort gerade als Stadtschreiberin verabschiedet nach 4 Monaten. Sie hat dort an einem neuen Roman gearbeitet, hat sich aber auch unmittelbar nützlich gemacht mit Schreibwerkstätten in Erfurt. Gestern Nachmittag haben wir über ihre Zeit dort gesprochen. Lena Schette, willkommen bei MDR Kultur.
1: Hallo.
0: Das hat ja gut geklappt. Kaum sind Sie in Erfurt Stadtschreiberin, räumen Sie in Klagenfurt den Ingeborg-Bachmann-Preis ab. Was ist Ihnen in Erfurt so gut bekommen, dass Sie offenbar in Topform dort beim Wettlesen in Klagenfurt angetreten sind?
1: Ich habe mich einfach sehr wohl in Erfurt gefühlt und direkt neue Bekanntschaften und Freundschaften geknüpft. Und ich glaube, das war eine ganz gute Grundstimmung, um nach Klagenfurt zu fahren.
0: Wird denn Erfurt in Ihrem neuen Roman vorkommen?
1: Nicht direkt, nee. Aber in der Zeit, in der ich in Erfurt war, in all den Gesprächen und den Romanwerkstattsterminen und so weiter, habe ich ganz viele Notizen gemacht und Fragmente aufgesammelt, die bestimmt irgendwann irgendwo reinfinden. Ich weiß nur noch nicht so ganz genau, wo.
0: Das heißt also, es gibt Momente, es gibt vielleicht Gefühle, Ideen, Gedanken aus diesen 4 Monaten Erfurt, die Text werden könnten. Haben Sie irgendein Beispiel für uns oder ist das zu vertraulich für die Zeit, wo wir es morgen früh senden wollen?
1: Ich glaube, das, was mich am meisten inspiriert hat, sind die Begegnungen und die Erzählungen der Menschen. Also ich hatte ganz viele schöne Momente, wo Menschen mich in der Stadt angesprochen haben und gesagt haben, sind Sie nicht die Stadtschreiberin? Und dann hat man ganz lange da gestanden und sich ausgetauscht und die haben von ihren Erfahrungen erzählt und ihren Geschichten zu Erfurt. Und da sind Fragmente auf jeden Fall im Notizbuch gelandet, weil sie so schön waren.
0: Und was waren das für Geschichten? Also auch wenn Sie die nicht im Detail jetzt wiedergeben wollen, was hatten die für eine Stimmung, was hatten die für eine Farbe, was hatten die für Details?
1: Das waren ganz unterschiedliche Fragmente. Zum einen gab es viele Gespräche zu Ostbiografien und ich fand es auch schön, wie geduldig die Menschen dann manchmal mit mir waren, wenn ich Nachfragen hatte und sie mir Dinge erklären mussten. Den Bezug, den die Menschen zur Stadt hatten, was sie mögen, was ihnen gefällt, was nicht so sehr. Natürlich auch die Zeit um den Parteitag, wie die Menschen dem entgegenblicken.
0: Mit dem Parteitag müssen Sie noch ein bisschen deutlicher werden, mit dem AfD-Parteitag, ja?
1: Ja, wie das werden würde, ob das friedlich abläuft, wie man sich dann fühlt, wenn man sich in der Stadt bewegt. Und das waren auch Gedanken, die ich auch hatte, wie wird das werden? Ich habe diesen Tag dann aber relativ friedlich erlebt und fand es schön zu sehen, wie die Menschen sich eingebracht haben mit ganz unterschiedlichen Ressourcen, vom bastelnden Kind bis zum singenden Chor. Und mir hat das Hoffnung gemacht.
0: Und Ihnen ist es auch begegnet, dass Menschen Ihnen Ostbiografien erzählt haben, haben Sie eben gesagt. Und dann haben Sie auch gesagt, dass Sie also auch mit Ihnen geduldig waren, was Nachfragen angeht. Nun sind Sie ja aber gar nicht also jetzt völlig neu im Osten gewesen, also aus dem Ruhrpott eben da mal angekommen, sondern Sie haben in Leipzig am Literaturinstitut studiert. Das heißt, Sie wissen ja eigentlich eine ganze Menge. Was waren das für Dinge, die Ihnen tatsächlich neu waren, wo Sie dann, also wo Menschen mit Ihnen geduldig sein mussten?
1: Ja, klar war das Thema nicht neu für mich, überhaupt nicht. Aber trotzdem ist es ja so, dass ich aus Westdeutschland komme und das auch in meiner Schulbildung geschichtlich einfach viel zu kurz gekommen ist. Und ich ganz viel danach erst in Gesprächen und Büchern darüber erfahren habe. Und dann kommt es in Gesprächen immer wieder vor, dass irgendwas fällt und ich dann fragen muss, was damit gemeint ist oder was das jetzt konkret bedeutet, wo alle anderen nur nicken und das ist selbstverständlich. Und es ist dann immer schön, wenn man gegenüber hat, das auch Lust hat zu erzählen.
0: Ist Ihnen aber nicht auch vieles vertraut vorgekommen, also mit Ihrer, ja, mit Ihren feinen Antennen tatsächlich für soziale Unterschiede wie Ungleicheinkommen, Möglichkeiten, Status verteilt sind? Das sind ja Dinge, die Sie ansonsten auch beschäftigen, die Sie im Ruhrpott beschäftigen. Ich stelle mir vor, dass Ihnen da einfach auch eine ganze Menge Dinge vertraut vorgekommen sind.
1: Ja, das stimmt tatsächlich. Und das sind auch die Dinge, nach denen ich suche. Also die Gemeinsamkeiten in menschlichem Erleben und wo sich das dann verwandt anhört.
0: Und Sie haben Ihr Amt ja nicht als stille Schreibresidenz verstanden. Ich ziehe mich zurück, mache mein Pensum und dann gehe ich mal raus auf die Straße oder gehe ins Café oder irgendwie abends aus oder so und da begegnen mir Menschen. Sondern Sie hatten ja richtig einen Plan, Sie haben Schreibwerkstätten gemacht, Sie haben einen schreibenden Spaziergang angeboten. Hat das geklappt, wie Sie sich das vorgestellt haben?
1: Wenn ich ehrlich bin, hat das fast noch besser geklappt, als ich es mir vorgestellt habe. Also die Romanwerkstatt war proppevoll, sodass wir leider auch noch Menschen absagen mussten, die gerne mitgemacht hätten. So haben wir dann jeden Donnerstag zusammengesessen mit 15 Frauen. Das hat sich einfach so ergeben. die alle Romanprojekte hatten ganz unterschiedliche Dinge, vom Krimi über Science Fiction bis hin zum autobiografischen Text, und haben über diese Texte gesprochen und über literarisches Handwerk.
0: Und gab es einen Aspekt im literarischen Handwerk, wo Sie sagen, da sind wir alle zusammen auf einen Nenner gekommen, das ist etwas, was wir wirklich in Erinnerung behalten wollen, also Sie selber auch. Ich habe ja gesagt, was nimmt Lena Schette mit aus Erfurt? Vielleicht gab es auch etwas, was Sie selber bei Ihrem eigenen Handwerk ja überrascht hat oder wo Sie sich daran erinnert haben, ah ja, ja, klar, das ist echt wichtig.
1: Ich glaube, da gab es ganz viele Dinge, in denen wir uns sehr einig waren. Ein Thema, was mich aber generell auch vorher schon in meinem Schreiben begleitet und in der Romanwerkstatt auch nochmal aufgekommen ist, ist Figurenbau und was macht eigentlich eine Figur zu einer authentischen Figur, nämlich Brüche, Ambivalenzen, Widersprüchlichkeiten, dass Menschen nicht nur gut oder nicht nur böse sind, sondern die Wahrheit immer dazwischen liegt. Das war auch oft Thema.
0: Und jetzt gehen Sie wieder auf Dienstreise. Jetzt gehen Sie auf Dienstreise an den Genfer See. Welche Rolle spielen diese Stipendien, diese Residenzen in Ihrem Geschäftsmodell als Schriftstellerin?
1: Es ist ja so, dass ganz klar ist, dass SchriftstellerInnen inzwischen von Buchverkäufen nicht mehr leben können. Das heißt, sowas wie Förderung, Stipendien spielen auf jeden Fall eine Rolle dabei, wenn man professionell Vollzeit schreiben will. Das heißt, es hat was ganz Pragmatisches, aber für mich füttert das Reisen auch einfach mein Schreiben, weil ich so viele unterschiedliche Menschen und Orte sehe und immer in Bewegung bin.
0: Und dieses Futter, wenn Sie sich das Päckchen angucken, was Sie aus Erfurt mitnehmen, gibt es da irgendein Bild, wo Sie sagen, ja, das, daran werde ich mich am Genfersee erinnern?
1: Ich hatte ja gestern meine Abschiedsveranstaltung als Stadtschreiberin und habe da auch nochmal ganz klar gesagt, dass ich mir nach meiner ganzen Reiserei auch sehr gut vorstellen könnte, hierhin zurückzukommen und hier zu leben. Weil diese Stadt für mich einfach den perfekten Spagat kann zwischen Großstadt und es gibt Raum für Kultur und es gibt Austausch und es ist was los. Aber auf der anderen Seite ist es auch klein genug, um sich wieder zu begegnen und für Zufälle und Verbindung.
0: Das ist ja ein Kompliment, das wird Erfurt im Gedächtnis behalten. Die ehemalige Erfurter Stadtschreiberin, die aktuelle Bachmann-Preisträgerin Lena Schette zum Abschied. Danke, dass Sie da waren. Auf Wiedersehen, Lena Schette.
1: Dankeschön.

Musik von Edvard Grieg, 8:09. Und jetzt ist hier Michael Stipe dran. Und wenn man im Kopf hat, dass Michael Stipe diese lange Geschichte mit R.E.M. hat, als R.E.M.-Sänger, dann hört man das auch, finde ich, bei solchen Sachen wie jetzt hier, wie diese Gitarre hier klingt am Anfang von diesem Song I Played the Fool, aktueller Song, Michael Stipe mit Andrew Watt.

Michael Stipe Solo hier bei MDR Kultur und jetzt wie so eine Erinnerung daran, dass man durch diesen Tag besser langsam geht, ein wenig schlendert. Element of Crime, alles in Ordnung.

0: Es ist 7:30.
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0: Mit Anne Wiehan.
2: Guten Morgen. Die Stasi-Gedenkstätte Runde Ecke in Leipzig steht vor einem Neuanfang. Nach der Kündigung des Leiters Tobias Hollitzer durch das Bürgerkomitee Leipzig sollen Gedenkstätte und Museum nun neu ausgerichtet werden. Die ersten finanziellen Grundsteine dafür seien gelegt, hieß es vom stellvertretenden Vorstand der Runden Ecke, Michael Weichert. Er sagte dem MDR:
3: Ja, mein Traum wäre, dass es uns gelingt, neben der Gedenkstätte, also diese Stasi-Geschichte, aufzuarbeiten und zu zeigen, was passiert, wenn man in autoritäre und autokratische oder diktatorische Systeme abgleitet, was ich finde sehr aktuell ist, das zu zeigen, welche Konsequenzen das haben kann. Dafür haben wir ja genügend Beweismaterial und Ansichtsmöglichkeiten. Ich denke da zum Beispiel an die Geruchsproben und solche Sachen. Und das Zweite ist für mich ganz wichtig, dass wir den nächsten Generationen die Werte der friedlichen Revolution mit rüberbringen.
2: Im historischen Schloss Wallhausen bei Sangerhausen ist ein Feuer ausgebrochen. Nach Angaben der Rettungsleitstelle steht derzeit der Dachstuhl in Vollbrand. Mehr als 120 Kräfte seien im Einsatz. André Plaul berichtet.
4: Der Dachstuhl und die obere Etage des historischen Schlosses brennen in voller Ausdehnung. Das Feuer ist den Angaben nach auch noch nicht unter Kontrolle. Das denkmalgeschützte Gebäude wird als Hotel genutzt. Gäste und Personal konnten demnach aber rechtzeitig in Sicherheit gebracht werden. Stand jetzt wurde niemand verletzt. Was den Brand ausgelöst hat, das ist noch unklar. Gegen 3 Uhr heute Nacht ging der Alarm los und ein Augenzeuge sagte, er sei von Sirenen aus dem Schlaf gerissen worden und fassungslos gewesen, das Schloss von allen Seiten brennen zu sehen.
2: Das historische Renaissance-Schloss in Wallhausen steht an dem Ort, an dem im Jahr 912 der erste deutsche Kaiser Otto der Große geboren wurde. Heute wird es als Hotel und Kulturort genutzt. Der Eugen Elmé Übersetzerpreis geht in diesem Jahr an die französische Übersetzerin Rose Labourie. Die mit 10.000 Euro dotierte Auszeichnung würdigt ihren Einsatz für deutschsprachige Literatur in Frankreich. Nach Ansicht der Jury bringt sie mit großem Gespür sowohl bekannte als auch neu entdeckte Autorinnen und Autoren einem französischen Publikum näher. Verliehen wird der Preis Anfang September. Er erinnert seit 2005 an den Übersetzer und Autor Eugen Elmé. Wie kommen die Sanierungsarbeiten an Thüringens Kulturdenkmalen voran? Darüber hat die Stiftung Thüringer Schlösser und Gärten bei einem Rundgang informiert. Im Mittelpunkt standen die Bauprojekte des sogenannten Sonderinvestitionsprogramms 1. Dazu erklärte Stiftungsbauleiterin Silvia Wagner:
5: Wir haben ganz bewusst die Mittel nicht auf 2 Leuchttürme oder 3 konzentriert, sondern in ganz Thüringen kommt das an, weil wir haben überall bedeutende Denkmale und wir haben Projekte ausgewählt in den großen Residenzschlössern, aber auch in den Burgruinen, zum Beispiel Burgruinen Ehrenstein und die Bad Liebenstein. Und das ist uns auch ganz wichtig gewesen, weil auch dort in Summe mit 2 Millionen Euro lange bestehende Sperrungen endlich aufgehoben werden konnten.
2: Mit dem Sonderinvestitionsprogramm 1 stellen Bund und Land insgesamt 200 Millionen Euro bereit. Mit dem Geld werden 23 dringend notwendige Sanierungsprojekte der Stiftung Thüringer Schlösser und Gärten finanziert. Dazu zählt etwa das Schloss Heidigsburg in Rudolstadt oder die Wasserburg Kapellendorf.
0: Dankeschön, Anne Wiehan.
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0: Heute den ganzen Tag viel Sonne, gegen Abend im Westen dann regional Schauer und Gewitter, dabei kurzzeitig schwerer Sturm, 34 bis 39 Grad. Morgen Sonne und Wolken gemixt mit einigen Schauern und Gewittern, örtlich Unwetter, Schwüle 28 bis 35 Grad morgen und am Wochenende wechselhaft und regional wieder kräftige Gewitter und es ist sommerlich warm am Wochenende. MDR Kultur Verkehrsservice. Vorsicht auf der A2 Richtung Berlin zwischen Lehrte Ost und Hemeler Wald, da liegt eine Leitbarke auf der Fahrbahn. Vorsicht auf der A4 Frankfurt Richtung Dresden zwischen Hermsdorfer Kreuz und Rüdersdorf, da liegen mehrere Plasteteile rum. Die A4 Richtung Frankfurt ist zwischen Friedewald und Bad Hersfeld nicht mehr gesperrt, zurzeit dort noch stockender Verkehr. A72 Richtung Leipzig zwischen Rochlitz und Geithain ist die rechte Spur nach einem Unfall gesperrt. Und geblitzt wird auf der A4 Richtung Frankfurt zwischen Magdala und Apolda, auf der A9 Richtung Berlin am Schkeuditzer Kreuz in der Überfahrt zur A14 Richtung Dresden, auf der A9 Richtung München zwischen Dreußig und Eisenberg und auf der A38 Richtung Göttingen in Höhe Merseburg Süd. 5 Minuten nach 7:30.
6: 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Jetzt aus Dresden, Garda.

Gerda aus Dresden, nachdenklich, zart, ein bisschen introvertiert. 8 Minuten nach 7:30 und da legen wir jetzt aber so richtig Glamour und Pathos drauf.

0: Wer die Erfahrung auch macht mit den Streaming-Abos, so Woche für Woche guckst du da rein und es gibt nicht die neue Serie, die so reinknallt in den Alltag wie vor Jahren Mad Men oder The Wire. Die wirklich guten Serien scheinen knapp geworden zu sein. Und Jörg Schicke hat heute früh in den Feuilletons Argumente gefunden, dass es Zeit wird, diese ganzen Abos zu überprüfen. Einzelne Themen heute Morgen beim Studium der Kulturseiten.
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2: Schöne Themen und wache Diagnosen zum Hier und Heute bietet das Feuilleton der neuen Ausgabe der Wochenzeitung Die Zeit. Schon auf der Titelseite wird das philosophische Zeitalter der Frauen ausgerufen. Und dann werden Denkerinnen wie Svenja Flasspöhler, Ute Frevert, Alaeda Aßmann vorgestellt und gewürdigt. Mit dem Tod von Männern wie Jürgen Habermas und Alexander Kluge wird weibliches Denken nun zum perspektivisch neuen Denken erklärt und in Methode und Gegenstand erörtert. Zu den dahingegangenen Altmeistern kann sicher auch Richard Wagner gezählt werden, der natürlich in der neuen Zeit und nach 150 Mal Bayreuth auch in der neuen Ausgabe vorkommt. Warum, so die Frage, funktioniert er eigentlich immer noch in diesem Ausmaß? Und Zitat: Wo sonst noch gibt es zum Beispiel Oper ohne Übertitelungsanlage? Bei einem Frühwerk wie Rienzi, der ersten Premiere dieses Sommers, das auf dem grünen Hügel nie zuvor gespielt wurde und das niemand kennt, sind fehlende Übertitel ein Unding. Man sitzt da, versucht der Geschichte, um einen römischen Volkstribun zu folgen und versteht kein einziges Wort, 4 Stunden lang. Und weiter, Fazit: Wagner ist, wenn sich Menschen auf einer Bühne aus unerfindlichen Gründen lange anjodeln, sehr lange. Was ergreifend sein kann, wenn sie es auf so schöne Weise und so textverständlich tun wie im neuen Rheingold. Zitat Ende und gleich die Brücke zum nächsten Thema. Denn weht nicht der Geist des Gesamtkunstwerks à la Wagner auch rüber in das Erzählformat Serie, wie es ja doch als TV-Ereignis längst als populärste Kunstform der Gegenwart gilt. Aber, und hier der von der Zeit vorgelegte Befund, diese Form ist schon wieder am Altwerden. Denn, Zitat aus der Zeit: Der Antiheld als Mastermind und Manipulator, als ambivalente Figur, der womöglich ebenso viel Leid zugefügt wurde, wie sie anderen antut, solche Menschen sind um die Jahrtausendwende mit dem sogenannten Prestige-TV im Serienfernsehen angekommen. In Breaking Bad wurde ein krebskranker Chemielehrer zum Crystal-Meth-Laboranten und alle anderen starben. Große Euphorie entstand damals um einen kleinen Kreis von Serien, die ihre Geschichten mit langen Spannungsbögen und Geduldsfäden ausbreiteten. Eine Zeit lang hieß es, die Fernsehserie sei der Roman des 21. Jahrhunderts. Zitat Ende. Aber nun, denn weiter wird in der Zeit ausgeführt, wie sich Bilder und Dramaturgien zunehmend wiederholen und das Publikum über immer härtere Effekte gehalten werden soll, was erfahrungsgemäß auf eine Krise des jeweiligen Formats hindeutet. Und damit gerade noch Zeit, um den Sänger Glenn Hansard zu würdigen, der mit dem Film Once weltberühmt wurde und nun bei einem Motorradunfall ums Leben gekommen ist. Im Herbst war ein Auftritt in Leipzig geplant und überhaupt hat man ihn hier sehr geschätzt. Die Leipziger Volkszeitung berichtet: Hansard spielte mit seiner Band bereits in Leipzig. Im November 2016 sang er im Gewandhaus so eindringlich, so ehrlich und echt, dass 1600 gebannte Menschen kein einziges Geräusch in dieser Atmosphäre streuen, befand damals der Rezensent der LVZ. Nach 2,5 Stunden spielte Hansard eine finale Hommage an sein Idol Leonard Cohen. Am Ende dieses Abends saß Glenn Hansard auf einer Brüstung und sang. Ein magischer Moment.
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0: Das war eben schon so nah mit Jörg Schicke die Erinnerung an Glenn Hensardt, wo er eben gestern die Meldung kam, dass er mit 56 beim Motorradunfall gestorben ist. Und wir bei MDR Kultur haben ja seine Karriere in den letzten Jahren sehr eng begleitet. Und so haben wir jetzt auch eine MDR Kultur Studio-Session aus dem Jahr 2019 wieder online gestellt auf mdrkultur.de. Und am Samstag würdigen wir Glenn Hensardt mit einem Konzert, mit einer Sondersendung ab 22 Uhr mit Kerstin Poppendiek, die mehrfach mit ihm gesprochen hat und die mit ihm zum Beispiel auch darüber geredet hat, wie das gelaufen ist. Also mit 13 fängt er an als Straßenmusiker, dann wird er dieser Star. Wie das gegangen ist, hat er Kerstin Poppendiek erzählt.
1: A friend handed me a cassette of Bob Dylan's More Bob Dylan Greatest Hits.
2: Am Anfang war ein Freund und der hat ihm eine Kassette geschenkt, ein Best-of von Bob Dylan. Und das hat alles verändert. Bis dahin hat er vor allem so AC/DC-Musik gehört. Und dazu kam, dass sein Onkel in der Zeit im Gefängnis war und die Gitarre bei Glenn Hensardt im Haus gelassen hat. Und diese Gitarre plus die Songs von Bob Dylan, das war der Grundstein für die unglaubliche Karriere von Glenn Hensardt.
1: So his guitar being in the house and the Bob Dylan cassette coming into my life, everything changed.
0: Mit einer Bob Dylan-Kassette. Aus dem Straßenmusiker wird dann der Frontmann der Rockband The Frames und dann die eine Hälfte von dem Duo The Swell Season. Kerstin Poppendiek als Musikjournalistin versucht, ihn zu erklären und sie bringt es auf diesen Punkt.
2: Was ihn so besonders gemacht hat, das war diese Leidenschaft, die er hatte. Diese unglaubliche Leidenschaft und dieser unbändige Spaß an der Musik. Also der konnte ganz leise und gefühlvoll, so wie in Falling Slowly, der Song mit Swell Season. Der konnte aber auch unglaublich kraftvoll und energiegeladen mit so einer Hammerstimme. Und er hat es auch geschafft, Menschen für seine Musik zu begeistern, die im Zweifel gar nicht wirklich so Folk- oder Rock-Fans waren. Bei dem hat sich einfach alles um die Musik gedreht.
0: Und hier ist dieses Falling Slowly, wovon eben die Rede war. Und wie gesagt, der Tipp, die Sondersendung am Sonnabendabend ab 22 Uhr. Glenn Hensardt.

8:04. Die unsterblichen Stones. Ein Song von ihrem aktuellen Album In the Stars spielen wir hier gerne im Augenblick. Guten Morgen.

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4: Um 8 Uhr mit Susanne Lemke. Gut 5 Wochen vor der Landtagswahl in Sachsen-Anhalt liegt die AfD weiterhin deutlich vor der CDU. Das zeigt der Sachsen-Anhalt-Trend von Infratest DIMAP im Auftrag von MDR, WDR, Mitteldeutscher Zeitung und Volksstimme. Bei der repräsentativen Umfrage kommt die AfD weiter auf 41%. Die CDU verliert im Vergleich zur letzten Befragung im Mai 2 Prozentpunkte und erreicht 24%. Es folgen die Linke mit 13%, die SPD mit 7%. Auch die Grünen haben mit 5% eine Chance, in den Landtag einzuziehen. Das BSW und die FDP würden dagegen den Einzug verpassen. Die russische Armee hat in der Nacht eine neue Angriffsfläche

0: Angriffswelle auf die Ukraine gestartet. Medien berichteten von Dutzenden Raketen- und Drohnenattacken. Es gebe mindestens 8 Tote und zahlreiche Verletzte. Betroffen waren nach Behördenangaben unter anderem die Hauptstadt Kiew, Kryvyi Rih im Zentrum und Lviv im Westen des Landes. Polen ließ wegen der Angriffe Kampfjets aufsteigen. Laut Armee stürzte in der Region Lublin ein bisher unbekanntes Objekt ab. Dem deutschen Autobauer BMW brechen die Gewinne weg. Nach eigenen Angaben verdiente der Konzern im zweiten Halbjahr nach Steuern nur noch 1,2 Milliarden Euro. Das seien 35% weniger als im Vorjahreszeitraum. Erst gestern hatte BMW angekündigt, bis Ende 2027 weltweit rund 8000 Stellen in der Verwaltung abzubauen. Dazu soll ein Abfindungsprogramm in Deutschland aufgelegt werden. Die Verbraucherzentrale Sachsen kritisiert, dass viele Pflegeheime auf Kosten der Ernährung ihrer Bewohner Gewinn erwirtschaften wollten. Verbraucherschützerin Michaela Schwanenberg sagte MDR, es gebe regelmäßig Beschwerden über zu wenig Auswahl oder gar vergessene Mahlzeiten. Die Expertin für klinische Ernährung im Alter, Dorothee Volkert, warnte vor den Folgen. Wenn zu wenig gegessen werde, gehe das zulasten der Muskeln. Damit steige das Risiko für Stürze und Frakturen. Im Schloss Walhausen im Landkreis Mansfeld-Südharz ist ein Großbrand ausgebrochen. Laut Rettungsleitstelle steht der Dachstuhl in Flammen. Nach MDR-Informationen ist der Brand inzwischen unter Kontrolle. Die Schadenshöhe ist noch nicht bekannt. Das jahrhundertealte Schloss war zu DDR-Zeiten als Schule genutzt worden. Seit 2005 gibt es dort ein Hotel mit Restaurant. Das waren die Nachrichten.
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2: Ich weiß nicht, ob wir schnell genug mitkommen mit unserer Liste, so wie die Temperaturen jetzt hochgehen. Die Wetterdaten der letzten Stunde. Es ist überall sonnig. Brocken 22 Grad, Chemnitz 23, Dresden 21, Eisenach 19, Erfurt 22, Fichtelberg 19, Gera 21, Görlitz und Halle 23, Leipzig und Magdeburg 21 und Meiningen wolkenlos 19 Grad. Heute ja viel Sonne, gegen Abend dann im Westen regional Schauer und Gewitter und Achtung, dabei kurzzeitig schwerer Sturm, 34 bis 39 Grad. Und morgen Sonne und Wolken gemixt mit einigen Schauern und Gewittern, örtlich Unwetter, schwüle 28 bis 35 Grad morgen. MDR Kultur Verkehrsservice. Vorsicht auf der A4 Richtung Görlitz zwischen Ohorn und Burkau, da ist eine ungesicherte Unfallstelle. Und geblitzt wird auf der A4 Richtung Frankfurt zwischen Magdala und Apolda, auf der A9 Richtung Berlin am Schkeuditzer Kreuz in der Überfahrt zur A14 Richtung Dresden, auf der A9 Richtung München zwischen Dreußig und Eisenberg und auf der A38 Richtung Göttingen in Höhe Merseburg Süd. 8:04.
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7:08. Dieses Pferd, wie es am Strand von Troja im Sand steckt und dann das trojanische Pferd wird, da bin ich eigentlich noch. 3 Stunden Odyssee. 3 Stunden, die was von Regietheater haben mit den ganzen Bildern und Einfällen. Also wer die noch nicht gesehen hat, Christopher Nolans Odyssee, das ist eine gute Möglichkeit, wo es ja in den meisten Blockbuster-Kinos auch richtig kühl ist. Und ansonsten, ich habe den Zettel von MDR Kulturfilmkritiker Knut Elstermann schon gesehen und der bringt Menschen, die das Kino lieben, heute wirklich in Schwierigkeiten, mitten im Sommerloch mit seinen Vorschlägen, bin ich sicher, viel zu gucken. Wir sprechen uns hier gleich.

0: Herr Sanova, 8:12.
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0: Mit Knut Elstermann. Guten Morgen, Knut.
2: Guten Morgen, hallo.
0: Es ist ja an solchen Hitzetagen immer dringlich von Klimaanpassung die Rede, von Vorkehrungen und Klimaanlagen. Und Kinos haben die ja meistens. Mhm. Und ich glaube, wir haben heute wirklich überzeugende Gründe, sich im Kino vor der Sonne zu verstecken. Lass uns mit dem Film anfangen, der am wenigsten Reputation vor sich her schiebt. Mhm. Keine großen Namen, keine Verbindung zu Hollywood, bis auf den Kameramann Yves Boulanger. Wie hat es dieser Film auf deinen Zettel geschafft, dieser Film We'll Find Happiness aus Kanada?
2: Ich denke, es ist eine ganz besondere Liebesgeschichte, die da erzählt wird. Außerdem sieht man diesen Film, glaube ich, jetzt nach dem CSD, dem schrecklichen Anschlag dort, nochmal mit anderen Augen. Das ist auch ein sehr politischer Film, aber es ist auch eine Liebesgeschichte. Und zwar haben wir da einmal Sad, ein junger Illegaler aus Marokko, der fährt in Quebec Taxi, ein kanadischer Film, und versucht, seinen geliebten Reza vor der lebensgefährlichen Abschiebung in den Iran zu bewahren. Das wird sehr schön gespielt, dieses Paar von Mehdi Mesker und Aaron Archer. Man spürt immer so diese existenzielle Bedrohung, die über den beiden schwebt. Und Reza lässt sich nun eben für Sad mit einem Beamten ein, also und zwar einem Beamten der Immigrationsbehörde, um seinen Geliebten zu retten. Und der übrigens wird von einem bekannten kanadischen Schauspieler gespielt, nämlich von Alexandre Landry. Und natürlich hat er immer Angst bei dieser Liebesgeschichte, die ja nun keine wirkliche ist, sondern es ist eine inszenierte Affäre, wenn man so will, immer Angst aufzufliegen. Aber man spürt eben auch das schlechte Gewissen, weil er merkt natürlich, dass dieser Beamte ihn ja wirklich liebt und dass er den ausnutzt. Also es ist ein tiefer Konflikt, der da erzählt wird von der Regisseurin Lea Poole, und zwar als vielschichtiges Drama, konsequent erzählt aus der Perspektive der Geflüchteten. Auch das finde ich interessant bei diesem Film, und er ermöglicht ganz berührende Einblicke in das moralische Dilemma seiner Helden und in dieser Not. Carsten, das finde ich so wichtig, sind das keine perfekten Menschen, so wird es ja manchmal gezeigt im Film, sondern die lügen, die täuschen, die kämpfen, die betrügen, verzweifelt und um ihr Leben. Darum geht es ja. Und gerade das macht diesen Film so glaubhaft und so menschlich.
0: Und nun dein zweiter Vorschlag, The Invite. Der Trailer ist wie ein riesiger Cliffhanger. Ich habe den gesehen, habe gesagt, unbedingt. Also mit Seth Rogen, Olivia Wilde, Penelope Cruz, Edward Norton. Ich habe die bewusst alle aufgezählt und jetzt schon nach Paaren sortiert, weil es sind zwei Paare. Und eine Geschichte, eine brisante Geschichte, glaube ich. Ich kenne sie noch nicht, aber dir kam sie bestimmt direkt bekannt vor.
2: Ja, mir kam so wirklich bekannt vor. Zum einen, das ist übrigens ein Theaterstück, ist auch ein Kammerspiel, nicht? Spielt alles in einer Wohnung, und dieses Theaterstück ist auch schon mal verfilmt worden. Sentimental lief auch in Deutschland im Kino, also der eine oder andere könnte die Geschichte kennen. Eben, wie du richtig sagst, von zwei Paaren, das sind so Nachbarpaare, die treffen sich jetzt zum ersten Mal, um sich richtig kennenzulernen in der Wohnung, und Angela und Joe, etwas eindimensional übrigens gespielt wird diese Angela von der Regisseurin selbst, die spielt ja die Hauptrolle mit, also Olivia Wilde hast du genannt, und dem ja immer sehr lustigen Seth Rogen. Die beiden haben eine Beziehung, ich würde mal vorsichtig sagen, ziemlich eingerostet. Da läuft gar nichts mehr, auch nicht im Bett, ganz klar. Die Nachbarn von oben, das blanke Gegenteil, also Pina und Hawk, und die treiben es wahnsinnig laut und hemmungslos jede Nacht. Das nervt natürlich auch ein bisschen die Leute, die da drunter wohnen. Sehr lustig gespielt von Penelope Cruz und Edward Norton. Und die laden jetzt während dieses Abends die verdutzten neuen Bekannten fröhlich zu Orgien ein. Mal Gruppensex machen, wir können es ja mal so richtig krachen lassen. Das schockiert die total. Wie das jetzt endet, will ich nicht verraten, aber es ist wirklich sehr gut geschrieben, eben ein schönes Kammerspiel, ungeheuer intensiv, mit viel Witz, Tempo und Freude an den ja unvermeidlichen Peinlichkeiten. Allerdings muss ich sagen, so etwa ab der Mitte steuert das Ganze ziemlich absehbar mit einer gewissen Zähigkeit auf die vorhersehbare und etwas krampfige Lösung zu, mehr will ich da nicht sagen, aber das schmälert dann bei mir doch etwas die Freude an dieser Komödie, die also zur Hälfte richtig Spaß macht, aber dann, sage ich mal so ganz einfach, hängt sie wirklich richtig durch.
0: Diese vorhersehbare, etwas krampfige Lösung, jetzt haben wir einen dreifachen Cliffhanger. Ich habe das mit dem Trailer gesagt, dann hast du gesagt, ich will das nicht sagen, und dann hast du es nochmal gesagt, dass du es nicht sagen willst, dann lassen wir das jetzt auch so.
2: Ja.
0: Und schließlich der neue Film von Pedro Almodóvar. Es geht wieder um einen älter gewordenen Filmregisseur, wie in Leid und Herrlichkeit vor 7 Jahren. Kann es sein, dass seine persönlichsten Filme auch seine besten Filme sind? Ist das eine These?
2: Finde ich eine gute These, würde ich sofort unterschreiben. Also das ist völlig richtig. Dieser Film ist übrigens ja nicht autobiografisch im eigentlichen Sinne, sondern eben wirklich persönlich und funktioniert auf zwei Ebenen ganz wunderbar. Muss man auch etwas aufpassen, braucht man eine Weile, bis man diese sortiert hat. Aber erzählt wird davon, wie Kunst sich aus dem Leben bedient. Da haben wir also den alternden Regisseur Raul Rossetti, gespielt von Leonardo Sbaraglia. Der erinnert wirklich sehr an Almodóvar. Und der schreibt unter ganz großen kreativen Schwierigkeiten an einem neuen Drehbuch. Und dafür klaut er einfach mal echte Erlebnisse seiner Assistentin, von denen er da hört. Und die schreibt er auf und verwendet die. Und auf der zweiten Ebene haben wir eben die Werbefilmerin Elsa, Barbara Lendi spielt sie. Und die wiederum quält sich auch, die will wieder zurück in die Welt der Filmkunst. Und dann will er aufsteigen. Und es wird dann schon irgendwie ziemlich bald klar, dass diese Elsa nur im Kopf des Regisseurs existiert. Dass sie sein Geschöpf ist und dass wir quasi seine Fantasie und seine Ideen dort sehen auf der Leinwand. Das sind die beiden Ebenen, sehr verschachtelt erzählt, ein geistreiches Spiel mit Fiktion, mit Wirklichkeit, der künstlerischen Ausbeutung des Privaten. Und richtig, ich dachte auch immer wieder an Leid und Herrlichkeit. Da hat er wirklich sehr ergreifend erzählt in diesem Film, auch von sich selbst und vom Altern. Ich würde mal so sagen, Bitteres Fest ist so das heitere Gegenstück dazu. Also nach der Tragödie kommt jetzt hier so etwas wie eine ironische Farce.
0: Und dass er wieder, er hat ja so oft mit Penelope Cruz gefilmt, dass er wieder ohne Penelope Cruz auskommt, ist eigentlich nur zu verschmerzen, weil sie eben in The Invite mitspielt.
2: Weil wir sie die Woche ja sehen. Aber auch die anderen Schauspieler, die bei uns jetzt nicht so bekannt sind, sind absolut sehenswert und hervorragend.
0: Also, Bitteres Fest von Pedro Almodóvar, The Invite von Olivia Wilde und We'll Find Happiness von Lea Poole. Das ist die hitzebeständige Liste von Knut Elstermann für diesen Kinodonnerstag. Dankeschön.
2: Ich danke dir.

muss ich ganz kurz noch sagen, wenn wir hier so virtuos mit der Gitarre hören. Das war Aaron on Too Close for Running, haben wir ganz neu hier bei MDR Kultur. Aaron, der mit TikTok und Instagram-Videos angefangen hat, den John Mayer dann wesentlich mitentdeckt hat, der hat jetzt demnächst ein neues Album und das ist die Single, die nach vorne weggeschickt hat, die wir jetzt hier bei MDR Kultur mindestens erfreut, wenn nicht begeistert, spielen. 9 Minuten vor 8:30. Guten Morgen.

4 Minuten vor 8:30 und jetzt ein fröhlicher Blick auf den Weltuntergang. So hat David Byrne von den Talking Heads mal gesagt. Darum würde es gehen in diesem Song, der ja ein Monument ist in der Popgeschichte, Road to Nowhere.

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1: Um 8:30 mit Anne Wiehanden.
2: Die Sanierung der Gedenkstätte Karl Maria von Weber zählt zu den wichtigsten Kulturbauvorhaben Dresdens. Das betonte Kulturbürgermeisterin Anne-Kathrin Klepsch im Gespräch mit MDR Kultur. Rückenwind erhält das Projekt durch eine Förderung der Deutschen Stiftung Denkmalschutz. Heute wird der Förderbescheid in Höhe von 70.000 Euro feierlich übergeben. Über das Bauvorhaben sagte Kulturbürgermeisterin Klepsch:
3: Dass wir von der Deutschen Stiftung Denkmalschutz jetzt noch eine Förderung bekommen, ermöglicht es uns, mit der Sanierung des Dachstuhls zu beginnen und dann die komplette Sanierung des historischen Sommerhauses durchzuführen. Wir mussten mit Beginn der Sanierungsarbeiten und auch denkmalpflegerische Untersuchungen feststellen, dass es sich um eine sehr schwierige Gebäudesubstanz handelt. Und insofern sprechen wir aktuell eher darüber, dass die Sanierung eben länger dauert als geplant. Und wir hoffen jetzt, dass wir im Jahr 2030 dann tatsächlich das Weber-Museum wieder in Betrieb nehmen können.
2: Die Stasi-Gedenkstätte Runde Ecke in Leipzig steht vor einem Neuanfang. Nach der Kündigung des Leiters Tobias Hollitzer durch das Bürgerkomitee Leipzig sollen Gedenkstätte und Museum nun neu ausgerichtet werden. Dafür gäbe es schon konkretere Vorstellungen, hieß es vom stellvertretenden Vorstand der Runden Ecke, Michael Weichert. Er sagte dem MDR:
4: Ja, mein Traum wäre, dass es uns gelingt, neben der Gedenkstätte, also diese Stasi-Geschichte, aufzuarbeiten und zu zeigen, was passiert, wenn man in autoritäre und autokratische oder diktatorische Systeme abgleitet, was ich finde sehr aktuell ist, das zu zeigen, welche Konsequenzen das haben kann. Dafür haben wir ja genügend Beweismaterial und Ansichtsmöglichkeiten. Ich denke da zum Beispiel an die Geruchsproben und solche Sachen. Und das Zweite ist für mich ganz wichtig, dass wir den nächsten Generationen die Werte der friedlichen Revolution mit rüberbringen.
2: Im Rahmen seiner Kultur durch den Freistaat besucht der Thüringer Kulturminister Christian Tischner heute Schloss Sondershausen. Bei seinem Rundgang wird er sich unter anderem zu den Baumaßnahmen im Sonderinvestitionsprogramm 1 in der Schlossanlage informieren. Antje Übel berichtet für Kulturkompakt.
5: Im Sonderinvestitionsprogramm 1 der Stiftung Thüringer Schlösser und Gärten werden auf Schloss Sondershausen 4 Projekte umgesetzt. 2 davon sind bereits abgeschlossen. Die ersten beiden Projekte waren dabei die Fenstersanierung am Westflügel und der Einbau einer Löschwasserzisterne samt der Erneuerung des maroden Entwässerungsnetzes im Schlossgarten. Die weiteren Projekte sind die Sanierung und der barrierefreie Umbau des alten Nordflügels sowie die Dachsanierung des Süd- und Ostflügels. Bei seinem Besuch in Sondershausen wird sich Minister Tischner heute auch mit Mitgliedern der Thüringer Landesmusikakademie treffen.
2: Und wir bleiben noch in Thüringen, denn in den städtischen Museen Jena ist heute den ganzen Tag ein kostenloser Besuch möglich. Wie die Stadt mitteilte, sei der Grund dafür die angekündigten hohen Temperaturen. In den größtenteils klimatisierten Räumen der Museen können Besucherinnen und Besucher der Hitze entfliehen, hieß es. Auch für das Wochenende ist ein kostenfreier Eintritt geplant. Zu den städtischen Museen Jena gehören das Stadtmuseum, die Kunstsammlung und das Romantikerhaus.
1: Dankeschön, Anne Wiehan.
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1: Heute richtig viel Sonne. Gegen Abend dann im Westen regional Schauer und Gewitter. Dabei kurzzeitig schwerer Sturm, 34 bis 39 Grad. Morgen Sonne und Wolken gemixt mit einigen Schauern und Gewittern. Örtlich Unwetter, schwüle 28 bis 35 Grad. Und am Wochenende wechselhaft und regional wieder kräftige Gewitter, sommerlich warm. MDR Kultur Verkehrsservice. A2 Richtung Berlin zwischen Allerengersleben und Eilsleben, Stau und stockender Verkehr, es dauert 10 Minuten länger. A4 Frankfurt Richtung Dresden zwischen Jena Zentrum und Stadtroda, stockender Verkehr, da ist ein Auto kaputt im Baustellenbereich. A4 Richtung Görlitz zwischen Ohorn und Burkau, Behinderungen nach einem Unfall. Vorsicht auf der A4 Dresden-Frankfurt in Höhe Friedewald, ist ein Reh auf der Fahrbahn. Und geblitzt wird auf der A4 Richtung Frankfurt zwischen Magdala und Apolda. Auf der A9 Richtung Berlin am Schkeuditzer Kreuz in der Überfahrt zur A14 Richtung Dresden. Auf der A9 Richtung München zwischen Dreußig und Eisenberg. Und auf der A38 Richtung Göttingen in Höhe Merseburg Süd. 8:55.
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Mathieu Lamé aus Norddeutschland zum Studieren nach Leipzig gekommen, Psychologie, und ist geblieben und macht hier ihren glänzenden R&B Neo-Soul Stiefel, wie wir es eben gehört haben in diesem Song Granny Walk.

0: 8.43 Uhr. Die Sitzung der Jury, die entscheidet, wer im nächsten Sommer bei der Biennale für zeitgenössische Kunst in Dresden dabei sein wird, die ist öffentlich. Bei der Australe in Dresden, da kann man der Jury zuschauen, wie sie tagt, wie sie überlegt und diskutiert, welche Künstlerinnen und Künstler in der Ausstellung gezeigt werden sollen, welche der eingereichten Arbeiten. Ungewöhnlich und interessant, sagt MDR-Kulturreporterin Grit Krause und hat sich ins Publikum gesetzt und die Jury auch nach den Gründen gefragt, das so zu machen, so öffentlich.
1: Weißt du, dass das aber genau das ist, was dafür spricht?
2: Ich sage einfach, ich habe ein Problem momentan noch mit der Materie.
3: Die Diskussion ist in vollem Gange. Soll diese Installation im kommenden Jahr Teil der Australe-Ausstellung sein? Nicht bei jedem Werk sind sich die 5 Jurorinnen und Juroren so uneins. Argumentiert werden Pro und Kontras aber nahezu immer und meist leidenschaftlich, bis es am Ende heißt.
2: Also nochmal, wer ist für Ja? Wer ist für Nein?
4: In der Diskussion kann sich für mich auch noch etwas zeigen, was ich vielleicht vorher nicht bemerkt habe und was auch passieren kann, dass man in der Menge der Künstler und Künstlerinnen, die sich beworben haben, dass man einfach übersieht.
3: Jurorin Veronika Krülle-Kotoczowa sitzt zusammen mit ihren Kolleginnen und Kollegen in einem Konferenzraum in einem Dresdner Bürogebäude. Auf einer großen Leinwand und 2 zusätzlichen Bildschirmen werden die für die Kunstausstellung eingereichten Werke aufgerufen. Skulpturen, Video- und Soundinstallationen, Malerei. 100 Künstlerinnen und Künstler aus aller Welt haben sich mit aktuellen Arbeiten für die Australe 2027 beworben. Dass Publikum beim Auswahlprozess anwesend ist, an diesem Nachmittag lediglich eine Handvoll Frauen und Männer, begrüßt Veronika Krülle-Kotoczowa.
4: Gerade die Diskussion ist das Spannendste und das wollten wir auch dem Publikum anbieten, mit dabei zu sein, das auch transparent zu machen und zu zeigen, dass das ein demokratisches Prozess ist.
3: Die promovierte Kunsthistorikerin wird, wie schon 2025, die Australe Biennale nächstes Jahr kuratieren.
4: Man denkt natürlich auch, wenn man das nicht will in dem ersten Moment, trotzdem auch an die Räume, wo man dann die Arbeiten ausstellen wird, ob das auch zu dem Raum passt.
2: Kann ich mir da echt super vorstellen.
3: In den Diskussionen wird tatsächlich immer wieder vom Militärhistorischen Museum gesprochen. Normalerweise ist die Robotron-Kantine Domizil der Australe. Da die 2027 jedoch saniert wird, mussten Ausweichorte gefunden werden. Und so wird, ausgehend vom Militärhistorischen Museum, im spektakulären gläsernen Keil ein Ausstellungsparcours durch Dresden starten. In den Sitzungspausen kann sich das Publikum auf ausgelegten Grafiken einen ersten Eindruck davon verschaffen. Münden soll die Tour, so die neuesten Entwicklungen, in einem sogenannten Lost Place. Welcher das ist, dazu wird noch geschwiegen. Aber aus den Diskussionen der Jury lässt sich erahnen, dass dieser Ort sehr viel Platz bieten wird und dass das wiederum Einfluss auf die Auswahl hat.
5: Das ist das, was wir gerne dem Publikum zeigen wollen. Es geht darum, passt das und nimmt das Publikum das natürlich auch mit? Kann das Publikum das verstehen? Muss ich erst lange lesen, diese Texte, bis ich überhaupt verstehe, was der mir sagen will? Das ist für uns als Australer natürlich auch immer ein sehr wichtiger Kriterienpunkt, das Publikum mitzunehmen.
3: Erläutert Australe-Leiterin Andrea Hilger.
2: Der hat zumindest stärkeren Witz als der andere.
3: Der Blick hinter die Kulissen, wie Andrea Hilger die öffentliche Jury-Sitzung nennt, spiegelt gleichzeitig auch die Auseinandersetzung wider mit dem für 2027 gesetzten Thema, Artikel 5. Im Zentrum stehen ab Juni nächsten Jahres also Kunst- und Meinungsfreiheit. Darin sieht sich, wenn man so will, Juror Martin Müller durch das Format allerdings etwas eingeschränkt. Zumindest ist der Kunsthistoriker und frühere Leiter der Australe der Ansicht, dass die Debatten zu den Kunstwerken ohne Publikum weitaus intensiver geführt würden.
6: Das ist schon gewöhnungsbedürftig, weil man, wie soll ich sagen, ein bisschen auf der Bremse stehen muss bei manchen Dingen, die man vielleicht etwas radikaler in der Diskussion ansprechen würde.
3: Ob bei künftigen Auswahlprozessen das Publikum wieder eingeladen wird, wird sich demnach zeigen. Ein nächstes Jurytreffen ist jedenfalls im Herbst geplant und dann wird endgültig entschieden, welche Künstlerinnen und Künstler mit ihren Werken an der Australe Biennale im nächsten Jahr beteiligt sein werden.
0: Grit Krause über die öffentlichen Jury-Sitzungen der Biennale für zeitgenössische Kunst in Dresden. Heute ist der letzte Tag, wo man der Jury, der Australe Jury, beim Entscheiden zuschauen kann. Und die Ergebnisse gibt es im nächsten Juni 2027 bei der Australe zum Thema Artikel 5.

gehört zu unseren Neuigkeiten hier bei MDR Kultur. Jordan Rakei aus Neuseeland in Australien aufgewachsen, diese Single Enemies. 9:09. Und ja, der Sommersong bei MDR Kultur, kurz vor 9, der ist jetzt dran. Was hat unsere Musikredaktion da heute früh im Kühlschrank? Und ich fasse es nicht. Chris Dirk und Frank Schöbel, Heißer Sommer. Das Lied aus dem Defa-Musical Heißer Sommer von 1968, wo eine Gruppe Mädchen aus Leipzig und eine Gruppe von Jungs aus Karl-Marx-Stadt in den Sommerferien an die Ostsee trampen und sich dann auf der Autobahn natürlich in die Quere kommen. Und aus diesem in die Quere kommen und den Konflikten, da machen sie dann schöne Dinge raus, wie zum Beispiel machen sie Liebe draus. Und da läuft am Anfang und am Ende dieser Song, Heißer Sommer.

Wie gesagt, aus dem Kühlschrank der MDR Kulturmusikredaktion, der heiße Sommer. Bisschen was früh. MDR Kultur am Morgen mit Musik von Martin Fülle, mit Carsten Tesch. Tschüss, wir wünschen einen schönen Tag.

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2: Um 9 Uhr mit Susanne Lemke. Thüringens Ministerpräsident Mario Vogt hat dem Eindruck widersprochen, der Osten komme bei der Kabinettsumbildung zu kurz. Der CDU-Politiker verwies bei MDR aktuell auf den neuen Vizekanzleramtschef Philipp Amthor, der aus Mecklenburg-Vorpommern komme. Auch Mitteldeutschland wolle dazu beitragen, dass die Reformen gelingen. Gemeinsam mit seinen Amtskollegen aus Sachsen und Sachsen-Anhalt fordert Vogt den Erhalt der abschlagsfreien Rente nach 45 Beitragsjahren und die Bezahlbarkeit der Pflege. Die Details werden heute vorgestellt. Gut 5 Wochen vor der Landtagswahl in Sachsen-Anhalt liegt die AfD weiterhin deutlich vor der CDU. Das zeigt der Sachsen-Anhalt-Trend von Infratest DIMAP im Auftrag von MDR, WDR, Mitteldeutscher Zeitung und Volksstimme. Bei der repräsentativen Umfrage kommt die AfD weiter auf 41%. Die CDU verliert im Vergleich zur letzten Befragung im Mai 2 Prozentpunkte und erreicht 24%. Es folgen die Linke mit 13% und die SPD mit 7%. Auch die Grünen haben mit 5% eine realistische Chance, in den Landtag einzuziehen. Das BSW und die FDP würden dagegen den Einzug verpassen. Die russische Armee hat in der Nacht eine neue Angriffswelle auf die Ukraine gestartet. Medien

0: berichteten von Dutzenden Raketen- und Drohnenattacken. In ersten Meldungen war die Rede von 8 Toten und mehr als 30 Verletzten. Betroffen waren nach Behördenangaben unter anderem die Hauptstadt Kiew, Kryvyi Rih im Zentrum und Lviv im Westen des Landes. Dem deutschen Autobauer BMW brechen die Gewinne weg. Nach eigenen Angaben verdiente der Konzern im zweiten Halbjahr nach Steuern 1,2 Milliarden Euro. Das seien 35% weniger als im Vorjahreszeitraum. Erst gestern hatte BMW angekündigt, bis Ende 2027 weltweit rund 8000 Stellen in der Verwaltung abzubauen. Dazu soll ein Abfindungsprogramm in Deutschland aufgelegt werden. Der Großbrand im Schloss Weilhausen im Kreis Mansfeld-Südharz ist gelöscht. Das teilte die Leitstelle dem MDR mit. Auf Bildern ist zu sehen, dass der Dachstuhl weitgehend zerstört wurde. Die Schadenshöhe ist noch unklar. Das jahrhundertealte Schloss wurde zu DDR-Zeiten als Schule genutzt und ist inzwischen ein Hotel. Gäste und Personal konnten das Gebäude rechtzeitig verlassen. Eine verletzte Person kam ins Krankenhaus. Das waren die Nachrichten. Das Wetter, die Temperaturen von 8 Uhr. Überall sonnig, auf dem Brocken 23 Grad, Chemnitz 25, Dresden 23, Eisenach 21 Grad, Erfurt 23, Fichtelberg 21, Gera 24 Grad, in Görlitz 24, Halle 23 Grad, Leipzig 24, Magdeburg 23, Meiningen sonnig 21 Grad. Heute viel Sonne, am Nachmittag gebietsweise Schauer oder Gewitter, 34 bis 39 Grad. In der Nacht gebietsweise Schauer und Gewitter, 22 bis 15 Grad. Morgen heiter oder wolkig mit einigen Schauern und Gewittern, 28 bis 35 Grad. MDR Verkehrsdienst. A2 Richtung Berlin zwischen Allerengersleben und Alsleben, Stau und stockender Verkehr nach Unfall. Auf der A4 Görlitz Richtung Dresden ist die Anschlussstelle Harmsdorf wegen einer Tagesbaustelle gesperrt. Im Landkreis Zwickau ist die Straße zwischen Kunersdorf und Kirchberg nach Unfall gesperrt. Geblitzt wird auf der A4 Frankfurt Richtung Dresden zwischen Harmsdorf Ost und Rödersdorf, auf der A4 Richtung Frankfurt zwischen Erfurt West und Kreuz Erfurt, auf der A4 Richtung Görlitz zwischen Burkau und Uist, auf der A9 Richtung Berlin am Schkorditzer Kreuz in der Überfahrt zur A14 Richtung Dresden, auf der A9 Richtung München zwischen Drossig und Eisenberg. Soweit der Verkehrsdienst, 9.04 Uhr.
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2: Und heute hören wir hier die vorletzte Folge aus dieser ganz besonderen Lesung, in der Gerd Westphal Thomas Manns Goethe-Roman Lotte in Weimar nicht nur vorliest, sondern auch dazu erzählt. Ich bin Ellen Schweder, dies ist der Stand der Handlung. Wir hatten gehört, wie sich die Hofrätin Charlotte Kästner zunehmend unwohl fühlt während eines Abendessens im Hause Goethe. Geladen ist eine Runde aus der Weimarer Gesellschaft und das Auftreten des einstigen Jugendfreundes bei deren Unterhaltung, das befremdet Charlotte. Zuletzt hatte der Dichter die Tafel aufgehoben und den Gästen Kupferstiche und Münzen aus seinen Sammlungen präsentiert. Da ging es auch um Schattenrisse von Charlotte und ihrer Familie. Goethe sucht sie, fahrig findet sie nicht, Charlotte hilft ihm, entdeckt sie schließlich. Doch ein direktes Wort wechselt Goethe über all dem nicht mit ihr. Er bleibt förmlich und unverbindlich. Und ehe Gerd Westphal hier weiterliest, hören wir seine Gedanken dazu, wie Thomas Manns Beschäftigung mit Goethe für diesen Roman aussah.
3: Meine Damen und Herren, erinnern Sie sich noch, dass ich Ihnen einmal vor einer dieser Fortsetzungen aus Thomas Manns Roman Lotte in Weimar erzählt habe, dass der jüngere Schriftsteller Thomas Mann, der Verfasser der Buddenbrooks, schon einmal versucht hatte oder mit dem Gedanken gespielt hatte, eine Goethe-Novelle, vielleicht einen kleinen Roman Goethes, mit Ulrike von Lewe zu schreiben und damals aber fand, dass ihm die Kraft nicht reichen würde, Goethe darzustellen. An dieser Stelle in seiner Biografie entstand damals der Tod in Venedig. Und es wirkt glaubhaft, wenn man sich vergegenwärtigt, wie sehr in Spuren gehend Thomas Mann sich identifiziert hat mit dem großen Bilde der Heroen-Vita Goethes, wie sehr er diesem Schriftsteller nachlebte, träumerisch und bewusst. Schon zu Freuds 80. Geburtstag in den frühen 30er Jahren kommt er selber darauf zu sprechen, wenn er sagt, der Künstler zumal, dieser eigentlich verspielte und leidenschaftlich kindische Mensch, weiß ein Lied zu singen von den geheimen und doch auch offenen Einflüssen solcher infantilen Nachahmung auf seine Biografie, seine produktive Lebensführung, welche oft nichts anderes ist als die Neubelebung der Heroenvita unter sehr anderen zeitlichen und persönlichen Bedingungen und mit sehr anderen, sagen wir, kindlichen Mitteln. So kann die Imitatio Goethes mit ihren Erinnerungen an die Werther, die Meisterstufe und an die Altersphase von Faust und Divan noch heute aus dem Unbewussten ein Schriftstellerleben führen und mythisch bestimmen. Ich sage aus dem Unbewussten, obgleich im Künstler das Unbewusste jeden Augenblick ins Lächelns Bewusste und kindlich tief Aufmerksame hinüberspielt. So Thomas Mann selber, wenn er in Spuren gehend Goethe als Leitbild seines Lebens anerkennt und zugibt. So hatte der Karikaturist nicht Unrecht, der einmal auf einer Zeichnung festhielt, wie Thomas Mann eine Goethe-Rede hielt und dabei vor einer Büste Thomas Manns stand, wenn auch auf der der Name Goethe geschrieben war. Sie kennen gewiss auch die beiden Darstellungen seines eigenen Lebens und die Anspielung, die er ganz bewusst auf Goethes Beginn von Dichtung und Wahrheit bei der Geburtsstunde leistet. 1930 beginnt der Lebensabriss. Ich wurde geboren im Jahre 1875 in Lübeck als zweiter Sohn und Senator und Frau und Mutter, da geht es noch. Aber 36 heißt es dann geradezu, ich bin geboren am Sonntag, den 6. Juni 1875, mittags 12 Uhr. Der Planetenstand war günstig, wie Adepten der Astrologie mir später oft versicherten, indem sie mir aufgrund meines Horoskops ein langes und glückliches Leben sowie einen sanften Tod verhießen. Nun hat man das Original, das Vielgeliebte im Ohr. Am 28. August 1749, mittags mit dem Glockenschlage 12, kam ich in Frankfurt am Main auf die Welt. Die Konstellation war glücklich, die Sonne stand im Zeichen der Jungfrau und kulminierte für den Tag. Diese guten Aspekten, welche mir die Astrologen in der Folgezeit sehr hoch anzurechnen wussten. Und mit diesem Goethe-Zitat sind wir dann wieder beim Roman. August geleitete Riedels und Kästners wieder die schöne Treppe hinab bis unter die Haustür, vor der außer der Riedelschen Mietskutsche zwei weitere für Kudreis und das Kirmsche Ehepaar bereitstanden. Es regnete jetzt entschieden. Gäste, von denen sie sich schon oben verabschiedet, gingen grüßend an ihnen vorüber. »Vater war ausnehmend belebt durch ihre Anwesenheit«, sagte August. Er schien seinen wehen Arm überhaupt vergessen zu haben. »Er war reizend«, sagte die Landkammerrätin, und nachdrücklich stimmte ihr Gatte ihr zu. Charlotte sagte, »wenn er Schmerzen hatte, so sind sein Geist, seine Rührigkeit desto mehr zu bewundern. Man ist beschämt, es zu denken, und ich mache mir Vorwürfe, mich nach seiner Plage gar nicht erkundigt zu haben. Ich hätte ihm von meinem Opodeldoc anbieten sollen.« Nach einem Wiedersehen, just wenn die Trennung lang war, hat man immer Versäumnisse zu bereuen. Worin die auch immer bestehen mögen, versetzte August, sie werden nachzuholen sein. Wenn auch nicht sofort, denn allerdings glaube ich, dass der Vater nun etwas wird Ruhe halten und baldige Wiederbegegnungen sich wird versagen müssen. Besonders wenn er sich bei Hofe entschuldigt, kann er auch an anderen Geselligkeiten nicht teilnehmen. Ich möchte das vorsorglich bemerkt haben. Um Gott, sagten sie, das versteht sich doch wahrscheinlich von selbst. Unseren Gruß, unseren Dank noch einmal. So saßen sie wieder zu viert in ihrer hohen Kalesche und ratterten durch die nassen Straßen nach Hause zurück. Lottchen, die Jüngere, stracks auf ihrem Rücksitz, blickte die Flügel des Näschens andauernd gebläht in den Fond des Wagens, gerade an dem Ohr ihrer Mutter vorbei, deren Schleifenstaat nun wieder von dem schwarzen Umhang verhüllt war. »Er ist ein großer und guter Mensch«, sagte Amalie Riedel, und ihr Mann bestätigte, das ist er. Charlotte dachte, oder träumte, er ist groß und ihr seid gut, aber ich bin auch gut so recht von Herzen gut und will es sein. Denn nur gute Menschen wissen die Größe zu schätzen. Die Chinesen, wie sie da hüpfen und zirpen unter ihren Glockendächern, sind alberne, böse Menschen. Laut sagte sie zu Dr. Riedel, »Ich fühle mich sehr, sehr schuldig vor dir, Schwager, dass ich's dir nur ungefragt gleich gestehe. Ich sprach von Versäumnissen, ich wusste nur zu gut, was ich damit meinte, und fahre recht enttäuscht, recht unzufrieden mit mir selbst wieder heim. Tatsächlich bin ich nicht dazu gekommen, weder bei Tische noch nachher, Goethen von deinen Hoffnungen und Wünschen zu sprechen und ihn, wie ich's bestimmt vorhatte, ein wenig dafür zu engagieren. Ich weiß nicht, wie es geschehen und unterbleiben konnte, aber es wollte sich die ganze Zeit über nicht fügen und machen. Es ist meine Schuld und auch wieder nicht, verzeih mir.«
1: »Das macht nichts«, antwortete Riedel. »Liebe Lotte, beunruhige dich nicht. Es war gar so nötig, nicht, dass du davon sprachst, sondern durch deine Anwesenheit und dass wir den Mittag hatten bei Exzellenz, bist du uns nützlich genug gewesen. Und irgendwie wird sich's in unserem Interesse schon auswirken.« Charlotte blieb noch bis Mitte Oktober in Weimar und logierte mit Lottchen, ihrem Kinde, die ganze Zeit im Gasthaus zum Elefanten, dessen Inhaberin Frau Elmenreich, teils aus eigener Klugheit, teils auch von ihrem Faktotum mager, lebhaft dazu angehalten, ihr mit dem Zimmerpreise sehr entgegenkam. Wir wissen nicht allzu viel über den Aufenthalt der berühmten Frau in der ebenfalls so berühmten Stadt. Er scheint übrigens ihren Jahren gemäß den Charakter würdiger Zurückgezogenheit getragen zu haben. Aber doch keiner ganz unzugänglichen, denn war er auch hauptsächlich dem Zusammensein mit den lieben Verwandten gewidmet, so hören wir doch von mehreren kleineren und selbst ein paar größeren Einladungen, denen sie in diesen Wochen freundlich beiwohnte und die sich in verschiedenen gesellschaftlichen Zirkeln der Residenz abspielten. Eine davon gaben, wie es sich gehörte, Riedels selbst, und in ihre Beamtenkreise trug sich noch einer oder der andere dieser Empfänge zu. Ferner sahen Hofrat Meier und seine Gattin, geborene von Koppenfeld, und ebenso Oberbaurat Kudreis, die Jugendfreundin Goethes, einmal bei sich. Aber auch in der eigentlichen Hofgesellschaft hat man diese gelegentlich erscheinen sehen, und zwar im Hause des Grafen Edling, Mitgliedes der Hoftheaterintendanz, und seiner schönen Gemahlin, der Prinzessin Sturzda aus der Moldau. Diese gaben Anfang Oktober in ihrer Gegenwart eine durch musikalische Aufführungen und Rezitationen gehobene Soiree, und es war wahrscheinlich bei dieser Gelegenheit, dass Charlotte die Bekanntschaft Frau von Schillers machte, die in einem an eine auswärtige Freundin gerichteten Brief eine sympathisch-kritische Beschreibung ihrer Erscheinung und Person niedergelegt hat. Auch der geheimen Kammerrätin Riedel gedenkt diese andere Charlotte dabei im Zusammenhang mit der Vergänglichkeit der Dinge dieser Erde, indem sie nämlich berichtet, wie sehr gesetzt und ausgereift die naseweise Blondine des Romans nun unter den Damen gesessen habe. Bei allen diesen Gelegenheiten war Charlotte, wie sich versteht, von vieler Ehrerbietung umgeben, und die freundlich gefasste Würde, mit der sie die Huldigungen entgegennahm, bewirkte bald, dass diese nicht mehr nur ihrer literarischen Stellung, sondern ihrer Person und Menschlichkeit selber galten, unter deren Eigenschaften eine sanfte Melancholie nicht die am wenigsten anziehende war. Aufgeregte Gebärung, die ihr Erscheinen hervorrief, wies sie mit ruhiger Bestimmtheit zurück. So wird berichtet, dass als ein überspanntes Frauenzimmer sich in einer Gesellschaft, wahrscheinlich beim Grafen Edling, mit ausgebreiteten Armen und dem Rufe »Lotte, Lotte« auf sie stürzte, sie die Närrin zurücktretend mit dem Bedeuten »Mäßigen Sie sich, meine Liebe« zur Raison gebracht und sich übrigens danach sehr gütig mit ihr über städtische und Weltbegebenheiten unterhalten habe. Bosheit, Klatsch und Gestichel verschonten sie selbstverständlich nicht ganz, wurden aber von dem Wohlwollen aller besser gearteten Menschen im Zaum gehalten und selbst als nachträglich, man muss wohl annehmen durch eine Indiskretion Schwester Amalies, sich das Gerücht verbreitete, die Alte sei zu Goethe in einem Aufzuge gegangen, der von geschmacklosen Allusionen auf die Werther-Liebschaft nicht frei gewesen sei,
3: war ihre moralische Position schon zu gefestigt, als dass ihr das Gerede viel hätte anhaben können. Den Freund von Wetzlar sah sie bei keinem dieser Ausgänge wieder. Man wusste, dass erstens eine Gicht im Arm ihn inkommodierte und dass er zweitens eben jetzt mit der Revision zweier neuer Bände der Gesamtausgabe seiner Werke sehr beschäftigt war. Über jenes oben skizzierte Mittagessen am Frauenplan berichtete Charlotte ihrem Sohne August, dem Legationsrat, in einem uns vorliegenden Briefe, von dem man nur sagen kann, dass er stark momentanen Charakter trägt und geringe Bemühungen, ja etwas wie eine Gegenbemühung zeigt, dem Erlebnis gerecht zu werden. Sie schrieb: »Von dem Wiedersehen des großen Mannes habe ich euch selbst wohl noch nichts gesagt, viel kann ich auch nicht darüber bemerken, nur so viel, ich habe eine neue Bekanntschaft von einem alten Manne gemacht, welcher, wenn ich nicht wüsste, dass es Goethe wäre, und auch dennoch keinen angenehmen Eindruck auf mich gemacht hat. Du weißt, wie wenig ich mir von diesem Wiedersehen oder vielmehr dieser neuen Bekanntschaft versprach, war daher sehr unbefangen. Auch tat er nach seiner steifen Art alles Mögliche, um verbindlich gegen mich zu sein. Er erinnerte sich deiner und Theodors mit Interesse. Deine Mutter, Charlotte Kästner, geborene Buff.« Ein Vergleich dieser Zeilen mit dem zu Anfang unserer Erzählung wiedergegebenen Billett an Goethe zwingt zu der Bemerkung einer wie viel sorgsameren inneren Vorbereitung dieses seine Form verdankt. Aber auch der Jugendfreund hat ihr einmal fast schon zu ihrer Überraschung in diesen Wochen geschrieben. Charlotte empfing sein Kärtchen am 9. Oktober im Elefanten früh bei der Morgentoilette durch Mager, den nach der Überreichung wieder aus dem Zimmer zu entfernen nicht leicht war. Sie las: »Wenn Sie sich, verehrte Freundin, heute Abend meiner Loge bedienen, so holt mein Wagen Sie ab. Es bedarf keiner Billette, mein Bedienter zeigt den Weg durchs Parterre. Verzeihen Sie, wenn ich mich nicht selbst einfinde, auch mich bisher nicht habe sehen lassen, ob ich gleich oft in Gedanken bei Ihnen gewesen. Herzlich das Beste wünschend, Goethe.« Die erbetene Verzeihung, dafür also, dass der Schreiber ihr nicht selbst Gesellschaft leistete und auch bis dahin sich nicht hatte blicken lassen, wurde stillschweigend gewährt, denn Charlotte machte von der Theatereinladung für ihre Person Gebrauch. Nur für diese, denn Lottchen, die Jüngere, hatte gegen Taliens Gaben eine puritanische Abneigung, und Schwester Amalie war diesen Abend mit ihrem Manne anderweitig versagt. So trug die goethische Equipage, ein bequemer, mit blauem Tuch ausgeschlagener und mit zwei glatthäutigen Braunen bespannter Landauer, sie allein zum Komödienhaus, wo die hannöversche Hofrätin viel lorgnettiert, viel beneidet, aber offenbar ohne sich durch die Neugier des Publikums in ihrer Aufmerksamkeit stören zu lassen, auf dem Ehrenplatze, den noch vor kurzem so oft eine Frau sehr anderer Erscheinung, Christiane, die Mamsell eingenommen hatte, den Abend verbrachte. Sie verließ die Prosceniumsloge auch nicht während der großen Pause. Man gab Theodor Körners geschichtliches Trauerspiel Rosamunde. Es war eine gepflegte und schön gerundete Aufführung, und Charlotte in einem weißen Kleide wie immer, das aber diesmal mit dunkelvioletten Schleifen garniert war, folgte ihr von Anfang bis zu Ende mit großem Genuss. Eine geläuterte Sprache, stolze Sentenzen, geübten Organen anvertraute Schreie der Leidenschaft, schlugen der Menschlichkeit schmeichelnd, begleitet von edel abgemessenen Gebärden an ihr Ohr. Höhepunkte der Handlung, verklärte Sterbeszenen, bei denen der Scheidende, der Sprache bis zuletzt idealisch mächtig in Reimen sprach, Auftritte von stachelnder Grausamkeit, wie die Tragödie sie liebt und an deren tröstlichem Ende das böse Temperament selbst festzustellen hatte, die Hölle steht vernichtet, waren mit kunstgerechter Überlegung angeordnet. Im Parterre wurde viel geweint, und auch Charlotte, gingen ein paar Mal die Augen über, obgleich sie sich bei der notorischen Jugendlichkeit des Dichters innere Ausstellungen erlaubte. Es wollte ihr nicht gefallen, dass die Heldin Rosamunde sich in einem Gedicht, das sie als Soloszene rezitierte, wiederholt selbst mit Rosa anredete. Ferner verstand sie von Kindern zu viel, als dass ihr das Benehmen der in dem Stücke agierenden Theaterbelger nicht hätte anstößig sein müssen. Man hatte ihnen den Dolch auf die Brust gesetzt, um ihre Mutter zu zwingen, Gift zu trinken, und als dies geschehen, sagten sie zu ihr: »Mutter, bist so blass, sei heiter, wir möchten es auch gern sein.« Worauf sie noch auf den Sarg deuteten, angesichts dessen die Szene sich abspielte, und riefen: »Sieh nur an, wie dort die vielen Kerzen fröhlich schimmern!« Auch hierbei wurde im Parterre geschluchzt, aber Charlotten wollten dabei die Augen nicht übergehen. So dumm, dachte sie gekränkt, waren Kinder doch nicht. Und man musste entschieden ein sehr junger Freiheitskämpfer sein, um sich Kinderunschuld so vorzustellen. Auch um die Sentenzen, für welche die Schauspieler ihre geschulten Stimmen und die Autorität ihrer beliebten Persönlichkeiten einsetzten, stand es, so schien ihr, nicht immer zum Besten und Zweifellosesten. Auch sie zeugten, wie ihr vorkam, bei aller Wärme und Geschicklichkeit ihrer Präsentation von einem gewissen Mangel an tieferer Erfahrung und Lebenskenntnis, die denn ja auch beim Reiterleben auf grünem Plan nicht so leicht zu gewinnen sein mochte. Es war da eine Tirade im Stück, über die sie nicht hinwegkam, sondern an der sie kritisch-grüblerisch hängen blieb, bis sie gewahr wurde, dass sie mehreres Nachfolgende darüber ganz überhört und versäumt hatte. Ja, noch beim Verlassen des Theaters dachte sie mit Unzufriedenheit daran zurück. Es war so, dass jemand die Tollkühnheit als edel gerühmt hatte, worauf ein reiferes Urteil die allzu große Bereitschaft der Menschen missbilligte, die Frechheit edel zu heißen. Habe einer nur den Mut, das Heilige und allen Werte mit frechen Händen anzufallen, gleich mache man ihn zum Helden, nenne ihn groß und zähle ihn zu den Sternen der Geschichte. Aber nicht die Ruchlosigkeit, ließ der Dichter sagen, mache den Helden aus. Diejenige Grenze der Menschheit, die an die Hölle stoße, sei gar leicht übersprungen. Es sei das ein Wagnis, zu dem nur gemeine Schlechtigkeit gehöre. Jene andere Grenze dagegen, die den Himmel berühre, die wolle mit höchstem Seelenschwunge und auf reiner Bahn nur überflogen sein. Das war ja recht schön. Aber der einsamen Logenbesucherin schien es, als liefere der Autor und freiwillige Jäger mit seinen beiden Grenzen eine unerfahrene und fehlerhafte Topographie des Moralischen. Die Grenze der Menschheit, grübelte sie, war vielleicht nur eine, jenseits welcher weder Himmel noch Hölle oder sowohl Himmel wie Hölle lagen. Und die Größe, welche diese Grenze überschritt, war möglicherweise auch nur eine, also dass Ruchlosigkeit und Reinheit sich in ihr auf eine Weise mischten, von der die kriegerische Unerfahrenheit des Dichters ebenso wenig wusste wie von der sogar enormen Klugheit und Feinfühligkeit der Kinder. Vielleicht aber wusste er auch davon und war nur der Meinung, in der Poesie gehöre es sich so, dass man Kinder als rührende Idioten hinstelle und zwei verschiedene Grenzen der Menschheit statuiere. Es war ein talentvolles Stück, aber sein Talent war darauf gerichtet, ein Theaterstück herzustellen, wie es nach allgemeiner Übereinkunft sein sollte. Und die Grenze der Menschheit überschritt der Dichter nun einmal gewiss nach keiner Seite. Nun ja, die junge Schriftstellergeneration. Es stand wohl bei vieler Geschicklichkeit doch alles in allem etwas klaterig um sie. Und gar viel hatten die großen Alten am Ende von ihr nicht zu fürchten. So opponierte sie und schlug sich innerlich noch mit ihren Einwendungen herum, als nach dem letzten Fallen der Gardine unter Applaus und Aufbruch der Bediente vom Frauenplan wieder ehrerbietig bei ihr erschien und ihr die Mantille um die Schultern legte. »Nun, Karl«, sagte sie, denn er hatte ihr mitgeteilt, dass er Karl gerufen werde, »es war sehr schön. Ich habe es sehr genossen.« »Das wird Exzellenz freuen zu hören«, antwortete er. Und seine Stimme, der erste nüchtern unrhythmische Laut des Alltags und der Wirklichkeit, den sie nach stundenlangem Verweilen im Erhabenen wieder vernahm, machte ihr bewusst, dass ihre Kritteleien zum guten Teil den Zweck hatten, den Zustand von hochmütiger und etwas weinerlicher Entfremdung zu dämpfen, in den der Umgang mit dem Schönen uns so leicht versetzt. Nicht gern kehrt man diesem wieder den Rücken, das zeigte der hartnäckige Beifall der im Parterre stehen gebliebenen Leute, der nicht sowohl den Schauspielern Dankbarkeit bezeigen sollte, als dass er vielmehr das Hilfsmittel war, sich noch ein wenig an die Sphäre des Schönen zu klammern, bevor man es aufgab, die Hände sinken ließ und in Gottes Namen ins gemeine Leben zurückkehrte. Auch Charlotte, schon in Hut und Umhang, stand, während der Diener wartete, noch einige Minuten an der Logenbrüstung und applaudierte in ihren seidenen Halbhandschuhen. Dann folgte sie dem vorangehenden Kerl, der sich wieder mit dem Rosettenzylinder bedeckte, die Treppe hinab. Ihre vom Schauen aus dem Dunkeln ins Helle ermüdeten, aber glänzenden Augen blickten dabei nicht geradeaus, sondern schräg aufwärts. Zum Zeichen, wie sehr sie doch wirklich das Trauerspiel genossen hatte. Mochte das mit den beiden Grenzen auch anfechtbar gewesen sein. Der Landauer, mit aufgeschlagenem Verdeck, zwei Laternen zu Seiten des hohen Bocks, auf welchem der salutierende Kutscher seine Stulpenstiefel gegen das schräge Fußbrett stemmte, hielt wieder vor dem Portal, und der Bediente war Charlotten beim Einsteigen behilflich, breitete auch fürsorglich eine Decke über ihre Knie, worauf er den Schlag verwahrte und sich mit geübtem Sprunge draußen hinauf an die Seite des Kutschers beförderte. Der schnalzte, die Pferde zogen an, der Wagen setzte sich in Bewegung. Sein Inneres war wohnlich. Kein Wunder, hat er doch bei Reisen gedient und ferner zu dienen ins Böhmische und an den Rhein und Main. Das gesteppte Tuch in dunkelblau, mit dem er ausgeschlagen war, wirkte elegant und behaglich. Eine Kerze im Windglas war in einer Ecke angebracht und sogar Schreibzeug stand zur Verfügung. An der Seite, wo Charlotte eingestiegen war und sich niedergelassen hatte, steckten ein Block und Stifte in einer Ledertasche.
2: Gerd Westphal las aus dem Roman Lotte in Weimar von Thomas Mann. 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
1: Beim Renovieren unserer Küche habe ich hinter der Tapete ein Stück Zeitung freigelegt. Man konnte kaum noch etwas erkennen. Kein Datum, keine Überschrift. Nur ein Satz war mit Mühe zu lesen. Die Kohle wird knapp. Mehr nicht. Man kratzt an der Wand und plötzlich taucht da etwas aus einer anderen Zeit auf. Ein kleiner Rest Alltag. Ein Satz aus einem Leben, in dem Wärme offenbar nicht selbstverständlich war. Die Kohle wird knapp. Ich bin berührt und merke in dem Moment, wie gut es mir geht. Ich musste noch nie frieren, weil die Kohle knapp war. Ich musste noch nie ausrechnen, ob es für Wärme noch reicht. Für andere Menschen war das bittere Wirklichkeit und für manche ist es das bis heute. Ich glaube, es ist wichtig, sich das hin und wieder klarzumachen, dass in unseren eigenen Wänden nicht nur Farbe und Putz sind, sondern auch Geschichten. Geschichten von Sorge, von Mangel, von Menschen, die vor uns da waren und ihr Leben irgendwie bewältigt haben. Dieser Fund macht mich dankbar und auch ein bisschen demütig, denn vieles, was mir selbstverständlich erscheint, war und ist es für andere nicht. Und mein Glaube beginnt manchmal genau da, wo ich dankbar wahrnehme, was ich habe und nicht vergesse, dass es anderen an vielem fehlt. Ein alter Zeitungsschnipsel hinter der Tapete kann manchmal mehr ans Licht bringen, als an der Oberfläche zu erkennen ist.
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1: Menschen auf Demonstrationen, Kinder in Trainingsanzügen. Ein einsamer Trabant steht in einer Straße. Alle Fotos in Schwarz-Weiß, soghaft. Die vergangene Zeit ist sofort wieder da. In der Silvesternacht 1989-90 gründete sich in Leipzig die Fotoagentur Transit. Kollektiv begleiten die Fotografinnen und Fotografen den rasanten Wandel in der DDR. Jetzt sind die Arbeiten von Transit samt ein paar Blicken hinter die Kulissen in Leipzig zu sehen.
2: Wir sehen Fotos vornehmlich aus dem Anfang der 90er Jahre, aber eben von mindestens 5 Autorinnen und Autoren.
1: Erzählt Martin Jenichen, einer der Transit-Fotografen.
2: Und das finde ich das Spannende an der Ausstellung, dass wir zwar die gleichen Themen bearbeitet haben, ich sage mal Arbeit, Soziales, auch Politik dabei, aber eben aus völlig unterschiedlichen Sichtwinkeln. Fotografische Schreibweisen sind eben nur im direkten Vergleich ablesbar.
1: Unter dem Titel Transit – Gesellschaftliche Transformation beschreiben, schlägt die Ausstellung einen großen Bogen von 1989 bis heute. Zu sehen in der Halle 14 der Spinnerei Leipzig, donnerstags bis samstags von 14 bis 18 Uhr. Die Sommerreihe Gotha Syr verwandelt heute den oberen Hauptmarkt in Gotha in eine musikalische Bühne. Erst erklingt die Gitarre, dann zieht der Beat über den Platz. Deutschrock und Oldies treffen auf zeitgenössische House- und Elektrobeats. Um 16 Uhr geht's los mit Holle Holstein und seiner Akustikgitarre. Ab 18 Uhr steht das Erfurter DJ-Duo Küche 80 auf der Bühne. Hinter dem Namen stehen übrigens zwei Erfurter Friseure, die sich seit über 20 Jahren einen Namen in der Musikszene machen. Der Eintritt ist frei. Gotha Syr findet bis zum 18. August statt, immer donnerstags. Mit ihrem Vater hat Helen die Leidenschaft fürs Beobachten von Vögeln geteilt. Als der Vater stirbt, steht in ihr alles still. Nur eine Idee scheint sie am Leben zu erhalten.
3: Ich brauche was anderes. Ich will einen Habicht.
4: Habichte, die wildesten und verrücktesten Greifvögel.
1: Doch während der Habicht fliegen lernt, wird klar, wie sehr sich Helen selbst aus dem Leben zurückzieht. Der Film folgt dieser Bewegung hin zur Natur und zurück zum eigenen Gefühl. MDR-Filmkritiker Lars Meyer.
5: Es ist also ein sehr fein gestricktes Personendrama und auch ganz fein gespielt von Claire Foy, die man vielleicht kennt aus der Netflix-Serie The Crown. Also es ist eine Geschichte, die von Trauer, von Selbstverlust erzählt, natürlich auch vom Verhältnis zwischen Menschen und Tieren, Zivilisation und Wildnis. Und es ist schon auch absolut spannend zuzusehen, was sie mit diesem Habicht da alles macht und wie der reagiert. Der hat seine eigene Persönlichkeit, ist also auch ein wichtiger Nebendarsteller im Film. Und da habe ich mich schon mitnehmen lassen.
1: Der Film H wie Habicht ist derzeit unter anderem im Puschkino Halle zu sehen. Und zwar heute und morgen um 14.45 Uhr.
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4: Um 10 Uhr mit Susanne Lemke. Das Robert-Koch-Institut geht davon aus, dass es in diesem Jahr bereits fast 10.000 Hitzetote in Deutschland gegeben hat. Wie das RKI in seinem aktuellen Wochenbericht meldet, sind bis Mitte Juli schätzungsweise 9.800 Menschen wegen hoher Temperaturen gestorben. Das sei mehr als in jedem einzelnen Gesamtjahr seit 2016. Der Großteil der diesjährigen Sterbefälle geht laut RKI auf die Hitzewelle in der zweiten Junihälfte zurück. Besonders betroffen seien generell ältere Menschen. Thüringens Ministerpräsident Mario Vogt hat dem Eindruck widersprochen, der Osten sei bei der Kabinettsumbildung zu kurz gekommen. Der CDU-Politiker verwies bei MDR aktuell auf den neuen Vizekanzleramtschef Philipp Amthor, der aus Mecklenburg-Vorpommern kommt. Auch Mitteldeutschland wolle dazu beitragen, dass die Reformen gelingen. Gemeinsam mit seinen Amtskollegen aus Sachsen und Sachsen-Anhalt fordert Vogt den Erhalt der abschlagsfreien Rente nach 45 Beitragsjahren und die Bezahlbarkeit der Pflege. Die Details werden heute vorgestellt. Gut 5 Wochen vor der Landtagswahl in Sachsen-Anhalt liegt die AfD weiterhin deutlich vor der CDU. Das zeigt der Sachsen-Anhalt-Trend von Infratest DIMAP im Auftrag von MDR, WDR, Mitteldeutscher Zeitung und Volksstimme. Bei der repräsentativen Umfrage kommt die AfD weiter auf 41%. Die CDU verliert im Vergleich zur letzten Befragung im Mai 2 Prozentpunkte und erreicht 24%. Es folgen die Linke mit 13% und die SPD mit 7%. Auch die Grünen haben mit 5% eine realistische Chance, in den Landtag einzuziehen. Das BSW und die FDP würden dagegen den Einzug verpassen. Der Großbrand im Schloss Walhausen im Kreis Mansfeld-Südharz ist weitgehend gelöscht. Wie die Leitstelle dem MDR mitteilte,

0: lodern zuletzt immer wieder kleine Feuer auf. Laut Einsatzleitung wurde das zweite Obergeschoss stark beschädigt, der Dachstuhl komplett. Die Schadenshöhe ist noch unklar. Eine Person wurde verletzt. Der frühere sächsische Landesbischof Jochen Bohl ist tot. Wie die evangelische Kirche in Mitteldeutschland unter Berufung auf seine Familie mitteilte, starb er gestern im Alter von 76 Jahren. Zuletzt sei Bohl schwer krank gewesen. Ein Höhepunkt seiner Amtszeit war 2005 die Wiedereinweihung der Dresdner Frauenkirche. Das waren die Nachrichten.
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2: Und zunächst die Temperaturen. Überall scheint die Sonne, auf dem Brocken bei 25 Grad, in Chemnitz bei 28, Dresden 26 Grad, Eisenach 25, Erfurt 27, der Fichtelberg 23, Gera wolkenlos bei 27 Grad, Görlitz bei 29, Halle und Leipzig bei 27, Magdeburg in der Sonne bei 27 Grad und Meiningen bei 23 Grad. Und heute bleibt es bei viel Sonne, erst am Nachmittag dann vor allem im Westen ein paar Quellwolken dabei, gegen Abend dann in Sachsen-Anhalt und Thüringen regional Schauer oder Gewitter, dabei durchaus mit Unwetterpotenzial durch Starkregen, Hagel und schwere Sturmböen. Die Höchstwerte erreichen heute 34 bis 39 Grad, also sehr heiß. Morgen ein Sonne-Wolken-Mix, gebietsweise mit Schauern und Gewittern, örtlich auch Unwetter dabei. Die Höchstwerte von West nach Ost 28 bis 35 Grad und sehr schwül. Der Sonnabend mit weiteren, zum Teil kräftigen Gewittern, im Nordwesten ruhigeres Wetter. Der Sonntag dann generell mit Wetterberuhigung und Höchstwerten dann unter 30 Grad. Und der MDR-Verkehrsdienst mit folgenden Meldungen. A4 Görlitz Richtung Dresden zwischen Salzenforst und Buckau. Stau und stockender Verkehr. Hier müssen Sie 20 Minuten mehr rechnen. Die A9 Berlin-München wird zwischen Bitterfeld-Wolfen und Halle wegen Bauarbeiten mehrfach kurzzeitig gesperrt. Vorsicht auf der A9 Richtung München. Zwischen Leipzig-West und Bad Dürrenberg hier ist ein Fahrradfahrer unterwegs. Und die B101 ist zwischen Aue und Lauter wegen eines Feuerwehreinsatzes gesperrt. Geblitzt wird auf der A2 Richtung Berlin zwischen Cäsa und Wollin, auf der A4 Frankfurt Richtung Dresden zwischen Hermsdorf-Ost und Rüdersdorf, auf der A4 Richtung Frankfurt zwischen Erfurt-West und dem Kreuz Erfurt, auf der A4 Richtung Görlitz zwischen Burkau und Uist und auf der A9 Richtung Berlin am Schkeuditzer Kreuz in der Überfahrt zur A14 Richtung Dresden. Soweit die Meldungen. Wenn Sie unterwegs sind, gute Fahrt, fahren Sie vorsichtig. Die Zeit 10.05 Uhr wird's.
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2: Mit André Sittner, schön, dass Sie bei uns sind. Das hier ist Aaron Fraser mit Payback. Yeah.

Aaron Fraser, der junge Amerikaner, 1991 geboren und dennoch klingt seine Musik wie ein bisschen aus der Zeit gefallen mit Patina, Retro Soul, Payback, so hieß dieser Titel von ihm. Was haben wir vor hier in dieser Stunde bei MDR Kultur? Gleich geht's um einen Mann, auf den eine heimische Biersorte zurückgeht. Eigentlich war Maximilian Speck von Sternburg, der heute vor 250 Jahren geboren wurde, erfolgreicher Schafzüchter, hat damit so viel verdient, dass er schließlich geadelt wurde und eine der größten Kunstsammlungen der Zeit anlegen konnte. An ihn erinnern wir gleich in unserem Stichtag.

0: Jack Sabretti, Singing to Strangers, so hieß sein Album aus dem Jahr 2019 und so hieß auch dieser Song hier. Sie hören MDR Kultur, 10.16 Uhr.
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0: Was verbindet das Sternburg-Bier mit vielen Gemälden in Leipzigs Museum der Bildenden Künste und beides auch noch mit einem Landschaftspark und einem pompösen Messepalast? Es ist ein Mann, der dahinter steht, Maximilian Speck von Sternburg. Kaufmann, Mäzen, Kunstsammler, auch erfolgreicher Landwirt und Schafzüchter. Geboren wurde er als Maximilian Speck, heute vor 250 Jahren, unser Stichtag von Hartmut Schade.
2: Ein Analphabet ist er. Bis zu seinem 14. Lebensjahr besucht Max Speck nie eine Schule. Doch dann fällt einem Pfarrer das helle Köpfchen des Gastwirtssohnes auf. Er unterrichtet ihn und 6 Jahre später ist Maximilian Speck Teilhaber einer Leipziger Wollhandlung.
3: Da er sehr sprachbegabt war, er sprach Englisch, Französisch, Italienisch, vielmehr das hat er sich natürlich alles angeeignet in der Zeit, wurde er auch in Europa sehr viel umgeschickt. Und er machte sich dann selbstständig und schon mit Ende 20 hatte er Handelshäuser in Wien, in Brüssel, in Amsterdam.
2: Erzählt Wolf-Dietrich Speck von Sternburg, der Ururenkel von Maximilian. In kürzester Zeit ist Maximilian Speck einer der wohlhabendsten Leipziger Kaufleute und ein erfolgreicher Landwirt, der die Wolle für seine Handlung lieber selbst produziert, als sie einzukaufen. Er erwirbt ein Gut in Lütschena, nördlich von Leipzig, und etabliert dort eine mustergültige Landwirtschaft, deren Prunkstück die Schafzucht ist.
3: Da kam der Ruf plötzlich vom russischen Zarenhof, vom Alexander dem I., der den Ururgroßvater bat, nach Russland zu kommen und die Schafzucht einzuführen. Er tat das, er hat fast 2 Jahre in Russland zugebracht dann. Und als Dank, wie das damals so üblich war, wurde er zum Ritter von Speck geschlagen. Und er kam also nun nicht nur als wohlhabender, reicher Kaufmann nach Leipzig zurück, sondern er war auch geadelt. Und Ludwig I., der damals König in Bayern war, berief ihn 1828 nach München. Und dann hat er in Bayern die Schafzucht auch eingeführt.
2: Ludwig will nicht hinter dem Zaren zurückstehen und er nennt Maximilian von Speck zum Freiherrn von Sternburg. Für Leipzig bedeutsam ist die Kooperation mit dem Bayernkönig, weil dieser ein großer Kunstliebhaber und Sammler ist. Maximilian beginnt ebenfalls zu sammeln, alte Meister wie Cranach, Rembrandt und Holbein, doch er kauft auch junge, unbekannte Künstler wie Caspar David Friedrich. Ab 1834 zeigt er die Bilder öffentlich in seinem Schloss Lütschena.
3: Er war immer ein Mann, der seine Kenntnisse der Öffentlichkeit zur Verfügung stellte. Er sagte, Kunst gehört der Öffentlichkeit und kann nicht irgendwo in Kellern versteckt werden. Daher, das war damals überhaupt nicht selbstverständlich, war seine Galerie und das Schloss immer geöffnet für das Publikum, um die Bilder anzusehen.
2: Kunst ist für den Kaufmann keine Kapitalanlage. Maximilian Speck von Sternburg will seine Sammlung zusammenbehalten. Im Testament verfügt er deshalb, dass ein Kustos eingestellt werde, um sie auf Dauer zu erhalten. Und in einem späteren Zusatz legt er fest, wenn die Familie aussterbe, solle die Sammlung
4: alsdann an das Städtische Kunstmuseum in Leipzig übergeben werden, welche es unter dem Namen Sternburgsche Sammlung als Eigentum für immer behalten soll.
2: Dort bildet sie bis heute das Herzstück. Doch ins Museum ist sie nicht gekommen, weil die Sternburgs ausstarben, sondern weil sie 1945 enteignet wurden. Doch die Sternburgs ließen sie nach der Wende dort, ganz im Sinne ihres berühmten Vorfahren Maximilian Speck von Sternburg,
0: der heute vor 250 Jahren geboren wurde. Das war unser Stichtag von Hartmut Schade.
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Daniel Benjamin, The Truth About Lying, die Wahrheit übers Lügen, hat er uns hier verkündet. Und das hier ist Bernadette Langst, gib mir meine Zukunft zurück.

Bernadette Laingst, die Frau ist ja nicht nur Singer-Songwriterin, Komponistin, sondern sie hat regelmäßig auch mit sozialen Randgruppen zu tun, initiiert da musikalisch, vor allen Dingen musikalische Projekte. Kürzlich war sie auch hier bei uns in unseren Breiten damit unterwegs. Hören MDR Kultur, 10.27 Uhr haben wir es, hier ist noch bis halb Ray Charles und das Count Basie Orchestra mit Hoagy Carmichael's Georgia on My Mind.

0: Ray Charles und das Count Basie Orchestra mit Georgia on My Mind. Und damit haben wir es 10.30 Uhr.
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0: Und im Studio ist Anne Wiehan.
2: Der Brand im historischen Schloss Wallhausen bei Sangerhausen in Sachsen-Anhalt löst große Bestürzung aus. Landrat André Schröder sagte dem MDR, er sei fassungslos darüber, wie schnell sich das Feuer im Dachstuhl ausgebreitet habe. Weiter sagte er,
3: das Schloss Wallhausen ist der sehr wahrscheinliche Geburtsort Ottos des Großen, die Seele des Ortes. Und das in Flammen aufgehen zu sehen, das tut einfach nur weh. Trotzdem gilt es festzustellen, es kamen keine Personen zu Schaden. Nach jetzigem Stand waren die Feuerwehrleute sehr früh am Einsatzort. Ich kann mich nur bedanken bei allen Einsatzkräften, die hier tatkräftig mitwirken. Wir müssen jetzt erstmal die Ermittlungen abwarten.
2: Das Feuer im historischen Renaissance-Schloss in Wallhausen brach letzte Nacht gegen 3 Uhr aus. Mehr als 120 Kräfte sind seitdem im Einsatz. Über die Höhe des Schadens ist bisher nichts bekannt. Der frühere sächsische Landesbischof Jochen Bohl ist tot. Er verstarb gestern im Alter von 76 Jahren nach schwerer Krankheit, wie die evangelische Kirche in Deutschland unter Berufung auf seine Familie mitteilte. Über das berufliche Leben Bohls berichtet Ben Hähnchen.
4: Jochen Bohl stand von 2004 bis 2015 an der Spitze der evangelisch-lutherischen Landeskirche Sachsen. Daneben war er zeitweise auch stellvertretender Vorsitzender des Rates der evangelischen Kirche in Deutschland. Die Sächsische Landeskirche würdigt Bohl als einen Theologen mit großem Gestaltungswillen. Ihm sei wichtig gewesen, dass die Kirche auch in einer von der SED-Diktatur und zunehmender Säkularisierung geprägten Gesellschaft als wichtiger Teil des öffentlichen Lebens wahrgenommen wird. Zu den Höhepunkten in Bohls Amtszeit zählen die Wiedereinweihung der Dresdner Frauenkirche 2005 und der 33. Deutsche Evangelische Kirchentag in Dresden 2011.
2: Die Sanierung der Gedenkstätte Karl Maria von Weber zählt zu den wichtigsten Kulturbauvorhaben Dresdens. Das betonte Kulturbürgermeisterin Anne-Kathrin Klepsch im Gespräch mit MDR Kultur. Rückenwind erhält das Projekt durch eine Förderung der Deutschen Stiftung Denkmalschutz. Heute wird der Förderbescheid in Höhe von 70.000 Euro feierlich übergeben. Über das Bauvorhaben sagte Kulturbürgermeisterin Anne-Kathrin Klepsch,
5: dass wir von der Deutschen Stiftung Denkmalschutz jetzt noch eine Förderung bekommen, ermöglicht es uns, mit der Sanierung des Dachstuhls zu beginnen und dann die komplette Sanierung des historischen Sommerhauses durchzuführen. Wir mussten mit Beginn der Sanierungsarbeiten und auch denkmalpflegerische Untersuchungen feststellen, dass es sich um eine sehr schwierige Gebäudesubstanz handelt. Und insofern sprechen wir aktuell eher darüber, dass die Sanierung eben länger dauert als geplant. Und wir hoffen jetzt, dass wir im Jahr 2030 dann tatsächlich das Weber-Museum wieder in Betrieb nehmen können.
2: Die Klosterruine Mariengard in Facher im thüringischen Wartburgkreis kann doch umfangreicher saniert werden als geplant. Wie die Südthüringer Zeitung berichtet, wurden zunächst abgelehnte Fördermittel nun doch bewilligt. Auch der Stadtrat von Facher stimmte einstimmig für die außerplanmäßigen Ausgaben von rund 97.000 Euro für den zweiten Bauabschnitt. Der Großteil kommt vom Landesamt für Denkmalpflege. Der städtische Anteil liegt bei knapp 20.000 Euro. Von dem Geld soll das Dach der Klosterruine Mariengard saniert und das restliche Mauerwerk verfugt werden.
0: Anne Wiehan war das mit den Kulturnachrichten. Vielen Dank.
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0: Und so sieht's heute aus. Viel Sonne gibt's am Nachmittag. Vom Westen her ein paar Quellwolken. Am Abend dann in Sachsen-Anhalt und Thüringen regional auch Schauer oder Gewitter. Dabei kann auch Unwetterpotenzial entstehen durch Starkregen, Hagel oder schwere Sturmböen. Die Höchstwerte heute heiß, 34 bis 39 Grad. Morgen gibt's dann einen Sonne-Wolken-Mix, gebietsweise mit Schauern und Gewittern. Örtlich auch Unwetter wieder dabei. Die Höchstwerte von West nach Ost 28 bis 35 Grad. Dabei sehr schwül. Am Sonnabend dann weitere zum Teil kräftige Gewitter im Nordwesten, insgesamt ruhigeres Wetter, der Sonntag dann generell mit Wetterberuhigung und Höchstwerten wieder unter 30 Grad. Der MDR-Verkehrsdienst meldet A4 Görlitz Richtung Dresden zwischen Salzenforst und Burkau, Stau und stockender Verkehr. A4 Richtung Frankfurt zwischen Jena-Göschwitz und Bucha. Hier ist die rechte Fahrspur im Jagdbergtunnel wegen eines defekten LKWs gesperrt. Die A9 Berlin-München wird zwischen Bitterfeld-Wolfen und Halle wegen Bauarbeiten mehrfach kurzzeitig gesperrt. Vorsicht auf der A17 Richtung Prag. Park zwischen Dresden-Südvorstadt und Dresden-Prohlis. Hier befindet sich eine ungesicherte Unfallstelle. A38 Richtung Göttingen zwischen Bad Lauchstädt und dem Dreieck Halle Süd. Behinderungen hier nach einem Unfall. Und die B101 ist zwischen Aue und Lauter wegen eines Feuerwehreinsatzes gesperrt. Geblitzt wird auf der A2 Richtung Berlin zwischen Ziersa und Wollin. Auf der A9 in Richtung Berlin zweimal zwischen Halle und Bitterfeld-Wolfen und am Schkeuditzer Kreuz in der Überfahrt zur A14 Richtung Dresden. Und auf der A38 Richtung Göttingen in Höhe Merseburg Süd. Soweit die Meldungen. Fahren Sie bald vorsichtig und kommen Sie gut an. Die Zeit 10.35 Uhr.
1: 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Jetzt aus Leipzig die Batja Gang.

die Batja Gang, die Herrschaften aus Leipzig mit einem ganz breiten Repertoire an Weltmusik, vor allem der Osten Europas, hat es ihnen angetan und seine reiche musikalische Tradition. Go East, so hieß dieser Titel dann auch, den sie uns dagelassen haben bei einer MDR Kultur Studio Session. Sie hören MDR Kultur und das hier sind die Beach Boys mit God Only Knows.

Nina Caroline aus Berlin kommt sie, die Indie-Pop-Sängerin Overgan. Dieser Titel hier von ihr bei MDR Kultur. 10:44 Uhr haben wir es und das hier ist Beer Stan.

0: Star of Bethnal Green, Bethan, die Band aus London, hier bei MDR Kultur, 10.48 Uhr haben wir's und damit Zeit für dieses.
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0: Als Louise Glück 2020 als 16. Frau mit dem Literaturnobelpreis geehrt wurde, da kannte kaum jemand in Deutschland die außergewöhnliche Lyrikerin, die da bereits schon 12 Gedichtbände veröffentlicht hatte und in den USA in den 40 Jahren ihres lyrischen Schaffens mit Preisen nahezu überhäuft worden war. Geboren ist sie in New York als Tochter ungarisch-jüdischer und russischer Immigranten. Sie begann früh zu schreiben. Die klassische Mythologie und später William Blake und William Shakespeare haben sie fasziniert und inspiriert. Sie veröffentlichte ihren ersten Gedichtband mit 25 Jahren. Seither schrieb sie Lyrik und unterrichtet an verschiedenen Hochschulen, seit 2004 an der Yale University. Im Oktober 2023 ist Louise Glück gestorben. Aus ihren von Ulrike Dressner übersetzten Gedichten liest jetzt Petra Fährmann.
2: Wie ein behütetes Herz beginnt die blutrote Blüte der wilden Rose, sich auf dem untersten Zweig zu öffnen. Gestützt von der netzartigen Masse eines großen Strauchs. Sie blüht gegen das Dunkel, das den ständigen Hintergrund des Herzens bildet, während die Blüten weiter oben verwelkt oder vermodert sind. Jede überstandene Not vertieft nur ihre Farbe. Aber John widerspricht. Er meint, wäre dies hier kein Gedicht, sondern ein wirklicher Garten, würde von der roten Rose nicht verlangt, etwas zu ähneln, weder einer anderen Blüte noch dem schattigen Herzen, das auf Erdhöhe pocht, rotbraun, teils dunkelrot.

Er war nicht nur Teufelsgeiger, sondern auch ein glänzender Gitarrist. Niccolò Paganini hat auch eine ganze Menge an Kompositionen für die Gitarre hinterlassen. Unter anderem die Ghiribizi, das ist eine ganze Reihe kleiner Stücke für dieses Instrument. Hier eines davon, gespielt von Marcello Fantoni. Und das hier ist Curtis Digges.

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1: Einer der vielleicht bekanntesten Jazz-Standards von George Gershwin, hier bei der Kultur, But Not For Me, 1930, geschrieben fürs Musical Girl Crazy. Damals war es Ginger Rogers, die diesen Titel bekannt gemacht hat und aus dem Broadway sozusagen extrahiert. Dann kam Ella Fitzgerald, Judy Garland, Chet Baker, Doris Day, alle möglichen Größen haben sich an diesem Titel versucht. Und ja, damit kommen wir zu Ansa Sauer. Am Schluss dieser Stunde hier bei MDR Kultur und es tut mir leid.

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4: Um 11 Uhr mit Susanne Lemke. Das Robert-Koch-Institut geht davon aus, dass es in diesem Jahr bereits fast 10.000 Hitzetote in Deutschland gegeben hat. Wie das RKI in seinem aktuellen Wochenbericht meldet, sind bis Mitte Juli schätzungsweise 9.800 Menschen wegen hoher Temperaturen gestorben. Das sei mehr als in jedem einzelnen Gesamtjahr seit 2016. Der Großteil der diesjährigen Sterbefälle geht laut RKI auf die Hitzewelle im Juni zurück. Die deutsche Wirtschaft ist trotz des Iran-Kriegs im Frühjahr ganz leicht gewachsen. Das geht aus einer ersten Schätzung des Statistischen Bundesamtes hervor. Danach stieg das Bruttoinlandsprodukt von April bis Juni um 0,2% im Vergleich zum Vorquartal. Das Wachstum ist damit stärker als erwartet. Die Statistiker verweisen vor allem auf ein Plus bei den Exporten. Gut 5 Wochen vor der Landtagswahl in Sachsen-Anhalt liegt die AfD weiterhin deutlich vor der CDU. Das zeigt der Sachsen-Anhalt-Trend von Infratest DIMAP im Auftrag von MDR, WDR, Mitteldeutscher Zeitung und Volksstimme. Bei der repräsentativen Umfrage kommt die AfD weiter auf 41%. Die CDU verliert im Vergleich zur letzten Befragung im Mai 2 Prozentpunkte und erreicht 24%. Es folgen die Linke mit 13% und die SPD mit 7%. Auch die Grünen haben mit 5% eine Chance, in den Landtag einzuziehen. Das BSW und die FDP würden den Einzug verpassen. Wirtschaftsrechtler sehen bei der Steuerfahndung in Mitteldeutschland viel Potenzial für Verbesserungen. Kilian Wegner von der Uni Halle-Wittenberg sprach sich im MDR dafür aus, die Behörden stärker zu vernetzen. Außerdem brauche es mehr Steuerfahnder. Jeder zusätzliche Beamte spiele sein Gehalt um ein Vielfaches wieder ein. In Sachsen, Sachsen-Anhalt und Thüringen sind zuletzt pro Jahr jeweils hinterzogene Steuern in zweistelliger Millionenhöhe aufgespürt worden. Im Osten Polens sorgt der Absturz eines Flugobjekts für Aufregung. Die Streitkräfte hatten es in der Nacht entdeckt. In der Stadt Tarnawa-Kolonie bei Lublin wurde daraufhin Luftalarm ausgelöst. Das Objekt schlug auf unbewohntem Gebiet ein. Die ukrainische Regierung machte russische Angriffe für den Zwischenfall verantwortlich. Dabei sei auch ein Marschflugkörper in den polnischen Luftraum eingedrungen. Das waren die Nachrichten.
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5: Und so sieht's aus. In Atern scheint die Sonne wie überall bei 28 Grad. Dresden ebenfalls mit Sonnenschein und 29. In Eisenach

0: Plus bei ebenfalls 29 Grad, Erfurt in der Sonne bei 30, Gardelegen ebenfalls bei 30, Hoyerswerda ohne Wolken bei 30 Grad, Magdeburg wolkenlos 31, Neuhaus am Rennweg wolkenlos bei 27 Grad, in Uschatz scheint die Sonne bei 31, das gleiche in Blauen, Wernigerode wolkenlos 32 Grad und die Lutherstadt Wittenberg sonnig bei 28. Und heute bleibt es bei viel Sonne am Nachmittag, vor allem dann im Westen mit ein paar Quellwolken, gegen Abend dann in Sachsen-Anhalt und Thüringen regional Schauer und Gewitter dabei. Dabei auch Unwetterpotenzial durch Starkregen, Hagel und zum Teil schwere Sturmböen. Die Höchstwerte heute heiß, 34 bis 39 Grad erreichen wir. In der Nacht dann Durchzug einiger Wolken, gebietsweise mit Schauern und Gewittern. Weiterhin Unwetterpotenzial bei Tiefstwerten von 22 bis 15 Grad. Morgen gibt es dann einen Sonne-Wolken-Mix, gebietsweise mit Schauern und Gewittern, örtlich auch Unwettern. Mit Höchstwerten von West nach Ost von 28 bis 35 Grad und weiterhin sehr schwül. Am Sonnabend dann weitere, zum Teil kräftige Gewitter, im Nordwesten allmählich ruhigeres Wetter, am Sonntag dann überall Wetterberuhigung und Höchstwerte dann unter 30 Grad. Und der Blick auf den MDR-Verkehrsdienst. A4 Görlitz Richtung Dresden zwischen Salzenforst und Burkau, Stau und stockender Verkehr. Die A4 Richtung Frankfurt zwischen Jena-Göschwitz und Bucha, hier ist die rechte Fahrspur im Jagdbergtunnel wegen eines defekten LKWs gesperrt. Die A9 Berlin-München wird zwischen Bitterfeld-Wolfen und Halle wegen Bauarbeiten mehrfach kurzzeitig gesperrt. Vorsicht auf der A17 Richtung Prag zwischen Dresden-Südvorstadt und Dresden-Prohlis, hier befindet sich eine ungesicherte Unfallstelle. A38 Richtung Göttingen zwischen Bad Lauchstädt und dem Dreieck Halle-Süd, Behinderungen hier nach einem Unfall. Die B101 ist zwischen Aue und Lauter wegen eines Feuerwehreinsatzes gesperrt und geblitzt wird auf der A2 Richtung Berlin zwischen Ziesa und Wollin, auf der A9 Richtung Berlin zwischen Halle und Bitterfeld-Wolfen, auf der A9 Richtung Berlin am Schkeuditzer Kreuz in der Überfahrt zur A14 Richtung Dresden und auf der A38 Richtung Göttingen in Höhe Merseburg-Süd. Soweit die Meldungen. Wenn Sie unterwegs sind, gute Fahrt. Fahren Sie vorsichtig, die Zeit 11.05 Uhr.
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0: Mit André Sittner, schön, dass Sie bei uns sind und dass Sie sind above us front, best laid plans.

The Bevis Front, die Alternative Rock Band aus London. Seit den 1980er Jahren sind sie dabei. Die Mann um Nick Salomon, Best Laid Plans, so hieß dieser Titel vom aktuellen Album Horrorful Heights. Und sie hören MDR Kultur gleich mit unserem Blick ins Feuilleton. Den hat gleich Jörg Schieke für sie. Hier sind aber erstmal Nick und June mit dem Oxymoron Dark Dark Bright. 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

0: Musik für drei Violinen, Streicher und Basso Continuo von Antonio Vivaldi. Das war sein Concerto in F-Dur mit dem Stuttgarter Kammerorchester unter Leitung von Ariadne Daskalakis. Syren, MDR Kultur, 11.14 Uhr haben wir's.
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0: Und der Blick auf die Kulturseiten kommt heute von Jörg Schieke.
2: Schöne Themen und wache Diagnosen zum Hier und Heute bietet das Feuilleton der neuen Ausgabe der Wochenzeitung Die Zeit. Schon auf der Titelseite wird das philosophische Zeitalter der Frauen ausgerufen. Und dann werden Denkerinnen wie Svenja Flasspöhler, Ute Frevert, Alaeda Aßmann vorgestellt und gewürdigt. Mit dem Tod von Männern wie Jürgen Habermas und Alexander Kluge wird weibliches Denken nun zum perspektivisch neuen Denken erklärt und in Methode und Gegenstand erörtert. Zu den dahingegangenen Altmeistern kann sicher auch Richard Wagner gezählt werden, der natürlich in der neuen Zeit und nach 150 Mal Bayreuth auch in der neuen Ausgabe vorkommt. Warum, so die Frage, funktioniert er eigentlich immer noch in diesem Ausmaß? Und Zitat: Wo sonst noch gibt es zum Beispiel Oper ohne Übertitelungsanlage? Bei einem Frühwerk wie Rienzi, der ersten Premiere dieses Sommers, das auf dem grünen Hügel nie zuvor gespielt wurde und das niemand kennt, sind fehlende Übertitel ein Unding. Man sitzt da, versucht der Geschichte, um einen römischen Volkstribun zu folgen, und versteht kein einziges Wort, 4 Stunden lang. Und weiter, Fazit: Wagner ist, wenn sich Menschen auf einer Bühne aus unerfindlichen Gründen lange anjodeln, sehr lange. Was ergreifend sein kann, wenn sie es auf so schöne Weise und so textverständlich tun wie im neuen Rheingold. Zitat Ende und gleich die Brücke zum nächsten Thema. Denn weht nicht der Geist des Gesamtkunstwerks à la Wagner auch rüber in das Erzählformat Serie, wie es ja doch als TV-Ereignis längst als populärste Kunstform der Gegenwart gilt. Aber, und hier der von der Zeit vorgelegte Befund, diese Form ist schon wieder am Altwerden. Denn, Zitat aus der Zeit: Der Antiheld als Mastermind und Manipulator, als ambivalente Figur, der womöglich ebenso viel Leid zugefügt wurde, wie sie anderen antut, solche Menschen sind um die Jahrtausendwende mit dem sogenannten Prestige-TV im Serienfernsehen angekommen. In Breaking Bad wurde ein krebskranker Chemielehrer zum Crystal Meth-Laboranten und alle anderen starben. Große Euphorie entstand damals um einen kleinen Kreis von Serien, die ihre Geschichten mit langen Spannungsbögen und Geduldsfäden ausbreiteten. Eine Zeit lang hieß es, die Fernsehserie sei der Roman des 21. Jahrhunderts. Zitat Ende. Aber nun, denn weiter wird in der Zeit ausgeführt, wie sich Bilder und Dramaturgien zunehmend wiederholen und das Publikum über immer härtere Effekte gehalten werden soll, was erfahrungsgemäß auf eine Krise des jeweiligen Formats hindeutet. Und damit gerade noch Zeit, um den Sänger Glenn Hansard zu würdigen, der mit dem Film Once weltberühmt wurde und nun bei einem Motorradunfall ums Leben gekommen ist. Im Herbst war ein Auftritt in Leipzig geplant und überhaupt hat man ihn hier sehr geschätzt. Die Leipziger Volkszeitung berichtet: Hansard spielte mit seiner Band bereits in Leipzig. Im November 2016 sang er im Gewandhaus so eindringlich, so ehrlich und echt, dass 1600 gebannte Menschen kein einziges Geräusch in dieser Atmosphäre streuen, befand damals der Rezensent der LVZ. Nach 2,5 Stunden spielte Hansard eine finale Hommage an sein Idol Leonard Cohen. Am Ende dieses Abends saß Glenn Hansard auf einer Brüstung und sang. Ein magischer Moment.
0: Erinnerungen an den verstorbenen Musikern, auch heute bei uns im Feuilleton. Das war Jörg Schieke mit seinem Blick drauf und Sie hören MDR Kultur. 10:11:19 haben wir's.
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I built you a tower. Ich baue dir einen Turm, so heißt das neue Album von Death Cab for Cutie. Und das war davon der Pep Talk hier bei MDR Kultur. 11.22 Uhr haben wir's. Und das hier sind Nils Wilker und Ulita Knaus.

0: Gonzales Working Together. Und damit haben wir es genau 11.30 Uhr.
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0: Und die hat Anne Wiehan für Sie.
2: Der Brand im historischen Schloss Wallhausen bei Sangerhausen in Sachsen-Anhalt löst große Bestürzung aus. Landrat André Schröder sagte dem MDR, er sei fassungslos darüber, wie schnell sich das Feuer im Dachstuhl ausgebreitet habe. Weiter sagte er:
3: Das Schloss Wallhausen ist der sehr wahrscheinliche Geburtsort Ottos des Großen, die Seele des Ortes. Und das in Flammen aufgehen zu sehen, das tut einfach nur weh. Trotzdem gilt es festzustellen, es kamen keine Personen zu Schaden. Nach jetzigem Stand waren die Feuerwehrleute sehr früh am Einsatzort. Ich kann mich nur bedanken bei allen Einsatzkräften, die hier tatkräftig mitwirken. Wir müssen jetzt erstmal die Ermittlungen abwarten.
2: Das Feuer im historischen Renaissanceschloss in Wallhausen brach letzte Nacht gegen 3 Uhr aus. Mehr als 120 Kräfte sind seitdem im Einsatz. Mittlerweile sei der Brand unter Kontrolle. Über die Höhe des Schadens ist bisher nichts bekannt. Wie kommen die Sanierungsarbeiten an Thüringens Kulturdenkmalen voran? Darüber hat die Stiftung Thüringer Schlösser und Gärten bei einem Rundgang informiert. Im Mittelpunkt standen die Bauprojekte des sogenannten Sonderinvestitionsprogramms 1. Dazu erklärte Stiftungsbauleiterin Silvia Wagner:
4: Wir haben ganz bewusst die Mittel nicht auf 2 Leuchttürme oder 3 konzentriert, sondern in ganz Thüringen kommt das an, weil wir haben überall bedeutende Denkmale und wir haben Projekte ausgewählt in den großen Residenzschlössern, aber auch in den Burgruinen. Zum Beispiel Burgruinen Ehrenstein und die Bad Liebenstein. Und das ist uns auch ganz wichtig gewesen, weil auch dort in Summe mit 2 Millionen Euro lange bestehende Sperrungen endlich aufgehoben werden konnten.
2: Mit dem Sonderinvestitionsprogramm 1 stellen Bund und Land insgesamt 200 Millionen Euro bereit. Mit dem Geld werden 23 dringend notwendige Sanierungsprojekte der Stiftung Thüringer Schlösser und Gärten finanziert. Dazu zählt etwa das Schloss Heidecksburg in Rudolstadt oder die Wasserburg Kapellendorf. Es gehört zu den größten Brass- und Blasmusikfestivals Mitteldeutschlands. Im thüringischen Katharinenberg beginnt heute das sogenannte Biergartenfestival. Ins Leben gerufen wurde es in der Corona-Zeit. Mittlerweile kommen rund 15.000 Besucher in den kleinen Ort im Eichsfeld. Auf 4 Bühnen treten rund 500 internationale Musikschaffende auf. Sie kommen unter anderem aus ganz Deutschland, der Niederlande, Österreich und der Schweiz. Das Biergartenfestival läuft noch bis Sonntag. Der Flugplatz Reutsch-Jora bei Leipzig wird heute wieder zum Treffpunkt für Rock- und Metal-Fans. Mit einem Auftritt der schottischen Punkband Party Cannon beginnt am Nachmittag die 3. Ausgabe des Festivals Full Rewind. Mehr dazu von Caroline Dörner.
5: Das Full Rewind Festival ist ein genreübergreifendes Festival, das von heute an bis zum Sonnabend in Löbnitz in der Nähe von Leipzig stattfindet. Auf 2 Bühnen treten über 30 Bands auf. In den vergangenen Jahren besuchten ca. 5000 Fans das Festival. Höhepunkt in diesem Jahr ist der Auftritt der schwedischen Metalband In Flames aus Göteborg. Am Rande des Festivals befindet sich der Mühlfeldsee mit Badestrand, der von den Festivalbesucherinnen und Besuchern dann genutzt werden kann, hieß es von den Veranstaltern.
2: Das Metal-Festival Full Rewind ist der Nachfolger des Full Force Festivals.
0: Und das war Anne Wiehan mit den Kulturnachrichten. Vielen Dank.
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0: Und auch am Nachmittag viel Sonne, im Westen schon ein paar Quellwolken dabei, gegen Abend dann in Sachsen-Anhalt und Thüringen regional Schauer und Gewitter möglich, dabei auch Unwetterpotenzial durch Starkregenhagel und zum Teil schwere Sturmböen. Die Höchstwerte liegen heute bei heißen 34 bis 39 Grad, in der Nacht dann Durchzug einiger Wolken, auch da gebietsweise Schauer und Gewitter mit dabei, auch da besteht Unwetterpotenzial, die Tiefstwerte in der Nacht 22 bis 15 Grad, da kann man also mal durchlüften, morgen dann ein Sonne-Wolken-Mix, gebietsweise auch da mit Schauen und Gewittern, örtlich auch Unwettergefahr. Die Höchstwerte von West nach Ost dann 28 bis 35 Grad und sehr schwül. Der Sonnenabend dann mit weiteren zum Teil kräftigen Gewittern, im Nordwesten dagegen ruhigeres Wetter, am Sonntag dann generell Wetterberuhigung und Höchstwerte dann unter 30 Grad. Und der MDR-Verkehrsdienst meldet A4 Richtung Görlitz zwischen Dresden Flughafen und Dreieck Dresden Nord. Hier stockender Verkehr nach einem Unfall im Baustellenbereich. Die A4 Richtung Frankfurt zwischen Jena-Göschwitz und Bucha. Hier ist die rechte Fahrspur im Jagdbergtunnel wegen eines defekten LKWs gesperrt. A72 Richtung Leipzig zwischen Chemnitz-Rottluff und dem Kreuz Chemnitz. Stockender Verkehr auch hier an einer Baustelle. Die B101 ist zwischen Aue und Lauter wegen eines Feuerwehreinsatzes gesperrt. Und die B183 Richtung Bad Düben zwischen Elsterberg und Beilrode. Hier Behinderungen nach einem Unfall. Geblitzt wird auf der A2 Richtung Berlin zwischen Ciesa und Wollin, auf der A4 Richtung Görlitz am Dreieck Dresden-Nord in der Überfahrt zur A13, auf der A9 Richtung Berlin zwischen Halle und Bitterfeld-Wolfen und auf der A38 Richtung Göttingen in Höhe Merseburg-Süd. Wenn Sie unterwegs sind, gute Fahrt, kommen Sie gut ans Ziel und fahren Sie bald vorsichtig. Die Zeit 11.35 Uhr.
1: 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Jetzt aus Halberstadt, Johannes Wasikowski.

zwischen Jazz und Ambient Pop, Johannes Wasikowski. Hier war es mit seinem Titel Bö aus der EP Taumorgen mit gedämpftem Klavier unterwegs in diesem Falle. Und das hier sind U2 mit der Ordinary Love.

0: Filmmusik zum Streifen. Mathilde, eine große Liebe aus dem Jahr 2004. Der Soundtrack dazu kam von Angelo Daniel Badalamenti. Sie hören MDR Kultur, und wenn Sie vielleicht heute der Hitze entfliehen wollen, dann haben wir vielleicht einen Tipp für Sie, nämlich die alte Baumwollspinnerei in Leipzig. Lücke Langer lädt Sie dahin ein.
1: Menschen auf Demonstrationen, Kinder in Trainingsanzügen. 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

I'm with her. Und das kann man wörtlich nehmen, dass dieser Bandname, denn das sind drei Damen, Größen der amerikanischen Folkszene, Sarah Watkins, Sarah Erish und Ivor Donovan. Und das waren sie hier mit dem Titel Ancient Lights. Sie hören MDR Kultur und das hier ist Bachmann Turner Overdrive, Looking Out for Number One.

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2: Um 12 Uhr mit Kerstin Hoffmann. Die Deutsche Bahn hat überraschend gute Halbjahreszahlen vorgelegt. Der bundeseigene Konzern erzielte von Januar bis Juni einen Gewinn von 147 Millionen Euro nach starken Verlusten im Vorjahreszeitraum. Bahnchefin Evelyn Paller erklärte, zum ersten Mal seit 7 Jahren schreibe das Eisenbahngeschäft wieder schwarze Zahlen. Als Grund nannte sie den Konzernumbau. Die Bahn verzeichnete in den ersten 6 Monaten auch eine hohe Nachfrage mit rund 960 Millionen Fahrten. Das Robert-Koch-Institut geht davon aus, dass es in diesem Jahr bereits fast 10.000 Hitzetote in Deutschland gegeben hat. Wie das RKI in seinem aktuellen Wochenbericht meldet, sind bis Mitte Juli schätzungsweise 9.800 Menschen wegen hoher Temperaturen gestorben. Das sei mehr als in jedem einzelnen Gesamtjahr seit 2016. Der Großteil der diesjährigen Sterbefälle geht laut RKI auf die Hitzewelle im Juni zurück. Die deutsche Wirtschaft ist trotz des Iran-Kriegs im Frühjahr ganz leicht gewachsen. Das geht aus einer ersten Schätzung des Statistischen Bundesamtes hervor. Demnach stieg das Bruttoinlandsprodukt von April bis Juni um 0,2% im Vergleich zum Vorquartal. Das Wachstum ist damit stärker als erwartet. Die Statistiker verweisen vor allem auf ein Plus bei den Exporten. In der Nähe des britischen Kernkraftwerks Sizewell ist ein Waldbrand ausgebrochen. Die Feuerwehr im County Suffolk sprach von einer Großschadenslage. Anwohner seien evakuiert worden. Derzeit bestehe für das Kernkraftwerk keine Gefahr. Wegen der Trockenheit und des starken Windes handle es sich jedoch um eine aktive und dynamische Lage. Die Einsatzkräfte riefen dazu auf, das Gebiet weiträumig zu meiden. Eine neue Studie der ADAC-Stiftung hat ergeben, dass 4 von 10 Kindern nicht sicher Rad fahren können. Demnach beherrschen nur knapp 60% der 7- bis 9-Jährigen Schulterblick, Handzeichen und einhändiges Fahren. Laut ADAC-Stiftung braucht es vor allem Übung und Vorbilder, und die fänden die Kinder zuerst bei den Eltern. Wenn der Nachwuchs fit für den Schulweg sei, müsse er auch nicht mit dem Elterntaxi chauffiert werden. Das waren die Nachrichten.
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3: Und zunächst die Temperaturen. Der Brocken wolkenlos, da geht's noch mit der Hitze, 27 Grad. In Chemnitz wolkenlos 32, in Dresden ebenfalls Sonne bei 32 Grad, in Eisenach Sonne bei 31. Erfurt wolkenlos, hier hat es allerdings ein bisschen getröpfelt, 33 Grad. Der Fichtelberg wolkenlos 26, Gera wolkenlos 33, Görlitz wolkenlos 31 Grad, Halle und Leipzig wolkenlos bei 34, Magdeburg wolkenlos ebenfalls 34 Grad und Meiningen wolkenlos bei 29 Grad. Und auch der Nachmittag bleibt heute mit viel Sonne. Am Nachmittag dann im Westen auch ein paar Quellwolken dabei, gegen Abend dann in Sachsen-Anhalt und Thüringen regional Schauer oder Gewitter möglich, dabei auch mit Unwetterpotenzial durch Starkregen, Hagel und schwere Sturmböen, die Höchstwerte

0: erreichen noch 34 bis zum Teil 39 Grad. In der Nacht dann Durchzug einiger Wolken und gebietsweise Schauer und Gewitter möglich. Weiterhin mit Unwetterpotenzial, die Tiefstwerte 22 bis 15 Grad. Morgen gibt es dann einen Sonnenwolkenmix, gebietsweise mit Schauern und Gewittern, örtlich auch Unwettern. Die Höchstwerte dann von West nach Ost 28 bis 35 Grad und sehr schwül. Der Samstag dann mit weiteren zum Teil kräftigen Gewittern, im Nordwesten dagegen ruhigeres Wetter. Sonntag dann insgesamt mit Wetterberuhigung und Höchstwerten dann unter 30 Grad. Und der MDR-Verkehrsdienst meldet Vorsicht auf der A2 Richtung Hannover zwischen Netzen und Brandenburg. Hier liegen Fahrzeugteile auf der linken Fahrspur. Vorsicht auf der A14 Richtung Magdeburg zwischen Halle-Tornau und Halle-Trothal. Hier liegt ein totes Reh ebenfalls auf der linken Fahrspur. A14 Richtung Dresden zwischen Döbeln-Nord und Döbeln-Ost. 6 Kilometer stockender Verkehr und Stau. 15 Minuten Wartezeit hier. A17 Richtung Dresden zwischen dem Grenzübergang Breitenau-Schönwald und Bad Gottleuba. 2 Kilometer Stau und 20 Minuten Wartezeit. Die B86 Richtung Hettstedt in der Ortsumfahrung Sangerhausen gibt es Behinderungen durch eine Ölspur. B183 Richtung Bad Düben zwischen Elsterberg und Bayrode Behinderungen hier nach einem Unfall. Geblitzt wird auf der A2 Richtung Berlin zwischen Cäsa und Wollin, auf der A4 Richtung Görlitz am Dreieck Dresden-Nord in der Überfahrt zur A13, auf der A4 ebenfalls Richtung Görlitz zwischen Burkau und Uhüst, auf der A9 Richtung Berlin zwischen Halle und Bitterfeld-Wolfen und auf der A38 Richtung Göttingen in Höhe Merseburg-Süd. Soweit die Meldung. Wenn Sie unterwegs sind, gute Fahrt, fahren Sie vorsichtig. Die Zeit, 12.05 Uhr wird's.
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0: Mit André Sittner, schön, dass Sie bei uns sind. Und das hier ist Carly Pearce mit einem besonderen Racheprojekt. Truck on Fire.

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1: Ja, wohin Eifersucht treiben kann, da wird schon mal der Truck des Freundes angezündet. Zumindest ist das die Fantasie von Carly Pierce in diesem Song. Und Sie hören MDR Kultur, 12.08 Uhr haben wir's. Und bei uns geht's gleich um Geschichtliches. Dies und nächste Woche schauen wir in die Welt und stellen besondere steinerne Statuen vor. Heute sind wir da im Herzen Londons, am Trafalgar Square, benannt nach der großen Seeschlacht vom Oktober 1805, deren Sieger auf der zentralen Säule steht. Der Nelson's Column. Die schauen wir uns gleich näher an.

0: Karen Hand, die Eels, die Band und Mark Oliver Everett und Sie hören MDR Kultur, 12.12 Uhr haben wir es. Admiral Horatio Nelson galt Zeit seines Lebens als verständnisvolle Führungsfigur. Sein Aufruf bei der Schlacht von Trafalgar im Jahr 1805, England erwartet, dass jedermann seine Pflicht tut, das bekam durch seinen eigenen Tod während der Kämpfe nochmal besonderes Gewicht. Die Erinnerung an Nelson dauert bis heute an, in Form zum Beispiel der Nelson-Säule auf dem berühmten Trafalgar Square in London. Beide, Säule und Platz, erinnern an die siegreiche Seeschlacht und ihren Helden. Oben auf der Säule steht er selbst, den leeren Ärmel des verlorenen rechten Arms vor der Brust schaut er da in die Ferne. Den Arm hat er übrigens 1787 schon verloren bei einem unglücklichen Angriff auf Santa Cruz auf Teneriffa durch einen kartätschen Treffer. Doch zurück zu seiner berühmten Säule in London. In den 1840er Jahren wurde sie errichtet und Lisa Maria Röhling stellt sie uns mal genauer vor.
1: Der Trafalgar Square im Herzen Londons. Für Touristengruppen ist es von hier nicht weit zum Buckingham Palace, Westminster Abbey oder Big Ben. Für die Londoner ist es ein Ort für Feste, Veranstaltungen und Demonstrationen. In der Mitte des Platzes steht eine gut 50 Meter hohe Säule. Und auf ihrer Spitze, für die vielen Menschen auf dem Platz kaum zu erkennen, steht die Statue eines Mannes. Er trägt eine Uniform der Royal Navy, sein Blick ist ernst. In der linken Hand hält er ein Schwert, der rechte Arm fehlt. Sein Ärmel ist diskret in das Revers seiner Jacke gesteckt. Diesem Mann und seinem größten Erfolg ist der Platz gewidmet. Admiral Horatio Nelson, besser bekannt als Lord Nelson. Lord Nelson gehört bis heute zu den bekanntesten historischen Figuren Großbritanniens. 1758 als Sohn eines Pastors geboren, trat er bereits mit 12 Jahren der Royal Navy bei, stieg schnell auf und hatte schon mit 20 Jahren sein erstes Kommando über ein Schiff. Nahbar und verständnisvoll soll er mit seinen Männern gewesen sein, ein taktisches Genie, ein tapferer Kämpfer in den Schlachten der Koalitionskriege gegen Frankreich. Eine Vorstellung von seinem Auftreten bekommt man im National Maritime Museum, wo viele seiner Uniformen ausgestellt sind. Wie er gewirkt haben muss, erklärte der ehemalige Kurator des Museums, Robert Blythe, vor einigen Jahren in einem Interview. Er war nicht besonders groß und ziemlich schlank. Aber er war jemand, der Aufmerksamkeit erregen wollte. Seine Uniformen sind auffällig dekoriert. Er hat also schon geprahlt und war recht eitel. Schon zu Lebzeiten war er für seinen Einsatz für sein Land und seinen Mut bekannt. Das macht ihn bis heute zum Symbol, erklärt Autor Dominic Sandbrook in seinem Podcast The Rest is History. Er verkörpert etwas Größeres, nämlich die Royal Navy. Das war damals die modernste Organisation der Welt, ein wichtiger Bestandteil von Großbritanniens industrieller Macht. Am 21. Oktober 1805, um ungefähr 16.30 Uhr, war die sogenannte Schlacht von Trafalgar seit mehr als 10 Stunden im Gange. Vor der Küste Südspaniens lieferte sich die Flotte des Vereinigten Königreiches einen erbitterten Kampf mit den Streitkräften Spaniens und Frankreichs. Und Großbritannien war kurz davor zu gewinnen. Das sollte aber Lord Nelson, unter dessen Kommando die britische Navy stand, nicht mehr erleben. Eine Kugel hatte seine Lunge getroffen. Er hatte mehrere Stunden unter Deck im Sterben gelegen. Gott und mein Vaterland, soll er gemurmelt haben, dann starb er. Eine Dreiviertelstunde später war die Schlacht vorbei. In diesem Moment wird er von einem Helden zu einer Art nationalem Gott, erklärt Dominic Sandbrook.
2: So Nelson after his death was transformed from a living hero into a national god.
1: Nelsons Leiche soll in sein Heimatland zurückgebracht werden, dafür wird der ganze Körper in Brandy eingelegt. In London bekommt er ein Staatsbegräbnis in St. Paul's. Der Heldenkult nimmt schnell Fahrt auf, nicht nur auf den britischen Inseln, sondern weltweit wird an Lord Nelson erinnert, erklärt Dominic Sandbrook.
2: So Nelson is turned into a kind of 19th
1: Nelson wird zu diesem klassischen Helden erhoben und überall in Stein verewigt. Die Stadt Nelson in Neuseeland ist nach ihm benannt, die Insel Nelson im kanadischen British Columbia und dann eben viel später Trafalgar Square. Viel später heißt in diesem Fall die 1840er. Da wurde zum einen der Platz, der heute der Trafalgar Square ist, gerade entwickelt. Gleichzeitig plante ein Komitee für die Erinnerung an Nelson die Säule mit Statue, die heute das Wahrzeichen des Platzes ist. Entworfen wurde sie vom Architekten William Railton. Die Säule besteht aus Granit, die Statue aus Sandstein. In den Verzierungen sind eingeschmolzene Kanonen von britischen Schiffen verarbeitet. Die Bronzereliefs, die seine 4 größten Siege zeigen, sollen mit erbeutetem Material von französischen Schiffen gegossen worden sein. Lord Nelson hat in seiner knapp 35-jährigen Karriere zahlreiche Schlachten für die Briten entscheiden können und hat sich mit vollem Einsatz in den Kampf gestürzt. Über die Jahre verlor er ein Auge und eben den Arm, der auch bei der Statue auf dem Trafalgar Square fehlt. Und diese Sandsteinfigur von Lord Nelson schaut übrigens in Richtung Westminster, wo die Themse entlang fließt. Und damit irgendwie auch dahin, wo er sich sein Leben lang zu Hause gefühlt hat, zum Wasser.
0: Isa Maria Röhling über den Trafalgar Square und die auf ihm befindliche Nelson Column, die Nelson-Säule mit Admiral Nelson oben auf der Spitze, hat sie uns ein bisschen vorgestellt und genauer beschrieben in unserer kleinen Reihe über berühmte Statuen in diesem Sommer hier bei MDR Kultur. 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

das israelische Philharmonische Orchester aus Tel Aviv mit dem Turkey Trot aus Leonard Bernsteins Divertimento für Orchester. Und das hier ist Damon Albarn, den kennen wir ja eigentlich als Kopf von Blur. Hier ist er allein unterwegs mit Polaris.

Diamond Albarn mit Polaris und Sie hören MDR Kultur und wir begleiten Amy Mann ins Frick Museum, das ja eigentlich Frick Collection heißt, diese Kunstsammlung des Großindustriellen Henry Clay Frick in New York. Amy Mann at the Frick Museum.

0: Amy Mann im Frick Museum in New York oder bei der Frick Collection, wie es eigentlich heißt. Gar nicht so eine schlechte Idee, bei dieser Hitze ins Museum zu gehen, in Erfurt beispielsweise. Da gibt es sogar kostenlose Museumsbesuche. Da wird eingeladen in die klimatisierten Räume. Das finde ich doch mal ein schönes Angebot. Damit haben wir es, 12.30 Uhr.
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0: Und die hat Anne Wiehan für Sie.
2: Wie nimmt die Bevölkerung der Lausitz ihre Kulturlandschaft wahr? Welche Einrichtungen werden genutzt und welche Angebote sollen auch bei knappen öffentlichen Haushalten erhalten bleiben? Antworten auf diese Fragen gibt die jetzt veröffentlichte Substudie Kultur des Lausitz-Monitors 2026. Mehr über die Ergebnisse weiß Nora Große-Hamann.
3: Befragt wurden rund 1000 Menschen ab 16 Jahren aus den 6 Landkreisen der sächsischen und brandenburgischen Lausitz sowie der kreisfreien Stadt Cottbus. Mehr als die Hälfte von ihnen bezeichnen die Lausitz als attraktive Kulturregion. Laut Studie liege die Region damit deutlich über dem ostdeutschen Vergleichswert. Zugleich wird die Lausitz als Kulturregion deutlich positiver bewertet als Wirtschaftsregion. Die Zufriedenheit mit dem konkreten Kulturangebot ist gegenüber dem Vorjahr jedoch zurückgegangen. 2026 äußern sich 48% zufrieden, zuvor waren es noch 57%.
2: In einem nächsten Schritt sollen die Ergebnisse der Teilstudie Kultur mit Expertinnen und Experten besprochen und Handlungsempfehlungen für die Lausitz entwickelt werden. Der Brand im historischen Schloss Wallhausen bei Sangerhausen in Sachsen-Anhalt löst große Bestürzung aus. Landrat André Schröder sagte dem MDR, er sei fassungslos darüber, wie schnell sich das Feuer im Dachstuhl ausgebreitet habe. Weiter sagte er:
4: Das Schloss Wallhausen ist der sehr wahrscheinliche Geburtsort Ottos des Großen, die Seele des Ortes. Und das in Flammen aufgehen zu sehen, das tut einfach nur weh. Trotzdem gilt es festzustellen, es kamen keine Personen zu Schaden. Nach jetzigem Stand waren die Feuerwehrleute sehr früh am Einsatzort. Ich kann mich nur bedanken bei allen Einsatzkräften, die hier tatkräftig mitwirken. Wir müssen jetzt erstmal die Ermittlungen abwarten.
2: Das Feuer im historischen Renaissance-Schloss in Wallhausen brach letzte Nacht gegen 3 Uhr nachts aus. Mehr als 120 Kräfte sind seitdem im Einsatz. Mittlerweile sei der Brand unter Kontrolle. Über die Höhe des Schadens ist bisher nichts bekannt. Die Sanierung der Gedenkstätte Karl Maria von Weber zählt zu den wichtigsten Kulturbauvorhaben Dresdens. Das betonte Kulturbürgermeisterin Anne-Kathrin Klepsch im Gespräch mit MDR Kultur. Rückenwind erhält das Projekt durch eine Förderung der Deutschen Stiftung Denkmalschutz. Heute wird der Förderbescheid in Höhe von 70.000 Euro feierlich übergeben. Über das Bauvorhaben sagte Kulturbürgermeisterin Klepsch:
5: Dass wir von der Deutschen Stiftung Denkmalschutz jetzt noch eine Förderung bekommen, ermöglicht es uns, mit der Sanierung des Dachstuhls zu beginnen und dann die komplette Sanierung des historischen Sommerhauses durchzuführen. Wir mussten mit Beginn der Sanierungsarbeiten und auch denkmalpflegerische Untersuchungen feststellen, dass es sich um eine sehr schwierige Gebäudesubstanz handelt. Und insofern sprechen wir aktuell eher darüber, dass die Sanierung eben länger dauert als geplant. Und wir hoffen jetzt, dass wir im Jahr 2030 dann tatsächlich das Weber-Museum wieder in Betrieb nehmen können.
2: Die Klosterruine Mariengard in Facher im thüringischen Wartburgkreis kann doch umfangreicher saniert werden als geplant. Wie die Südthüringer Zeitung berichtet, wurden zunächst abgelehnte Fördermittel nun doch bewilligt. Auch der Stadtrat von Facher stimmte einstimmig für die außerplanmäßigen Ausgaben von rund 97.000 Euro für den zweiten Bauabschnitt. Der Großteil kommt vom Landesamt für Denkmalpflege. Der städtische Anteil liegt bei knapp 20.000 Euro. Von dem Geld soll das Dach der Klosterruine Mariengard saniert und das restliche Mauerwerk verfugt werden.
0: Da geht's also voran. Anne Wiehan war das mit den Kulturnachrichten. Vielen Dank.
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0: Und es bleibt heiß am Nachmittag. Viel Sonne und die Temperaturen erreichen 34 bis 39 Grad. Gegen Abend dann in Sachsen-Anhalt und Thüringen Regionalschauer oder Gewitter möglich. Mitunter auch mit Unwetterpotenzial durch Starkregen, Hagel und zum Teil schwere Sturmböen. In der Nacht dann Durchzug einiger Wolken, auch da gebietsweise Schauer und Gewitter dabei. Weiterhin mit Unwetterpotenzial auch die Tiefstwerte in der Nacht 22 bis 15 Grad. Morgen gibt es dann einen Sonnen-Wolken-Mix, gebietsweise mit Schauern und Gewitter. Gewittern, örtlich auch da Unwetter dabei. Die Höchstwerte von West nach Ost bei 28 bis 35 Grad und sehr schwül. Der Sonnabend dann mit weiteren, zum Teil kräftigen Gewittern. Im Nordwesten dann allmählich ruhigeres Wetter. Am Sonntag dann insgesamt Wetterberuhigung. Allerdings sinken auch die Temperaturen, dann erreichen wir keine 30 Grad mehr. Und der MDR-Verkehrsdienst meldet Vorsicht auf der A4 Richtung Frankfurt. Zwischen Dreiknossen und Siebenlehen hier befindet sich eine ungesicherte Unfallstelle auf der linken Fahrspur. Vorsicht auf der A14 Richtung Magdeburg zwischen Halle-Tornau und Halle-Trotha. Hier liegt ein totes Reh, ebenfalls auf der linken Fahrspur. A14 Richtung Dresden zwischen Döbeln-Nord und Döbeln-Ost. 6 Kilometer stockender Verkehr, hier 15 Minuten Wartezeit. Die A17 Richtung Dresden zwischen dem Grenzübergang Breitenau-Schönwald und Bad Gottleuba. 2 Kilometer Stau und 20 Minuten mehr. B86 Richtung Hettstedt in der Ortsumfahrung Sangerhausen. Hier Behinderungen durch die Beseitigung einer Ölspur. Und die B183 Richtung Bad Düben zwischen Elsterberg und Beilrode. Hier gibt es Behinderungen nach einem Unfall. Geblitzt wird auf der A4 Richtung Görlitz zweimal am Dreieck Dresden-Nord in der Überfahrt zur A13 und zwischen Burkau und Uhist. Auf der A9 Richtung Berlin zwischen Halle und Bitterfeld-Wolfen. Und auf der A38 Richtung Göttingen in Höhe Merseburg Süd. Soweit die Meldungen. Fahren Sie vorsichtig, die Zeit 12.35 Uhr.
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Hauptsache lösch. Mit ihrem Titel Annalisa hier bei MDR Kultur und das hier ist Tom Petty mit den Wildflowers.

0: Jungle mit Carry On und Sie hören MDR Kultur. 12.46 Uhr haben wir es. 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

0: Skates.
1: Die Palaskades, Bulgarian Car Trader, so heißt die Band, der bulgarische Gebrauchtwagenhändler, da kokettiert Bandchef Daniel Stojanov, der aus Sofia stammt, heute in Berlin lebt, so ein bisschen mit der eigenen Herkunft, und das hier ist Gilles Barber, Le Mans et Beau.

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3: Um 13 Uhr mit Kerstin Hoffmann. Die Deutsche Bahn hat überraschend gute Halbjahreszahlen vorgelegt. Der bundeseigene Konzern erzielte von Januar bis Juni einen Gewinn von 147 Millionen Euro nach starken Verlusten im Vorjahreszeitraum. Bahnchefin Evelyn Paller erklärte, zum ersten Mal seit 7 Jahren schreibe das Eisenbahngeschäft wieder schwarze Zahlen. Als Grund nannte sie den Konzernumbau. Die Bahn verzeichnete in den ersten 6 Monaten auch eine hohe Nachfrage mit rund 960 Millionen Fahrten. Die 3 Ostministerpräsidenten der CDU stellen sich gegen eine Abschaffung der Rente nach 45 Beitragsjahren. Bei einem Treffen in Braunsbiedra stellten sie ein Positionspapier vor, in dem sie Übergangsfristen für Ostdeutsche fordern. Sachsen-Anhalts Regierungschef Sven Schulze betonte, viele hier hätten nur die Basisrente und keine zusätzlichen Einnahmen. Sein Thüringer Kollege Mario Vogt sagte, wer 45 Jahre eingezahlt habe, müsse auch abschlagsfrei in Rente gehen können. Sachsens Ministerpräsident Michael Kretschmer wies darauf hin, dass die 3 Länder gemeinsam 12 Stimmen im Bundesrat haben. Das Robert-Koch-Institut geht davon aus, dass es in diesem Jahr bereits fast 10.000 Hitzetote in Deutschland gegeben hat. Wie das RKI in seinem aktuellen Wochenbericht meldet, sind bis Mitte Juli schätzungsweise 9.800 Menschen wegen hoher Temperaturen gestorben. Das sei mehr als in jedem einzelnen Gesamtjahr seit 2016. Der Großteil der diesjährigen Sterbefälle geht laut RKI auf die Hitzewelle im Juni zurück. Die deutsche Wirtschaft ist trotz des Iran-Kriegs im Frühjahr ganz leicht gewachsen. Das geht aus einer ersten Schätzung des Statistischen Bundesamtes hervor. Demnach stieg das Bruttoinlandsprodukt von April bis Juni um 0,2% im Vergleich zum Vorquartal. Das Wachstum ist damit stärker als erwartet. Die Statistiker verweisen vor allem auf ein Plus bei den Exporten. Der Zuschauerandrang in der 1. und 2. Fußball-Bundesliga ist so groß wie nie. Wie die Bundesliga GmbH mitteilte, verkauften die 36 Vereine in der vergangenen Saison mehr als 21,4 Millionen Tickets. Im Schnitt kamen knapp 35.000 Zuschauer pro Spiel. Vor allem die Rückkehr des 1. FC Köln und des Hamburger SV in die Bundesliga ließ den Kartenverkauf in der höchsten Spielklasse um gut 9% steigen. Das waren die Nachrichten.
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4: Und so sieht es im Moment aus. Überall Sonne und die Temperaturen in Artern 33 Grad, in Dresden 34, Eisenach wolkenlos 33, Erfurt wolkenlos 34 Grad. Gardelegen ebenfalls in der Sonne bei 35 Grad, Hoyerswerda bei 33, Magdeburg 35 Grad und sonnig. Neuhaus am Rennweg ebenfalls wolkenlos 29 Grad, in Uschatz und Plauen auch wolkenlos bei 35 Grad, das gleiche in Wernigerode und die Lutherstadt Wittenberg wolkenlos bei 33 Grad. Auch der Nachmittag bringt noch viel Sonne, allerdings von Westen her dann auch schon die ersten Quellwolken, gegen Abend dann in Sachsen-Anhalt und Thüringen, regional Schauer oder Gewitter möglich, dabei auch mit Unwetterpotenzial durch Starkregen, Hagel und schwere Sturmböen. Die Höchstwerte heute 34 bis 39 Grad, in der Nacht dann der Durchzug einiger Wolken, gebietsweise Schauer und Gewitter, weiterhin Unwetterpotenzial mit dabei und die Werte sinken in der Nacht auf 22 bis 15 Grad, da kann man dann ein bisschen die Hitze wieder rauslassen. Morgen Sonne und Wolken im Wechsel, gebietsweise mit Schauen und Gewittern, örtlich auch Unwetter dabei, die

0: Höchstwerte von West nach Ost von 28 bis 35 Grad und sehr schwül. Der Sonnabend mit weiteren zum Teil kräftigen Gewittern im Nordwesten, dagegen ruhigeres Wetter. Der Sonntag dann insgesamt mit einer Wetterberuhigung und etwas kühler wird's. Die Höchstwerte liegen dann unter 30 Grad. Und der MDR Verkehrsdienst meldet A4 Richtung Frankfurt zwischen Dreiknossen und Siebenlehen. Hier ist die linke Fahrspur nach einem Unfall blockiert. Vorsicht auf der A4 Richtung Frankfurt zwischen Frankenberg und Chemnitz Mitte. Hier liegen Metallteile auf der rechten Fahrspur. Vorsicht auf der A14 Richtung Magdeburg zwischen Halle-Tornau und Halle-Trotha. Hier liegt ein totes Reh auf der linken Fahrspur. A14 Richtung Dresden zwischen Döbeln-Nord und Döbeln-Ost. 6 Kilometer stockender Verkehr, hier 20 Minuten Wartezeit. Die A17 Richtung Dresden zwischen dem Grenzübergang Breitenau-Schönwald und Bad Gottleuba. Hier sind 2 Kilometer Stau und 15 Minuten mehr. A72 Richtung Leipzig zwischen Chemnitz-Süd und Kreuz-Chemnitz. Stockender Verkehr und 10 Minuten Wartezeit. Und die B183 Richtung Bad Düben zwischen Elsterberg und Beilrode, hier Behinderungen nach einem Unfall. Geblitzt wird auf der A4 Richtung Görlitz am Dreieck Dresden-Nord in der Überfahrt zur A13, auf der A4 Richtung Görlitz zwischen Burkau und Uhüst, auf der A9 Richtung Berlin zwischen Halle und Bitterfeld-Wolfen und auf der A38 Richtung Göttingen in Höhe Merseburg-Süd. Soweit die Meldungen, fahren Sie vorsichtig, die Zeit 13.05 Uhr.
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0: Mit André Sittenauer in dieser Stunde herzlich willkommen und das hier ist die Old Sea Brigade, Man-Made by Delusion.

Die Old Sea Brigade, Man-Made by Delusion und Sie hören MDR Kultur. Sommerzeit ist ja immer auch Festivalzeit, besonders die Open-Air-Festivals, die blühen auf im Sommer und wir stellen Ihnen hier bei MDR Kultur kleine, feine Festivals hier in Mitteldeutschland vor. Heute das heute beginnende Festival Rocken am Brocken. Unser Thema gleich hier bei MDR Kultur und die Maispflanzen, die stehen hierzulande trotz Trockenheit und Hitze in voller Schönheit und mancherorts werden da auch wieder die berühmten Maislabyrinthe angeboten. Ein besonderes stellen wir Ihnen vor gegen 2:45.

0: 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When You Were Mine, Anna Tarnheim war das hier bei MDR Kultur. 13.13 Uhr haben wir es. Aus einem kleinen Geheimtipp im Harz ist mittlerweile eine feste Festivalgröße geworden. Das Rocken am Brocken Festival in Elend bei Sorge feiert in diesem Jahr sein 20. Jubiläum. 3 Tage lang dreht sich auf der Wiese Gieseckenbleek alles um das traditionelle Motto Natur, Musik und Freundschaft. Neben dem Hauptprogramm auf den Holzbienen gehört auch in diesem Jahr die intimen Akustik-Sessions mitten im Wald zu den Highlights der Jubiläumsausgabe. Anne Seiler hat kurz vor Beginn des Festivals mal dort vorbeigeschaut.
1: Genau, da kommen so 3.500 Leute, die dann hier 3 Tage Spaß haben, hoffentlich.
2: Erik Hertwig vom Veranstaltungsteam trägt ein Walkie-Talkie vor der Brust. Er koordiniert den Aufbau auf der Wiese am Rande des Brockens, auf den man durch Bäume hindurch einen guten Blick hat. Es ist noch viel zu tun.
1: Ja, also wir haben 2 große Bühnen für Bands, wir haben 3 kleinere Bühnen für Floors, DJs, da sind Workshops, Lesungen. Wir haben auch eine Pilzwanderung, das fängt dann halt unabhängig von der Bühne statt, sondern das ist dann hier im Nationalpark. Wir haben einen Akustikpfad, da sind wir 3 KünstlerInnen, die dann an verschiedenen Punkten spielen. Da haben wir einen Ranger, der da hier 200 Leute durch den Nationalpark führt, Fragen beantwortet und all solche Aktionen haben wir hier.
2: Rocken am Brocken ist ein nachhaltiges Festival, das sich schon seit vielen Jahren hier in die Natur einfügt. Darüber seien schon diverse Bachelorarbeiten geschrieben worden, sagt Erik Hertwig stolz. Neben der Nachhaltigkeit ist bei Rocken am Brocken auch die Sicherheit ein großes Thema. Bereits 2017 machte sich ein ganzes Team auf, um ein modernes Festival zu gestalten. Geleitet wird das Awareness-Team von Sven Ludewig.
3: Wir haben ein eigenes Konzept geschrieben dafür, sind mit den Toiletten irgendwann ein bisschen gendergerechter geworden. Wir haben hier All-Gender- und Flinter-Toiletten. Genauso sind auch unsere Duschen aufgeteilt in All-Gender-Duschen und Flinter-Duschen, damit es einen sicheren Ort für marginalisierte Gruppen gibt. Es zeigt sich halt einfach, dass Awareness ein Thema ist, das sehr vielschichtig ist, weil das Bewusstsein jedes Einzelnen unterschiedlich weit ist. Und da muss man dann halt auch verstehen, dass man manchmal nicht zu schnell nach vorne preschen darf, weil es Menschen gibt, deren Bewusstsein noch gar nicht in diese Richtung geöffnet war, für die das dann beängstigend sein kann.
2: Während des Festivals trägt das Awareness-Team lilafarbene Westen mit dem Code, also der Frage, sag, wo die Nachtigall singt, können sich Besucherinnen und Besucher jederzeit an alle Mitarbeiter wenden. Das Festival positioniere sich gegen jede Form von Diskriminierung, sagt Sven Ludewig. Für diese Arbeit gibt es auch immer wieder Gegenwind, erklärt er. Deshalb müsse man versuchen, alle mitzunehmen.
3: Und es bringt ja auch an kulturschwache Orte, bringt es ja ein Bewusstsein. Elend ist ein Ort, den kennt man nicht unbedingt auf den Schlag, aber es ist bunter geworden, es ist achtet aufeinander. Das muss nicht mal mehr nur das Awareness-Team tun, sondern das tut das Publikum ganz einfach irgendwann, weil es sieht, dass das gehört und gesehen wird. Also man öffnet sich.
2: Rocken am Brocken bestätigen Sven und Erik, sei über die Jahre bunter geworden. Ein Festival, auf dem sich viele Menschen immer wieder treffen, auf dem Freundschaften entstehen. Hier gilt Inklusion als Geheimtipp.
1: Genau, haben wir extra ein Ticket dafür eingeführt, um so ein kleines bisschen, also da muss niemand angeben, ich habe die Behinderung, sondern einfach nur, dass wir ungefähr wissen, da kommen so und so viele Leute, die könnten irgendwie eine Behinderung haben. Damit können wir rechnen. Und es ist halt so vielfältig. Also wir haben Knickstrohhalme, weil manche Leute können ja nicht richtig schlucken. Also das sind ganz, ganz viele Themen, die eben diese bunte Vielfalt irgendwie abbilden müssen. Und da ja genau, kann man nur Schritt für Schritt irgendwie vorgehen. Und das versuchen wir hier.
2: Erst letzte Woche überbrachte Sachsen-Anhalts stellvertretender Ministerpräsident Armin Willingmann persönlich einen Förderbescheid über 50.000 Euro nach Elend. Eine Landesförderung für inklusive Angebote und die Barrierefreiheit. Er habe versprochen, selbst vorbeizukommen, meint Erik Hertwig vom Veranstaltungsteam.
1: Also wir haben als Highlights auf den Bühnen auf jeden Fall Peaches und Fuffi 50 und Swiss und die anderen. Wir haben Poetry Slam am Samstag. Weiteres Highlight ist noch das Zocken am Brocken. Wir haben hier ein Fußball- und Volleyballturnier, was wir schon seit vielen Jahren machen. Es gibt ein Flankeballturnier, was wir seit 20 Jahren machen gegen die Besuchenden, also Team gegen Besuchende. Da steht es ungefähr 50-50. Also da mal gewinnen wir, mal gewinnen die anderen. Und ja, das sind so Highlights, auf die wir uns eigentlich alle immer freuen.
2: Rocken am Brocken ist wohl eines der wenigen Festivals, wo die Musik eher begleitend stattfindet. Sie unterstreicht das Lebensgefühl einer wachsenden Gemeinschaft von Leuten aus ganz Deutschland und Europa, die an den Brocken kommen, um ihre Freundschaft zu feiern.
0: Und in diesem Jahr ist Jubiläumsausgabe. Das 20. feiert man bei Rocken am Brocken. Vorgestellt wurde uns das Festival von Anne Seiler. Findet statt von heute bis zum Sonnabend in Elend auf der Wiese Gieseckenbleek.

Noah Derksen, Walking Home, und Sie hören MDR Kultur. Das hier sind Gertrud und Michael Tröster mit Mandoline und Gitarre und Musik eines Bach-Zeitgenossen, nämlich des Italieners Francesco Piccone, das Allegro aus seiner Sinfonia per la Mandola.

Ein Schritt vor, zwei zurück. One Step Up, Bruce Springsteen hier bei MDR Kultur. Gleich bei uns die Kulturnachrichten mit Anne Wiehan. Und hier ist bis dahin noch Judith Owen, Big Long Sliding Thing.

0: Judith Owen auf Blueswegen hier bei MDR Kultur. 13.30 Uhr haben wir es.
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0: Von und mit Anne Wiehan.
2: Wie nimmt die Bevölkerung der Lausitz ihre Kulturlandschaft wahr? Antworten auf unter anderem diese Frage gibt die jetzt veröffentlichte Substudie Kultur des Lausitz-Monitors 2026. Mehr über die Ergebnisse weiß Nora Große-Hamann.
3: Befragt wurden rund 1000 Menschen ab 16 Jahren aus den 6 Landkreisen der sächsischen und brandenburgischen Lausitz sowie der kreisfreien Stadt Cottbus. Mehr als die Hälfte von ihnen bezeichnen die Lausitz als attraktive Kulturregion. Laut Studie liege die Region damit deutlich über dem ostdeutschen Vergleichswert. Zugleich wird die Lausitz als Kulturregion deutlich positiver bewertet als Wirtschaftsregion. Die Zufriedenheit mit dem konkreten Kulturangebot ist gegenüber dem Vorjahr jedoch zurückgegangen. 2026 äußern sich 48% zufrieden, zuvor waren es noch 57%.
2: In einem nächsten Schritt sollen die Ergebnisse der Teilstudie Kultur mit Expertinnen und Experten besprochen und Handlungsempfehlungen für die Lausitz entwickelt werden. Rund 10 Stunden nach dem Brandausbruch im Schloss Wallhausen in Sachsen-Anhalt sind weiterhin zahlreiche Kräfte im Einsatz. Laut Wehrleiter Michael Wiesner wird sich der Einsatz noch bis in die frühen Abendstunden ziehen. Weitere Neuigkeiten hat Stefan Bringe zu.
4: Zur Brandursache gibt es derzeit noch keine Erkenntnisse. Nach Angaben der Polizei wird in alle Richtungen ermittelt. Die Brandermittler können das Gebäude jedoch erst untersuchen, wenn das Feuer vollständig gelöscht und das Schloss ausreichend abgekühlt ist. Derzeit sind die Kameraden der Feuerwehr noch mit Drehleitern und Löschfahrzeugen vor Ort, um Glutnester zu beobachten. Der Dachstuhl des denkmalgeschützten Renaissance-Schlosses ist vollständig zerstört und das zweite Obergeschoss zu mehr als 2/3 beschädigt. Bei dem Großbrand in Wallhausen mussten 7 Hotelgäste aus dem Gebäude evakuiert werden.
2: Das historische Renaissance-Schloss in Wallhausen steht an dem Ort, an dem im Jahr 912 der erste deutsche Kaiser Otto der Große geboren wurde. Es gehört zu den größten Brass- und Blasmusikfestivals Mitteldeutschlands. Im thüringischen Katharinenberg beginnt heute das sogenannte Biergartenfestival. Ins Leben gerufen wurde es in der Corona-Zeit. Mittlerweile kommen rund 15.000 Besucher in den kleinen Ort im Eichsfeld. Auf 4 Bühnen treten rund 500 internationale Musikschaffende auf. Sie kommen unter anderem aus ganz Deutschland, der Niederlande, Österreich und der Schweiz. Das Biergartenfestival läuft noch bis Sonntag. Der frühere sächsische Landesbischof Jochen Bohl ist tot. Er starb gestern im Alter von 76 Jahren nach schwerer Krankheit, wie die evangelische Kirche in Deutschland unter Berufung auf seine Familie mitteilte. Über das berufliche Leben Bohls berichtet Ben Hähnchen.
5: Jochen Bohl stand von 2004 bis 2015 an der Spitze der evangelisch-lutherischen Landeskirche Sachsen. Daneben war er zeitweise auch stellvertretender Vorsitzender des Rates der evangelischen Kirche in Deutschland. Die Sächsische Landeskirche würdigt Bohl als einen Theologen mit großem Gestaltungswillen. Ihm sei wichtig gewesen, dass die Kirche auch in einer von der SED-Diktatur und zunehmender Säkularisierung geprägten Gesellschaft als wichtiger Teil des öffentlichen Lebens wahrgenommen wird. Zu den Höhepunkten in Bohls Amtszeit zählen die Wiedereinweihung der Dresdner Frauenkirche 2005 und der 33. Deutsche Evangelische Kirchentag in Dresden 2011.
2: Soweit Ben Hähnchen über den ehemaligen sächsischen Landesbischof Jochen Bohl, der im Alter von 76 Jahren gestorben ist.
0: Und das war Anne Wiehan mit den Kulturnachrichten. Vielen Dank.
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0: Und der Nachmittag sonnig, gegen Abend dann in Sachsen-Anhalt und Thüringen regional Schauer oder Gewitter möglich, dabei kurzzeitig auch schwerer Sturm. Die Höchstwerte 34 bis 39 Grad, in der Nacht dann der Durchzug einiger Wolken, auch da gebietsweise mit Schauern und Gewittern und weiterhin mit Unwetterpotenzial. Die Tiefstwerte dann 22 bis 15 Grad, morgen wechselnd bewölkt mit Sonne und einigen Schauern oder Gewittern, örtlich auch Unwetter. Von West nach Ost 28 bis 35 Grad, dazu sehr schwül. Der Sonnabend dann wechselhaft regional mit weiterhin kräftigen Gewittern und sommerlich warm. Am Sonntag dann generell Wetterberuhigung und dann erreichen die Höchstwerte nur noch knapp unter 30 Grad. Der MDR-Verkehrsdienst meldet A4 Frankfurt Richtung Dresden zwischen Stadtrodau und Hermsdorf Ost. Stockender Verkehr wegen Bauarbeiten, hier etwa 10 Minuten Verzögerung. Vorsicht auf der A9 Richtung München zwischen Halle und Wiedemar. Hier befindet sich eine ungesicherte Unfallstelle auf allen Fahrspuren. A13 Richtung Berlin zwischen Ortrand und Ruhland. Stau an einer Tagesbaustelle, hier 15 Minuten mehr. Die A14 München Richtung Dresden zwischen Döbeln Nord und Döbeln Ost 6 Kilometer, stockender Verkehr, hier 15 Minuten Wartezeit. A17 Richtung Dresden zwischen dem Grenzübergang Breitenau-Schönwald und Bad Gottleuba 2 Kilometer Stau und 10 Minuten Wartezeit. Und A72 Richtung Leipzig zwischen Chemnitz Süd und dem Kreuz Chemnitz stockender Verkehr und 15 Minuten mehr. Geblitzt wird auf der A4 Richtung Görlitz zweimal am Dreieck Dresden Nord in der Überfahrt zur A13 und zwischen Burkau und Uist. Auf der A9 Richtung Berlin zwischen Halle und Bitterfeld-Wolfen und auf der A38 Richtung Göttingen in Höhe Merseburg Süd. Wenn Sie unterwegs sind, gute Fahrt, kommen Sie gut ans Ziel, die Zeit 13.35 Uhr.
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Rolf Blumig aus Leipzig, von seinen Freunden Rolfi genannt, der nach eigenem Bekunden auf die gute alte E-Gitarre setzt als Leadinstrument. Fideralala, so hieß dieser Titel von ihm hier bei MDR Kultur. Und das hier sind die Pretenders, die Band um Chrissy Hynde mit Let's Get Lost.

0: Olga Scheps mit dem Walzer in C-Dur von Nikolai Titow hier bei MDR Kultur. 13.44 Uhr, gleich 45 haben wir es. Als Kind haben wir da auch immer viel Spaß gehabt im Maisfeld, nämlich wir haben uns damals die Labyrinthe mehr oder weniger selber gebaut. Das durfte nur der Bauer nicht erfahren. Ein Ausflug mit Spaß am Verirren gibt es aber auch heute noch und zwar professionell angeboten, zum Beispiel im Maislabyrinth in Aschersleben. Das lädt da zum Staunen, Suchen und Rätseln ein. Neben einer Stempeljagd mit Gewinnspiel warten auch Hüpfburgen und Riesenrutschen, Kinderschminken und vieles mehr auf die Besucher. Da hat man sich also einiges einfallen lassen. Was für eine besondere Form das Labyrinth hat, das erzählt uns der hallische Maler Sven Großkreuz, der das Labyrinth gestaltet hat.
1: Zumindest der hochfliegende Vogel, der Drohnenpilot, die Kosmonauten oder vielleicht später bei Google Maps, wir alle können die Undine sehen. Das ist ein jungfräulicher Wassergeist aus dem Märchen Undine von Friedrich de la Motte Fouquet aus dem Jahre 1811.
0: Ja, und für alle Nachteulen, die die Form der Undine mal aus einer anderen Perspektive sehen möchten, haben wir noch einen ganz besonderen Tipp. Am 7. August, da bleibt das Labyrinth nämlich bis 22 Uhr geöffnet. Und wer Lust auf eine Herausforderung hat, der kann sich dann im Dunkeln auf die Suche nach dem richtigen Weg machen. Doch warum macht es uns eigentlich so viel Spaß, in einem Labyrinth umherzuirren?
1: Ja, das unbeabsichtigte Verlieren, Verlaufen, Verirren ist heutzutage durch GPS fast unmöglich. Lässt man sich jedoch darauf ein, erlebt man die Lust der Angst, die Lust des Versteckens, das Verlorensein für die Welt. Man gewinnt Zeit durch dieses Verlieren und die Überraschung, jemanden mit Schreck kennenzulernen, der andere wurde übrigens auch erschreckt, der um die Maishecke kommt, ist dann umso größer, noch größer, je höher der Mais.
0: Also für alle, die jetzt Lust auf Erschrecken und Verstecken bekommen haben, das Maislabyrinth in Aschersleben an der Holmerschen See, Ecke B185 und Rheinstädter Weg, ist noch bis zum 16. August täglich bis 19 Uhr geöffnet. Dann wird wahrscheinlich der Mais geerntet.

Ja, ein Wortspiel, das nur im Englischen funktioniert. Mean to me, also wie gemein kannst du zu mir sein und wie viel bedeutest du mir? Das funktioniert natürlich im Deutschen nicht so gut. Jeff Goldblum in der Mildred Snyder Orchestra waren das hier und die laden sich ja immer prominente Gäste ein. In diesem Fall war es die Songwriterin Dodie aus London. Und das hier ist The Light of Time, die Band um Stephen Duffy mit The Dream That Woke Me.

Brian Ferry auf den Spuren von Bob Dylan mit Positively 4th Street und die Musik an diesem Vormittag und Mittag herausgesucht von Martin Fülle. Nach den Nachrichten geht es weiter mit unserer Klassikerlesung, heute mit Folge 9 aus Fjodor Dostojewskis Erzählung Weiße Nächte. Durch den Nachmittag begleitet sie dann meine Kollegin Julia Hämmerling. Ich bin André Sittner, sage an dieser Stelle danke bisher fürs Zuhören. Tschüss, kommt ihr gut durch den Rest des Tages.

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4: Um 14 Uhr mit Kerstin Hoffmann. Der Deutsche Wetterdienst hat zusätzlich zur Hitzewarnung für viele Teile Deutschlands eine Sturmwarnung herausgegeben. In Mitteldeutschland wird beim Durchzug einer Kaltfront mit schweren Sturmböen gerechnet. Im Westen von Sachsen-Anhalt und Thüringen kann es zudem zu schweren Gewittern mit Orkanböen kommen. MDR-Meteorologin Michaela Koschak sagte, dabei könne wie aus dem Nichts starker Wind aufkommen mit teils heftigen Böen. Wer draußen unterwegs sei, solle auf jeden Fall Bäume meiden. Die Deutsche Bahn hat überraschend gute Halbjahreszahlen vorgelegt. Der bundeseigene Konzern erzielte von Januar bis Juni einen Gewinn von 147 Millionen Euro nach starken Verlusten im Vorjahreszeitraum. Bahnchefin Evelyn Paller erklärte, zum ersten Mal seit 7 Jahren schreibe das Eisenbahngeschäft wieder schwarze Zahlen. Als Grund nannte sie den Konzernumbau. Die Bahn verzeichnete in den ersten 6 Monaten auch eine hohe Nachfrage mit rund 960 Millionen Fahrten. Die 3 Ostministerpräsidenten der CDU stellen sich gegen eine Abschaffung des abschlagsfreien Renteneintritts nach 45 Beitragsjahren. Bei einem Treffen in Braunsbedra stellten sie ein Positionspapier vor, in dem sie Übergangsfristen für Ostdeutsche fordern. Sachsen-Anhalts Regierungschef Sven Schulze betonte, viele hier hätten nur die Basisrente und keine zusätzlichen Einnahmen. Ähnlich äußerte sich sein Thüringer Kollege Mario Vogt. Sachsens Ministerpräsident Michael Kretschmer wies darauf hin, dass die 3 Länder gemeinsam 12 Stimmen im Bundesrat haben. Sachsen ist bei der Digitalisierung der Krankenhäuser bundesweiter Spitzenreiter. Das geht aus einer Erhebung im Auftrag des Bundesgesundheitsministeriums hervor. Darin erreichte der Freistaat 60 von 100 möglichen Punkten. Der Bundesdurchschnitt lag bei 55 Punkten. Der Chef der Technikerkrankenkasse, Alexander Kraus, sprach von erfreulichen Fortschritten. Das müsse jetzt bei den Patienten ankommen. Dabei spiele die digitale Patientenakte eine zentrale Rolle. In der Nähe des britischen Kernkraftwerks Sizewell ist ein Waldbrand ausgebrochen. Die Feuerwehr im County Suffolk sprach von einer Großschadenslage. Anwohner seien evakuiert worden. Derzeit bestehe für das Kernkraftwerk keine Gefahr. Wegen der Trockenheit und des starken Windes handle es sich jedoch um eine aktive und dynamische Lage. Die Einsatzkräfte riefen dazu auf, das Gebiet weiträumig zu meiden. Das waren die Nachrichten. Das Wetter, die Temperaturen von 13 Uhr. Auf dem Brocken wolkenlos 26, Chemnitz leicht bewölkt 34, Dresden wolkenlos 34, Eisenach wolkenlos 35, Erfurt wolkenlos 34, Fichtelberg wolkenlos 27 Grad, Gera wolkenlos 34. Görlitz wolkenlos 33, Halle meldet 37, Leipzig wolkenlos 36, Magdeburg wolkenlos 36 und Meiningen wolkenlos 33 Grad. Am Nachmittag viel Sonne, gegen Abend von Westen Schauer oder Gewitter, dabei kurzzeitig schwerer Sturm, Temperaturen bis 39 Grad. In der Nacht gebietsweise Schauer oder Gewitter 22 bis 15 Grad, morgen wechselnd bewölkt mit Sonne, vereinzelt Schauer oder Gewitter, örtlich auch Unwetter, Temperaturen bis 35 Grad. MDR Verkehrsdienst, A4 Frankfurt Richtung Dresden, zwischen Stadtruda und Hermsdorf Ost stockender Verkehr. Vorsicht auf der A9 Richtung Berlin, zwischen Bad Klosterlausnitz und Eisenberg befindet sich eine ungesicherte Unfallstelle, bitte hier eine Rettungsgasse bilden. A13 Richtung Berlin, zwischen Ortrand und Ruhland Stau an einer Tagesbaustelle. A14 Richtung Dresden, zwischen Döbeln Nord und Döbeln Ost, 6 Kilometer stockender Verkehr. A17 Richtung Dresden, zwischen dem Grenzübergang Breitenau-Schönwald und Bad Gottleuba, 2 Kilometer Stau. A38 Richtung

0: Richtung Leipzig, zwischen Heidkopftunnel und Ahrenshausen ist die rechte Fahrspur wegen eines defekten LKWs gesperrt. A72 Richtung Leipzig, zwischen Chemnitz Süd und Kreuz Chemnitz stockender Verkehr. Vorsicht auf der B7 Richtung Altenburg. Zwischen Tschaschelwitz und Abfahrt Leipziger Straße liegt eine Metallstange auf der Fahrbahn. Und geblitzt wird auf der A4 Richtung Görlitz am Dreieck Dresden Nord in der Überfahrt zur A13, auf der A4 Richtung Görlitz zwischen Burkau und Uist und auf der A9 Richtung Berlin zwischen Halle und Bitterfeld-Wolfen. Soweit der MDR-Verkehrsdienst, 14.05 Uhr.
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1: Und wir haben immer noch aufgeschlagen Weiße Nächte von Fjodor Dostojewski. Eine melancholische Liebesgeschichte, von der Sie heute die 9. von insgesamt 12 Folgen hören. Ellen Schweder begrüßt Sie dazu. Sehnsüchtig hatte Nastjenka auf den Mann gewartet, den sie liebt. Der Mieter aus der Mansarde im Haus ihrer Großmutter. Er war für ein Jahr nach Moskau gegangen und sie hatten verabredet, dass er nach seiner Rückkehr ihr entweder einen Brief schreiben oder am Kanal auf sie warten würde. Nichts von dem ist passiert. Also muss Nastjenka annehmen, dass er sie nicht mehr liebt. Das alles erzählt sie ihrem Begleiter, mit dem sie seit inzwischen 3 weißen Nächten durch Petersburg spaziert. Ihm hatte sie zuletzt eröffnet, dass sie auch ihn liebe, aber es scheint eine andere Art von Liebe zu sein. Sie mag es einfach, dass er, unser junger Erzähler, so besorgt um sie ist. Aber ob ihm diese Art von Liebe genügt? Es liest Benno Schulz.
2: »Wissen Sie, warum ich so lustig bin?«, fragte sie. Warum ich mich freue, wenn ich sie bloß ansehe? Warum ich sie heute so liebe? Nun, fragte ich mit bebendem Herzen. Ich liebe sie, weil sie sich nicht in mich verliebt haben. Jeder andere an ihrer Stelle würde wohl zudringlich werden, würde schmachten, stöhnen und mich beunruhigen. Doch sie sind so nett. Sie drückte meine Hand so fest zusammen, dass ich fast aufschrie. Sie lachte. Nach einer Minute begann sie sehr ernst. »Mein Gott, was für ein guter Freund Sie sind. Ja, Sie sind mir wirklich von Gott gesandt. Wie stünde ich jetzt da, wenn ich Sie nicht hätte? Wie uneigennützig Sie sind. Wie gütig ist Ihre Liebe zu mir. Wenn ich einmal verheiratet bin, werden wir beide Freunde sein, mehr als Geschwister.« Ich werde sie fast ebenso lieben wie ihn. In diesem Augenblick wurde mir seltsam traurig zumute. Dabei regte sich aber in meiner Seele etwas wie Lachen. »Sie sind zu erregt«, sagte ich. »Sie haben Angst. Sie fürchten, dass er nicht kommt.« »Was fällt Ihnen ein?«, antwortete sie. »Wenn ich jetzt nicht so glücklich wäre, so müsste ich weinen, weil Sie mich missverstehen und mir Vorwürfe machen.« Sie haben mich übrigens auf einen Gedanken gebracht. Ich werde darüber später nachdenken. Jetzt will ich nur gestehen, dass Sie vielleicht auch recht haben. Ja, ich bin wirklich ganz außer Rand und Band. Ich bin ganz Erwartung und nehme daher alles zu leicht. Ja, genug davon. Wollen wir doch nicht mehr von Gefühlen sprechen. In diesem Augenblick ließen sich Schritte vernehmen und in der Dunkelheit zeigte sich eine Gestalt, die sich uns zu nähern schien. Wir beide begannen zu zittern. Sie schrie fast auf. Ich ließ ihre Hand los und machte eine Bewegung, als ob ich mich zurückziehen wollte, doch wir hatten uns getäuscht. Es war nicht er. »Was fürchten Sie? Warum zogen Sie Ihre Hand zurück?«, fragte sie, sie mir wiedergebend. »Was ist denn? Wir wollen ihn doch gemeinsam erwarten.« »Ich will, dass er sieht, wie wir einander lieben.«
3: »Wie wir einander lieben?«
2: rief ich aus. »Oh, Nastjenka, Nastjenka«, sagte ich zu mir selbst. »Wie viel hast du mit diesem Wort gesagt? Vor solcher Liebe erkaltet manchmal das Herz, und die Seele wird matt und traurig. Deine Hand ist kalt, die meinige ist fiebernd heiß. Wie blind du bist, Nastjenka. Wie unerträglich ein glücklicher Mensch manchmal sein kann. Doch ich kann dir nicht zürnen.« Schließlich floss mein Herz über und ich rief: »Hören Sie, Nastjenka, wissen Sie, wie ich den heutigen Tag verbracht habe?« »Nun, wie denn? Erzählen Sie es rasch. Warum haben Sie bisher geschwiegen?« »Zunächst habe ich also alle Ihre Bestellungen ausgeführt, habe den Brief abgegeben, ihre Bekannten besucht und dann ging ich nach Hause und legte mich schlafen.« »Ist das alles?« unterbrach sie mich lachend. »Ja, das ist beinahe alles«, erwiderte ich mit großer Selbstüberwindung, denn törichte Tränen wollten mir in die Augen treten. Eine Stunde vor dem verabredeten Stelldichein erwachte ich. Es war mir aber, als ob ich gar nicht geschlafen hätte. Ich weiß nicht, was mit mir vorging. Ich kam her, um Ihnen das alles zu erzählen. Es war mir, als wäre die Zeit stehen geblieben, als müsste eine gewisse Empfindung in mir von nun an ewig dauern, als müsste dieser Augenblick zu einer Ewigkeit erstarren und mein ganzes Leben stillstehen. Als ich erwachte, war es mir, als ob ich mich an eine alte Melodie erinnerte, die ich einmal irgendwo gehört und später vergessen hatte. Es war mir, als ob diese Melodie mein Leben lang aus meiner Seele hinaus wollte, und erst jetzt. Mein Gott, unterbrach mich Nastjenka. Was wollen Sie damit sagen? Ich verstehe ja kein Wort. Ach, Nastjenka, ich wollte nur diese seltsame Empfindung wiedergeben, begann ich mit weinerlicher Stimme, in der noch eine, wenn auch sehr schwache Hoffnung bebte. Lassen Sie es. Genug, fiel sie mir ins Wort. In einem Augenblick hatte sie mich durchschaut, die Schelmin. Plötzlich wurde sie ungewöhnlich gesprächig, lustig und ausgelassen. Sie nahm meinen Arm, lachte, verlangte von mir, dass ich auch lache, und beantwortete jedes verlegene Wort, das ich sprach, mit hellem, nicht enden wollenden Lachen. Ich fing an, ärgerlich zu werden. Nun kokettierte sie plötzlich. »Hören Sie«, sagte sie, »eigentlich ärgere ich mich ja, dass Sie sich nicht in mich verliebt haben. Da soll man sich noch in einem Menschen auskennen.« Und doch müssen Sie, mein gestrenger Herr, lobend anerkennen, dass ich mich so einfach gebe. Ich erzähle Ihnen ja alles, sage alles, was mir für Dummheiten auch in den Sinn kommen. Hören Sie? Ich glaube, es schlägt 11, unterbrach ich Sie, als ich von einem fernen Uhrenturm Glockentöne vernehmen ließen. Sie hielt plötzlich inne, lachte nicht mehr und zählte die Glockenschläge. Ja. »Es ist 11«, sagte sie schließlich mit zaghafter, unsicherer Stimme. Ich bereute sofort, dass ich sie so erschreckte, indem ich sie die Glockenschläge zählen ließ, und ich verwünschte meinen Anfall von Bosheit. Sie tat mir leid, und ich wusste gar nicht, wie ich mein Vergehen wieder gut machen sollte. Ich begann sie zu trösten und Erklärungen, Gründe und Beweise für sein langes Ausbleiben zu erfinden. Niemand ließe sich leichter betrügen als sie in diesem Augenblick. In ähnlicher Lage ist ja jeder Mensch für Trost empfänglich und froh, wenn man auch nur den Schatten einer Rechtfertigung vorbringt. »Ihre Aufregung ist wirklich lächerlich«, sagte ich, immer mehr in Ekstase kommend und von der Klarheit meiner eigenen Beweise entzückt. »Er konnte ja heute überhaupt noch nicht kommen. Sie haben auch mich verführt und verwirrt, so dass ich jede Zeitrechnung verloren habe. Bedenken Sie doch selbst. Den Brief hat er ja erst eben bekommen. Setzen Sie den Fall, dass er aus irgendeinem Grund nicht kommen konnte und Ihnen auch nicht sofort geschrieben hat, dass er verhindert ist. Diese Antwort kann aber frühestens morgen kommen. Ich will morgen in aller Frühe den Brief abholen gehen und Ihnen dann sofort Nachricht geben. Sie können sich 1000 Möglichkeiten denken. Zum Beispiel, dass er nicht zu Hause war, als der Brief kam, sodass er ihn noch gar nicht gelesen hat. Es ist ja alles möglich.
4: Ja, ja, fiel mir Nastjenka ins Wort. Ich habe daran gar nicht gedacht. Es ist ja wirklich alles möglich, fuhr sie mit nachgiebiger Stimme fort, in der aber, wie ein ärgerlicher Misston, auch ein anderer entfernter Gedanke zu hören war. Ich bitte Sie also, Folgendes zu tun. Gehen Sie morgen in aller Frühe hin, und wenn Sie etwas von ihm vorfinden, geben Sie mir sofort Nachricht. Sie wissen ja, wo ich wohne. Und sie sagte mir noch einmal ihre Adresse. Dann wurde sie plötzlich so zärtlich, so lieb zu mir. Sie schien aufmerksam allen meinen Worten zu lauschen. Doch als ich mich mit irgendeiner Frage an sie wandte, gab sie keine Antwort, wurde verlegen und wandte ihr Köpfchen weg. Ich blickte ihr in die Augen. Ich hatte mich nicht getäuscht. Sie weinte.
2: »Wie können Sie nur? Ach, was für ein Kind Sie noch sind. Ein kleines Kind. Hören Sie doch auf.« Sie versuchte zu lächeln und ruhig zu wirken, doch ihr Kind zitterte noch immer und ihre Brust wogte.
4: Ich denke über Sie nach, sagte sie nach kurzem Schweigen. Sie sind so gütig, dass ich aus Stein sein müsste, um es nicht zu fühlen. Wissen Sie, was mir eben durch den Kopf geht? Ich habe sie beide verglichen. Warum ist er nicht sie? Warum ist er nicht so wie sie? Er ist schlechter als sie. Und doch liebe ich ihn mehr. Ich sagte darauf nichts. Sie erwartete aber wohl, dass ich etwas sage. Es ist allerdings möglich, sagte sie fortfahrend, dass ich ihn noch nicht genügend kenne und nicht recht verstehe. Wissen Sie, es ist mir, als hätte ich ihn immer gefürchtet. Er war stets so ernst und stolz. Ich weiß natürlich, dass es nur der äußere Eindruck war und dass in seinem Herzen mehr Zärtlichkeit wohnte als im meinigen. Ich weiß noch, wie er mich ansah, als ich, Sie wissen noch, mit meinem Bündel zu ihm kam. Und doch habe ich etwas zu viel Achtung vor ihm. Und das bedeutet doch, dass wir uns nicht als Gleiche gegenüberstehen. Nein, Nastjenka, erwiderte ich. Nein. Das bedeutet nur, dass Sie ihn mehr als alles in der Welt lieben und sogar mehr als sich selbst. Gut. Nehmen wir an, dass es so ist, sagte Nastjenka ganz naiv. Wissen Sie, was ich Ihnen noch sagen will? Das bezieht sich gar nicht auf ihn, ich spreche nur so ganz allgemein. Ich habe schon oft darüber nachgedacht. Sagen Sie mir, warum sind nicht alle Menschen wie Geschwister zueinander? Warum verheimlicht und verschweigt auch der beste Mensch immer etwas vor dem anderen? Warum sagt man nicht ganz offen, was man auf dem Herzen hat, wenn man weiß, dass man nicht in den Wind spricht? So bemüht sich aber jeder Mensch, ernster und verschlossener zu erscheinen, als er in Wirklichkeit ist. Er glaubt wohl, seine Gefühle zu entweihen, wenn er sie gar zu schnell und offen ausspricht. Ja, Nastjenka, Sie haben recht. Das hat aber verschiedene Ursachen, unterbrach ich sie. In diesem Augenblick musste ich mich selbst mehr als je zusammennehmen, um meine wahren Gefühle zu verbergen. Nein, nein, entgegnete sie tief ergriffen. Sie zum Beispiel sind doch ganz anders. Ich weiß wirklich nicht, wie ich Ihnen sagen soll, was ich empfinde. Doch ich habe den Eindruck, dass Sie mir zum Beispiel jetzt, gerade jetzt, ein Opfer bringen. Sie streifte mich mit einem schüchternen Blick.
1: Und das war die 9. Folge aus Weiße Nächte, eine Novelle von Fjodor Dostojewski, gelesen in einer Produktion des WDR von Benno Schulz. 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Dort sind die 12 Folgen, die wir im Radio senden, in 5 Teile zusammengefasst. Und wer sich dort ein bisschen umschaut, der findet, als Extratipp, noch ein weiteres Werk von Dostojewski, eine Lesung seines Romans Der Spieler.

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1: Menschen auf Demonstrationen, Kinder in Trainingsanzügen. Ein einsamer Trabant steht in einer Straße. Alle Fotos in Schwarz-Weiß, soghaft. Die vergangene Zeit ist sofort wieder da. In der Silvesternacht 1989-90 gründete sich in Leipzig die Fotoagentur Transit. Kollektiv begleiten die Fotografinnen und Fotografen den rasanten Wandel in der DDR. Jetzt sind die Arbeiten von Transit samt ein paar Blicken hinter die Kulissen in Leipzig zu sehen.
2: Wir sehen Fotos vornehmlich aus dem Anfang der 90er Jahre, aber eben von mindestens 5 Autorinnen und Autoren.
1: Erzählt Martin Jenichen, einer der Transit-Fotografen.
2: Und das finde ich das Spannende an der Ausstellung, dass wir zwar die gleichen Themen bearbeitet haben, ich sage mal Arbeit, Soziales, auch Politik dabei, aber eben aus völlig unterschiedlichen Sichtwinkeln. Fotografische Schreibweisen sind eben nur im direkten Vergleich ablesbar.
1: Unter dem Titel Transit – Gesellschaftliche Transformation beschreiben, schlägt die Ausstellung einen großen Bogen von 1989 bis heute. Zu sehen in der Halle 14 der Spinnerei Leipzig, donnerstags bis samstags von 14 bis 18 Uhr. Die Sommerreihe Gotha Syr verwandelt heute den oberen Hauptmarkt in Gotha in eine musikalische Bühne. Erst erklingt die Gitarre, dann zieht der Beat über den Platz. Deutschrock und Oldies treffen auf zeitgenössische House- und Elektrobeats. Um 16 Uhr geht's los mit Holle Holstein und seiner Akustikgitarre. Ab 18 Uhr steht das Erfurter DJ-Duo Küche 80 auf der Bühne. Hinter dem Namen stehen übrigens zwei Erfurter Friseure, die sich seit über 20 Jahren einen Namen in der Musikszene machen. Der Eintritt ist frei. Gotha Syr findet bis zum 18. August statt, immer donnerstags. Mit ihrem Vater hat Helen die Leidenschaft fürs Beobachten von Vögeln geteilt. Als der Vater stirbt, steht in ihr alles still. Nur eine Idee scheint sie am Leben zu erhalten.
3: Ich brauche was anderes. Ich will einen Habicht.
4: Habichte, die wildesten und verrücktesten Greifvögel.
1: Doch während der Habicht fliegen lernt, wird klar, wie sehr sich Helen selbst aus dem Leben zurückzieht. Der Film folgt dieser Bewegung hin zur Natur und zurück zum eigenen Gefühl. MDR-Filmkritiker Lars Meyer.
5: Es ist also ein sehr fein gestricktes Personendrama und auch ganz fein gespielt von Claire Foy, die man vielleicht kennt aus der Netflix-Serie The Crown. Also es ist eine Geschichte, die von Trauer, von Selbstverlust erzählt, natürlich auch vom Verhältnis zwischen Menschen und Tieren, Zivilisation und Wildnis. Und es ist schon auch absolut spannend zuzusehen, was sie mit diesem Habicht da alles macht und wie der reagiert. Der hat seine eigene Persönlichkeit, ist also auch ein wichtiger Nebendarsteller im Film. Und da habe ich mich schon mitnehmen lassen.
1: Der Film H wie Habicht ist derzeit unter anderem im Puschkino Halle zu sehen. Und zwar heute und morgen um 14.45 Uhr.
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0: Wetterdienst hat zusätzlich zur Hitzewarnung für viele Teile Deutschlands eine Sturmwarnung herausgegeben. In Mitteldeutschland wird beim Durchzug einer Kaltfront mit schweren Sturmböen gerechnet. Im Westen von Sachsen-Anhalt und Thüringen kann es zudem zu schweren Gewittern mit Orkanböen kommen. MDR-Meteorologin Michaela Koschak sagte, dabei könne wie aus dem Nichts starker Wind aufkommen mit teils heftigen Böen. Wer draußen unterwegs sei, solle auf jeden Fall Bäume meiden. Die Deutsche Bahn hat überraschend gute Halbjahreszahlen vorgelegt. Der bundeseigene Konzern erzielte von Januar bis Juni einen Gewinn von 147 Millionen Euro nach starken Verlusten im Vorjahreszeitraum. Bahnchefin Evelyn Paller erklärte, zum ersten Mal seit 7 Jahren schreibe das Eisenbahngeschäft wieder schwarze Zahlen. Als Grund nannte sie den Konzernumbau. Die Bahn verzeichnete in den ersten 6 Monaten auch eine hohe Nachfrage mit rund 960 Millionen Fahrten. Die 3 Ostministerpräsidenten der CDU stellen sich gegen eine Abschaffung des abschlagsfreien Renteneintritts nach 45 Beitragsjahren. Bei einem Treffen in Braunsbedra stellten sie ein Positionspapier vor, in dem sie Übergangsfristen für Ostdeutsche fordern. Sachsen-Anhalts Regierungschef Sven Schulze betonte, viele hier hätten nur die Basisrente und keine zusätzlichen Einnahmen. Ähnlich äußerte sich sein Thüringer Kollege Mario Vogt. Sachsens Ministerpräsident Michael Kretschmer wies darauf hin, dass die 3 Länder gemeinsam 12 Stimmen im Bundesrat haben. Wirtschaftsrechtler sehen bei der Steuerfahndung in Mitteldeutschland viel Potenzial für Verbesserungen. Kilian Wegner von der Uni Halle-Wittenberg sprach sich im MDR dafür aus, die Behörden stärker zu vernetzen. Außerdem brauche es mehr Steuerfahnder. Jeder zusätzliche Beamte spiele sein Gehalt um ein Vielfaches wieder ein. In Sachsen, Sachsen-Anhalt und Thüringen sind zuletzt pro Jahr jeweils hinterzogene Steuern in 2-stelliger Millionenhöhe aufgespürt worden. Der Zuschauerandrang in der 1. und 2. Fußball-Bundesliga ist so groß wie nie. Wie die Bundesliga GmbH mitteilte, verkauften die 36 Vereine in den vergangenen Saison mehr als 21,4 Millionen Tickets. Vor allem die Rückkehr von Köln und Hamburg in die Bundesliga ließ den Kartenverkauf steigen. Der Ticketverkauf in der 2. Bundesliga sank dagegen leicht. Das waren die Nachrichten.
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2: Das Wetter, Sie werden sicherlich schon erraten haben, zeigt sich überall wolkenlos. Auf dem Brocken mit 26 Grad, Chemnitz 24, Dresden 35, Eisenach 36, Erfurt 35, Fichtelberg 28 Grad. In Gera melden sie 35, Görlitz auch 35 Grad, Halle sogar 38 Grad, Leipzig 37, Magdeburg auch 37 und Meiningen meldet 34 Grad. Am Abend viel Sonne, von Südwesten her können aber auch Schauer und Gewitter kommen. Dabei kann kurzzeitig schwerer Sturm aufkommen bei 26 bis 33 Grad. In der Nacht ziehen einige Wolken durch. Es gibt gebietsweise Schauer und Gewitter bei dann nur noch 22 bis 15 Grad. Und morgen gibt es wechselnde Bewölkung mit Sonne, einigen Schauern, Gewittern, also ein ziemliches Durcheinander. Örtlich sogar Unwetter möglich bei 28 bis 35 Grad und morgen wird es sehr schwül. Wir schauen auf die Straßen der MDR Kulturverkehrsservice. A4 Frankfurt Richtung Dresden zwischen Stadtroda und Hermsdorf Ost. Gibt es Stau wegen Bauarbeiten und das dauert eine ganze Stunde länger. Dann die A4 Richtung Frankfurt zwischen Stadtroda und Jena Zentrum. Stockender Verkehr wegen eines defekten Fahrzeugs im Baustellenbereich, da sind es 10 Minuten mehr. A14 Richtung Dresden zwischen Döbeln Nord und Döbeln Ost. 6 Kilometer stockender Verkehr, dauert eine Viertelstunde länger. A17 Richtung Prag ist zwischen Dresden-Gorbitz und Dresden-Südvorstadt nach einem Unfall gesperrt. Zurzeit staut es sich bis zum Dreieck Dresden-West. Bitte vorsichtig fahren auf der A72 Richtung Leipzig zwischen Röther und Kreuz Leipzig. Da brennt ein Fahrzeug auf der rechten Fahrspur. Und im Landkreis Anhalt-Bitterfeld ist die Straße zwischen Brehna und Glebitsch wegen eines Strohballenbrandes gesperrt. Vorsicht noch übrigens auf der B100. Da kommt es dann in Höhe Brehna zu Sichtbehinderungen durch Rauch, eben wegen dieses Strohballens. 15.04 Uhr haben wir es jetzt.
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2: Mit Julia Hämmerling. Herzlich willkommen.

gute Amy Winehouse, lange in ihrem Leben unglücklich verliebt gewesen, meinte aber doch immer wieder mal, die große Liebe getroffen zu haben. Und ja, die große Liebe, an der schrammeln wir auch in dieser Stunde, ganz realistisch gesehen, mal vorbei. Die Buchautorin Ruth Maria Thomas legt nämlich einen Roman vor, der heißt Die zweitgrößte Liebe. Den werden wir gleich vorstellen. Und nach halb beleuchten wir die Biennale für zeitgenössische Kunst in Dresden. Die läuft im kommenden Jahr erst wieder. Aber jetzt gerade sitzt die Jury und entscheidet über die Kunst, die dort hängen und stehen wird. Und diese Diskussion ist tatsächlich öffentlich. Da haben wir uns natürlich mal drunter gemischt. Soweit unser Programm in dieser Stunde. Herzlich willkommen hier bei MDR Kultur.

0: 15.10 Uhr haben wir, sie sind bei MDR Kultur. Die Literaturgeschichte ist voll von Liebesromanen. Und da muss ein Autor oder eine Autorin wahrscheinlich relativ mutig sein, um nicht nur einen, sondern gleich auch einen zweiten Liebesroman vorzulegen. Die Leipziger Autorin Ruth Maria Thomas legt jetzt eben einen solchen zweiten Liebesroman vor. Funktioniert so gut wegen des Abers. Ihre Kunst hält sich nämlich im Erforschen auf. Diese Dynamiken in einer Beziehung zum Beispiel. Da geht es eben nicht um die große Liebe, die eine große, sondern um die zweitgrößte Liebe. So heißt ihr neuer Roman. Unser Kritiker Tino Dallmann ist ziemlich begeistert.
1: Mit Die schönste Version ist Ruth Maria Thomas eines der stärksten Debüts des Jahres 2024 gelungen. Der Roman über eine toxische Beziehung setzte auf ein starkes Thema und schlug einen ganz eigenen Ton an. Um es vorwegzunehmen, beides trifft auch auf den neuen Roman von Ruth Maria Thomas zu. In dessen Zentrum steht die Liebesbeziehung von Michelle und Henry. Während ihr Leben von der Arbeit in einem Hotel, Schulden und dem frühen Tod der Mutter geprägt ist, kennt Henry die Sicherheit von geordneten Verhältnissen und verdient gutes Geld, indem er das Vermögen anderer Menschen verwaltet. Dieser soziale Abstand bestimmt den Blick der beiden aufeinander.
2: Schauen wir mal, dachte sie und tippte auf sein Profilbild. Er auf einem Hockeyfeld, ein paar Teamkollegen neben ihm grinsend. Alle sahen aus wie aus einem Katalog für perfekte Schwiegersöhne. Sie biss sich auf die Lippen. Er sah anders aus als alle ihre Typen davor. Trotz der Schweißperlen sah er so sauber aus, als hätte er nie etwas Schlimmeres gesehen als das Verlieren seines Männervereins.
1: Michelle kommt aus einer kleinen Stadt in der Lausitz. Ihre Schulden hat sie mit einem Schmuckgeschäft angehäuft, das sie angesichts einer gestiegenen Miete und den Nachwehen der Corona-Pandemie aufgeben musste. Die Leidenschaft für das Herstellen von Schmuck und ihre unverblümte direkte Art nehmen Henry für Michelle ein und verleihen seinem Leben, das abgesehen vom Geld eher durchschnittlich ist, einen Glanz. Deutlicher als bei ihrem Debüt rücken im neuen Buch von Ruth Maria Thomas Fragen von Klassismus ins Zentrum. Sie wandelt somit auf den Spuren von Anke Stelling und Christian Barun oder, um in der Region zu bleiben, von Marlene Hobrack und Domenico Müllensiefen.
2: Wie sollte sie ihm erklären, was das für ein Gefühl war? Den Verdacht zu haben, dass es für sie keine gute Zukunft gab. Sich Träume lieber zu verbieten, immer zu rechnen. Das ständige schlechte Gewissen beim Geld ausgeben. Noch eine Nachtschicht anzunehmen und noch eine. Wer brauchte schon Schlaf? Immer zu müssen. Wenn sie früher im Laden stand, sich nicht anmerken lassen durfte, wie wichtig es jetzt wäre, dass die Kundin die Kreolen, die sie schon dreimal an ihre Ohren gehalten hatte, kaufen würde. Und am besten ein paar Stecker noch dazu. Wie sie automatisch zusammenzählte, wie viel das Silber im Einkaufspreis gewesen war. Wie viel sie verkaufen musste, um die Miete reinzubekommen.
1: Ruth Maria Thomas' zweiter Roman überzeugt auch, weil er anschaulich erzählt, wie sich familiäre Prägungen in der Liebe zeigen. Im Leben von Michelles Mutter etwa war für Gefühle wenig Raum. Viel wichtiger war das Geldverdienen, die Zahlungen für die nächste Miete, den nächsten Einkauf oder die nächste Klassenfahrt. Diese Erfahrung wirkt sich auch auf Michelle aus, die sich im Laufe des Romans immer wieder an ihre verstorbene Mutter erinnert.
2: Du musst begreifen, sagte Marianne langsam, mit dem kleinen Schneidemesser auf sie zeigend, die glänzende Stirn in Falten, dass die Liebe, die man fühlt, nichts Besonderes ist. Sie ist nur eine Liebe, an die man sich gewöhnt hat. Man denkt, sie ist besonders. Sie warf die geschnittenen Zwiebeln in das Öl am Topfboden. Es zischte. Und ja, sie hat sich besonders angefühlt. Aber das denkt jeder Mensch über seine Liebe. Das ist die einzig wahre und so weiter. Aber ist sie nicht. Und wenn man das begriffen hat, dann geht's.
1: Die zweitgrößte Liebe besticht durch mitreißende Dialoge und ist psychologisch auf den Punkt erzählt. Zum Beispiel, wenn Michelle und Henry dem jeweils anderen nur zögerlich von der eigenen Herkunft berichten. Ruth Maria Thomas meidet in ihrem Roman nicht nur jedes Klischee, sie fragt auch auf kluge Weise, wie selbstlos wir wirklich sind in der Liebe.
0: Tja, wenn die Liebe nicht mehr der Motor allen Seins ist. Tino Dallmann über Ruth Maria Thomas Roman Die zweitgrößte Liebe ist im DTV Verlag erschienen. Jamie Cullum ist das hier. It's about time. 15.14 Uhr haben wir es jetzt.

Genau, der richtige Song für einen hektischen Alltag. It's About Time. Jamie Cullum haben Sie hier gehört. 15:18 Uhr haben wir es jetzt. Avalon Emerson spielen jetzt Jupiter and Mars.

0: Evelyn Emerson, Jupiter and Mars. 15.21 Uhr haben wir es jetzt. Arthur, unser Kulturmagazin im MDR Fernsehen, ist zurück aus der langen Sommerpause. 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Die Jugend malt wieder Hakenkreuze. In einer Mischung aus so persönlicher Erfahrung und journalistischer Beobachtung und auch gesellschaftlicher Analyse beschreibt sie nämlich da, wie und warum ein Großteil der Jugend dann doch immer mal weiter nach rechts rutscht.
1: Eine Geschichte in meinem Buch handelt von einer Mutter, deren 13-jähriger Sohn irgendwann mal nach Hause kommt und sagt eben, Mama, ich bin rechts. Und bei diesem Jungen ging das erstmal los mit wirklich mit einer Klamotte. Die sind einkaufen gegangen, er hat eine neue Jacke gebraucht und hat sich eine Bomberjacke ausgesucht. Die Mutter hat sich da relativ wenig dabei gedacht. Der Junge lebt in einer Kleinstadt, in einer wirklich sehr kleinen Stadt. Und der Schulweg führte immer an dem Werbestand der AfD vorbei. Da gab es Sticker, da gab es Gespräche. Und die Mutter sagte, keine andere Partei hat in ihrem Ort Wahlkampf gemacht. Es war immer nur die AfD.
0: Tja, und Manuela Müller versucht jetzt nicht nur eine distanzierte, beobachtende Vogelperspektive einzunehmen, sondern ohne vorschnell zu handeln, zu verstehen, wie die Menschen leben und wie sie fühlen, wie sie handeln. Und bei einem Simson-Treffen in Zwickau, da hat sie erlebt, wie diese, eigentlich ist es ja eine Traditionsveranstaltung, aber wie das irgendwie gekippt ist.
1: Ich habe dort einen ganzen Tag verbracht, habe mir das Simson-Treffen angeschaut, habe auch erlebt, wie stolz diese Jungs auf dieses Moped sind. Aber was ich eben auch erlebt habe, ist, dass als genug Alkohol offensichtlich unterwegs war, dort Hitlergruß gemacht wurde. 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
0: 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Jochen Distelmeier ist das. Ich singe für dich.
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0: Das ist, glaube ich, die schönste Art und Weise, die Leute daran zu erinnern, dass sie jetzt gerade ihre Blumen bitte gießen sollen, vor allem die, die draußen stehen. Water the Flowers, Claire Rosencrantz haben Sie da gehört. 15.31 Uhr haben wir es jetzt.
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0: Ja, jetzt gerade schlägt uns allen die heiße Wand entgegen, wenn wir aus der Tür treten. Der Abend bringt eben auch viel Sonne, von Südwesten her dann aber immer mehr Wolken, regional sogar mal Schauer und Gewitter. Dabei ist auch kurzzeitig schwerer Sturm möglich. 26 bis 33 Grad werden es, also bleiben es heute. In der Nacht dann ziehen einige Wolken durch und gebietsweise kommen da auch Schauer und Gewitter auf. Und es gibt weiterhin Unwetterpotenzial, Tiefstwerte 22 bis nur noch 15 Grad in der Nacht. Morgen dann wechselnd bewölkt mit Sonne, ein paar Schauer oder auch Gewitter, örtlich Unwetter. Von West nach Ost 28 bis 35 Grad und es wird morgen wieder sehr schwül. Der Samstag wechselhaft, regional gibt es wieder kräftige Gewitter, aber es bleibt auch am Samstag sommerlich warm. Wir schauen auf die Straßen. Der MDR Kulturverkehrsservice meldet A4 Frankfurt Richtung Dresden, zwischen Bad Hersfeld und Friedewald, Stau wegen eines defekten LKW im Baustellenbereich. Dann die A4 Frankfurt Richtung Dresden nochmal zwischen Stadtroda und Hermsdorf Ost, Stau wegen Bauarbeiten, dauert 30 Minuten. A17 Richtung Prag ist zwischen Dresden-Gorbitz und Dresden-Südvorstadt nach einem Unfall gesperrt. Zurzeit herrscht da Stau bis zum Dreieck Dresden-West. Und die A36 Richtung Braunschweig ist zwischen Aschersleben-Ost und Aschersleben-Mitte nach einem Unfall gesperrt. Dann haben wir noch die A72 Richtung Leipzig. Die ist zwischen Rötha und Zwenkau wegen Löscharbeiten gesperrt. Im Landkreis Anhalt-Bitterfeld ist die Straße zwischen Brehna und Glebitsch immer noch wegen eines Strohballenbrandes gesperrt. Und der produziert eine ganze Menge Rauch, sodass auf der B100 es in Höhe Brehna zu Sichtbehinderungen durch Rauch kommen kann. Dann Halle noch zum Schluss in der Kaiserslauterer Straße. Behinderungen durch Löscharbeiten. Bitte in dem Bereich Fenster und Türen geschlossen halten. Das waren die Meldungen um 15.33 Uhr.
2: 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The Parlophonics.

Die Parlophonics, Musik von hier. Fill My Sky hieß dieser Titel. 15.36 Uhr haben wir es jetzt. Und hier so ein bisschen so ein utopischer Song, obwohl morgen dürfte diese Utopie sogar zur Realität werden. Regenwahrscheinlichkeit 100%, Michel van Dijk.

0: Kleine Abkühlung dieser Titel hier. Michel van Dijk, Regenwahrscheinlichkeit 100%. 15.39 Uhr. Bis die Australe, also die Biennale für zeitgenössische Kunst in Dresden, wieder aufmacht, dauert das fast noch ein Jahr. Am 5. Juni 2027 ist es soweit. Aber natürlich laufen jetzt schon Vorbereitungen. Und zwar sitzt jetzt gerade, also heute zum letzten Tag, die fünfköpfige Jury zusammen und entscheidet, welche Arbeiten die Künstlerinnen und Künstler dann in der Ausstellung aushängen können, beziehungsweise na, die wählen die Kunst aus, die dann ausgestellt wird. Und neu daran ist, dass diese Jury-Sitzung öffentlich ist. Also alle Interessierten können diesem Prozess als Beobachter beiwohnen. Eine heiße Diskussion. Grit Krause hat diese Chancen ergriffen und hat sich mal unter das Publikum gemischt. Und das klang folgendermaßen.
1: Weißt du, dass das aber genau das ist, was dafür spricht.
2: Ich sage einfach, ich habe ein Problem momentan noch mit der Materie.
3: Die Diskussion ist in vollem Gange. Soll diese Installation im kommenden Jahr Teil der Australe-Ausstellung sein? Nicht bei jedem Werk sind sich die fünf Jurorinnen und Juroren so uneins. Argumentiert werden Pro und Kontras aber nahezu immer und meist leidenschaftlich, bis es am Ende heißt.
2: Also nochmal, wer ist für Ja? Wer ist für Nein?
4: In der Diskussion kann sich für mich auch noch etwas zeigen, was ich vielleicht vorher nicht bemerkt habe und was auch passieren kann, dass man in der Menge der Künstler und Künstlerinnen, die sich beworben haben, dass man einfach übersieht.
3: Jurorin Veronika Krülle-Kotoczowa sitzt zusammen mit ihren Kolleginnen und Kollegen in einem Konferenzraum in einem Dresdner Bürogebäude. Auf einer großen Leinwand und zwei zusätzlichen Bildschirmen werden die für die Kunstausstellung eingereichten Werke aufgerufen. Skulpturen, Video- und Soundinstallationen, Malerei. 100 Künstlerinnen und Künstler aus aller Welt haben sich mit aktuellen Arbeiten für die Australe 2027 beworben. Dass Publikum beim Auswahlprozess anwesend ist, an diesem Nachmittag lediglich eine Handvoll Frauen und Männer, begrüßt Veronika Krülle-Kotoczowa.
4: Gerade die Diskussion ist das Spannendste und das wollten wir auch dem Publikum anbieten, mit dabei zu sein, das auch transparent zu machen und zu zeigen, dass das ein demokratisches Prozess ist.
3: Die promovierte Kunsthistorikerin wird, wie schon 2025, die Australe Biennale nächstes Jahr kuratieren.
4: Man denkt natürlich auch, wenn man das nicht will in dem ersten Moment, trotzdem auch an die Räume, wo man dann die Arbeiten ausstellen wird, ob das auch zu dem Raum passt.
2: Kann ich mir da echt super vorstellen.
3: In den Diskussionen wird tatsächlich immer wieder vom Militärhistorischen Museum gesprochen. Normalerweise ist die Robotron-Kantine Domizil der Australe. Da die 2027 jedoch saniert wird, mussten Ausweichorte gefunden werden. Und so wird, ausgehend vom Militärhistorischen Museum, im spektakulären gläsernen Keil ein Ausstellungsparcours durch Dresden starten. In den Sitzungspausen kann sich das Publikum auf ausgelegten Grafiken einen ersten Eindruck davon verschaffen. Münden soll die Tour, so die neuesten Entwicklungen, in einem sogenannten Lost Place. Welcher das ist, dazu wird noch geschwiegen. Aber aus den Diskussionen der Jury lässt sich erahnen, dass dieser Ort sehr viel Platz bieten wird und dass das wiederum Einfluss auf die Auswahl hat.
5: Das ist das, was wir gerne dem Publikum zeigen wollen. Es geht darum, passt es und nimmt das Publikum das natürlich auch mit? Kann das Publikum das verstehen? Muss ich erst lange lesen, diese Texte, bis ich überhaupt verstehe, was der mir sagen will? Das ist für uns als Australer natürlich auch immer ein sehr wichtiger Kriterienpunkt, das Publikum mitzunehmen.
3: Erläutert Australe-Leiterin Andrea Hilger.
2: Ja, zumindest stärkeren Witz als der andere.
3: Der Blick hinter die Kulissen, wie Andrea Hilger die öffentliche Jury-Sitzung nennt, spiegelt gleichzeitig auch die Auseinandersetzung wider mit dem für 2027 gesetzten Thema, Artikel 5. Im Zentrum stehen ab Juni nächsten Jahres also Kunst- und Meinungsfreiheit. Darin sieht sich, wenn man so will, Juror Martin Müller durch das Format allerdings etwas eingeschränkt. Zumindest ist der Kunsthistoriker und frühere Leiter der Australe der Ansicht, dass die Debatten zu den Kunstwerken ohne Publikum weitaus intensiver geführt würden.
6: Das ist schon gewöhnungsbedürftig, weil man, wie soll ich sagen, ein bisschen auf der Bremse stehen muss bei manchen Dingen, die man vielleicht etwas radikaler in der Diskussion ansprechen würde.
3: Ob bei künftigen Auswahlprozessen das Publikum wieder eingeladen wird, wird sich demnach zeigen. Ein nächstes Jurytreffen ist jedenfalls im Herbst geplant. Und dann wird endgültig entschieden, welche Künstlerinnen und Künstler mit ihren Werken an der Australe Biennale im nächsten Jahr beteiligt sein werden.
0: Heute ist also vorerst der letzte Tag, an dem die Jurorinnen und Juroren der Australe Biennale zusammensitzen. 10 bis 18 Uhr in der Lortzingstraße 37 in Dresden. Für Kurzentschlossene also bitte kurz vorher nochmal auf der Website anmelden. Das Ergebnis gibt es dann zu sehen in der Australe, auf der Australe 2027 zum Thema Artikel 5. Und dann am 5. Juni 2027 in Dresden auf der Australe. Berichtet hat Grit Krause.

Sally Allison und Misha Wittensen mit dem Titel Jackson. Gehört hier bei MDR Kultur. 15.51 Uhr haben wir es jetzt. Es gibt ja so Musiker, die live nochmal so ein ganzes Stückchen wachsen und größer sind als auf ihren Alben. Dabei sind die Alben von Charles Passy schon richtig gut. Als erster französischer Sänger konnte dieser Franco-Italiener einen Vertrag beim berühmten Label Blue Note ergattern. Seine Musik ist inspiriert von Bob Dylan und Neil Young und lässt sich irgendwo zwischen Blues, Soul, Rock, Pop, vor allem Pop, auch Jazz und Weltmusik verorten. Und heute Abend ist Charles Passy live zu sehen. Und zwar auf dem Theatervorplatz der Kulturarena in Jena. Und wir haben für Sie einen Song von Charles Passy jetzt hier im Programm, damit Sie mal hören, was Sie dort erleben können. Und Kulturarena ist sowieso immer ein Erlebnis wert. Charles Passy, Little Love, hier bei MDR Kultur.

Sharper Sie, Little Love haben Sie hier gehört. Sein aktuelles Album heißt Ademas, steht für sein Wesen eigentlich. Vielseitig, intensiv, voller Energie. Und live ist dieser Franco-Italiener echt nochmal eine ganz andere Nummer. Das Einzige, was irgendwie so ein bisschen zweifelhaft erscheint, ist, ihm geht irgendwie nie die Puste aus. Er singt, moderiert, spielt auf der Mundharmonika und zupft die Gitarre oder streicht die Gitarre. Ganz, ganz interessant. Wir hatten ihn 2015 hierher eingeladen nach Halle. Da hat er ein hervorragendes Studiokonzert gegeben. Und ein Spielchen ist mir noch in Erinnerung geblieben. Die Musiker haben gegen Ende des Konzertes alle mal ihren Sitzplatz nach links versetzt. Und so hat jeder ein fast zufälliges Instrument vor die Nase bekommen und angefangen, ein Liedchen zu spielen. Und es war gar nicht so schlecht. Sharper Sie, nehmen Sie die Beine in die Hand, heute Abend in der Kulturarena Jena zu hören. Ja. Das ist MDR Kultur. Jetzt haben wir es 15:55. Gleich in der kommenden Stunde geht es hier um Freundschaft. Denn heute ist Internationaler Tag der Freundschaft.

0: Der kleine Paul ging wie jeden Donnerstag in die Musikschule. Er war aufgeregt, denn im Vorschulchor sollte heute ein neues Lied eingeübt werden. Immer wieder wanderten seine Gedanken zum Spielplatz mit der tollen Schaukel.
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4: Um 16 Uhr mit Kerstin Hoffmann.

0: verteuerten sich Waren und Dienstleistungen im Vergleich zum Vorjahresmonat um 2,8%. Im Juni hatte die Teuerungsrate noch bei 2,3% gelegen. Grund sind unter anderem steigende Ölpreise infolge des wieder aufgeflammten Nahostkriegs. Zudem lief der von der Bundesregierung eingeführte Tankrabatt aus. Er hatte die Spritpreise im Mai und Juni gedrückt. Sachsen ist bei der Digitalisierung der Krankenhäuser bundesweit Spitzenreiter. Das geht aus einer Erhebung im Auftrag des Bundesgesundheitsministeriums hervor. Darin erreichte der Freistaat 60 von 100 möglichen Punkten. Der Bundesdurchschnitt lag bei 55 Punkten. Der Chef der Technikerkrankenkasse, Alexander Kraus, sprach von erfreulichen Fortschritten. Das müsse jetzt bei den Patienten ankommen. Dabei spiele die digitale Patientenakte eine zentrale Rolle. In Marokko haben tausende Migranten den Grenzzaun in die spanische Exklave Ceuta überwunden. Die spanische Nachrichtenagentur EFE berichtete, die Menschen hätten die Sperranlagen gestürmt, als diese nicht von der Polizei bewacht worden seien. Seit etwa einer Woche versuchen Migranten vermehrt in die Stadt zu gelangen, meist schwimmend. Die spanischen Exklaven Ceuta und Melilla liegen an der nordafrikanischen Mittelmeerküste und werden von Marokko umschlossen. 4 von 10 Kindern können nicht sicher Rad fahren. Das ergab eine Studie der ADAC-Stiftung. Demnach beherrschen nur knapp 60% der 7- bis 9-Jährigen Schulterblick, Handzeichen und einhändiges Fahren. Laut Stiftung braucht es vor allem Übung und Vorbilder und die fänden die Kinder zuerst bei den Eltern. Wenn der Nachwuchs fit für den Schulweg sei, müsse er auch nicht mit dem Elterntaxi chauffiert werden. Das waren die Nachrichten.
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2: Das Wetter, die Liste ist durchweg wolkenlos. Dresden 36 Grad, Eisenach das gleiche, Erfurt auch 36 Grad, Gardelegen 37, Hoyerswerda 36, Magdeburg 37, Neuhaus am Rennweg immer ein bisschen kühler bei 31 immer noch, Oschatz 37 Grad, Plauen 36, Wernigerode 36 und Lutherstadt-Wittenberg auch 36 Grad. Der Abend hat viel Sonne, von Südwesten her kommen dann aber Schauer und Gewitter, dabei gibt es kurzzeitig sogar mal schweren Sturm. 26 bis 33 Grad. In der Nacht dann ziehen einige Wolken durch, gebietsweise Schauer oder Gewitter. 22 bis 15 Grad. Und morgen wird es wechselnd bewölkt mit Sonne, ein paar Schauern und Gewittern, örtlich auch mal Unwetter. Bei 28 bis 35 Grad und auch morgen wird es sehr schwül werden. Der MDR Kulturverkehrsservice. A4 Frankfurt Richtung Dresden zwischen Stadtroda und Hermsdorf Ost. Stau wegen Bauarbeiten. Das dauert eine halbe Stunde länger. A17 Richtung Prag ist zwischen Dresden-Gorbitz und Dresden-Südvorstadt nach einem Unfall gesperrt. Der Verkehr wird über die Standspur geleitet. Zurzeit ist der Stau bis zum Dreieck Dresden-West. A36 Richtung Braunschweig ist zwischen Aschersleben-Ost und Aschersleben-Mitte nach einem Unfall gesperrt. A32 Richtung Leipzig zwischen Chemnitz-Süd und Kreuz Chemnitz 5 Kilometer Stau, macht 20 Minuten mehr. Dann die A72 Richtung Leipzig nochmal zwischen Espenheim und Kitscher und Zwenkau. Zwischen Espenheim-Kitscher und Zwenkau. Da ist Stau wegen Bergungsarbeiten im Baustellenbereich. Dauert 20 Minuten länger für sie. Im Landkreis Anhalt-Bitterfeld noch ist die Straße zwischen Brehna und Glebitsch immer noch wegen eines Strohballenbrandes gesperrt. Dann der Landkreis Stendal noch, da ist die Straße zwischen Rossau und Flessau wegen Löscharbeiten gesperrt. Soweit die Meldungen, 16.04 Uhr.
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2: Heute Nachmittag mit Julia Hämmerling. Hallo, herzlich willkommen.

Meine Güte, Bell und Sebastian, so unterschiedlich können die klingen, hätte man jetzt gar nicht so gedacht. A World Without You hieß dieser Titel hier, 16.07 Uhr haben wir es jetzt. Tag der Freundschaft, der ist heute. Vielen Menschen fallen Freundschaften im Laufe der Zeit vor allem gar nicht mehr so leicht. Obwohl Freundschaft an sich ja so stereotyp leicht konnotiert ist. In diesem Jahr liegt der Fokus auch auf Freundschaften im Alter. Und darüber spreche ich gleich mit einem Psychologen und Freundschaftsberater. Nach halb werden wir dann alte Bande neu aufdecken. Okay, das hat die Provenienzforschung getan, nicht wir. Aber während des Krieges hat das Kupferstichkabinett in Dresden Kunst ins Ausland ausgelagert. Und davon war dann nach dem Krieg, Räusper, Räusper, einiges nicht mehr auffindbar. Eine Zeichnung kommt jetzt zurück nach Dresden. Darum geht es hier nach halb. Das ist unser Angebot hier diese Stunde. Und natürlich schöne Musik. First Aid Kids sind das hier. To Live Alive. Herzlich willkommen.

0: Die Söderberg-Schwestern, First Aid Kit. Und wenn man die Musik hört, dann entsteht ganz schnell das Bild, dass bei diesen Schwestern auch eine ganze Portion Freundschaft mit im Spiel ist. Ich kann darüber nicht genau was sagen, aber sehr, sehr harmonisch die beiden. To Live Alive gehört hier bei MDR Kultur. Freundschaften. Heute ist Tag der Freundschaft, internationaler Tag der Freundschaft sogar. Und es gibt Freundschaften, die sind älter als Ehen. Die begleiten die Menschen ein Leben lang. Manche bestehen seit Kindertagen, andere kommen erst später dazu. Einige bleiben über viele Jahre bestehen. Und ja, einige gehen dann auch im Laufe eines Lebens mal verloren. Heute am internationalen Tag der Freundschaft richten wir mal den Blick auf Freundschaften im Alter. Wie verändern sich unsere Freundschaften im Laufe des Lebens? Wie gelingt es uns, Herzensfreundschaften aufrechtzuerhalten und auch neue Alltagsfreundschaften zu schließen? Diese Fragen und noch mehr Fragen stelle ich jetzt dem Psychotherapeuten und Freundschaftsberater Dr. Wolfgang Krüger. Hallo, Herr Krüger.
1: Schönen guten Tag.
0: Ich habe es jetzt eben schon mal kurz erwähnt. Es gibt einen Unterschied zwischen Herzensfreundschaften und Alltagsfreundschaften. Wo liegt der?
1: Na, die Herzensfreundschaften sind die, wo ich mich absolut verstanden fühle. Da kann ich alles erzählen, auch sehr intime Dinge. Und sie sind sehr zuverlässig. Marlene Dietrich hat mal gesagt, gute Freunde muss man notfalls mitten in der Nacht anrufen können. Da weiß ich, die sind wirklich in Krisenzeiten für mich da.
0: Mhm. Und Sie sagen, dass man schon mit 50 Jahren anfangen muss, Freunde zu suchen und zu finden, um im Alter dann stabile Freundschaften auch pflegen zu können. Wieso ist gerade diese Lebensphase um die 50 Jahre herum so entscheidend?
1: Na, mit 50, das ist entscheidend, weil wir in der Mitte des Lebens sind. Das ist die Zeit der Bilanzierung. Und viele Menschen sind dann gekränkt, weil sie merken, wie viele der Alltagsfreundschaften doch immer wieder auseinandergehen. Innerhalb von 7 Jahren scheitern bei uns allen 50% unserer Alltagsfreundschaften. Die haben keine sehr große Bindung. Und viele ziehen sich dann von den Alltagsfreundschaften zurück. Sie beginnen keine neuen Freundschaften mehr. Und dann verlieren wir aber die Fähigkeit, immer wieder neu auf Menschen zuzugehen. Und das merken wir vor allem im Alter.
0: Hm. Viele Menschen ziehen sich dann ja auch im Alter oder im Älterwerden schon zurück und suchen vielleicht auch gar nicht mehr so aktiv nach Freunden, ne? Wie schafft man das denn eigentlich, sich dann so über diese eigenen Unsicherheiten hinwegzusetzen und offen für neue Begegnungen zu bleiben?
1: Das Entscheidende ist ja offensichtlich, dass wir neugierig bleiben, dass wir immer wieder neu auf Menschen zuzugehen. Und dann brauche ich vor allem ein gutes Selbstbewusstsein. Ich muss wissen, ich bin für andere Menschen ein Geschenk. Und dann habe ich auch die Fähigkeit, immer wieder neu auf andere zuzugehen.
0: Mhm. Neu auf andere zugehen ist wahrscheinlich für viele Menschen schwierig, weil sie sich einfach unsicher fühlen. Wie kriegt man da ein Selbstbewusstsein zustande, dass das geht?
1: Also ich mache eines, dass ich jeden Abend mir überlege, was habe ich an dem Tag gut gemacht. Es geht ja unendlich vieles immer wieder schief. Aber ich lege den Fokus, die Aufmerksamkeit bewusst auf die Tatsache, dass ich einmal merke, was mache ich wirklich gut. Und wenn Sie das mehrere Monate lang machen, dann merken Sie, dann steigt langsam Ihr Selbstbewusstsein.
0: Das ist eine relativ einfache Übung. Das kann man ja echt mal probieren. Dann gibt es so Menschen, von denen man denkt, das sind so richtige Eigenbrötler. Gibt es tatsächlich Menschen, die vielleicht gar keine Freundschaften brauchen?
1: Na, also brauchen, sie haben keine Freundschaften. 10% aller Menschen sagen, dass sie keine Freundschaften haben und dass sie auch keine Freundschaften wünschen. Und das hängt natürlich immer mit ganz dramatischen Bindungserfahrungen zusammen, wo ein Mensch enttäuscht wurde, gekränkt wurde, wo er das Gefühl hat, Beziehungen sind eigentlich negativ, man muss sich schützen. Und das ist tragisch, weil wir, wenn wir gute Freundschaften haben, sind wir erheblich glücklicher, wir leben erheblich länger. Und insofern ist es im Grunde eher ein Verlust an Lebensqualität, keine Freundschaften zu pflegen.
0: Ich finde es ja ganz eigenartig, dass sowohl in der Kunst als auch in der Kultur und im Alltagsbeziehungen so romantische Beziehungen wahnsinnig hochgehoben werden und Freundschaften irgendwie gesellschaftlich unterschätzt oder vielleicht sogar vernachlässigt werden. Wie kommt es denn, dass Freunde oft so ein bisschen so auch Lückenfüller für Partner sind?
1: Naja, wir müssen zunächst einmal doch gestehen, Liebesbeziehungen sind faszinierend, weil ich den anderen mehr oder minder ständig sehe und ich habe Erotik. Und die Freundschaften sind komplizierter, weil sie mehr Abstand haben. Ich muss mehr tun, ich muss mich immer wieder neu treffen. Und die Intensität in Freundschaften gelingt vor allem durch intensive Gespräche. Und das fällt uns Männern erfahrungsgemäß schwer. Wir reden nicht so gerne über Schwächen und wir reden über Gefühle. 2/3 aller Frauen haben intensive Freundschaften, aber nur 1/3 der Männer. Das ist das eigentliche Sorgenkind, was wir haben.
0: Boah, das hätte ich nicht gedacht. 1/3 der Männer tatsächlich. Das ist nicht so viel.
1: Und wenn Männer Freundschaften haben, nicht, dann sagen sie, wir sind mit meiner Frau befreundet. Man fragt sich immer, was macht man, wenn die sich trennt?
0: Ja. Wenn Sie jetzt für unsere Hörer noch zum Abschluss einen Rat haben, den Sie mit auf den Weg geben könnten. Also was wäre das, wie Sie heute schon was für Ihre Freundschaften später dann im Alter tun können? Was wäre das für ein Rat, den Sie jetzt mit auf den Weg geben möchten?
1: Wir sollten 2 Dinge tun. Wir sollten zum einen uns Zeit nehmen für Freundschaften. Ich sage immer, dass wir einen Abend in der Woche uns Zeit nehmen, dass wir über Freundschaften nachdenken, Freunde anrufen, dass wir schreiben. Und dann haben wir alle ein riesiges Potenzial an ungenutzten Freundschaften, an Alltagsfreundschaften, die mal aus irgendwelchen Gründen auseinandergegangen sind. Und da können wir mal gucken im E-Mail-Verteiler und Freundschaften, die mal auseinandergegangen sind, anrufen. Die meisten werden sich unendlich freuen und dann können wir immer wieder Freundschaften beleben.
0: Heute zum Internationalen Tag der Freundschaft war das ein Gespräch mit Dr. Wolfgang Krüger. Er ist Psychotherapeut und Freundschaftsberater. Und Sie haben ein Buch geschrieben, das heißt Freundschaft beginnen, verbessern und gestalten, im BOD-Verlag erschienen. Herr Krüger, ich danke Ihnen ganz herzlich für dieses Gespräch. Haben Sie heute noch was vor, was Freundschaften betrifft, jetzt gerade an diesem Tag?
1: Ich werde nachher mit Freunden telefonieren.
0: Vielen, vielen Dank, Herr Krüger. Schönen Tag.
1: Danke Ihnen. Danke. Tschüss.

Ich weiß nicht warum, aber bei diesem Titel denke ich ständig an jemanden, der mit der Rosenschere durch seinen Garten stolziert. Das slowakische Sinfonieorchester Bratislava hat ein Stück von Ernest Tomlinson gespielt und wir bleiben bei diesem Bild, nur ein bisschen anders aufgegriffen musikalisch. Peter Fox ist hier, Haus am See, Sie sind bei MDR Kultur. Yeah.

0: Harry Connick Jr. über einen Menschen aus dem Entertainment-Bereich, der merkt, ja, sein Ruhm wird langsam fad und blass. Es ist Zeit zu gehen. Die Zeit ist noch lange nicht, aber 16.31 Uhr haben wir schon mal.
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0: Auch der Abend hat viel Sonne bereit. Von Südwesten her kommen dann aber immer mehr Wolken, regional dann auch mal Schauer oder Gewitter. Dabei kann es kurzzeitig zu schwerem Sturm kommen. 26 bis 33 Grad. In der Nacht ziehen einige Wolken und gebietsweise Schauer oder Gewitter durch. Weiterhin Unwetterpotenzial in der Nacht. Tiefstwerte 22 bis 15 Grad. Und morgen wechselnd bewölkt mit Sonne, einige Schauer oder Gewitter dabei, örtlich Unwetter. Von West nach Ost 28 bis 35 Grad und auch morgen sehr schwül. Was macht der Samstag? Wechselhaft, regional dann auch wieder kräftige Gewitter möglich. Und auch am Samstag wird es sommerlich warm bleiben. Wir schauen auf die Straßen. Der MDR Kulturverkehrsservice A4 Frankfurt Richtung Dresden zwischen Stadtroda und Hermsdorf Ost. 7 Kilometer Stau wegen Bauarbeiten, dauert eine halbe Stunde länger. A9 Richtung München zwischen Markt Schorgast und Bad Berneck Himmelkron, stockender Verkehr plus 10 Minuten rechnen. A17 Richtung Prag ist zwischen Dresden-Gorbitz und Dresden-Südvorstadt nach einem Unfall gesperrt. Der Verkehr wird da über die Standspur geleitet. Zurzeit staut es sich da bis zum Dreieck Dresden-West. A72 Richtung Leipzig zwischen Chemnitz-Süd und Kreuz-Chemnitz 5 Kilometer Stau, dauert eine Viertelstunde länger. B4 Nordhausen Richtung Erfurt, am Ortseingang Greußen aus Richtung Strausfurt, Behinderung nach einem Unfall. Die B107 Pritzwalk Richtung Gentin ist zwischen Schönhausen und Fischbeck wegen Bergungsarbeiten gesperrt. Und ganz zum Schluss, im Landkreis Stendal ist die Straße zwischen Rossau und Flessau wegen Löscharbeiten gesperrt. Das waren sie, die Meldungen um 16.32 Uhr.
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der nächste Auftritt. Von dieser Dame in Leipzig, also hier im Sendegebiet, wird der 5. Oktober sein. Und ja, der Kristallpalast Leipzig braucht Violet Greens, braucht Daniela Hertje, denn die könnte auch im Lack seinen Sackleinen auftreten und würde immer noch Glamour versprühen. Es handelt sich nämlich an diesem Abend am 5. Oktober im Kristallpalast Varieté um einen dekadenten Burlesque-Soiree, also einen dekadenten Burlesque-Abend, kann man fast sagen. Ja, Violet Greens gehört hier bei MDR Kultur und hier sind Jim Jamiroquai.

0: der groovigsten Titel, die Jamiroquai so rausgegeben haben. Space Cowboy, haben Sie gerade gehört.
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0: Und hier meint international seit vielen Jahren nirgendwo so richtig zu Hause gewesen. Ein Gemälde bzw. eine Zeichnung von Otto Greiner. Otto Greiner mag nicht so bekannt sein wie Albrecht Dürer oder Paul Klee, aber er ist ein Schüler von Max Klinger und er gilt als einer der bedeutendsten Vertreter des Symbolismus. Einer seiner Zeichnungen aus dem Bestand der staatlichen Kunstsammlung in Dresden war nach dem Ende des Zweiten Weltkriegs, wie ja ganz, ganz viele andere Werke auch, in Anführungszeichen verloren gegangen. Jetzt wurde sie im Archiv der Getty-Sammlung in Los Angeles gefunden. Im Herbst geht sie jetzt zurück nach Dresden. Und vorher ist sie aber im Rahmen einer Ausstellung zu sehen, die heißt Lost, Found, Returned. Die Schau will eben sichtbar, greifbar machen, wie sehr die Provenienzforschung zu Kunstwerken an Bedeutung gewonnen hat und wie aufwendig, wie spannend und auch wie überraschend Provenienzforschung sein kann. Reinhard Spiegelbauer hat diese Ausstellung schon gesehen.
2: In Lost, Found, Returned steht eine einzige Zeichnung im Mittelpunkt. In einer Vitrine am Ende eines vielleicht 20 Meter langen Ausstellungsganges. Titel der etwa 55 mal 40 Zentimeter großen Zeichnung von Otto Greiner, stehender männlicher Rückenakt.
3: Soweit wir wissen, wird die Zeichnung hier zum ersten Mal ausgestellt. Greiner war ein außergewöhnlicher Zeichner. Wir sehen hier feine Schraffuren, präzise Federarbeit und Weißhöhungen in Kreide.
2: Nancy Arm ist Leiterin des Bereichs Forschung und Wissensentwicklung am Getty Research Institute, kurz GRI. Als die Zeichnung vor 10 Jahren mit einer gestifteten Sammlung ins GRI kam, war sie zunächst einfach ein Werk unter vielen, landete im Archiv. Bis sich im vergangenen Jahr die staatlichen Kunstsammlungen Dresden meldeten. Es handle sich wahrscheinlich um ein verschollenes Werk aus dem Kupferstichkabinett. Das hatte die Zeichnung 1892 gekauft, zumindest laut Inventarbuch jener Zeit. Der Eintrag ist auf einer Tafel der Ausstellung als Faksimile reproduziert.
4: Der Eintrag enthält bereits alle Angaben, die wir heute erwarten. Titel, Künstler, Materialien, Technik, aber auch Querverweise in die Sammlung und die Herkunft. Der Kauf war 20 Mark.
5: In this case 20 Marks.
2: Sandra van Ginhoven ist Leiterin des Getty Provenance Index, einer der weltweit wichtigsten Datenbanken zur Erforschung der Besitzgeschichte von Kunstwerken.
3: Viele fragen, warum wussten wir nichts von der Kriegsverlustgeschichte, als das Werk zu uns kam? Die Hinweise waren verstreut, manches online, anderes in gedruckten Katalogen, in verschiedenen Sprachen, Titeln und sogar Größenangaben.
2: In Dresden hatten die dortigen Provenienzforscher von einer Privatperson einen Hinweis bekommen, die Greiner-Zeichnung sei möglicherweise im GRI. Der Beginn einer internationalen Zusammenarbeit und Recherche. Denn auf dem Original findet sich keine Inventarnummer aus Dresden. Sie wurde ursprünglich wohl auf einem nicht mehr vorhandenen Rahmen aufgebracht.
3: Entscheidend war ein Katalog von 1900 mit einer Abbildung der Zeichnung samt einem markanten Tintenfleck, der wie ein Ausrufezeichen aussieht.
2: Dieser Fleck beweist letztlich, dass es sich tatsächlich um die 20-Mark-Zeichnung des Kupferstichkabinetts handelt. Aber wie kam sie nach Los Angeles und ins GRI? Das Kupferstichkabinett hatte seine Sammlung im Zweiten Weltkrieg aus Dresden ausgelagert, um sie vor Kriegsschäden zu schützen. Als man nach dem Krieg Inventur machte, waren viele Werke nicht auffindbar, darunter die Greiner-Zeichnung.
4: 2001 tauchte die Zeichnung erstmals wieder auf, bei einer Auktion in Berlin. Eingeliefert hatte sie ein finnischer Kunsthändler, was auch die Annahme stützt, dass sie möglicherweise den Weg über sowjetisches Gebiet nahm.
2: Aus der Sowjetunion kam Otto Greiners stehender männlicher Rückenakt nach Finnland, über die Auktion in Berlin nach New York, dann zu einem Sammler nach Los Angeles und schließlich ins GRI. Im Nachhinein scheint das alles ganz klar, doch Provenienzforschung ist langwierige Detektivarbeit. Im Oktober soll der stehende männliche Rückenakt von Otto Greiner nun nach Dresden zurückkehren. Auf die Frage, ob das genauso unumstritten wäre, wenn es um eine Zeichnung von Albrecht Dürer, Adolf von Menzel oder Max Beckmann ginge, antwortet Nancy Arm. Diplomatisch.
3: Unsere Aufgabe ist es, Kunst verantwortungsvoll zu bewahren. In diesem Fall war die Rückgabe an den rechtmäßigen Ort eindeutig die richtige Entscheidung.
0: Also aus der Getty-Sammlung in Los Angeles, dann irgendwann auch bald wieder zurück in Dresden. Ein Gemälde von Otto Greiner und berichtet darüber hat Reinhard Spiegelbauer.
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eine ganz große Portion Vivaldi gemischt mit elektronischen Sounds. Das ist das, was Eldbjørg Hemsing, eine norwegische Violinistin, macht. 1990 geboren in Norwegen, wie gesagt. Und hier ist Antoine Vieuxtré chez Posofa.

Capo Sofade, was kann man machen? Antoine Viltré. Hier bei MDR Kultur, 16.54 Uhr. Gleich nach 17 Uhr besprechen wir ein ganz faszinierendes Stück, das jetzt gerade in die Probenphase geht. Es wird aufgeführt in Suhl, und zwar in den Simson-Werken. Worum geht's? Ja, es geht um eben jenes Motorrad. Und der Stückeschreiber für dieses Stück nennt sich Aaron Buchs. Er ist bekannt für Blicke in die Vergangenheit, in die DDR, auch die Vergangenheit seiner eigenen Familie. Und jetzt hat er sich der Geschichte der Simson angenommen und das Ganze in ein Theaterstück gegossen. Gleich wird er hier zu hören sein bei MDR Kultur.

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4: Um 17 Uhr mit Sophia Spiropoulos. Bundeswirtschaftsministerin Katherina Reiche stellt sich gegen Forderungen der drei CDU-Ostministerpräsidenten nach einer Beibehaltung der früheren Rente ohne Abschläge. Es sei keine gute Idee, Beschäftigte bewusst und auch noch staatlich unterstützt in Frühverrentung zu schicken. Man brauche längere Lebensarbeitszeit, um wieder wettbewerbsfähig zu werden. Die Regierungschefs von Sachsen, Sachsen-Anhalt und Thüringen hatten sich zuvor gegen Teile der geplanten Rentenreform gestellt. Kritisiert wird vor allem die Abschaffung der abschlagsfreien Rente nach 45 Jahren. Brandenburgs SPD-Ministerpräsident Dietmar Woidke schloss sich dieser Forderung an.

0: Agentur EFE berichtet, die Menschen hätten die Sperranlagen gestürmt, als diese nicht von der Polizei bewacht worden seien. Seit etwa einer Woche versuchen Migranten vermehrt in die Stadt zu gelangen, meist schwimmend. Die spanischen Exklaven Ceuta und Melilla liegen an der nordafrikanischen Mittelmeerküste und werden von Marokko umschlossen. Der Thüringer Fußballverband hat vor den Plänen der FIFA zum Verkauf von Teilen der Fußball-Weltmeisterschaft an private Investoren gewarnt. Verbandspräsident Udo Penzler sagte dem MDR, die Expansionsgelüste wirkten sich mittelbar auch auf kleine Vereine aus. Fußball stehe für Integrität und die Arbeit mit Menschen. Deshalb sei es wichtig, dass der Sport sein Gesicht behalte. Ein Boykott der Weltmeisterschaft durch europäische Verbände könne ein wirksames Druckmittel gegen die FIFA sein. Der Deutsche Wetterdienst hat zusätzlich zur Hitzewarnung für viele Teile Deutschlands eine Sturmwarnung herausgegeben. In Mitteldeutschland wird beim Durchzug einer Kaltfront mit schweren Sturmböen gerechnet. Im Westen von Sachsen-Anhalt und Thüringen kann es zudem zu schweren Gewittern mit Orkanböen kommen. Laut MDR-Wetterstudio kann dabei wie aus dem Nichts starker Wind aufkommen. Wer draußen unterwegs sei, solle auf jeden Fall Bäume meiden. Das waren die Nachrichten.
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2: Das Wetter zeigt sich überall wolkenlos. Auf dem Brocken 27 Grad, Chemnitz 35, Dresden, da gab es Niederschlag, ist jetzt aber wieder wolkenlos, 36 Grad. Eisenach leicht bewölkt, 37 Grad. Erfurt wieder wolkenlos, 36 Grad. Oh, der Fichtelberg tatsächlich wolkig, 30 Grad. Gera wieder wolkenlos, 36. Görlitz wolkenlos, 35. Halle 39 Grad, Leipzig wolkenlos 37 Grad, Magdeburg wolkenlos 38 und in Meiningen fast wolkenlos bei 34 Grad. Neben viel Sonne gibt es heute Abend von Südwesten her auch mal Schauer und Gewitter. Dabei kurzzeitig schwerer Sturm, 26 bis 33 Grad. In der Nacht ziehen einige Wolken und gebietsweise Schauer und Gewitter durch bei 22 bis 15 Grad. Und morgen wechselnd bewölkt mit Sonne und einigen Schauern und Gewittern. Örtlich können auch mal Unwetter aufkommen, 28 bis 35 Grad morgen und sehr schwül. Wir schauen auf die Straßen der MDR Kulturverkehrsservice. A4 Frankfurt Richtung Dresden zwischen Stadtroda und Hermsdorf Ost. 7 Kilometer Stau wegen Bauarbeiten. Das dauert eine Stunde länger. A9 Richtung Berlin zwischen Dittersdorf und Triptis. Stockender Verkehr wegen eines defekten Lkw. Vorsicht auf der A14 Richtung Magdeburg zwischen Gröbers und Halle Ost. Da liegt ein Plasteteil auf der rechten Fahrspur. A17 Richtung Prag ist zwischen Dresden-Gorbitz und Dresden-Südvorstadt nach einem Lkw-Unfall gesperrt. Zurzeit Stau bis Dreieck Dresden-West. Vorsicht auf der A71 Richtung Schweinfurt. Zwischen Sömmerda-Ost und Sömmerda-Süd liegen Matratzenteile auf der rechten Fahrspur. A72 Richtung Leipzig zwischen Chemnitz-Süd und Kreuz-Chemnitz. 5 Kilometer Stau, dauert 20 Minuten länger. B4 Nordhausen Richtung Erfurt am Ortseingang Greußen aus Richtung Stausfurt. Stockender Verkehr nach einem Unfall. Und im Landkreis Stendal ist die Straße zwischen Rossau und Flessau wegen Löscharbeiten gesperrt. Und wenn jetzt noch jemand weiß, wie Matratzenteile auf der Straße landen können, dann gerne anrufen hier bei MDR Kultur. Das waren die Meldungen um 17.04 Uhr.
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2: Mit Julia Hämmerling. Hallo, herzlich willkommen.

John Batiste, einer der erfolgreichsten Musiker der USA, lotet schon seit einer ganzen Weile die Grenzen zwischen Blues, R&B, Jazz und Klassik aus. Jetzt in diesem Jahr ist ein neues Album in diesem Stil rausgekommen. Black Mozart heißt es. Und ob ihm das gelingt, ob sich das gut anfühlt, dieser Ritt zwischen Blues und Klassik, das müssen Sie sich selber anhören. Black Mozart heißt das neue Album von ihm. Einfach mal reinhören und sich selbst ein Bild machen. Ja, Sie sind bei MDR Kultur am Nachmittag und wir können feststellen, die Simson bekommt ein Theaterstück. Zuletzt hatte sich ja die jüdische Familie Simson heftig darüber beschwert, dass eben dieses Moped für den Wahlkampf der AfD gebraucht wurde. Was die wenigsten wussten, da liefen Recherchen zu dem Zeitpunkt schon zum Theaterstück. Freiheit Simson wird es heißen und Autor des Stückes ist der hallische Stadtschreiber Aaron Buchs. Mit ihm habe ich vor der Sendung gesprochen. Das Gespräch über sein Simson-Stück werden wir gleich hören. Und ich möchte in dieser halben Stunde noch mit Ihnen rätseln. Unser Musikrätsel liegt vor mit einem sehr, sehr schönen Musikstück. Gleich vielleicht Sie und ich hier live am Telefon. Ich freue mich drauf. 17.08 Uhr haben wir es jetzt. Herzlich willkommen hier bei MDR Kultur. 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

0: Im Theater, oder wie man so schön sagt, auf dem Theater, geht es doch oft um Liebe, um Eifersucht, um Drama und Tod. Aber jetzt geht's endlich mal um ein Moped. Freiheit Simson, ein Theaterstück über das ostdeutsche Kultmoped Simson aus Thüringen. Dahinter steckt der hallische Stadtschreiber Aaron Buchs und Jannik Lebetrut, seines Zeichens Regisseur, kommt genauso wie Aaron Buchs aus Wernigerode. Und Aaron ist jetzt bei mir im Studio. Hallo.
1: Hallo.
0: Ihr kennt euch aus Wernigerode?
1: Ja, wir haben uns in Berlin kennengelernt, aber haben dann festgestellt, dass wir beide aus Wernigerode kommen. Ich habe damals einen Theatermonolog geschrieben und der wurde dann aufgeführt von einem Schauspieler, Karl Schaper. Und der kommt auch aus Wernigerode und da kam Jannik dann und hat sich das angeschaut, weil die beiden sich kannten aus einer Theaterproduktion. Und so kamen wir dann ins Gespräch und haben uns angefreundet und sind dann auch Mitbewohner geworden. Und dann kam es so, dass wir dieses Stück zusammen geschrieben haben.
0: Na perfekt, das geht ja Hand in Hand. Aaron, ich kenne jetzt von deinen Büchern, die du bisher so vorgelegt hast, deiner künstlerischen Arbeit geht immer eine große Recherchephase voraus. Teilweise ja in die eigene Familie. Hier geht es jetzt um die Simson. Wie umfassend war jetzt die Recherche zu diesem Stück, zu Simson? Mit wie vielen Leuten hast du so gesprochen?
1: Diese Recherche bestand darin, dass wir mit Menschen vor Ort gesprochen haben, aus Suhl. Leute, die im ehemaligen Simson oder im Fajas, im Fahrzeug- und Jagdwaffenwerk Suhl, gearbeitet haben, also Simson-Mopeds hergestellt haben. Oder Simson fahren oder eine enge Verbindung zu Simson haben. Wir haben also nach ZeitzeugInnen gesucht und haben mit denen gesprochen und haben Interviews geführt, auf unterschiedlichste Weise. Also wir haben Erinnerungsrundgänge gemacht. Wir haben glücklicherweise von der GESA, die heute eine Nachfolgeorganisation der Treuhand, die verwalten dieses ehemalige Simson-Gelände. Mhm. Und dort hatten wir die Möglichkeit, mit den Menschen, die dort gearbeitet haben, über das Gelände zu gehen. Und das Spannende dabei war, dass sie sich erinnern konnten teilweise. Sachen, wo sie gesagt haben, ach, das weiß ich doch alles nicht mehr, ist doch alles so lange her. Und dann kamen auf einmal Geschichten. Und wenn man diese Orte gesehen hat, das war ein richtiger Zauber. Und wir hatten die Möglichkeit, diese Geschichten dann auszuwerten und konnten daraus unser Material schaffen.
0: Ah, super. So viel. Also zum Hintergrund, da war eine ganze Menge zu schöpfen sozusagen. Die Simson, die Simme, sagt man ja so gern, war zuletzt im Gespräch, weil sie doch im Wahlkampf von der AfD Sachsen-Anhalt genutzt worden ist. Da hat dann die jüdische Familie Simson 1935 enteignet worden und vertrieben. Die wohnen jetzt, die beiden Brüder, in den USA. Und die finden es, Zitat, abstoßend, dass die AfD dieses Moped im Wahlkampf nutzt. War das so ein bisschen auch der Auslöser dafür, dieses Theaterstück zu schreiben, dass die Simson jetzt wieder im Gespräch war?
1: Ja, ganz stark. Und zwar war es so, dass es eigentlich noch ein bisschen weiter zurückgeht. Und zwar 2024 bin ich durch eine Veranstaltungsreihe durch Thüringen gefahren, zusammen mit dem PEN Berlin. Und wir haben eben die Wahlplakate uns natürlich auch angeschaut. Und die Simson, ich meine, das ist etwas, das war für mich total selbstverständlich. Ich meine, ich komme aus dem Harz, mein ganzer Schulhof stand voll mit Simson-Mopeds, wie bei wahrscheinlich vielen Leuten. Ich hatte auch selber eins, mein Opa hat damals ein Simson-Moped anstatt seines Lohns entgegengenommen und ich habe das gar nicht verstanden, weil ich dachte, warum machst du denn das? Und das, jetzt verstehe ich das, weil es so wertvoll ist. Und ich habe mich dann gewundert, weil wir sind durch Thüringen gefahren und auf dem Wahlplakat der AfD stand Simson statt Lastenfahrrad. Und ich habe mir gedacht, hä, was ist das denn? Und habe dann immer mehr verstanden, dass die Simson so als so ein ostdeutsches Identifikationssymbol Leute anspricht und in diesem Moment von der AfD ziemlich vereinnahmt wurde. Das fand ich total interessant und habe dann mich mehr mit der Geschichte von Simson beschäftigt. Diese Geschichte ist vielerorts erzählt gewesen schon. Das war jetzt nicht, dass ich das groß rausgefunden habe, stand auch auf Wikipedia. Aber ich fand es besonders spannend, dass eine jüdische Familie war, Simson, und die enteignet wurden von den Nazis damals im Mustergau Thüringen vom Gauleiter Fritz Saukel, der später auch einer der 16 Menschen waren, die bei den Nürnberger Prozessen gleich als Erste mit dem Tode bestraft wurden. Das fand ich total interessant, also diese Gleichzeitigkeit, diese rechtsextreme Partei, die mit diesem Familiennamen ausgerechnet Wahlkampf macht, das fand ich irgendwie skurril. Und das Thema hat mich nicht so ganz losgelassen. Ich wollte dann mehr darüber wissen und habe darüber geschrieben und war dann in den USA und habe dort den Erben der Familie, der auch über die Namensrechte verfügt, beziehungsweise mit den Namensrechten zu tun hat, Dennis Baum, getroffen. Ich habe mich mit dem verabredet, weil es gab so einen Artikel, selbst in den USA, vom Leo Baeck Institute über den Wahlkampf der AfD mit diesem Namen.
0: Das heißt also, die Historie der Simson und das Theaterstück greifen ziemlich eng ineinander. Das ist ja sehr, sehr spannend. Wie gesagt, du hast viele Menschen eben auch interviewt, die mit der Simson direkt zu tun haben, die sie hergestellt haben, gefahren haben, damit aufgewachsen sind. Was gibt es da so für Erinnerungen an dieses Motorrad? Was entfacht die Leute so, dass die Simson so wichtig ist unter den Leuten?
1: Ich glaube, man muss dazu wissen, das, was Dennis Baum gesagt hat, aber was auch viele Leute vor Ort in Suhl gesagt haben und auch Leute, die Simson-EnthusiastInnen sind, dass sie keine Lust darauf haben, dass dieses Moped politisch vereinnahmt wird. Sowohl in der extremen Rechten als auch im Versuch, gegen die Rechten zu arbeiten. Eigentlich möchte man, dass Simson dieses Lebensgefühl, das ist den Leuten wichtig. Das ist mehr als nur ein Moped und das hat man in jedem Gespräch mehr gemerkt.
0: Ja, und Lebensgefühl scheint da mehr zu sein als zur Politik. Ja?
1: Genau, genau. Aha. Und was sich so wie so ein roter Faden durch die Geschichten gezogen hat, war diese Freiheit. Dieses Simson-Moped, das bedeutete Freiheit für uns oder das ist Unabhängigkeit, was so generationsverbindend auch ist. Wir haben mit Leuten gesprochen, Jahrgang 1937, der jüngste war Jahrgang 2010.
0: Und was macht man da jetzt draus? Also wenn du als Stückeschreiber oder Yannick eben als Regisseur, jetzt habt ihr so viel Material und müsst daraus ein Theaterstück machen, was für Figuren haben sich abgezeichnet, was für Erzählstränge?
1: Also wir haben als Yannick und ich, wir haben ja die Interviews beide zusammengeführt und wir haben auch beide komplett das Stück zusammengeschrieben und als wir die ganzen Transkripte hatten, also wir haben ja mit Leuten, die am Band gearbeitet haben, gesprochen, genauso wie mit Leuten, die Direktoren waren oder die heute im Simson fahren. Das waren halt ganz unterschiedliche Geschichten. Mal ist es mehr Industriegeschichte, mal ist es mehr Werksgeschichte, mal ist es mehr Politik, mal ist es einfach nur Lifestyle. Und uns war klar, nee, wir wollen daraus keinen fiktiven Stoff machen. Wir wollen daraus nicht irgendwie umwandeln und dann noch mit zusätzlichen Strängen packen, sondern wir erfinden zwar Situationen, so, diese Leute, wir müssen irgendwie, wir können nicht 140 Leute auf die Bühne setzen, das würde unser Budget maßlos sprengen, aber wir schaffen Personen, die für was stehen, aber wir wollen das komplett mit Originalzitaten füllen. Das heißt, das ganze Stück ist aus Originalzitaten. Mhm. Also sagen wir mal 90% aus Originalzitaten.
0: Und dann gibt es noch zwei Chöre. Was haben die für eine Funktion?
1: Die Chöre sind was ganz Besonderes bei diesem Stück und zwar wollen wir Sprechchöre auf die Bühne stellen, inszenieren, spielen lassen. Diese Chöre, diese Sprechchöre sind einmal ehemalige ArbeiterInnen, also die wirklich im Simson-Werk gearbeitet haben und ein Sprechchor besteht aus heutigen Simson-FahrerInnen. Also wir wollen so die Jungen und die Alten, Älteren, zusammen auf die Bühne stellen und dieses Generationenverbindende zeigen. Und diese Sprechchöre, die sprechen verschiedene kollektive Erinnerungen, die ja immer wieder kommen. Wir haben in all diesen Geschichten sehr viele ähnliche Narrative gehört und daraus haben wir auch Texte gebaut, die von diesen Chören gesprochen werden.
0: Faszinierend. Ich bin gespannt, wie das Stück anläuft. Es wird sicherlich gut gelingen, glaube ich, ehrlich gesagt, zum Bauchgefühl. Uraufführung wird am 2. Oktober sein. Vom Stück Freiheit Simson, ein Theaterstück über das ostdeutsche Kultmoped Simson. Wie gesagt, 2. Oktober. In welchem Theater? In Suhl?
1: Das Stück wird nicht irgendwo stattfinden, sondern im ehemaligen Betriebsgelände. Dort, wo die Simson-Mopeds hergestellt werden, dort wird auch das Stück stattfindet im UX-Gebäude.
0: Und Tickets gibt es auch jetzt sogar schon zu kaufen unter freiheitsimson.de. Aaron Buchs, vielen Dank und gutes Gelingen.
1: Vielen Dank.

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1: Zao du Zagazan hat diese Symphonie des Éclairs gesungen. Und nun sind Sie bereit? Sind Sie an Ihrem Hörer? Haben Sie die Finger schon in Tipphaltung? Denn jetzt möchte ich gerne mit Ihnen unser Musikrätsel spielen. Das heißt, wir schicken jetzt eine Coverversion über den Äther, beziehungsweise eine Adaption. Und ich möchte von Ihnen gleich wissen, von wem stammt das Stück und wie heißt der Originaltitel. Und wenn Sie das dann wissen, dann rufen Sie doch bitte an unter 0800 55 99 884. Und hier ist unser Musikrätsel.

0: Langsam kommen hier die Anrufer und Anruferinnen rein und erraten das Stück. Vielleicht war es tatsächlich auch nicht so ganz einfach, weil man es auch nicht mit einem Text direkt assoziieren kann. Denn dieses Lied hat einen Titel für sich, der unabhängig von gesungenem Text funktioniert. Ich habe nun eine Anruferin hier in der Leitung. Hallo, mit wem spreche ich?
1: Hallo, hier ist Linda Müller.
0: Hallo, Frau Müller. Von wo rufen Sie an?
1: Ich rufe aus Bitterfeld an.
0: Aus Bitterfeld? Ach, wie schön.
1: Ja.
0: Und was haben Sie da gerade gehört?
1: Ich bin mir ziemlich sicher, dass es Lieber Tango von Astor Piazzolla ist.
0: Ja, genau, richtig. Trifft das so ein bisschen so in Ihren Geschmack oder wie sind Sie drauf gekommen?
1: Ich finde das Stück super cool und ich bin selber Musikerin und ich denke mal, da kennt man das einfach.
0: Das kann sein, ja. Was spielen Sie?
1: Ich spiele Cello.
0: Ah, und sind Sie da so ein bisschen Crossover unterwegs, dass Sie sich eben auch mit Tango bzw. mit so einer Bearbeitung auch auskennen?
1: Ich spiele eigentlich alles Mögliche und mit kleinen Ensembles habe ich auch schon Richtung Tango gespielt, ja.
0: Kann man Sie denn das nächste Mal irgendwo hören?
1: Ich habe nicht wirklich große Auftritte. Ansonsten Musikschulauftritte von der Musikschule in Bitterfeld. Immer gerne vorbeikommen.
0: Ja, aber gerne doch. Schön. Frau Müller, damit haben Sie unser Musikrätsel des heutigen Tages gelöst. Nur noch ganz kurz zu der Bearbeitung, die wir gerade gehört haben. Gespielt haben hier Tango Joins, eine Band von Klaus Zundel, den Lieber Tango. Und den haben Sie hier aufgegriffen von Piazzolla. 1974 hat er ihn geschrieben und dann haben die den nochmal 2004 bearbeitet, so ein bisschen für die Tanzfläche. Frau Müller, können Sie Tango tanzen?
1: Nee, leider gar nicht.
0: Willkommen im Club. Aber gut, es ist nie zu spät. Ich habe gehört, den kann man auch in hohem Alter noch lernen. Ich danke Ihnen ganz herzlich fürs Mitmachen. Schön, dass Sie angerufen haben.
1: Gerne.
0: Sie bleiben jetzt noch kurz in der Leitung. Sie können sich jetzt noch eine CD aussuchen. Und wir hören jetzt noch einmal die Originalversion, den Lieber Tango von Astor Piazzolla.

0: Eine wunderschöne Originalversion vom Lieber Tango, Astor Piazzolla, und ein unglaubliches Bass-Solo. Komischerweise im Hintergrund ist Ihnen vielleicht auch aufgefallen. Das war die Auflösung unseres heutigen Musikrätsels vom 30.07.2026 und jetzt haben wir es 17.31 Uhr.
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0: Heute Nacht ziehen wohl einige Schauer und Gewitter von West nach Ost durch. Kurzzeitig können dabei Sturmböen aufkommen. Dahinter dann teilweise aufklarend. Tiefstwerte 22 bis 14 Grad, also nochmal um 1 Grad nach unten korrigiert. Morgen wird es dann heiter. Später kommen Wolken auf, danach gebietsweise Schauer und Gewitter. Spätnachmittags und abends können regional mal Unwetter auftauchen, durch heftigen Starkregen zum Beispiel. Hagel kann auch mal passieren. Und einige Sturmböen. Vom West nach Ost 29 bis 36 Grad und schwül wird's. Am Sonnabend dann auch wieder Gewitter. Im Nordwesten beruhigt sich das Wetter und die Temperaturen gehen wieder ein bisschen nach unten. Wir schauen auf die Straßen. Der MDR Kulturverkehrsservice meldet Vorsicht auf der A2 Richtung Berlin. Zwischen Peine und Braunschweig-Watenbüttel steht ein defektes Fahrzeug auf der linken Fahrspur. Dann die A4 Frankfurt Richtung Dresden. Zwischen Stadtroda und Hermsdorf Ost 7 Kilometer Stau wegen Bauarbeiten. Das dauert eine Stunde länger. A4 Richtung Frankfurt. Zwischen Wilsdruf und Dreieck Nossen Stau nach einem Unfall. Plus 10 Minuten rechnen. Vorsicht auch auf der A4 Richtung Frankfurt. Zwischen Eisenach Ost und Eisenach West. Da liegen große Plasteteile auf der Fahrbahn. A17 Richtung Prag ist zwischen Dresden-Gorbitz und Dresden-Südvorstadt nach einem Lkw-Unfall gesperrt. Zurzeit staut es sich bis zum Dreieck Dresden-West. A72 Richtung Leipzig zwischen Chemnitz-Süd und Kreuz-Chemnitz 4 Kilometer Stau plus 15 Minuten. Vorsicht auf der A73 Richtung Bamberg zwischen Zapfendorf und Breitengüßbach-Nord. Da liegt ein Gullideckel auf der Fahrbahn. Auf der Autobahn, naja, wie auch immer der da hingekommen ist. Im Landkreis Stendal noch ist die Straße zwischen Rossau und Flessau wegen Löscharbeiten gesperrt. Das waren die Meldungen um 17.33 Uhr.
2: 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Jetzt aus Stangerode, Hanna Rautzenberg.

Aus Stangerode im Südhaus. Im Südharz kommt Hanna Rautzenberg, gerade mal Anfang 20 und ist jetzt zumindest deutschlandweit unterwegs. Auf Insta sieht man sie auf einer quietschbunten, karussellartigen Bühne auf einem Lübecker Festival mit einer richtig schönen roten Gitarre und Minirock an. Hanna Rautzenberg, Musik von hier.

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2: Seit rund 160 Jahren gibt es sie in Deutschland. Parzellen mit eigenem Häuschen. Ein Stückchen gepachtete Erde, ein bisschen Freiheit und zu jeder Jahreszeit ein wenig Natur in der Stadt. Die Geschichte der kleinen Gärten begann in Leipzig, dort, wo heute die Kleingartensparte Dr. Schreber liegt. Die Leipziger Malerinnen Gudrun Petersdorf und Annette Schröter haben sich vom Mikrokosmos dieser Refugien inspirieren lassen. Die Resultate präsentiert ab August die Kunsthalle Talstraße in Halle in einer neuen Sonderschau. Kleingärten bergen auch verborgene Welten individueller Gestaltungslust. Annette Schröter, bekannt für ihre großformatigen Papierschnitte, agiert dieses Mal in der Ausstellung eher kleinformatig, etwa mit ihrer Serie von Gartentoren im Zeitgeist der 50er bis 80er, wie man sie nicht nur in Leipzigs Schrebergärten, teils liebevoll nach Feierabend gesägt und gelötet, immer noch häufig findet.
3: Jeder, der in so einer kleinen Gartensparte war, kannte natürlich einen Metallarbeiter, einen Schlosser. Und diese Männer haben dann diese wunderbaren Muster auch und Tore entworfen. Da sind einige dabei, die können durchaus von Bauhauskünstlern stammen, das muss man sagen. Es wurden wenig Vögelchen und Blümchen etc. verwendet, sondern relativ strenge geometrische Figuren. Wir sehen Kreise, wir sehen Vierecke.
4: Zaunkönig heißt die neue Ausstellung in der Kunsthalle Talstraße in Halle. Sie zeigt Malerei und Papierschnitte von Gudrun Petersdorf und Annette Schröter vom 28. August bis zum 15. November.
2: Weitere sehenswerte Ausstellungen eröffnen im August in Weimar, Erfurt und Quedlinburg.
4: Vom 21. August bis zum 11. Januar präsentiert das Bauhausmuseum in Weimar neu geschenkte Holzschnitte des Bauhausmeisters Gerhard Marx in der Sammlung, ergänzt durch seine weltweit geschätzten Keramiken. Vom 23. August bis zum 10. Januar widmet das Angermuseum in Erfurt der Erfurter Künstlerin Eva Bruschis anlässlich ihres 80. Geburtstags eine große Retrospektive. Sie trägt den Titel »Nur Mut«. Vom 20. August bis zum 11. Januar erkundet das Museum Lionel Feininger in Quedlinburg die weibliche Dimension neu. Kunst von Frauen über Frauen wird gezeigt. Frauen sind, lautet denn auch der Ausstellungstitel.
2: Wenn es heißt, ein Museum oder eine Galerie zeigt Fotos der Berliner Fotoagentur Ostkreuz, dann weiß das Publikum, dass es unter anderem Liebesgrüße aus der DDR erwarten. In Schwarz-Weiß natürlich, subtile Schnappschüsse, die Kompositionen sind. Der Fotograf Harald Hauswald gehört neben Sibylle Bergemann, Ute und Werner Mahler zu den Gründungsmitgliedern von Ostkreuz und machte berühmte Fotos vom Alltag in der DDR. Omas, die mit ausgebeulten Einkaufstaschen den Prenzlauer Berg entlang schlurfen, FDJ-Ordner mit mürrischen Gesichtern, etwa beim Ostberliner Springsteen-Konzert. Eigentlich, so dachte man, ist alles darüber gesagt. Doch nun beleuchtet eine neue Schau in der Robotron-Kantine in Dresden die Frage, wie mit diesen fotografischen Zeitzeugnissen umzugehen sei. Harald Hauswald betonte 2013 bei MDR Kultur.
5: Es ist ja das Gefühl, was das Foto hervorbringt, weil es einfach Sozialfotografie ist. Und in der DDR war das ein Weg, die Wirklichkeit zu zeigen, aber nicht das anzunehmen, was von oben kommt. Also nicht zu denunzieren, einfach loszulaufen mit offenen Augen und Gefühle spielen zu lassen.
4: Wie wirkt Fotografie als Zeitzeugnis? Diesen Fragen geht in Dresden die Robotron-Kantine in einer Ausstellung nach vom 29. August bis zum 8. November. Der Titel lautet »Was tun wir?« Die Fotoagentur Ostkreuz stellt aus.
1: Ulrike Thielmann hat hier die Kunsthighlights des Augusts zusammengesammelt und Ihnen präsentiert. 17.44 Uhr haben wir es jetzt. Die Leute wollen gute Musik hören. Ob dieser Titel Angela Augs wohl irgendwie in Stress gesetzt hat, das hören wir jetzt in genau diesem Titel.

0: Angela Augs alias Florian Kreyer, der gerne mal auf der Bühne Damenkleider anzieht und so ein bisschen die Identitäten wechselt, mal hin, mal her. Die Leute wollen gute Musik hören, hat er bzw. sie da geschrieben. 17.47 Uhr haben wir es jetzt. Sie sind bei MDR Kultur und hier noch ein Hinweis. Morgen am Freitag gibt es eine ganz zauberhafte Lesung zu erleben. Zwar in einer kleinen Feldsteinkirche in Mühlbeck, Kreis Mulde-Stausee, Nähe Bitterfeld. Alexander Estes liest. Der war auch schon in einer Sendung von MDR Kultur trifft im Gespräch mit mir. Sie finden das Ganze noch online. Damals war gerade der Angriff der Hamas auf Israel passiert. Das heißt, vor mir saß ein zutiefst trauriger und trotzdem so humorbegabter Mensch. Das war so faszinierend. Er ist damit diversen Preisen dekoriert. Er hat unter anderem den Kurt-Tucholsky-Preis bekommen. Und er ist dafür berühmt, keinen einzigen Roman jemals geschrieben zu haben. Was will er also morgen in Mühlbeck lesen?
1: Ich möchte aus mehreren Büchern lesen. Einerseits aus dem Band, der zuletzt erschienen ist, Am Anfang war Schmonzes. Das ist ein Band, der satirische Texte zu jüdischen Themen enthält und auch unterschiedlichste jüdische Humortraditionen aufgreift. Andererseits lese ich aus dem älteren Buch Fluchten. Das sind Prosa-Miniaturen, die verschiedene Phänomene der Flucht, des Rückzugs und des Verschwindens thematisieren. Natürlich auch im Zusammenhang mit aktuellen Kriegen und Krisen, aber nicht allein das. Und daneben werde ich noch ein paar Zeitungskolumnen lesen und vielleicht auch den einen oder anderen noch nicht veröffentlichten Text. Vorausgesetzt natürlich, das Publikum hält so lange durch.
0: Da ist von auszugehen, oder? Alexander Estes, morgen ab 19.30 Uhr in der kühlen Feldsteinkirche in Mühlbeck, Mulde-Stausee, in der Nähe von Bitterfeld. Eintritt 20 Euro. Und am Samstag darauf, also übermorgen, gibt Estes noch einen Schreibworkshop von 10 bis 14 Uhr. Tickets gibt's am Abend vorher in der Feldsteinkirche. Ich wünsche viel Vergnügen. Eddie Brickell ist das hier und die New Bohemians mit Trust.

Sie sagt, sie würde und sie will in diesem Song Trust. Und damit hat sie dem Konjunktiv mal eben den Wind aus den Segeln genommen. Das war Eddie Brickell und ihre New Bohemians um 17.52 Uhr. Jordan Rackay aus Australien bringt einen neuen Song auf dem Markt. Er lebt jetzt mittlerweile in London, hat 2016 sein erstes Album veröffentlicht und mit seiner neuen Single, die wir gleich hören, Enemies, präsentiert der 34-Jährige jetzt einen Ausblick auf sein neues Album A Safe Place to be Wild. Das ist ein schöner Titel, oder? A Safe Place to be Wild. Erscheint im Herbst. Und, Zitat, es handelt davon, sich nichts mehr gefallen zu lassen, über alte Dynamiken hinauszuwachsen und all das in etwas Positives zu verwandeln, erklärt Rackay. Entstanden ist dieses Album zwischen den Abbey Road Studios und seinem eigenen Heimstudio. Noch ein kleiner Kommentar von Rackay zu dem Titel Enemies. Der Song ist all meinen Feinden aus der Vergangenheit gewidmet. Und hier ist er, Enemies von Jordan Rackay.

0: Jordan Rucker mit seiner neuen Single Enemies und einer ganzen Portion Gospel, wie wir gehört haben. A Safe Place to Be Wild, sein neues Album, wird im Herbst erscheinen, vorgestellt hier bei MDR Kultur. Gleich nach 18 Uhr unser Filmspezial. Es ist ja Donnerstag, was ja sozusagen der Montag der Kinogänger ist. Also heute kommen die neuen Filme in die Kinos. Gleich eine ganze Stunde lang rund um den Film.
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2: Um 18 Uhr mit Sophia Spiropoulos. Die Europäische Fußballunion will die Weltmeisterschaft boykottieren, sollte der Weltverband FIFA seinen geplanten Investorendeal umsetzen. Das teilte die UEFA nach einer Sondersitzung mit. Demnach lehnen die 55 europäischen Verbände einstimmig den Vorschlag ab, Anteile von FIFA-Turniere an private Investoren zu verkaufen. UEFA-Nationalteams würden nicht an den Wettbewerben teilnehmen, solange diese Vorschläge im Raum stünden. Die UEFA forderte verbindliche Zusicherungen, dass private Investoren niemals Zugang erhalten. FIFA-Präsident Gianni Infantino will mit seinem Rechtedeal Milliarden einnehmen. Bundeswirtschaftsministerin Katharina Reiche stellt sich gegen Forderungen der drei CDU-Ostministerpräsidenten nach einer Beibehaltung der früheren Rente ohne Abschläge. Es sei keine gute Idee, Beschäftigte bewusst und auch noch staatlich unterstützt in Frühverrentung zu schicken. Man brauche insgesamt eine längere Lebensarbeitszeit, um wieder wettbewerbsfähig zu werden. Die Regierungschefs von Sachsen, Sachsen-Anhalt und Thüringen hatten sich zuvor gegen Teile der geplanten Rentenreform gestellt. Kritisiert wird vor allem die Abschaffung der abschlagsfreien Rente nach 45 Jahren.

0: Kraftwerks Golfech an der Garonne abgeschaltet. In Marokko haben tausende Migranten den Grenzzaun in die spanische Exklave Ceuta überwunden. Die spanische Nachrichtenagentur EFE berichtet, die Menschen hätten die Sperranlagen gestürmt, als diese nicht von der Polizei bewacht worden seien. Seit etwa einer Woche versuchen Migranten vermehrt, in die Stadt zu gelangen, meist schwimmend. Die spanischen Exklaven Ceuta und Melilla liegen an der nordafrikanischen Mittelmeerküste und werden von Marokko umschlossen. Das waren die Nachrichten.
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2: Das Wetter zeigt sich fast überall wolkenlos, derzeit jedenfalls noch. Auf dem Brocken 27 Grad, Chemnitz meldet 35, Dresden auch, Eisenach 37 Grad, Erfurt 36 Grad, Fichtelberg 30, Gera 36, Görlitz wolkenlos 36, Halle derzeit Spitzenreiter bei 38 Grad, Leipzig wolkenlos 37, Magdeburg 38 und Meiningen 35 Grad. Um 21.03 Uhr geht die Sonne unter. 5.34 Uhr ist sie dann morgen früh wieder zu sehen. Was passiert dazwischen? Einzelne Schauer und Gewitter, kurzzeitig sogar Sturm. 22 bis 14 Grad heute Nacht. Und morgen wird es wieder heiter, später Wolken, danach Schauer und Gewitter mit Unwetterpotenziell. Also ganz schönes Mischmasch morgen, was das Wetter da für uns bereithält. Schwüle 29 bis 36 Grad sind morgen angesagt. Wir schauen auf die Straßen der MDR Kultur Verkehrsservice. A2 Richtung Berlin zwischen Peine und Braunschweig Wartenbüttel. Stockender Verkehr wegen eines defekten Fahrzeugs. A4 Frankfurt Richtung Dresden zwischen Stadtroda und Hermsdorf Ost. 6 Kilometer Stau wegen Bauarbeiten. Das dauert eine halbe Stunde länger. A4 Richtung Frankfurt. Vorsicht geboten zwischen Wilsdruff und Dreieck Nossen. Da liegt ein Kanister auf der linken Fahrspur, was man halt so alles auf der Autobahn findet. Die A17 Richtung Prag ist zwischen Dresden-Gorbitz und Dresden-Südvorstadt wegen Lkw-Bergungsarbeiten gesperrt. Zurzeit staut es sich da bis Dreieck Dresden-West. A72 Richtung Leipzig zwischen Chemnitz-Süd und Kreuz Chemnitz 4 Kilometer Stau. Macht ein Plus von 10 Minuten. Und dann die B245 Haldensleben Richtung Halberstadt. Die ist zwischen Neudamm und Schwarz wegen Aufräumarbeiten gesperrt. Das täte wohl der Autobahn auch mitunter ganz gut. 8.04 Uhr haben wir es jetzt.
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2: Mit Julia Hämmerling. Es ist Donnerstag. Es dreht sich jetzt alles um den Film.

0: Herzlich willkommen zu unserem MDR Kultur Filmspezial am Donnerstagabend, was ja für viele Kinogänger und Gängerinnen so der Montag ist, der Beginn der Kinowoche. Bei diesen sommerlichen Temperaturen ist Kino sowieso sehr zu empfehlen. Da kann man sich auch mal gut abkühlen, man kann in andere Welten abtauchen oder eben auch in ein Sommerkino gehen, Open Air. Filme gehen halt immer. Wir sprechen in der nächsten Stunde über so einige. Mit dabei der neue Film von Pedro Almodóvar, Bitteres Fest. Und auch das Kammerspiel von Olivia Wilde, The Invite, ist mit dabei. Unser Filmexperte Knut Elstermann macht ja auch jeden Donnerstag früh auf Filme aufmerksam, die vielleicht sonst nicht so eine große Aufmerksamkeit bekommen würden. Dazu zählt auch der kanadische politische Liebesfilm We'll Find Happiness. Das hat er heute früh bei MDR Kultur zu dem Film gesagt.
1: Ich denke, es ist eine ganz besondere Liebesgeschichte, die da erzählt wird. Außerdem sieht man diesen Film, glaube ich, jetzt nach dem CSD, dem schrecklichen Anschlag dort, nochmal mit anderen Augen. Es ist auch ein sehr politischer Film, aber es ist auch eine Liebesgeschichte. Und zwar haben wir da einmal Sad, ein junger Illegaler aus Marokko, der fährt in Quebec Taxi, ein kanadischer Film, und versucht, seinen geliebten Reza vor der lebensgefährlichen Abschiebung in den Iran zu bewahren. Das wird sehr schön gespielt, dieses Paar von Mehdi Mesker und Aaron Archer. Man spürt immer so diese existenzielle Bedrohung, die über den beiden schwebt. Und Reza lässt sich nun eben für Sad mit einem Beamten ein, also und zwar einem Beamten der Immigrationsbehörde, um seinen Geliebten zu retten. Und der übrigens wird von einem bekannten kanadischen Schauspieler gespielt, nämlich von Alexandre Landry. Und natürlich hat er immer Angst bei dieser Liebesgeschichte, die ja nun keine wirkliche ist, sondern es ist eine inszenierte Affäre, wenn man so will, immer Angst aufzufliegen. Aber man spürt eben auch das schlechte Gewissen, weil er merkt natürlich, dass dieser Beamte ihn ja wirklich liebt und dass er den ausnutzt. Also es ist ein tiefer Konflikt, der da erzählt wird von der Regisseurin Lea Poole, und zwar als vielschichtiges Drama, konsequent erzählt aus der Perspektive der Geflüchteten. Auch das finde ich interessant bei diesem Film, und er ermöglicht ganz berührende Einblicke in das moralische Dilemma seiner Helden und in dieser Not. Das finde ich so wichtig, sind das keine perfekten Menschen, so wird es ja manchmal gezeigt im Film, sondern die lügen, die täuschen, die kämpfen, die betrügen, verzweifelt und um ihr Leben. Darum geht es ja. Und gerade das macht diesen Film so glaubhaft und so menschlich.
0: Also eine ziemlich deutliche Empfehlung von Knut Elstermann, We'll Find Happiness. Jetzt gleich hier im MDR Kulturfilm-Spezial sprechen wir über den neuen Film von Pedro Almodóvar, Bitteres Fest.

0: Vor 2 Jahren ist der Spanier Pedro Almodóvar schon ausgezeichnet worden beim Filmfestival Venedig mit einem goldenen Löwen für seinen Film The Room Next Door. So, und jetzt kommt der Film danach. Diese Woche kommt er ins Kino, Bitteres Fest. Da hat er sich wieder auf seine Heimat konzentriert, auf seine Wurzeln. Und da werden auch einmal mehr die Grenzen zwischen echtem Leben und Fiktion verschwimmen, wie Sie gleich hören werden. Bettina Dunkel stellt den Film Bitteres Fest vor.
1: Erst ist es nur ein fernes Donnern, dann ein heftiges Unwetter, das sich auch in Elsas Kopf entlädt. Hilflos ist die Regisseurin einem Migräneanfall ausgesetzt, kann auch nicht mit Atemübungen gegensteuern, erleidet eine Panikattacke, landet in der Notaufnahme. Der Auftakt von Pedro Almodóvars neuem Film Bitteres Fest klingt dramatisch und wirkt doch seltsam distanziert. Denn so richtig mitfühlen kann man nicht mit dieser Elsa. Hinter der stoischen Mimik und einer trotz Dunkelheit getragenen Prada-Sonnenbrille werden ihre Schmerzen nicht greifbar. Mit ihrem roten Designermantel wirkt sie im Klinikfoyer selbstbewusster als die spätschichtschiebenden Götter in Weiß. Dass irgendetwas an dieser Geschichte nicht stimmt, merkt auch Drehbuchautor Raoul. Er ist derjenige, der sie gerade verfasst, der versucht, Elsa Konturen zu geben, der Figur Leben einzuhauchen. Wie gebannt starrt er auf den blinkenden Textcursor seines Laptops, unfähig, seine seit Jahren andauernde Schreibblockade zu durchbrechen und ebenso unfähig, dieses Problem mit seinen engsten Vertrauten zu besprechen.
2: Muss ich dir wieder und wieder erklären, dass ich nur in der Lage bin zu schreiben, wenn ich absolut frei bin?
3: Koste es, was es wolle.
1: Bitteres Fest ist ein Film im Film. Beziehungsweise genauer, ein Film über die Entstehungsgeschichte eines Films. Und noch genauer, ein autofiktionales Melodram, in dem Pedro Almodóvar einmal mehr Einblicke in sein eigenes Schaffen gibt. Denn während Elsa das alter Ego von Raoul ist, ist Raoul das alter Ego von Almodóvar. Bis sich diese Zusammenhänge vollends erschließen, vergeht allerdings gut und gerne die Hälfte des Films. Denn Bitteres Fest ist ein perfekt getrimmtes Labyrinth, in dem sich das Kinopublikum gar nicht anders als verlieren kann. Und selbst noch so geschulte Almodóvar-Kenner eine Weile brauchen werden, bis sie den roten Faden finden. Wer sich nun denkt, na herzlichen Dank, dieses Rätsel hätte ich aber gern selbst gelöst, an Reiz verloren hat der Film durch dieses Vorwissen kein bisschen. Schließlich fügt sich Bitteres Fest perfekt in Almodóvars Oeuvre. Heißt, es gilt nicht nur die zwischen zwei Zeitebenen hin und her springende Handlung zu dechiffrieren, sondern auch die Hinweise im Kostüm- und Produktionsdesign, die essentiell sind für das Stimmungsbild und weit hinausgehen über das Almodóvar-typische Colorblocking. Wenn etwa Raoul im sattgelben Hemd vor seinem rot lackierten und mit Kulturwälzern vollgestopften Bücherregal thront und sein ihm gegenübersitzender und in gedämpften Blautönen gekleideter Partner fast eins wird mit der ebenfalls blauen Sofagarnitur, werden ohne Worte Grenzen gezogen im sozialen Miteinander, das eigentlich ein Ohne-Einander ist. Leuchtende Kreativoase auf der einen, zum dekorativen Objekt verkommene Beziehung auf der anderen Seite. Und weil Bitteres Fest vor allem ein Eingeständnis ist, dass die Kunst das Leben imitiert und Kreative dazu tendieren, ihr Umfeld auszunutzen, also emotionalen Vampirismus betreiben, sollte das Augenmerk umso mehr auf das auch in optischen Details zum Ausdruck kommende Machtverhältnis der Figuren gerichtet werden. Die eine gibt und verblasst, die andere saugt aus und erstrahlt. Eingeschworene Almodóvar-Jünger müssten an dieser autofiktionalen Selbstbespiegelung eigentlich Gefallen finden. Denn obwohl das verkopfte Gesamtkunstwerk erst recht spät auch auf emotionaler Ebene funktioniert, kaum jemand verpackt seine Ideen ordentlicher und eleganter als der 76-jährige Großmeister der Gedankenverschachtelung.
0: Bettina Dunkel hat Bitteres Fest vorgestellt. Der neue Film von Pedro Almodóvar, der läuft diese Woche in den Kinos an, ab heute. Und gleich sprechen wir über eine Ausstellung über die DEFA, die jetzt gerade in Potsdam eröffnet worden ist.

0: Wir feiern 80 Jahre DEFA. Das ist ja das Filmstudio, das das Leben in der DDR so umfassend dokumentiert, kommentiert und auch mitgeprägt hat. Im Filmmuseum Potsdam gibt es jetzt die Ausstellung Ohne Frühstück, ohne Diskussion, 80 Jahre DEFA-Filme. Dieser Titel zitiert einen Satz aus dem Film Solo Sunny und verweist auch noch auf den besonderen Ansatz der Schau. Nämlich, nicht die große Politik steht im Vordergrund, sondern der Alltag der Menschen, ihre Träume, Konflikte und Sehnsüchte. Da gibt es Kostüme zu sehen, Filmstücke, Requisiten, Dokumente. Und so wird dann die DEFA auch als kultureller Erfahrungsraum einfach neu betrachtet. Über dieses Konzept, über die Aktualität der Filme und die Zukunft des DEFA-Erbes habe ich vor der Sendung mit dem Kurator der Ausstellung gesprochen, mit Guido Altendorf. Herr Altendorf, der Ausstellungstitel Ohne Frühstück, ohne Diskussion, der stammt ja aus diesem Film Solo Sunny. Warum haben Sie dieses Zitat gewählt, um 80 Jahre DEFA-Filmgeschichte zu überschreiben?
1: Also für alle, die jetzt mit der DDR und der DEFA nicht vertraut sind, ist es vielleicht ein kleiner Stolperer, sodass man neugierig wird. Und für alle, die jetzt DDR sozialisiert sind, ist es eigentlich ein geflügeltes Wort gewesen, je nach Alter. Ich kann mich jedenfalls noch sehr gut daran erinnern, ohne dass ich damals Solo Sunny mehr als einmal gesehen hätte. Aber der Ausspruch ist mir mehr als einmal begegnet.
0: Und wofür steht er für Sie?
1: Im Grunde genommen für die Art des Umgangs miteinander in der DDR sehr direkt und also ohne Umwege. Das ist irgendwas, was ich auch heutzutage ein bisschen vermisse. Und wir wollen ja auch ein bisschen den Zeitgeist mit der Ausstellung erlebbar machen. Das geht mit Spielfilmen, also in unserem Fall mit Gegenwartsfilmen, ausschließlich Gegenwartsfilmen, sehr gut. Was haben die Leute angehabt? Was haben sie auf dem Tisch? Welche Musik haben sie gehört? Und wie sind sie miteinander umgegangen? Und da ist diese direkte großstädtische, muss man sagen, Art und Weise natürlich ein gutes Beispiel dafür.
0: Besonders spannend finde ich ja, dass Sie die Filme jetzt nicht chronologisch ordnen, sondern Sie ordnen ihnen Themen zu, wie Freiheit und Fernweh, Rebellion und Rückzug oder Sex und Liebe. Was für neue Perspektiven bekommt man denn dadurch?
1: Also wir standen natürlich vor der Aufgabe, die ganze Sache mal ein bisschen anders anzupacken, weil gefühlt haben wir schon 17 DEFA-Ausstellungen gemacht und ich denke, wir werden auch noch ein paar mehr machen in Zukunft. Und wir haben gedacht, wie können wir mit diesen 750 DEFA-Spielfilmen umgehen? Und wir haben eben eine Folie drüber gelegt und geguckt, was sind Themen, die jedermann jederzeit angehen? Wie kann man die Sachen, die man dann in den Ausschnitten oder eben in der Ausstellung sieht, ein bisschen auf sich und seine eigene Situation beziehen? Und was ist vielleicht politisch gewollt, von oben herab gemacht? Was ist realitätsnah? Und was sind Wunschträume? Und ich glaube, dass uns das ganz gut gelungen ist. Das Publikum bekommt natürlich auch ein paar Halteseile. Also sie können auch mit ein paar Texten der Sache selber auf die Schliche kommen. Was ist dem Film passiert? Wie ist er angekommen? Oder auch, wie ist er eben sozusagen abgelehnt worden, weil einige Filme, vor allen Dingen in den frühen 50er Jahren, die sind auch richtig abgelehnt worden und die Kinos, wenn ein DEFA-Film lief, waren leer.
0: Nun ist das ja mit der Erinnerung an die DDR so eine Sache. Erinnerung kann auch ganz schön polarisieren. Die kann so eine Vergangenheit dämonisieren, die kann aber auch eine Vergangenheit mit Rüschen und Blumen aufwerten. Wie kriegen Sie das jetzt hin, dass Sie so einen guten Mittelweg zwischen Verklärung und pauschaler Verurteilung, also dass Sie einen differenzierten Blick ermöglichen mit Ihrer Ausstellung?
1: Also die Texte, die sind sehr, sehr faktenbasiert. Also da wird auch nicht interpretiert. Und es soll aber eben weder auf eine Feier der DDR hinauslaufen, sondern eher auf eine Feier der Menschen, die in diesem Spannungsfeld DDR gelebt haben. Wie sind sie damit umgegangen? Auf welche Nischen haben sie sich gesucht? Welchen Spaß hatten sie trotz alledem? Oder worunter haben sie gelitten? Und das haben wir schon versucht auszutarieren, auch mit der Filmauswahl. Und was den Filmschaffenden dann in jedem Fall passiert ist oder möglicherweise eben passieren hätte können. Und da sind wir auch schon sehr genau gewesen. Also unser Wunsch war, dass sich so ein kleines DDR-Panorama entwickelt, dass man eben auch Leuten, die nicht in der DDR geboren sind, die aus anderen Kulturkreisen kommen, so ein bisschen das Gefühl dafür gibt, dass das kein Monolith war, dass sich über die Jahrzehnte der DDR eine Menge geändert hat und dass das keinesfalls diese graue monolithische Masse war, die vielleicht als Fußnote irgendwann in den Geschichtsbüchern landet.
0: Wie sieht es denn aus mit Überraschungen, mit Filmen, die man vielleicht nicht so kannte? Was davon ist in Ihrer Ausstellung zu finden?
1: Ein Film, der zu Unrecht im Schatten von Solo Sunny steht, aber vielleicht auch nicht weniger bedeutend, ist der Film Der nackte Mann auf dem Sportplatz, auch von Konrad Wolf. Da geht es um sozusagen den Alltag eines Künstlers in der DDR, der von Ablehnung und Anpassung und Zuspruch geprägt ist. Also ein sehr, sehr kluger, ein ganz entspannter Film. Jedes Mal, wenn ich ihn sehe, wird er besser. Also da geht es um Bildhauerei. Der Bildhauer Werner Stützer hat an dem Film auch mitgearbeitet. Also wir haben den Entwurf des nackten Mannes bei uns in der Ausstellung. Aber es gibt auch eine sehr schöne kleine Szene, in der Fotos von einer Schläf zu sehen sind. Die es schon gab. Diese Fotos, aber die sind in diese Szene integriert worden und sehr prominent in Szene gesetzt worden. Und diese Fotos gibt es im Archiv der Akademie der Künste und die haben wir uns dort ausgeliehen für die Ausstellung. Das findet bei uns in der Sparte Kunst statt.
0: Für einige ist die DEFA so eine alte Kiste im Schrank sozusagen. Ja? Also die so vor allem als staatliches Studio der DDR wahrgenommen wird und irgendwie jetzt so eine abgeschlossene Sache ist. Was macht die Filme der DEFA aus heutiger Sicht zu so einem wichtigen Teil eben auch der gesamtdeutschen Filmgeschichte?
1: Die DEFA ist auf jeden Fall ein ganz wichtiger Teil der deutschen Filmgeschichte. Sie wirkt so wie eine staatliche Filmfirma, die von oben herab die Filme macht, die Bevölkerung sehen soll. Ist natürlich grober Unfug, weil die Filmschaffenden natürlich genauso Teil der Bevölkerung waren, mit denen dieselben Sorgen und Probleme teilten. Es war ein Dialog. Nicht in allen Filmen, aber in vielen Filmen. Und man konnte bei der DEFA also Dinge dann doch mit ein bisschen Glück durchbringen, die dann vom Kinopublikum aufgegriffen wurden und die wirklich zu Veränderungen geführt haben. Ein schönes Beispiel dafür ist der Film Einer trage des anderen Last. Da geht es ja um das Verhältnis Staat und Kirche. Und der Film hat, er kam sehr spät, aber der Film hat 88 eine Menge ausgelöst.
0: Guido Altendorf, Kurator der Ausstellung im Filmmuseum Potsdam, ohne Frühstück, ohne Diskussion. Die Ausstellung ist jetzt seit letztem Freitag zu sehen und läuft noch bis Mai 27. Herr Altendorf, ich danke Ihnen ganz herzlich.
1: Ich habe zu danken.

0: Die Band Bristol mit Mad About You. Sie sind beim MDR Kultur Film Spezial. Und nun zu unserem nächsten Film The Invite. Da geht es um eine Einladung zur Dinnerparty. Da treffen zwei verschiedene, vielleicht nicht mehr so ganz junge Paare aufeinander und ja, finden damit ja wahrscheinlich nicht unbedingt so einen Ort für Gespräche über Sex und grundlegende Beziehungsfragen. Oder etwa doch? Landen wir jetzt in so einer beengten, peinlichen Who is Afraid of Virginia Woolf-Geschichte? The Invite allerdings ist eine Komödie, die heute in den Kino startet. Ein knisterndes, intensives Kammerspiel mit Penelope Cruz, Edward Norton, Seth Rogen und Olivia Wilde, die auch Regie geführt hat. Julia Haungs stellt uns den Film jetzt vor.
1: Joes Tag hätte nicht schlechter laufen können. Seine Arbeit an einem mittelmäßigen Musikcollege frustriert ihn. Er hat höllische Rückenschmerzen und jetzt stehen auch noch die Nachbarn von oben drüber vor der Tür. Seine Frau Angela hat sie zum Abendessen eingeladen, natürlich ohne das vorher mit ihm abzusprechen. Wie nach 15 Jahren überhaupt nur noch wenig gesprochen wird in dieser Ehe. Doch Angela hat sich den ganzen Tag auf dieses Zusammentreffen vorbereitet.
2: Hi! Hey, kommt rein.
3: Danke für die Einladung.
2: Wir freuen uns so sehr, dass ihr da seid.
4: Schuhe aus?
5: Ist mir scheißegal, ob du die Schuhe ausziehst.
1: Obwohl Joe die Gäste maximal feindselig empfängt, wirken Hawk und Pina tiefenentspannt. Er ein Rolfing-Masseur, sie eine Psychotherapeutin mit Schwerpunkt Sex. Dass beide auf diesem Gebiet eine gewisse Expertise haben, wissen Joe und Angela schon, weil sie von oben jede Nacht von animalischen Geräuschen geweckt werden. Während Angela insgeheim Pinas lautstarke Orgasmen bewundert, nimmt Joe Anlauf, dem Paar mal so richtig die Meinung zu sagen. Doch dann stellen Hawk und Pina ein Angebot in den Raum, das dem verratzten Abend eine ganz neue Richtung gibt.
3: Wir fühlen uns sehr stark zu euch hingezogen.
2: Das ist aber nett von euch, danke.
5: Ja.
2: Komm, sag danke, Joe.
5: Danke, sehr schmeichelhaft. Nur um das klarzustellen. Du? Du? Sie? Und ich?
3: Ja.
5: Ich auch.
3: Ja, du auch.
1: Für The Invite hat Regisseurin Olivia Wilde eine Starbesetzung zusammengebracht. Edward Norton und Penelope Cruz brillieren als sexpositives Paar Hawk und Pina. Wilde selbst und Seth Rogen spielen Angela und Joe, die an ihrer Verbitterung und unterdrückten Sehnsüchten zu ersticken drohen. Die Dinnerparty wird zur Bühne, auf der sich all das explosionsartig entlädt, was seit Jahren unausgesprochen bleibt.
5: Es ist eher konfliktgeladen bei uns heute. Ich verstehe, wenn euch das abschreckt, nehmen wir euch aber nicht übel, okay? Ich verstehe das total.
6: Wir lieben es, wenn Konflikte ausgetragen werden.
2: Okay.
6: Wow, doch, ehrlich, das ist gut.
5: Dann bist du ja richtig, mein Freund.
1: Diese Gemengelage führt zu einigen bizarr komischen Fremdscham-Momenten. Dazu kommt aber auch alles auf den Tisch, was Angela und Joe schon immer über Sex wissen wollten. In einem schlechteren Film böten diese Passagen Anlass für zotigen Humor, doch The Invite hat ausgerechnet hier überraschend berührende Momente. Denn Pina und Hawk geben freimütig Auskunft darüber, wie sie über das Ausleben ihrer sexuellen Wünsche zu einer tiefen, harmonischen Partnerschaft gefunden haben. Unter dem cringigen Humor verhandelt The Invite sehr ernsthaft Fragen moderner Beziehungen von Intimität und Begehren. Olivia Wildes Kammerspiel überzeugt mit cleveren Dialogen, gutem Pointen-Timing und einer eleganten Kameraführung. Geschickt bindet die Kamera von Adam Newport-Barris alle Zimmer der Wohnung in eine dynamische Choreografie ein, schafft intime Räume für Momente der Nähe, genauso wie die große Bühne für die finale Abrechnung. Man kann viele neue Beziehungen haben, während man älter wird, heißt es an einer Stelle. Oder man kann eine neue Beziehung mit dem alten Partner beginnen. Wie es für Joe und Angela ausgeht, bleibt am Ende offen. Die gleiche Beziehung wird es nach diesem Abend jedenfalls nicht mehr sein.
0: Der Film The Invite startet heute in den Kinos, zu sehen zum Beispiel in den Passagekinos in Leipzig, heute 20:30 Uhr und morgen um 21 Uhr.

0: Die Mighty Oaks, All Things Go, haben Sie da gehört. Sie sind beim MDR Kultur Filmspezial am Donnerstagabend. Das Meer ist für viele so ein Sehnsuchtsort, ein Ort für Freiheit, Weite oder auch eine Auszeit vom Alltag. Aber auch am Strand lassen sich die großen Fragen des Lebens nicht wirklich abschütteln. Das MDR Filmmagazin Unikato hat jetzt eine Ausgabe für Sie mit dem Titel Übers Meer. Da gibt es Kurzfilme, die sich ganz unterschiedlich mit dem Meer und den Menschen an seinen Küsten beschäftigen. Einer davon ist Urlaubsversuche von Paula Weise und Finn-Ole Weigt. Darin fahren zwei Freundinnen nach ihrem Schulabschluss gemeinsam an die Ostsee. Eigentlich wollten sie da Urlaub machen, aber zwischen Zukunftsplänen und Selbstzweifeln und all den vielen Möglichkeiten, die sie jetzt haben, gerät die Reise irgendwie zu einer Bestandsaufnahme des Erwachsenwerdens. Über das Lebensgefühl, das hinter dem Film steckt, sagen Paula Weise und Finn-Ole Weigt.
1: Wir haben oft den Eindruck, dass es so ein Gefühl der Lähmung gibt in unserer Generation. Und zwar gar nicht, weil wir irgendwie inaktiv oder passiv sind, sondern eher bezogen auf Themen und die Probleme, die es in der Welt gibt. Es gibt auf eigentlich fast alles eine Antwort, also auch sowohl die globalen Probleme, Klimakrise oder die Verteilung von Ressourcen, aber auch im kleinen Umgang zwischenmenschlich wissen wir eigentlich, wie wir uns verhalten wollen, und es gibt eigentlich da kaum noch Geheimnisse. Vielleicht ist das der Grund, weshalb das dann zu so einer Lähmung führt, obwohl das eigentlich ein Paradox ist, alles zu wissen und dann trotzdem nichts so richtig tun zu können. Dieses Gefühl haben auch die Figuren in dem Film, die beiden jungen Frauen. Und wir haben halt versucht, das in der Stimmung des Films, in den Bildern und der Tonalität irgendwie zu transportieren.
2: Das Drehbuch stammt ja vom Leipziger Rapper und Autor Anton Abtibilov. Was für uns auch sehr besonders daran war, ist, dass die Texte, vor allem die Dialoge, oft irgendwie sich banal anfühlen im ersten Moment, aber beim genauen Hinschauen dann doch eigentlich eine scharfe Analyse sind irgendwie der Umstände, in denen sich die beiden bewegen.
1: Ich glaube, man merkt, dass er ein sehr guter Beobachter dieser Generation ist und die Sprache sehr gut analysiert hat. Das sind auch manchmal nur so Kleinigkeiten oder so Füllwörter, die er in die Dialoge geschrieben hat. Und es wirkt nicht aufgesetzt. Das Drehbuch bestand eigentlich nur aus Dialog. Es war wirklich sehr puristisch und hat uns deswegen halt auch sehr angeregt. Genau, und 6 Wochen nachdem wir das Drehbuch hatten, sind wir dann zu viert aufgebrochen in einem sehr kleinen Team plus nochmal die zwei Darstellerinnen und haben gedreht. Und vielleicht spiegelt sich auch eben diese Teamgröße oder diese kurze und kleine Produktion auch in dem Film wieder, weil uns dann spontan Ideen gekommen sind. Wir hatten, darf man da sagen, keine Drehgenehmigung für irgendwas, sondern sind eigentlich wirklich nur mit Tonkamera und den zwei Darstellerinnen unterwegs gewesen und hatten dadurch halt viel Raum einfach für, ja, die Beziehung, also um denen Platz zu geben.
0: Finn-Ole Weigt und Paula Weise, das Regieduo hinter dem Kurzfilm Urlaubsversuche. Der Film läuft in der aktuellen Unikato-Ausgabe Übers Meer und ist jetzt in der ARD-Mediathek zu sehen.

Maya Delilah mit Pretty Face. Yes, das war's. Pretty Face hier gehört bei MDR Kultur im Filmspezial am Donnerstagabend. Die langen Sommerabende, Sie haben vielleicht schon mal einen davon genossen wenigstens, geben doch immer mal wieder Zeit, auch einen guten Film zu gucken oder vielleicht gleich eine ganze Serie zu suchten. Der Sommer 2026 steht ja ganz im Zeichen von Serien und vor allem auch ihren besonderen Soundtracks. Und es geht jetzt um eine Serie, die für ziemlich viel Aufmerksamkeit gesorgt hat, oder Bruch, bei der gleich ein ganzes Quartett von Komponisten mitgewirkt hat. Thomas Hartmann hat sich die Serie angesehen und in den Soundtrack der ersten Staffel reingehört.

0: Manche Vorhaben brauchen ihre Zeit. So hat der Musiker Christoph Schauer einmal erzählt, dass nach Konzerten am Anfang dieses Jahrtausends die Leute zu ihm gekommen seien und ihm gesagt hätten, was er schreibe, höre sich nach Soundtracks an. Eine Idee war geboren. Ehe er dann freilich wirklich welche fabrizierte, verstrichen Jahre. Mittlerweile aber heimst Schauer Preise ein und auf seinem Konto steht die Mitarbeit an Serien wie Dogs of Berlin und Höllgrund. Oder an dem Thriller Abgeschnitten von 2018. Christoph Schauer ist einer von vier Komponisten, die sich bei Oderbruch eingebracht haben. Roman Fleischer, Tim Schwerter und Max Filgis gehören mit zur Abteilung Musik. Zuerst stutzt man ob der vielen Namen, umso mehr man die Volksmundweisheit von den zu vielen Köchen, die den Brei verderben, im Ohr hat. Aber nein, das Album zur ersten Staffel, zur zweiten gibt es noch keins, wirkt wie aus einem Guss. So sehr, dass durchaus der Wunsch aufkommt, ein, zwei Stücke könnten ruhig mal aus dem Rahmen fallen. Zwei Männer machen im Oderbruchdörfchen Krelo einen grausigen Fund. Sie stoßen auf einen Leichenberg aus toten Menschen und Tieren, denen Blut entnommen wurde. Die Polizei steht vor einem schaurigen Mysterium.
1: Noch haben wir keine genaue Zahl, aber es sind die sterblichen Überreste von über 100 Menschen. Die Zeitpunkte der Morde verteilen sich über mindestens die letzten 50 Jahre. Das gleiche gilt für die Tiere, die auch getötet wurden. Die Welt schaut ab heute auf Krelo. Halten Sie Abstand von Journalisten und reden Sie mit niemandem hier, mit dem Sie nicht reden müssen.
0: Die Menschen hier an der deutsch-polnischen Grenze, sie wirken nahezu allesamt sonderbar und verdächtig. Doch der erfahrene Fernsehzuschauer, die erfahrene Zuschauerin verfällt bei dieser bedächtig wie spannend erzählten Geschichte vergleichsweise rasch auf den Gedanken, dass das alles hier doch nicht mit rechten Dingen zugehen kann.
2: Der Boden im Oderbruch ist mit Blut gedrängt.
0: Christoph Schauer und Co. tauchen das angsteinflößende Geschehen in ein bedrohliches Ambiente, in eine düstere Atmosphäre, die sich nur marginal verändert. Entspannung ist nicht gewollt. Die Musik bewegt sich wenig, Melodien sind nahezu Fehlanzeige, das Kreieren von Sounds steht im Mittelpunkt, das Entwickeln von schauerlichen Klangteppichen. Mitunter scheinen diese Sounds Industrial-Projekte zum Vorbild zu nehmen. Manchmal wirken sie auch wie eine verzerrte Imitation geheimnisvoller Vorgänge. Aber trotz aller Finsternis, insgesamt verzichtet der Soundtrack auf Stücke, die schockieren. Der Soundtrack steht durchaus für sich allein, braucht die Handlung nicht nur. Wie und wann kann man ihn hören? Nebenbei zum Abwasch funktioniert die Musik nicht. Wenn Besuch da ist, passt sie nicht und die angemessene Begleitung zum Einschlafen ist sie ebenso wenig, denn die schlechten Träume sind garantiert. Hörenswert aber ist sie. Wo und zu welchem Anlass, muss man selbst herausfinden.
3: Na dann, viel Spaß bei der Suche für den richtigen Anlass. Thomas Hartmann war das. Über den Soundtrack von Oderbruch. Zwei Staffeln gibt es mittlerweile von Oderbruch. In der ARD-Mediathek können Sie die sehen.

Till Brönner, Your Way to Say Goodbye, hier als fast letzter Titel des MDR-Kultur-Film-Spezials. Ich hoffe, Sie haben ein paar sehr schöne Anregungen für Ihre Kino- bzw. Filmwoche von uns bekommen. Das war ein Spezial aus der Redaktion von Claudia Bleibaum. Die Musik hat Martin Fülle für Sie zusammengestellt. Mein Name ist Julia Hämmerling. Ich wünsche Ihnen einen wunderbaren Abend. Tschüss und bis bald.

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4: Um 19 Uhr mit Sophia Spiropoulos. Die Europäische Fußballunion will die Weltmeisterschaften boykottieren, sollte der Weltverband FIFA seinen geplanten Investorendeal umsetzen. Das teilte die UEFA nach einer Sondersitzung mit. Demnach lehnen die 55 europäischen Verbände einstimmig den Vorschlag ab, Anteile von FIFA-Turnieren an private Investoren zu verkaufen. UEFA-Nationalteams würden nicht an den Wettbewerben teilnehmen, solange diese Vorschläge im Raum stünden. Die UEFA forderte verbindliche Zusicherungen, dass private Investoren niemals Zugang erhalten. FIFA-Präsident Gianni Infantino will mit seinem Rechte-Deal Milliarden einnehmen. Die Junge Union in Sachsen-Anhalt hat sich dafür ausgesprochen, die Rentenpläne der Bundesregierung vollständig umzusetzen. JU-Chef Nico Elsner sagte dem MDR, es bringe nichts, sich jetzt einzelne Reformpunkte rauszupicken. Bei dem Paket komme es auf die Gesamtheit der Maßnahmen an. Es brauche aber Übergangsfristen und Härtefallregelungen, insbesondere für körperlich anstrengende Berufe. Die drei CDU-Ostministerpräsidenten hatten sich zuvor gegen Teile der geplanten Rentenreform gestellt. Hauptkritikpunkt ist die Abschaffung der abschlagsfreien Rente nach 45 Jahren. In Marokko haben tausende Migranten den Grenzzaun in die spanische Exklave Ceuta überwunden. Die spanische Nachrichtenagentur EFE berichtete, die Menschen hätten die Sperranlagen gestürmt, als diese nicht von der Polizei bewacht worden seien. Seit etwa einer Woche versuchen Migranten vermehrt, in die Stadt zu gelangen, meist schwimmend. Die spanischen Exklaven Ceuta und Melilla liegen an der nordafrikanischen Mittelmeerküste und werden von Marokko umschlossen. Die Atomstromproduktion in mehreren europäischen Ländern ist wegen niedriger Pegelstände von Flüssen stark unter Druck. In Rumänien sind zwei Reaktoren des Kraftwerks Cernavoda außer Betrieb. In Ungarn wurde die Leistung des Kernkraftwerks Pocs gedrosselt. Alle Meiler beziehen ihr Kühlwasser normalerweise aus der Donau. Der Fluss hat wegen fehlender Niederschläge und den

0: zum Wetter mit den aktuellen Temperaturen. Auf dem Brocken bedeckt und leichter Regen bei 19 Grad, Chemnitz wolkenlos 34, Dresden leicht bewölkt 37, Eisenach bedeckt 26, Erfurt fast wolkenlos 35, Fichtelberg wolkenlos 29, Gera leicht bewölkt 36, Görlitz wolkenlos 35, Halle meldet 37, Leipzig 37, Magdeburg 37, Meiningen wolkig und 34 Grad. Sonnenuntergang in Halle ist heute um 21.03 Uhr, Sonnenaufgang morgen um 5.34 Uhr. In der Nacht einzelne Schauer und Gewitter, kurzzeitig Sturm, 22 bis 14 Grad. Morgen heiter, später Wolken, nachfolgend Schauer und Gewitter mit Unwetterpotenzial, Schwüle 29 bis 36 Grad. Am Samstag weitere Gewitter, im Nordwesten Wetterberuhigung und sinkende Temperatur. Der MDR-Verkehrsdienst. Vorsicht auf der A2 Richtung Berlin zwischen Ziesa und Wollin, eine ungesicherte Unfallstelle. Vorsicht auf der A4 Frankfurt Richtung Dresden zwischen Kirchheimer Dreieck und Bad Hersfeld liegt ein Reifen auf der mittleren Spur. A4 Frankfurt Richtung Dresden zwischen Stadtroda und Hermsdorf Ost, stockender Verkehr wegen Bauarbeiten. A14 Richtung Dresden zwischen Döbel Nord und Ost, ein defektes Fahrzeug auf der linken Spur. Die A17 Richtung Prag ist zwischen Dresden-Gorbitz und Südvorstadt wegen Lkw-Bergungsarbeiten gesperrt, Stau bis Dreieck Dresden-West. Die A71 Richtung Schweinfurt ist zwischen Arnstadt-Süd und Stadt-Ilm sowie zwischen Meiningen-Süd und Rentwertshausen wegen Tunnelwartungsarbeiten bis morgen früh ca. 6 Uhr gesperrt. Auf der B100 Bitterfeld-Halle kommt es in Höhe Brena wegen eines Brandes zu Sichtbehinderungen durch Rauch. Vorsicht auf der B190 Seehausen-Salzwedel zwischen Kläden und Binde, Äste auf der Fahrbahn und geblitzt wird auf der A2 Richtung Berlin zwischen Ziesa und Wollin. Soweit der Verkehrsdienst, 19.05 Uhr.
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2: Und heute hören wir hier die vorletzte Folge aus dieser ganz besonderen Lesung, in der Gerd Westphal Thomas Manns Goethe-Roman Lotte in Weimar nicht nur vorliest, sondern auch dazu erzählt. Ich bin Ellen Schweder, dies ist der Stand der Handlung. Wir hatten gehört, wie sich die Hofrätin Charlotte Kästner zunehmend unwohl fühlt während eines Abendessens im Hause Goethe. Geladen ist eine Runde aus der Weimarer Gesellschaft und das Auftreten des einstigen Jugendfreundes bei deren Unterhaltung, das befremdet Charlotte. Zuletzt hatte der Dichter die Tafel aufgehoben und den Gästen Kupferstiche und Münzen aus seinen Sammlungen präsentiert. Da ging es auch um Schattenrisse von Charlotte und ihrer Familie. Goethe sucht sie, fahrig, findet sie nicht, Charlotte hilft ihm, entdeckt sie schließlich. Doch ein direktes Wort wechselt Goethe über all dem nicht mit ihr. Er bleibt förmlich und unverbindlich. Und ehe Gerd Westphal hier weiterliest, hören wir seine Gedanken dazu, wie Thomas Manns Beschäftigung mit Goethe für diesen Roman aussah.
3: Meine Damen und Herren, erinnern Sie sich noch, dass ich Ihnen einmal vor einer dieser Fortsetzungen aus Thomas Manns Roman Lotte in Weimar erzählt habe, dass der jüngere Schriftsteller Thomas Mann, der Verfasser der Buddenbrooks, schon einmal versucht hatte oder mit dem Gedanken gespielt hatte, eine Goethe-Novelle, vielleicht einen kleinen Roman Goethes, mit Ulrike von Lewe zu schreiben und damals aber fand, dass ihm die Kraft nicht reichen würde, Goethe darzustellen. An dieser Stelle in seiner Biografie entstand damals der Tod in Venedig. Und es wirkt glaubhaft, wenn man sich vergegenwärtigt, wie sehr in Spuren gehend Thomas Mann sich identifiziert hat mit dem großen Bilde, der Heroen Vita Goethes, wie sehr er diesem Schriftsteller nachlebte, träumerisch und bewusst. Schon zu Freuds 80. Geburtstag in den frühen 30er Jahren kommt er selber darauf zu sprechen, wenn er sagt, der Künstler zumal, dieser eigentlich verspielte und leidenschaftlich kindische Mensch, weiß ein Lied zu singen von den geheimen und doch auch offenen Einflüssen solcher infantilen Nachahmung auf seine Biografie, seine produktive Lebensführung, welche oft nichts anderes ist als die Neubelebung der Heroenvita unter sehr anderen zeitlichen und persönlichen Bedingungen und mit sehr anderen, sagen wir, kindlichen Mitteln. So kann die Imitatio Goethes mit ihren Erinnerungen an die Werte, die Meisterstufe und an die Altersphase von Faust und Divan, noch heute aus dem Unbewussten ein Schriftsteller

0: Leben führen und mythisch bestimmen. Ich sage aus dem Unbewussten, obgleich im Künstler das Unbewusste jeden Augenblick ins Lächelns Bewusste und kindlich tief Aufmerksame hinüberspielt. So Thomas Mann selber, wenn er in Spuren gehend Goethe als Leitbild seines Lebens anerkennt und zugibt. So hatte der Karikaturist nicht Unrecht, der einmal auf einer Zeichnung festhielt, wie Thomas Mann eine Goethe-Rede hielt und dabei vor einer Büste Thomas Manns stand, wenn auch auf der der Name Goethe geschrieben war. Sie kennen gewiss auch die beiden Darstellungen seines eigenen Lebens und die Anspielung, die er ganz bewusst auf Goethes Beginn von Dichtung und Wahrheit bei der Geburtsstunde leistet. 1930 beginnt der Lebensabriss. Ich wurde geboren im Jahre 1875 in Lübeck als zweiter Sohn und Senator und Frau und Mutter, da geht es noch. Aber 36 heißt es dann geradezu, ich bin geboren am Sonntag, den 6. Juni 1875, mittags 12 Uhr. Der Planetenstand war günstig, wie Adepten der Astrologie mir später oft versicherten, indem sie mir aufgrund meines Horoskops ein langes und glückliches Leben sowie einen sanften Tod verhießen. Nun hat man das Original, das Vielgeliebte, im Ohr. Am 28. August 1749, mittags mit dem Glockenschlage 12, kam ich in Frankfurt am Main auf die Welt. Die Konstellation war glücklich, die Sonne stand im Zeichen der Jungfrau und kulminierte für den Tag. Diese guten Aspekten, welche mir die Astrologen in der Folgezeit sehr hoch anzurechnen wussten. Und mit diesem Goethe-Zitat sind wir dann wieder beim Roman. August geleitete Riedels und Kästners wieder die schöne Treppe hinab bis unter die Haustür, vor der außer der Riedelschen Mietskutsche zwei weitere für Kudreis und das Kirmsche Ehepaar bereitstanden. Es regnete jetzt entschieden. Gäste, von denen sie sich schon oben verabschiedet, gingen grüßend an ihnen vorüber. »Vater war ausnehmend belebt durch ihre Anwesenheit«, sagte August. Er schien seinen wehen Arm überhaupt vergessen zu haben. »Er war reizend«, sagte die Landkammerrätin, und nachdrücklich stimmte ihr Gatte ihr zu. Charlotte sagte, wenn er Schmerzen hatte, so sind sein Geist, seine Rührigkeit desto mehr zu bewundern. Man ist beschämt, es zu denken, und ich mache mir Vorwürfe, mich nach seiner Plage gar nicht erkundigt zu haben. Ich hätte ihm von meinem Opodeldoc anbieten sollen.« Nach einem Wiedersehen, just wenn die Trennung lang war, hat man immer Versäumnisse zu bereuen. Worin die auch immer bestehen mögen, versetzte August, sie werden nachzuholen sein. Wenn auch nicht sofort, denn allerdings glaube ich, dass der Vater nun etwas wird Ruhe halten und baldige Wiederbegegnungen sich wird versagen müssen. Besonders wenn er sich bei Hofe entschuldigt, kann er auch an anderen Geselligkeiten nicht teilnehmen. Ich möchte das vorsorglich bemerkt haben. Um Gott, sagten sie, das versteht sich doch wahrscheinlich von selbst. Unseren Gruß, unseren Dank noch einmal. So saßen sie wieder zu viert in ihrer hohen Kalesche und ratterten durch die nassen Straßen nach Hause zurück. Lottchen, die Jüngere, stracks auf ihrem Rücksitz, blickte die Flügel des Näschens andauernd gebläht in den Fond des Wagens, gerade an dem Ohr ihrer Mutter vorbei, deren Schleifenstaat nun wieder von dem schwarzen Umhang verhüllt war. »Er ist ein großer und guter Mensch«, sagte Amalie Riedel, und ihr Mann bestätigte, das ist er. Charlotte dachte, oder träumte, er ist groß und ihr seid gut, aber ich bin auch gut, so recht von Herzen gut und will es sein, denn nur gute Menschen wissen die Größe zu schätzen. Die Chinesen, wie sie da hüpfen und zirpen unter ihren Glockendächern, sind alberne, böse Menschen. Laut sagte sie zu Dr. Riedel, »Ich fühle mich sehr, sehr schuldig vor dir, Schwager, dass ich's dir nur ungefragt gleich gestehe. Ich sprach von Versäumnissen, ich wusste nur zu gut, was ich damit meinte, und fahre recht enttäuscht, recht unzufrieden mit mir selbst wieder heim. Tatsächlich bin ich nicht dazu gekommen, weder bei Tische noch nachher, Goethen von deinen Hoffnungen und Wünschen zu sprechen und ihn, wie ich's bestimmt vorhatte, ein wenig dafür zu engagieren. Ich weiß nicht, wie es geschehen und unterbleiben konnte, aber es wollte sich die ganze Zeit über nicht fügen und machen. Es ist meine Schuld und auch wieder nicht, verzeih mir.«
1: »Das macht nichts«, antwortete Riedel. »Liebe Lotte, beunruhige dich nicht. Es war gar so nötig, nicht, dass du davon sprachst, sondern durch deine Anwesenheit und dass wir den Mittag hatten bei Exzellenz, bist du uns nützlich genug gewesen. Und irgendwie wird sich's in unserem Interesse schon auswirken.«
0: Charlotte blieb noch bis Mitte Oktober in Weimar und logierte mit Lottchen, ihrem Kinde, die ganze Zeit im Gasthaus zum Elefanten, dessen Inhaberin Frau Elmenreich, teils aus eigener Klugheit, teils auch von ihrem Faktotum mager, lebhaft dazu angehalten, ihr mit dem Zimmerpreise sehr entgegenkam. Wir wissen nicht allzu viel über den Aufenthalt der berühmten Frau in der ebenfalls so berühmten Stadt. Er scheint übrigens ihren Jahren gemäß den Charakter würdiger Zurückgezogenheit getragen zu haben, aber doch keiner ganz unzugänglichen, denn war er auch hauptsächlich dem Zusammensein mit den lieben Verwandten gewidmet, so hören wir doch von mehreren kleineren und selbst ein paar größeren Einladungen, denen sie in diesen Wochen freundlich beiwohnte und die sich in verschiedenen gesellschaftlichen Zirkeln der Residenz abspielten. Eine davon gaben, wie es sich gehörte, Riedels selbst, und in ihre Beamtenkreise trug sich noch einer oder der andere dieser Empfänge zu. Ferner sahen Hofrat Meier und seine Gattin, geborene von Koppenfeld, und ebenso Oberbaurat Kudreis, die Jugendfreundin Goethes, einmal bei sich. Aber auch in der eigentlichen Hofgesellschaft hat man diese gelegentlich erscheinen sehen, und zwar im Hause des Grafen Edling, Mitgliedes der Hoftheaterintendanz, und seiner schönen Gemahlin, der Prinzessin Sturzda aus der Moldau. Diese gaben Anfang Oktober in ihrer Gegenwart eine durch musikalische Aufführungen und Rezitationen gehobene Soiree, und es war wahrscheinlich bei dieser Gelegenheit, dass Charlotte die Bekanntschaft Frau von Schillers machte, die in einem an eine auswärtige Freundin gerichteten Brief eine sympathisch-kritische Beschreibung ihrer Erscheinung und Person niedergelegt hat. Auch der geheimen Kammerrätin Riedel gedenkt diese andere Charlotte dabei im Zusammenhang mit der Vergänglichkeit der Dinge dieser Erde, indem sie nämlich berichtet, wie sehr gesetzt und ausgereift die naseweise Blondine des Romans nun unter den Damen gesessen habe. Bei allen diesen Gelegenheiten war Charlotte, wie sich versteht, von vieler Ehrerbietung umgeben, und die freundlich gefasste Würde, mit der sie die Huldigungen entgegennahm, bewirkte bald, dass diese nicht mehr nur ihrer literarischen Stellung, sondern ihrer Person und Menschlichkeit selber galten, unter deren Eigenschaften eine sanfte Melancholie nicht die am wenigsten anziehende war. Aufgeregte Gebärung, die ihr Erscheinen hervorrief, wies sie mit ruhiger Bestimmtheit zurück. So wird berichtet, dass als ein überspanntes Frauenzimmer sich in einer Gesellschaft, wahrscheinlich beim Grafen Edling, mit ausgebreiteten Armen und dem Rufe »Lotte, Lotte« auf sie stürzte, sie die Närrin zurücktretend mit dem Bedeuten »Mäßigen Sie sich, meine Liebe« zur Raison gebracht und sich übrigens danach sehr gütig mit ihr über städtische und Weltbegebenheiten unterhalten habe. Bosheit, Klatsch und Gestichel verschonten sie selbstverständlich nicht ganz, wurden aber von dem Wohlwollen aller besser gearteten Menschen im Zaum gehalten, und selbst als nachträglich, man muss wohl annehmen durch eine Indiskretion Schwester Amalies, sich das Gerücht verbreitete, die Alte sei zu Goethe in einem Aufzuge gegangen, der von geschmacklosen Allusionen auf die Wertherliebschaft nicht frei gewesen sei, war ihre moralische Position schon zu gefestigt, als dass ihr das Gerede viel hätte anhaben können. Den Freund von Wetzlar sah sie bei keinem dieser Ausgänge wieder. Man wusste, dass erstens eine Gicht im Arm ihn inkommodierte und dass er zweitens eben jetzt mit der Revision zweier neuer Bände der Gesamtausgabe seiner Werke sehr beschäftigt war. Über jenes oben skizzierte Mittagessen am Frauenplan berichtete Charlotte ihrem Sohne August,
1: dem Legationsrat, in einem uns vorliegenden Briefe, von dem man nur sagen kann, dass er stark momentanen Charakter trägt und geringe Bemühungen, ja etwas wie eine Gegenbemühung zeigt, dem Erlebnis gerecht zu werden. Sie schrieb: »Von dem Wiedersehen des großen Mannes habe ich euch selbst wohl noch nichts gesagt, viel kann ich auch nicht darüber bemerken, nur so viel, ich habe eine neue Bekanntschaft von einem alten Manne gemacht, welcher, wenn ich nicht wüsste, dass es Goethe wäre, und auch dennoch keinen angenehmen Eindruck auf mich gemacht hat. Du weißt, wie wenig ich mir von diesem Wiedersehen oder vielmehr dieser neuen Bekanntschaft versprach, war daher sehr unbefangen. Auch tat er nach seiner steifen Art alles Mögliche, um verbindlich gegen mich zu sein. Er erinnerte sich deiner und Theodors mit Interesse. Deine Mutter, Charlotte Kestner, geborene Buff.« Ein Vergleich dieser Zeilen mit dem zu Anfang unserer Erzählung wiedergegebenen Billett an Goethe zwingt zu der Bemerkung einer wie viel sorgsameren inneren Vorbereitung dieses seine Form verdankt. Aber auch der Jugendfreund hat ihr einmal fast schon zu ihrer Überraschung in diesen Wochen geschrieben. Charlotte empfing sein Kärtchen am 9. Oktober im Elefanten früh bei der Morgentoilette durch Mager, den nach der Überreichung wieder aus dem Zimmer zu entfernen nicht leicht war. Sie las: »Wenn Sie sich, verehrte Freundin, heute Abend meiner Loge bedienen, so holt mein Wagen Sie ab. Es bedarf keiner Billette, mein Bedienter zeigt den Weg durchs Parterre. Verzeihen Sie, wenn ich mich nicht selbst einfinde, auch mich bisher nicht habe sehen lassen, ob ich gleich oft in Gedanken bei Ihnen gewesen. Herzlich das Beste wünschend, Goethe.« Die erbetene Verzeihung, dafür also, dass der Schreiber ihr nicht selbst Gesellschaft leistete und auch bis dahin sich nicht hatte blicken lassen, wurde stillschweigend gewährt, denn Charlotte machte von der Theatereinladung für ihre Person Gebrauch. Nur für diese, denn Lottchen, die Jüngere, hatte gegen Taliens Gaben eine puritanische Abneigung und Schwester Amalie war diesen Abend mit ihrem Manne anderweitig versagt. So trug die goethische Equipage, ein bequemer, mit blauem Tuch ausgeschlagener und mit zwei glatthäutigen Braunen bespannter Landauer, sie allein zum Komödienhaus, wo die hannöversche Hofrätin, viel lorgnettiert, viel beneidet, aber offenbar ohne sich durch die Neugier des Publikums in ihrer Aufmerksamkeit stören zu lassen, auf dem Ehrenplatze, den noch vor kurzem so oft eine Frau sehr anderer Erscheinung, Christiane, die Mamsell eingenommen hatte, den Abend verbrachte. Sie verließ die Prosceniumsloge auch nicht während der großen Pause. Man gab Theodor Körners geschichtliches Trauerspiel Rosamunde. Es war eine gepflegte und schön gerundete Aufführung und Charlotte in einem weißen Kleide wie immer, das aber diesmal mit dunkelvioletten Schleifen garniert war, folgte ihr von Anfang bis zu Ende mit großem Genuss. Eine geläuterte Sprache, stolze Sentenzen, geübten Organen anvertraute Schreie der Leidenschaft, schlugen der Menschlichkeit schmeichelnd, begleitet von edel abgemessenen Gebärden an ihr Ohr. Höhepunkte der Handlung, verklärte Sterbeszenen, bei denen der Scheidende, der Sprache bis zuletzt idealisch mächtig in Reimen sprach, Auftritte von stachelnder Grausamkeit, wie die Tragödie sie liebt und an deren tröstlichem Ende das böse Temperament selbst festzustellen hatte, die Hölle steht vernichtet, waren mit kunstgerechter Überlegung angeordnet. Im Parterre wurde viel geweint und auch Charlotte gingen ein paar Mal die Augen über, obgleich sie sich bei der notorischen Jugendlichkeit des Dichters innere Ausstellungen erlaubte. Es wollte ihr nicht gefallen, dass die Heldin Rosamunde sich in einem Gedicht, das sie als Soloszene rezitierte, wiederholt selbst mit Rosa anredete. Ferner verstand sie von Kindern zu viel, als dass ihr das Benehmen der in dem Stücke agierenden Theaterbelger nicht hätte anstößig sein müssen. Man hatte ihnen den Dolch auf die Brust gesetzt, um ihre Mutter zu zwingen, Gift zu trinken, und als dies geschehen, sagten sie zu ihr: »Mutter, bist so blass, sei heiter, wir möchten es auch gern sein.« Worauf sie noch auf den Sarg deuteten, angesichts dessen die Szene sich abspielte, und riefen: »Sieh nur an, wie dort die vielen Kerzen fröhlich schimmern!« Auch hierbei wurde im Parterre geschluchzt, aber Charlotten wollten dabei die Augen nicht übergehen. So dumm, dachte sie gekränkt, waren Kinder doch nicht. Und man musste entschieden ein sehr junger Freiheitskämpfer sein, um sich Kinderunschuld so vorzustellen. Auch um die Sentenzen, für welche die Schauspieler ihre geschulten Stimmen und die Autorität ihrer beliebten Persönlichkeiten einsetzten, stand es, so schien ihr, nicht immer zum Besten und Zweifellosesten. Auch sie zeugten, wie ihr vorkam, bei aller Wärme und Geschicklichkeit ihrer Präsentation von einem gewissen Mangel an tieferer Erfahrung und Lebenskenntnis, die denn ja auch beim Reiterleben auf grünem Plan nicht so leicht zu gewinnen sein mochte. Es war da eine Tirade im Stück, über die sie nicht hinwegkam, sondern an der sie kritisch-grüblerisch hängen blieb, bis sie gewahr wurde, dass sie mehreres Nachfolgende darüber ganz überhört und versäumt hatte. Ja, noch beim Verlassen des Theaters dachte sie mit Unzufriedenheit daran zurück. Es war so, dass jemand die Tollkühnheit als edel gerühmt hatte, worauf ein reiferes Urteil die allzu große Bereitschaft der Menschen missbilligte, die Frechheit edel zu heißen. Habe einer nur den Mut, das Heilige und allen Werte mit frechen Händen anzufallen, gleich mache man ihn zum Helden, nenne ihn groß und zähle ihn zu den Sternen der Geschichte. Aber nicht die Ruchlosigkeit, ließ der Dichter sagen, mache den Helden aus. Diejenige Grenze der Menschheit, die an die Hölle stoße, sei gar leicht übersprungen. Es sei das ein Wagnis, zu dem nur gemeine Schlechtigkeit gehöre. Jene andere Grenze dagegen, die den Himmel berühre, die wolle mit höchstem Seelenschwunge und auf reiner Bahn nur überflogen sein. Das war ja recht schön. Aber der einsamen Logenbesucherin schien es, als liefere der Autor und freiwillige Jäger mit seinen beiden Grenzen eine unerfahrene und fehlerhafte Topographie des Moralischen. Die Grenze der Menschheit, grübelte sie, war vielleicht nur eine, jenseits welcher weder Himmel noch Hölle oder sowohl Himmel wie Hölle lagen. Und die Größe, welche diese Grenze überschritt, war möglicherweise auch nur eine, also dass Ruchlosigkeit und Reinheit sich in ihr auf eine Weise mischten, von der die kriegerische Unerfahrenheit des Dichters ebenso wenig wusste wie von der sogar enormen Klugheit und Feinfühligkeit der Kinder. Vielleicht aber wusste er auch davon und war nur der Meinung, in der Poesie gehöre es sich so, dass man Kinder als rührende Idioten hinstelle und zwei verschiedene Grenzen der Menschheit statuiere. Es war ein talentvolles Stück, aber sein Talent war darauf gerichtet, ein Theaterstück herzustellen, wie es nach allgemeiner Übereinkunft sein sollte. Und die Grenze der Menschheit überschritt der Dichter nun einmal gewiss nach keiner Seite. Nun ja, die junge Schriftstellergeneration. Es stand wohl bei vieler Geschicklichkeit doch alles in allem etwas klaterig um sie. Und gar viel hatten die großen Alten am Ende von ihr nicht zu fürchten. So opponierte sie und schlug sich innerlich noch mit ihren Einwendungen herum, als nach dem letzten Fallen der Gardine unter Applaus und Aufbruch der Bediente vom Frauenplan wieder ehrerbietig bei ihr erschien und ihr die Mantille um die Schultern legte. »Nun, Karl«, sagte sie, denn er hatte ihr mitgeteilt, dass er Karl gerufen werde, »es war sehr schön, ich habe es sehr genossen.« »Das wird Exzellenz freuen zu hören«, antwortete er. Und seine Stimme, der erste nüchtern unrhythmische Laut des Alltags und der Wirklichkeit, den sie nach stundenlangem Verweilen im Erhabenen wieder vernahm, machte ihr bewusst, dass ihre Kritteleien zum guten Teil den Zweck hatten, den Zustand von hochmütiger und etwas weinerlicher Entfremdung zu dämpfen, in den der Umgang mit dem Schönen uns so leicht versetzt. Nicht gern kehrt man diesem wieder den Rücken, das zeigte der hartnäckige Beifall der im Parterre stehen gebliebenen Leute, der nicht sowohl den Schauspielern Dankbarkeit bezeigen sollte, als dass er vielmehr das Hilfsmittel war, sich noch ein wenig an die Sphäre des Schönen zu klammern, bevor man es aufgab, die Hände sinken ließ und in Gottes Namen ins gemeine Leben zurückkehrte. Auch Charlotte, schon in Hut und Umhang, stand, während der Diener wartete, noch einige Minuten an der Logenbrüstung und applaudierte in ihren seidenen Halbhandschuhen. Dann folgte sie dem vorangehenden Kerl, der sich wieder mit dem Rosettenzylinder bedeckte, die Treppe hinab. Ihre vom Schauen aus dem Dunkeln ins Helle ermüdeten, aber glänzenden Augen blickten dabei nicht geradeaus, sondern schräg aufwärts, zum Zeichen, wie sehr sie doch wirklich das Trauerspiel genossen hatte. Mochte das mit den beiden Grenzen auch anfechtbar gewesen sein. Der Landauer, mit aufgeschlagenem Verdeck, zwei Laternen zu Seiten des hohen Bocks, auf welchem der salutierende Kutscher seine Stulpenstiefel gegen das schräge Fußbrett stemmte, hielt wieder vor dem Portal, und der Bediente war Charlotten beim Einsteigen behilflich, breitete auch fürsorglich eine Decke über ihre Knie, worauf er den Schlag verwahrte und sich mit geübtem Sprunge draußen hinauf an die Seite des Kutschers beförderte. Der schnalzte, die Pferde zogen an, der Wagen setzte sich in Bewegung. Sein Inneres war wohnlich. Kein Wunder, hat er doch bei Reisen gedient und ferner zu dienen ins Böhmische und an den Rhein und Main. Das gesteppte Tuch in dunkelblau, mit dem er ausgeschlagen war, wirkte elegant und behaglich. Eine Kerze im Windglas war in einer Ecke angebracht und sogar Schreibzeug stand zur Verfügung. An der Seite, wo Charlotte eingestiegen war und sich niedergelassen hatte, steckten ein Block und Stifte in einer Ledertasche.
2: Gerd Westphal las aus dem Roman Lotte in Weimar von Thomas Mann. Sie hörten die 22. Folge einer gekürzten Fassung in der Produktion des Südwestfunks Baden-Baden aus dem Jahr 1975. Diese Lesung finden Sie auch online zum Hören und Weiterempfehlen unter mdrkultur.de und im Klassikerfeed Kult bei ARD Sounds. 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
4: Um 20 Uhr mit Sophia Spiropoulos. Die Europäische Fußballunion will die Weltmeisterschaften boykottieren, sollte der Weltverband FIFA seinen geplanten Investorendeal umsetzen. Das teilte die UEFA nach einer Sondersitzung mit. Demnach lehnen die 55 europäischen Verbände einstimmig den Vorschlag ab, Anteile von FIFA-Turnieren an private Investoren zu verkaufen. UEFA-Nationalteams würden nicht an den Wettbewerben teilnehmen, solange diese Vorschläge im Raum stünden. Die UEFA forderte verbindliche Zusicherungen, dass private Investoren niemals Zugang erhalten. FIFA-Präsident Gianni Infantino will mit seinem Rechte-Deal Milliarden einnehmen. Die Junge Union in Sachsen-Anhalt hat sich dafür ausgesprochen, die Rentenpläne der Bundesregierung vollständig umzusetzen. JU-Chef Nico Elsner sagte dem MDR, es bringe nichts, sich jetzt einzelne Reformpunkte herauszupicken. Bei dem Paket komme es auf die Gesamtheit der Maßnahmen an. Es brauche aber Übergangsfristen und Härtefallregelungen, insbesondere für körperlich anstrengende Berufe. Die drei CDU-Ostministerpräsidenten hatten sich zuvor gegen Teile der geplanten Rentenreform gestellt. Hauptkritikpunkt ist die Abschaffung der abschlagsfreien Rente nach 45 Jahren. In der englischen Grafschaft Suffolk ist in der Nähe eines Kernkraftwerks ein Waldbrand ausgebrochen. Die Feuerwehr entsandte 100 Einsatzkräfte in das Heidelandgebiet. Die Flammen loderten auf einer Fläche von 100 Hektar. Anwohner und ein nahegelegener Ferienpark wurden evakuiert. Das Feuer breitete sich den Angaben zufolge wenige Kilometer vom Atomkraftwerk entfernt aus. Eine unmittelbare Gefahr bestehe nicht. Die extrem niedrigen Pegelstände der Donau haben in Bulgarien Knochenteile aus der Eiszeit freigelegt. Einem regionalen Geschichtsmuseum zufolge stammen ein Kieferknochen und Teile von Stoßzähnen vermutlich von einem Mammut. Sie seien in der Nähe der Stadt Russe im Nordosten Bulgariens gefunden worden. Die Donau hat wegen fehlenden Regens und mehrerer Hitzewellen Tiefststände erreicht. In Rumänien wurden deshalb Atomreaktoren abgeschaltet. Der Juli ist nach vorläufigen Angaben des Deutschen Wetterdienstes der fünfte Monat in Folge mit überdurchschnittlich viel Sonnenschein gewesen. Zudem war der Monat vergleichsweise niederschlagsarm. Den Meteorologen zufolge dürfte sich der Juli 2026 unter den 10 wärmsten seit Beginn der Aufzeichnungen einreihen. Auch der Juni sei bereits der zweitwärmste seit Beginn der Messungen gewesen. Das waren die Nachrichten. Das Wetter: in der Nacht im Nordosten und Südwesten einzelne Schauer und Gewitter, sonst teils aufklarend, 22

0: einfacher.
1: Das enthebt mich auch eines Problems, das eine Kollegin von mir aufgebracht hat nach einem Interview mit dir, die zu mir kam und sagte, wie ist denn das mit der Bernadette Lahengst, wenn man die sieht und man will den Vornamen nicht benutzen, sagt man dann Frau Lahengst?
0: Also das La, das habe ich mir ja vor, ich glaube, 25 Jahren irgendwann zwischen meinen Vor- und Nachnamen geschoben. Und ich habe dann oft im Theater gearbeitet und da haben dann die Frauen oder Männer aus dem Büro über den Flur gerufen, Frau Lahengst, kommen Sie mal bitte. Und viele fragen mich auch immer noch, ob ich hugenottische Vorfahren habe oder französische. Nein, es ist ein Spiel mit den Worten, mit der Männlichkeit und der Weiblichkeit.
1: Es gibt so viel über dich zu erzählen. Du schreibst Musik, du performst Musik, du bist Sängerin, Gitarristin, auch ganz lange mit der Band Die Brauthaut ins Auge, jetzt mit Hua, du leitest Chöre, da geht es viel um partizipative Formate, du hast Theater gemacht, es gibt ein Buch, es gibt dauernd irgendwelche Seitenprojekte. Wie schaffst du das alles?
0: Ich weiß nicht, ich glaube, ich bin so seit meiner Kindheit, ich war immer ein abenteuerlustiges Kind, wollte in die weite Welt hinaus, bin abgehauen von zu Hause, schon mit 4, um mal zu gucken, wie es da so ist, hinter der Straße, in der wir wohnten. Vielleicht ist es diese Freude an der Unsicherheit auch, an dem ins kalte Wasser springen in meiner Kindheit und Jugend in Bad Salzuflen, in so einer Kleinstadt, da gibt's ja auch nicht so viele Angebote, also muss man sich die Angebote selber schaffen. Und daran hatte ich immer Spaß.
1: Und jetzt sitzen wir hier in Berlin-Mitte in deinem Studio, in deinem Home-Studio. Die Sonne scheint durchs Fenster und wir sitzen zwischen Instrumenten im kreativen Kabelchaos.
0: Wie oft? Stimmt, Chaos ist eher immer.
1: Wie viel Zeit verbringst du bei all dem tatsächlich hier?
0: Zu wenig, würde ich sagen. Ich muss mir meine Zeit, die ich ja brauche, also die Muße, auch das Nichtstun und die Ruhe zum Songschreiben, immer wieder aus den Rippen schneiden, sage ich immer, weil ich doch sehr viel unterwegs bin. Und da muss man auch immer sehr viel geben, man kriegt auch viel zurück und dann bin ich manchmal sehr froh, wenn ich 2 Tage mit niemandem reden muss. Gestern gerade wieder habe ich bis nachts um 2 dann an so einem Mix gesessen von einem neuen Song. Und das macht mich dann auch sehr glücklich, dass ich hier ganz alleine mit meinen Instrumenten sprechen kann.
1: Wir hören ein erstes Lied, Gib mir meine Zukunft zurück. Das ist eins aus der jüngeren Zeit. Und man hört dich und deine Tochter.
0: Ja, dieser Song ist entstanden eigentlich in der Pandemie. Da haben wir nämlich ein Theaterstück zusammen entwickelt, ein Stück über meine Mutter, die schon sehr, sehr lange nicht mehr am Leben ist, seitdem ich 16 bin und die selber eine zweifache Fluchtgeschichte hatte, als 6-Jährige aus Schlesien nach Ostdeutschland, das dann zur DDR wurde, da ist sie dann zur Schule gegangen und dann nochmal mit 14 ist sie aus der DDR geflohen mit ihrer Familie. Und da haben Ella und ich dieses Stück zusammen entwickelt und sie war im Video, hat sie sich selbst gespielt, aber auch meine Mutter. Das war so die spezielle Idee daran, dass wir dann quasi über Bande dadurch mit meiner Mutter sprechen konnten. Und daraus ist dieses Lied entstanden, Gib mir meine Zukunft zurück. Ein Lied aus der jungen Generation heraus, die Zukunft zurückfordert, weil die Gegenwart voll mit Krisen steckt.

0: Das MDR Kultur Café. Im Gespräch ist Bernadette Lahengst, Musikerin, Songschreiberin, Sängerin, Solo- und in Bands, Chorleiterin, Theaterfrau, Hörspiel, Buchautorin. Politische Aktivistin, hast du dich auch mal selbst geschrieben?
1: Ja, würde ich auch sagen, ist ein wichtiger Bestandteil. Also vieles meiner Kunst oder meiner künstlerischen Einfälle sind von der Welt inspiriert, sagen wir mal, von den Unruhen der Welt, von Kriegen, von Polarisierung, von aber auch ja, von dem Wunsch nach Gleichberechtigung und auch andere zu empowern. Also ich schreibe auch viele feministische Songs und habe auch in Theaterstücken das auch schon öfter behandelt, sozusagen, auch mit anderen Frauen zusammen. Auch partizipative Stücke. Eins hieß zum Beispiel Planet der Frauen. Das war vor 14 Jahren ungefähr im Theater Freiburg, wo ich ganz viel gearbeitet habe. Und da haben wir mit 30 Frauen auf der Bühne zwischen 16 und 75 oder 80 war die älteste, den Feminismus neu verhandelt. Und da sind auch sehr schöne Songs bei entstanden, die ich heute noch spiele.
0: Du hast ein Buch auch vorgelegt im letzten Jahr, Warum ich so laut singen kann. 110 ausgewählte Songs und dann die Geschichten dazu und warst damit auf Lesereise bis jetzt in den Frühling hinein. Wie ist das, wenn du unterwegs bist mit diesen Storys? Welche Story kommt besonders gut an oder welche erzählst du am liebsten?
1: Ach, da gibt's so viele. Es macht halt wirklich Spaß, diese Songs, Songtexte auch wieder zu entdecken und auch zu überprüfen. Für mich hat das noch eine Relevanz für mein Leben. So sagen wir mal auch die allerersten in den 80ern.
0: Ja, du bist Jahrgang 1967, richtig? Mhm. Also dann 80er waren dann irgendwas, waren deine 20er sozusagen.
1: Genau. Mhm. Und da habe ich angefangen, mit 17, 18 eigene Songs zu schreiben. Und da war zum Beispiel dieser Song, Sie sind meine Freunde, den habe ich vor kurzem zum ersten Mal live wieder gespielt und dachte, war doch gar nicht so schlecht und auch gar nicht so weit von dem entfernt, was ich jetzt so denke.
0: Und in diesem Buchtitel, Warum ich so laut singen kann, steckt aber auch so ein feministisches Element, oder?
1: Genau, also das war mir damals vielleicht noch gar nicht mal so klar, habe ich für die Brauthaut ins Auge geschrieben, den Song, ist auch ein autofiktionaler Song, da stimmt nur die Hälfte, aber das ist so eine Art, die Frage, wie man mit Konflikten umgeht und wie man sich überhaupt ausdrücken kann.
0: Als Frau oder als Mensch?
1: Als Mensch, glaube ich, war es eher gedacht, aber meine persönliche Art ist halt, dass ich daraus, dadurch Künstlerin geworden bin. Es gab ganz viele Konflikte zu Hause und ich habe dann halt mich ans Klavier gesetzt und Songs gespielt und bin eine laute Sängerin geworden. Und es ist natürlich auch eine Aufforderung, am Ende des Liedes schreie ich auch wahnsinnig laut, das macht natürlich Spaß. Und die Stimme erheben ist natürlich etwas, was Mädchen nicht so zugeschrieben wird. Die sollen immer still, leise und bescheiden sein. Und das war ich nicht, ich war das Gegenteil.
0: Ja, warst du ein wildes Kind?
1: Ich glaube schon.
0: Haben deine Eltern dich machen lassen?
1: Ja, das war das Glück. Ich hatte zwei ältere Brüder und wir wurden gleich behandelt. Und ich wollte genauso schnell, laut, abenteuerlustig sein wie meine Brüder. Ich war es vielleicht sogar noch viel mehr. Ich bin auch als einzige von den drei Geschwistern getrampt, alleine durch Europa, um Straßenmusik zu machen. Und mir wurde die Freiheit gelassen. In meiner Intuition hat immer gesagt, pass einfach auf, bei wem du ins Auto steigst. Ich weiß nicht, ob ich das meiner Tochter jetzt so zutrauen würde.
0: War da so ein antiautoritäres Element in der Erziehung von deinen Eltern, würdest du das sagen?
1: Also sie waren keine Hippies und sie waren keine 68er. Aber da war so ein Grundbedürfnis nach Freiheit und sich ausdrücken und es anders machen als in dem vermufften Nachkriegsdeutschland, von dem die natürlich auch geprägt waren.
0: Ah ja, klar. Dadurch kam es natürlich auch zu so Geschichten wie diesem berühmten, inzwischen berühmten Vollrausch im Alter von 8 Jahren, der auch zu deiner Biografie gehört.
1: Mein Vater fand es überhaupt nicht lustig und meine Mutter auch nicht. Ich glaube, das ist eher entstanden, weil meine Eltern so viel gearbeitet haben. Die hatten im Haus, wo wir gewohnt haben, zwei Läden. Er einen Orthopädieladen und meine Mutter einen Kunstgewerbeladen. Und die waren halt den ganzen Tag beschäftigt. Also kam man von der Schule nach Hause, dann hat man Mittag gegessen, Hausaufgaben und dann durfte man machen, was man wollte. Es wurde nicht überprüft. Wir sind auf die Straße, haben gespielt. Ja. Und ich war dann mit den wilden Kindern zusammen, die auch aus getrennten Elternhäusern kamen und sowas.
0: Wer hat den Alkohol organisiert?
1: Ich ehrlich gesagt. Es war eine Mutprobe bei Edeka. ob ich das schaffe, diese Flasche Lambrusco in meiner Manteltasche zu verstecken. Aber es ist wirklich nicht gut ausgegangen. Zwei waren dann im Krankenhaus, dann wurde der Magen ausgepumpt. Ich würde das niemandem empfehlen. Und ich habe dann auch nicht mehr keinen Tropfen Alkohol getrunken, bis ich 14, 15 war, irgendwie sowas.
0: Ja, Kinder macht das nicht zu Hause.
1: Nein.
0: Bernadette LaHengst, wir wollen sie auch hier gar nicht vorführen. Es ist nur so ein Streiflicht, das irgendwie so ein bisschen erzählt von dieser Freiheit und dem Plus und Minus, das die eben mit sich bringt. Ja? Mhm. Und dann ist jemand daraus geworden, der frei in die Welt hinausgeht. Und aber offensichtlich auch dort, wo er herkommt, sie herkommt, nämlich dort in Ostwestfalen, einen Wahnsinns-Nährboden gefunden hat. Das bist ja nicht nur du. Also die Geschichte lautet ja, dass Frank Spilker von Die Sterne und Bernd Begemann sowas wie Sandkastenfreunde waren von dir oder nachher später, so im Schulalter.
1: Nicht ganz, aber Frank Spilker ging auf dieselbe Schule, also aufs Gymnasium, Schulzentrum Welaspe, und seine Eltern hatten eine Baumschule gegenüber von der Schule. Und er war zwei Klassen über mir oder zwei Jahrgangsstufen. Wir haben uns auch erst so mit 15, 16 kennengelernt. Und da ist man dann immer hingegangen in den Freistunden oder wenn man blau gemacht hat, gab es bei Spilkers in der Küche immer einen guten Kaffee mit guter Musik. Und dann haben wir zusammen Theater gespielt in der Theater AG. Hexenjagd von Arthur Miller, da war er mein Onkel. Ich war Abigail Williams, da habe ich so richtig Feuer gefangen mit dem Theater. Und er aber nur so halb, er hatte dann schon eine Band, eine Schülerband, und hat dann auch angefangen, eigene Songs zu schreiben. Das fand ich sehr beeindruckend. Und wir gingen dann auch immer in denselben Club. Da gab es das Forum Enger zwischen den Dörfern, die Indie-Disco, wo auch ganz viele Bands gespielt haben, auch aus der ganzen Welt. Alle coolen Indie-Bands haben da Halt gemacht in diesem Kaff. Und dadurch waren wir schon angeschlossen an die Welt, ne? An auch einen guten Musikgeschmack und nicht nur stumpfer Punkrock, sondern alles, was es gab, von New Wave über frühen Hip-Hop, über Pop, Madonna, wurde da alles gespielt. Und er hat dann mit Michael Gierke und Andreas Henning und Achim Knorr, die haben auch alle Songs geschrieben, das Label fast weltweit gegründet. Ein Kassettenlabel mit einem Studio in Bad Salzuflen von Frank Werner, den ich auch ein bisschen kannte. In Bad Salzuflen kannten sich irgendwie alle, die irgendwie anders waren. Und Bernd Begemann war da zu der Zeit schon in Hamburg. Der hatte schon eine Band in Hamburg gegründet und hatte sogar schon einen Plattenvertrag. Also er ist uns einen Schritt vorausgegangen.
0: Und er war ja auch mehr als ein Sandkastenfreund.
1: Ja, er war 5 Jahre älter als ich. Also ich habe ihn erst mit 17 kennengelernt.
0: Und dann ist es auch eine Zeit lang eine sehr ernste Bekanntschaft gewesen zwischen uns.
1: Wir waren 5 Jahre ungefähr zusammen und waren sogar verheiratet, heimlich geheiratet.
0: Bad Salzuflen, wer hätte das gedacht?

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1: In dieser Stunde ist Bernadette LaHengst bei uns, die vieles ist, unter anderem auch Gründungsmitglied der Band Die Braut haut ins Auge. Dieser Bandtitel. Ich bin in dem groß geworden, was man die Baseballschlägerjahre im Osten nennt. Und ich hatte sofort, mir war sofort klar, was das für ein Titel ist. Gab es keine Frage, wo der herkommt. Da war irgendjemand überrascht von der Gegenwehr, die ihm, die Braut haut ins Auge. Aber so spektakulär ist es gar nicht, oder?
2: Ich finde, so wie du es erzählst, ist wie so ein, als wäre man mitten im Gespräch, aber es war so dahingesagt, der Name. Er ist tatsächlich entstanden in einem Spiel, in dem man Worte aufschreibt und die dann verdeckt und an die nächste Person weitergibt und dann entstehen daraus seltsame Sätze. Und da ist sowas Ähnliches bei rausgekommen. Und wir fanden das dann natürlich verspielt, lustig, aber gleichzeitig auch feministisch, wobei wir am Anfang uns ja gar nicht wirklich als Feministinnen gesehen haben, weil wir uns in einer anderen Tradition sahen. Und die feministischen Frauen aus Westdeutschland, sagen wir mal, das war uns zu altbacken damals. Und dann war ein neuer, glamouröser Feminismus, war noch nicht angekommen in Deutschland.
1: Hattet ihr damals schon so dieses Gefühl von, heute sagen ja Leute, Alice Schwarzer ist im Grunde ein alter, weißer Mann. Ging es euch so mit den Feministinnen damals oder war das eine andere Form von innerem Widerspruch, den ihr hattet zu denen?
2: Ja, interessant, weil die ja gerade sehr in der Diskussion ist mit allem, was sie sagt, weil sie ja sehr konservative Ansichten hat und trotzdem versucht, den Feminismus für sich zu beanspruchen. Und tatsächlich fühlte es sich ein bisschen so an, als wären da ältere Frauen aus den 70ern mit lila Latzhosen, die sagen, dass sie die einzigen sind, die sich Feministinnen nennen dürfen und alles, was danach kommt, die würden nur von ihrem Kampf profitieren. Und zum Teil stimmt das natürlich auch und zum Teil muss man natürlich als Generation, so wie wir jetzt auch, ich in meinem Alter, immer gucken, was kommt danach und wie kann ich mich da anschließen oder wie können wir das miteinander verbinden. Und es gab damals einen Ort in Hamburg, das Frauenmusikzentrum, das war aus dieser Generation noch heraus entstanden, wo nur Frauen proben durften. Eigentlich eine super Sache, aber wir hatten dann zum Beispiel mal einen männlichen Bassisten und der durfte dann halt nicht mit reinkommen. Und das war uns dann doch zu starr von der Idee. Und außerdem war es so, dass wir in der männlichen dominierten Musikszene von Hamburg ja mitspielen wollten. Wir wollten ja nicht an extra Orten proben oder auftreten. Wir wollten ja
1: schon immer diesen Sonderstatus, die einzige Frauenband der Hamburger Schule war immer so ein Satz oder ist nach wie vor auch so ein Satz mit dem, sagst du Frauenband? Ich tue mich schwer damit, wenn ich moderiere, zu sagen, und jetzt eine Frauenband, weil man würde nie sagen, und jetzt eine Männerband.
2: Das war genau das Problem. Das haben wir damals schon intuitiv so empfunden und haben dann alle möglichen Namen uns gegeben. Also natürlich Girlband, aber es waren wir halt auch nicht. Girly war dann der Begriff, den dann Viva groß gemacht hat mit Moderatorinnen wie Heike Makatsch und so weiter. Aber Damenkapelle haben wir uns dann so ironischerweise genannt. Und es gab ja in Amerika und in den USA die Riot Girl Bewegung mit drei R's. Aber das war halt, die kam aus dem Punkrock. Steckten wahnsinnig viel rohe Energie dahinter. Das hatten wir zum Teil auch, aber wir waren kein Punkrock. Mhm. Wir waren halt eher Pop, wir waren zwischen den Genres und wir waren sehr verspielt und wir waren nicht so wütend wie die meisten von diesen USA-amerikanischen Frauenbands.
1: Hamburger Schule? Das ist zu eng, ne?
2: Nein, wir waren nicht Hamburger Schule. Die hatten ja für sich beansprucht, die Musik quasi neu zu erfinden und auch die Textlichkeit anders zu gestalten als nur in normalen Popsongs, sagen wir mal, die wollten die Grenzen aufbrechen, die wollten das Genre erweitern. Die wurden ja unter anderem Hamburger Schule genannt wegen der Frankfurter Schule, ne? Also weil sie ja auch Philosophen und Literatur in ihren Texten dauernd zitierten, das haben wir ja gar nicht so gemacht. Also es war Zitat-Pop, könnte man auch sagen.
1: Diskurs-Pop gab es auch oder Diskurs-Rock auch.
2: Ja, genau, Rock oder Pop ist immer so die Frage. Es gab ja auch unheimlich viele verschiedene Einflüsse.
1: Aber schon Groove in eurer Musik auch oft.
2: Wir haben uns ja Hop'n'Roll Pop Cow Beat genannt, weil wir uns nicht festlegen wollten. Und das war auch, entsprach auch so den Musikstilen, die wir jede von uns so mitgebracht haben.
1: Die Braut jetzt, wer ist da noch dabei?
2: Also die Braut Revisited nennen wir das ja. Das sind von der Originalbesetzung eigentlich nur Peter Devlin, die Bassistin und die andere zweite Songschreiberin neben mir und ich. Es kam jetzt zu einer Art Reunion, weil Peter und ich in einem Theaterstück zusammen Musik gemacht haben. Von Falk Richter, Die Freiheit einer Frau, auch ein autofiktionaler Text von Édouard Louis. Und dann habe ich eine Band auf die Bühne gebracht, wo wir mit feministischen Pop-Riot-Songs die Mutter zum Gehen ermutigen. Und dadurch haben wir auch unter anderem einen Die Braut haut ins Auge-Song, nämlich unseren ersten auf dem ersten Album, Lauf los, wieder auf die Bühne gebracht und haben da gemerkt, wie gut der eigentlich in jede Zeit passt, dass man einen Neuanfang wagen kann, auch mit Mitte 50, wie die Mutter von Édouard Louis. Dann haben wir gedacht, okay, vielleicht könnten wir zur anlässlich der Wiederveröffentlichung von Die Braut haut ins Auge auf den Streaming-Portalen ja noch mal ein paar Konzerte spielen. Ja. Und dann haben wir uns zwei junge Gastmusikerinnen dazu geholt, Katha Latke, 38, aus Dresden. Und dann bei der, jetzt dieses Jahr bei diesen drei Konzerten, meine 21-jährige Tochter Ella May, die Keyboard gespielt hat und auch unglaublich gut singt und die da fantastisch reingepasst hat.
1: Wie ihr das hinkriegt, als Mutter und Tochter so miteinander zu leben und zu arbeiten, das ist auch eine Geschichte für sich.
2: Natürlich musste sie sich immer wieder losstrampeln und sagt mit zwischendurch auch mal wieder, jetzt möchte ich kein Konzert mehr mit dir machen. Ich brauche jetzt hier meinen eigenen Raum und das respektiere ich auch. Aber das mit der Braut, das hat ihr schon richtig Spaß gemacht.
1: Ne? Wer war denn im Publikum? Welche Altersklasse?
2: Naja, schon eher die Fans, die mit uns älter geworden sind. Aber ein paar haben auch ihre Töchter und Söhne mitgebracht. Und ich finde, war ja, schon so ein bisschen also, übergreifend.
1: Ja, eure Musik, wir haben es ja schon gestreift, die ist so zeitlos. Auch die Texte sind so zeitlos. Das könnte schon was sein, was auch eine junge Generation jetzt für sich nochmal entdecken kann. Einmal sind die 90er ja sowieso gerade Kult, aber gar nicht so sehr deshalb, sondern eigentlich wegen dieser zeitlosen Aktualität, die in vielen von den Liedern steckt. Ja, der langweiligste Junge der Welt und die Frage, warum muss denn der zur Bundeswehr?
2: Das finde ich auch eine interessante Frage. Der musste wahrscheinlich zur Bundeswehr, weil er zu bequem war, um zu verweigern. Mhm. Also eigentlich waren alle Jungs, die ich damals kannte, haben verweigert oder haben sich für untauglich erklären lassen oder sind nach Berlin gezogen, was ja auch interessant ist. Als ich dann nach Berlin zog, bevor ich nach Hamburg ging, 87 bis 89, waren da extrem viele Männer an den Tresen in den Bars. Die wollten alle der Bundeswehr entgehen.
1: Ich habe ein sehr schönes Zitat gefunden, das hat mir echt gut gefallen. Ich weiß nicht, von wem es ist, zur Die Braut haut ins Auge Revival-Situation. Und zwar, ihre Fußstapfen werden hoffentlich bald von vielen Mädchen mit 7-Meilen-Stiefeln in Größe 42 ausgetreten werden. Ist das von dir?
2: Ich glaube, das hatten wir in irgendeinem Info mal so formuliert. Es gehen natürlich auch Mädchen mit kleineren Springerstiefeln, also mit Größe 38.

0: Das MDR-Kultur-Café mit Bernadette Lahengst. Menschen in der Lausitz und darüber hinaus könnten dich sehr intensiv kennen, weil du die Lausitz sehr intensiv kennst. Dein Album Visionäre Lehre beschäftigt sich mit den Umbrüchen da und ich würde gerne mit dir über diese Art von Musik sprechen, wo du mit Menschen, mit Laien singst. Es gibt ganz viele Beteiligungsprojekte. Es gab eine Salzkammergut-Hymne. Es gab eine Hymne über Wittenburg, über Gottsbüren. 2019 Weißwasser, Bella Woda, Gib mir Magie. Dresden-Prohlis, Oh mein Prohlis hieß ein Lied, musikalisiert euch mit der Bürgerbühne am Staatsschauspiel in Dresden. Wie gehst du solche Projekte an?
1: Ich lasse mich gerne überraschen und ich gehe gerne an Orte, an die ich sonst nie kommen würde. Das sind für mich so ganz konkrete Erfahrungen, die ich da mache, die mich dann inspirieren, daraus Lieder zu schreiben.
0: Und wie ist dir das passiert? Wie war der Schritt von der Bühne runter?
1: Du meinst aus dem Bühnenraum, aus dem sicheren Bühnenraum raus in die Welt?
0: Genau, ich meine so dieser Rollenwechsel.
1: Also ich glaube, der ist gar nicht so weit entfernt von dem, was ich ganz früher gemacht habe, nämlich auf der Straße zu spielen. Also die Sicherheit einer Bühne oder eines Theaters oder überhaupt eines sicheren Raumes zu verlassen, sich auf die Straße zu begeben, mit Leuten zu kommunizieren, die anzusprechen und für sich zu gewinnen, das liegt mir, da habe ich Spaß dran. Und das jetzt konkret mit Chören zu arbeiten, das ist so gekommen, weil ich für Theaterstücke immer wieder gefragt wurde. Und dann habe ich auf einmal gemerkt, aha, das ist ein Talent. Leute zu befragen nach ihren Visionen. Es hat angefangen mit einer, die Bettler-Oper hieß das, auch im Theater Freiburg 2008. Anlässlich der Weltwirtschaftskrise haben wir einen Chor gegründet aus Menschen mit Armuts- und Bettel- und Obdachlosenerfahrung und mit 6 SchauspielerInnen im Theater Freiburg. Und dafür habe ich mit diesem Chor sozusagen Lieder geschrieben, Texte generiert, habe sie befragt und daraus Songs geschrieben, die genau zu dem Stück passten. Eins hieß Avantgarde-Bettler, also quasi als Armutsexperten sozusagen. Und dann wurde ich danach immer wieder gefragt für solche Projekte und habe mich dann damit entwickelt. Das war so ein bisschen wie eine Uni, auf die ich nie gegangen bin.
0: Was hast du gelernt in dieser Art, dich zu konfrontieren mit der Realität der Menschen?
1: Ich glaube, ich habe unter anderem gelernt, dass Gruppen von Menschen, selbst wenn man sie als eine Gruppe bezeichnet, immer Individuen sind und dass man die nicht gleich machen kann.
0: Aha.
1: Und dass es auch ganz schlecht ist, wenn man Gruppen von Menschen einfach, wenn man so einen Deckel drauf macht und das sagt, das sind die Migranten, das sind die Senioren, das sind die Menschen, die armen Menschen. Jeder und jeder hat eine eigene Geschichte. Da muss man ganz genau hingucken. Und jedes einzelne Leben zählt.
0: Was hast du bei dieser Arbeit in den partizipativen Projekten gelernt über das, was wir gesellschaftlichen Wandel nennen? Das Klischee sagt ja, die ländlichen Räume werden leerer und die werden älter und mit der Infrastruktur, da schrumpft auch die Gemeinschaft und es gibt keinen Zusammenhalt mehr und so. Mhm. Was hast du bei dieser Arbeit beobachtet? Du warst ja in solchen Räumen.
1: Ja, ich bin ja immer wieder in Dörfern und mache und schreibe auch Dorfhymnen mit den Leuten zusammen, was unheimlich gut ist für eine Dorfgemeinschaft. Das Singen, aber auch das gemeinsame Texten ist für mich wie so ein demokratischer Prozess, wo man die Ideen der anderen nicht nur aushalten muss, sondern halt auch mitträgt und mitsingt. Und das macht ja eine lebendige demokratische Gesellschaft ja auch aus.
0: Erzähl mal ein Beispiel.
1: Also jetzt gerade schreibe ich oder habe ich eine Hymne geschrieben für die Musikschulen in Mittelsachsen, ausgehend von dem Ort Freiberg, da ist so eine der Musikschulen. Und da habe ich mit 30 Leuten zwischen Kindern und Seniorinnen zusammen einen Songtext geschrieben, die Hymne an die Musik als treibende und verbindender Klebstoff der Gesellschaft. Was kann Musik als magische Kraft, war eine meiner Fragen an die Leute. Und dann kamen ganz viele Antworten zurück. Also Musik kann verbinden, über die Kulturen hinaus, ohne Sprache, mit Sprache. Und dann ist dabei das Lied entstanden, Musik ist überall zu Haus.
0: Und gab es da so einen Moment, wie du ihn gerade beschrieben hast, dass man die Ideen der anderen singen muss und da über so einen eigenen Widerstand auch erstmal hinweg muss? Weil das finde ich super spannend.
1: Also, ich glaube, hier waren jetzt erstmal alle einverstanden.
0: Bei Musik ist es nämlich so, ne? Da kann man leicht sagen, oh ja, das ist schön und das kann das und das und das. Ja. Wo hat es denn geknirscht mal?
1: Also, es knirscht immer mal wieder bei den, ich hatte auch öfter Beschwerdechöre gegründet, wo sich die Leute beschwert haben, von privaten Beschwerden über den Nachbarn bis zu politischen Beschwerden. Und da ging es dann schon auch um verschiedene, auch politische Ausrichtungen, also für oder gegen Windräder in den ländlichen Gebieten. Das war also so ein ganz treffendes Beispiel, ne? Also einige finden das total wichtig und stehen hinter, wollen erneuerbare Energien unterstützen. Die anderen sagen, bloß nicht in meinem Garten, ne? So wie findet man da einen Kompromiss? Aber da habe ich auch in so einem Lied das dann beides nebeneinander stehen lassen.
0: Und hattest du das Gefühl, dass mit den Menschen in dem Chor was passiert ist, wenn die das so, die Worte der anderen in ihren Mund nehmen mussten?
1: Ja, also auch zwischen den Generationen natürlich, was sind die Bedürfnisse von älteren Menschen und was sind die Bedürfnisse von jungen Leuten und wie ist da auch die Sprache, wie ist die vielleicht ein bisschen krasser und provokativer und die Älteren hätten gesagt, das finde ich aber jetzt ein bisschen hart. Aber indem sie es dann gesungen haben und angenommen haben, fanden sie es dann auch cool. Also in so einem Popsong, bei mir sind es ja auch Popsong und keine brüllenden Parolen, das ist ja auch nochmal was anderes, macht man das dann zu der eigenen Idee und kann das dann besser mittragen. Und Humor spielt natürlich auch eine Rolle.
0: Aha.
1: Humor, der entsteht auch oft durch Gegensätze in so Liedern. Die eine wünscht sich eine Sauna im Dorf und der andere wünscht sich eine Disco und die dritte wünscht sich, und dann versucht man das zusammenzubringen, Sauna mit Disco und mit Musikschule in einem Ort. Es sind wirklich schöne, absurde, fantastische Momente in solchen Liedern. Oft singe ich dann auch die Lieder mit den Leuten auf der Straße, machen wir so eine Parade durch die Straße oder ein Straßenfest oder
0: Freiberg, Marktplatz.
1: Ja, wir gucken mal, da drehen wir dann jetzt im Sommer auch ein Video. In Prolis war das auch ganz extrem, da haben wir ja auch an verschiedenen Orten gedreht und mit also Prolis, ein Vorort von Dresden. Da ging es ja auch darum, diesen Ort, der so einen schlechten Ruf hat, quasi anzupreisen als einen Ort, wo alle hinziehen müssen, weil hier ist Gemeinschaft, hier passiert was. Stimmte nur so halb, aber dadurch, dass dieser Song entstanden ist, haben wir den Ort tatsächlich schöner gemacht. Und auch für die Leute, die da mitgemacht haben, bleibt der Ort jetzt in einer anderen Erinnerung. Es hat eine große Kraft.
0: Und dann gibt es in Berlin ein ganz besonderes Herzensprojekt von dir, nämlich den Chor der Statistik. Angegliedert an ein Modellprojekt, Haus der Statistik, das gibt es jetzt so 10 Jahre. Und vielleicht erzählst du mal ganz kurz, worum es da geht.
1: Genau, das waren, früher wurden dort die Statistiken der DDR gelagert, deswegen heißt das Haus so, das ist direkt am Alexanderplatz, den wir umbenannt haben in Alles-Anders-Platz. Das steht auch oben auf dem Gebäude in großen Buchstaben drauf und das Haus wurde verkauft und dann stand es 10 Jahre leer und dann haben vor 10 Jahren KünstlerInnen ein Banner an die Fassade gehängt, wo drauf stand, hier entsteht bald bezahlbarer Wohnraum und Künstlerateliers. Das stimmte aber gar nicht. Dadurch wurde aber eine Diskussion entfacht über diesen Leerstand und eine Initiative gegründet und nach vielen, vielen Demos und Besprechungen mit der Stadt wurde tatsächlich das Gebäude zurückgekauft und ist jetzt zurück im Besitz der Stadt Berlin und wird seitdem umgebaut, zum Teil abgerissen, neu gebaut und viele, viele gemeinwohlorientierte Projekte der Zusammenkunft, so nennen wir uns, bespielen dieses Haus an verschiedenen Orten seit 10 Jahren. Und jetzt nächstes Jahr dürfen wir dann in einen Teil des Hauses einziehen. Also wir bekommen tatsächlich 20% dieses Hauses. Das mitten im Zentrum von Berlin ist dann schon wirklich ein gelingendes Projekt zu bezahlbaren Mietpreisen und das alles mit nicht kommerziellen, also gemeinwohlorientierten Projekten. Und der Chor ist entstanden aus Nachbarschaft, aber auch aus lauter Menschen, die gerne im Chor singen und auch sich politisch einmischen. Und die sind sehr abenteuerlustig. Wir singen sehr viel draußen auf Demos, demnächst auf einer Mahnwache gegen Obdachlosigkeit und alle möglichen Formen. Wir haben jetzt mit beim Frauenstreik, internationalen Frauenstreik am Brandenburger Tor, ganz viel gesungen. Den habe ich auch mitorganisiert.
0: Wie viele Leute kommen zu sowas?
1: Also zu den Proben mittlerweile schon so 60, 70 Leute. Mhm. Es ist halt ein offener Chor. Und ein bedingungsloser Chor, das ist mir sehr wichtig, weil diese Bedingungen, die es in anderen Chören gibt, die sind, spiegeln nur das wider, dieses ganze Konkurrenzverhalten, was es schon im Rest der Welt gibt, bei der Arbeit, in der Schule. Und das wollen wir alles nicht. Man muss keine Noten können, man muss auch nicht regelmäßig kommen. Und die Leute fühlen sich dadurch sehr angenommen und singen mit großer Leidenschaft.
0: Hm. Du singst dann vor und die singen nach, so kann man ja auch Lieder lernen. Ne?
1: Genau.
0: Die Häuser denen, die drin wohnen, war ein Titel, den ihr gesungen habt vor ein paar Jahren. Und dann letztes Jahr das Programm Konkrete Utopien.
1: Konkrete Utopien ist so ein bisschen unser Überbegriff gerade für Songs. Das haben wir entwickelt im letzten Jahr beim Popkulturfestival. Das ist ein großes Festival in Berlin, wo wir aufgetreten sind. Und dann haben wir auch ein Songbook dazu gemacht, wo unsere Songtexte drin sind mit ganz vielen Fotos. Wir haben auch sehr viele verschiedenste Talente im Chor. Es gibt auch eine Frau, die dreht einen Film über uns und die, also jede versucht sich irgendwie einzubringen. Es ist wirklich eine ganz tolle Gemeinschaft.
0: Diese Art der Arbeit muss deinen Blick auf die Welt nochmal verändert haben.
1: Ja, auch diese Gemeinschaft, die da entstanden ist und die auch bleibt. Also es ist eins der wenigen Projekte, die nicht temporär sind, weil ich sonst sehr viele in verschiedene Orte gefahren bin und dann dort einen Chor gegründet habe oder ein Theaterstück gemacht habe und dann musste ich wieder gehen.
0: Ja, das liegt an der Förderarchitektur, in der Kulturarbeit in Deutschland, ne, weil es immer eine Projektförderung ist.
1: Genau, und das hat mich schon auch auf Dauer ein bisschen zermürbt und auch traurig gemacht, immer diese Projekte verlassen zu müssen. Deswegen habe ich mir gewünscht, dass es ein Projekt gibt, das was bleibt, also ein Chor.
0: Nachhaltiger ist.
1: Genau, und deswegen gibt es den jetzt seit 7 Jahren.

0: Die umtriebige Bernadette Schlahengst ist bei uns heute zu Gast, beziehungsweise ich bin bei ihr im Studio, im Musikraum in der Berliner Wohnung in Berlin-Mitte, wo sie Lieder schreibt, wo sie ihre Chorprojekte stemmt, wo sie Theaterarbeit andenkt und wahrscheinlich noch sehr, sehr viel mehr, von dem wir noch erfahren werden. Woran sitzt du denn gerade?
1: Es gibt schon wieder neue Chorprojekte, die in Vorbereitung sind oder wo ich gerade mittendrin bin, wie das in Mittelsachsen. Ich bin aber auch so ein bisschen daran, ein neues Buch zu schreiben, aber das ist noch nicht so spruchreif. Und natürlich versuche ich immer, mir Zeit freizuschaufeln, um neue Songs zu schreiben, weil mein letztes Album ist jetzt schon 3 Jahre her und es wird Zeit, dass ich da wieder anfange, was aufzunehmen.
0: Hast du ein Thema?
1: Ach, die Themen schwirren in der Luft herum. Eins heißt, das singe ich jetzt auch schon mit meinem Chor, Für alle Reichen. Das ist ein Lied über Umverteilung. Und ach, da wird mir noch einiges über den Weg laufen, glaube ich.
0: Eine ganz neue Rolle für dich war in diesem Jahr jetzt, beziehungsweise die Arbeit war im letzten Jahr, aber jetzt in diesem Jahr wird verliehen der Wortmeldungen Literaturpreis. Und du warst Mitglied der Jury und das ist kein unbedeutender Preis, sieht man schon am Preisgeld. Das sind 35.000 Euro, die da vergeben werden, wenn ich richtig informiert bin. Und bei diesem Preis geht es ganz besonders darum, dass Literatur prämiert wird, die gesellschaftliche Relevanz hat. Das steht so auch ganz groß oben drüber. Und ich fand das so interessant zu lesen. Du warst neu in der Jury zusammen mit Beate Tröger. Mhm. Und in der Ankündigung eurer Juryarbeit stand, die Zusammenarbeit der beiden neuen Juroren mit den erfahrenen Mitgliedern der Jury wird eine neue, spannende Dynamik schaffen. Wie war das mit der Dynamik?
1: Also es war für mich wirklich eine interessante Arbeit, weil ich komme ja nicht aus der Literatur. Klar, ich habe immer ein bisschen gelesen, aber die anderen waren natürlich alles Auskennerinnen ohne Ende und teilweise auch in verschiedenen Jurys. Und dann musste ich am Anfang gleich 60 Texte lesen und zwar 25 Seiten waren und die im Durchschnitt. Das war schon echt eine Herausforderung, auch dann, wenn man dann abends liest, kurz vorm Schlafengehen, die ersten 5 Seiten und dann schläft man ein, am nächsten Morgen hat man alles wieder vergessen, fängt man wieder von vorne an und dann will man ja auch niemanden unter den Tisch fallen lassen. Also man muss wirklich genau aufpassen, dass man den Texten gerecht wird. Aber dann fand ich es am Ende doch interessant, wie aus den ganzen vielen Texten, die wir alle in Gruppen zusammen gelesen haben, dann doch sich herausschält, die 5 die in der Shortlist waren, wo sich alle drauf einigen konnten, die allen aufgefallen waren als besondere Qualität oder auch besonders relevant in der Themenauswahl und besonders literarisch. Das fand ich dann schon toll, dass ich da auch mitreden konnte. Also es gab unheimlich viel Texte über den Krieg in Russland, der Ukraine, über Rechtsextremismus, aber auch eine Auseinandersetzung mit der Elterngeneration. Und am Ende ist es dann doch ein anderer Text geworden, der aber auch sehr zeitrelevant ist, über quasi Long-Covid und das Gesundheitssystem sowohl in den USA als auch in Europa.
0: Gewonnen hat Ifna Sitsch mit Die Unversehrten. Was hat dich bewegt an dem Text?
1: Also ich habe sehr erstmal gekämpft für den Text Die Endlinge. Da ging es um ausgestorbene Arten und dachte halt, das ist mir sonst zu wenig in dem Wortmeldungenpreis, also die Klimakrise und alles, was dazugehört. Aber dann gab es Gegenargumente und mehr Argumente für diesen Text und ich bin sehr einverstanden. Der hat mich berührt, weil er halt sowohl das Gesundheitssystem und das Umgehen mit Long-Covid analysiert, auch wie wenig Zeit einem bleibt, wenn man so eine Krankheit hat. Und die Zeit hat dann auch wieder was mit dem eigenen Schreiben zu tun. Also war sowohl persönlich als ein großes politisch relevantes Thema.
0: Du hast dich vorhin beschrieben als feministische Netzwerkerin. Und hast gesagt, das ist für dich ein ganz wichtiges Thema. Ich würde gern nochmal auf diese Seite deines Schaffens gucken, so auf den Aktivismus und wo der sich zeigt und welche Formen der annimmt. Und ich habe gedacht, vielleicht kann man ein bisschen erklären, wie du tickst in dieser Richtung, wenn man an eine Sache ganz nah ranzoomt. Wie wäre es mit dem Schwabingrad-Ballett?
1: Okay. Naja, das Schwabingrad-Ballett, da bin ich ja nicht mehr Teil davon, aber ich habe es mitgegründet in Hamburg. Also zur Zeit der Auflösung von Die Braut hat ins Auge, haben sich so ganz viele Türen für mich geöffnet und auch der politische Aktivismus sozusagen kam da so ins Haus geweht oder ich wollte den auch ins Haus wehen lassen. Und da waren wir auf, haben wir auf verschiedenen Grenzcamps, No-Border-Camps gespielt, als so loser Zusammenhalt von KünstlerInnen, MusikerInnen und AktivistInnen. Und daraus ist das Schwabingrad-Ballett entstanden.
0: Und die Idee war ja irgendwie, Protestformen zu finden, die so von den typischen Protestformen, wir gehen auf die Demo und halten Plakat hoch, sich unterscheiden und die noch disruptiver sind vielleicht sogar.
1: Also auch für Verwirrung in den eigenen Reihen sorgen, weil es auch bei den Linken natürlich eine, auch eine sehr konservative, würde ich das jetzt nennen, Art und Weise der Kultur gibt oder gab. Also südamerikanische Musik oder Punkrock oder immer wieder Tonsteine Scherben, die sind natürlich auch meine Lieblingsband, aber irgendwann hat sich's dann auch mal ausgespielt. Und wir haben dann was Neues erfunden für uns, also auch so Techno auf Einkaufswägen oder auf akustischen Instrumenten zu spielen, so repetitive Musik, die man auf der Straße gut spielen kann, aber was keine Marschmusik ist. Dann aber auch sowas wie Brecht, Weil Songs interpretiert, was ja auch sozialistische Arbeitersongs sind zum Teil, aber halt dann auch wieder sehr kompliziert. Sie haben das immer genannt, so schwierige Musik für schwierige Zeiten oder Free Jazz auf der Straße spielen, obwohl man eigentlich gar keine Free Jazz spielen kann. Aber wir haben da so auch unseren eigenen Horizont erweitert. Und auch Songs, also von FSK, Freiwillige Selbstkontrolle, Moderne Welt oder Abwärts, Computerstaat oder auch eigene Songs geschrieben. Das war eine wirklich aufregende Zeit, wo dann auch so diese Grenze zwischen Aktivismus und Künstlerschaft so aufgelöst wurde und wo das sich miteinander verbunden hat auf eine ganz aufregende Art und Weise.
0: Hat das Konzept für dich noch Gültigkeit oder warum machst du es nicht mehr?
1: Naja, auf gewisse Art und Weise habe ich das weiterentwickelt für mich. Also auch mit diesen Chören. Wie kann man auf einer Straße stehen? Es ist ja auch eine Art von politischer Stimme erheben, wenn man auf einer Straße singt. Egal, ob es eine Demo ist oder auch ein Straßenfest. Dazu gehört ja Mut auch und über Themen zu singen, die einen selber betreffen, wo man was einfordert.
0: Weißt du, was ich gerade denke, dass das auch so ein bisschen so ist, als hättest du vom Reden zum Fragen gewechselt. Also vorher war es so senden, wir haben eine Botschaft und jetzt bist du eher eine, die fragt und die Botschaft abholt, von der sie vorher vielleicht noch gar nicht weiß, welche Gestalt sie hat.
1: Genau, weil ich kann ja den Leuten in diesen Orten nicht erzählen, was meine Meinung ist, sondern ich möchte ja nur ihre Visionen transportieren oder ich nenne es auch verpoetisieren, also verdichten, ja, zusammenfügen auf eine Art, dass es singbar ist und dass es den Leuten Spaß macht, auch ihre Visionen zum Ausdruck zu bringen.
0: Du bist katholisch groß geworden, habe ich gelesen. Wie viel ist denn davon noch übrig? Spielt es noch eine Rolle?
1: Eigentlich kaum. Ich habe versucht, das möglichst weit hinter mir zu lassen. Es hat ja, also Katholizismus hat ja auch was mit immer dieser ständigen Schuld und mit diesen Beichten zu tun. Und dieses sich schuldig fühlen, das habe ich mal versucht, hinter mir zu lassen. Und sonst, ich glaube nicht an Gott, ich glaube an die Menschen, ich glaube an die Kraft jedes Einzelnen, jeder Einzelnen. Ich glaube auch an meine eigene Kraft. Und das bedeutet für mich mehr als irgendeine Art von Religion. Und ich glaube auch an Musik als spirituelle Kraft, muss ich sagen. Wenn schon Religion, dann ist es die Musik für mich.
0: Bernadette Lahengst, vielen Dank, dass ich eine Stunde hier sein konnte. Vielen Dank für das Gespräch.
1: Dankeschön, hat mir Spaß gemacht.

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1: Um 21 Uhr mit Sophia Spyropoulos. Die Europäische Fußballunion will die Weltmeisterschaften boykottieren, sollte der Weltverband FIFA seinen geplanten Investorendeal umsetzen. Das teilte die UEFA nach einer Sondersitzung mit. Demnach lehnen die 55 europäischen Verbände einstimmig den Vorschlag ab, Anteile von FIFA-Turnieren an private Investoren zu verkaufen. UEFA-Nationalteams würden nicht an den Wettbewerben teilnehmen, solange diese Vorschläge im Raum stünden. Die UEFA forderte verbindliche Zusicherungen, dass private Investoren niemals Zugang erhalten. FIFA-Präsident Gianni Infantino will mit seinem Rechtedeal Milliarden einnehmen. Die Junge Union in Sachsen-Anhalt hat sich dafür ausgesprochen, die Rentenpläne der Bundesregierung vollständig umzusetzen. JU-Chef Nico Elsner sagte dem MDR, es bringe nichts, sich jetzt einzelne Reformpunkte rauszupicken. Es brauche aber Übergangsfristen und Härtefallregelungen, insbesondere für körperlich anstrengende Berufe. Die drei CDU-Ost-Ministerpräsidenten hatten sich zuvor gegen Teile der geplanten Rentenreform gestellt. Hauptkritikpunkt ist die Abschaffung der abschlagsfreien Rente nach 45 Jahren. Die Stiftung Polnisch-Deutsche Versöhnung drängt darauf, NS-Opfer rasch zu entschädigen. Stiftungsleiter Jakub Deka sagte der Süddeutschen Zeitung, rund 50.000 Menschen könnten noch Anspruch auf Zahlungen wegen NS-Unrechts haben. Zu 80% gehe es um Frauen. Die Jüngsten seien in Konzentrationslager geboren oder Kinder verschleppter Zwangsarbeiter. Zuletzt hat die polnische Regierung der Bundesregierung vorgeschlagen, Berechtigten bis ans Lebensende jährlich 10.000 Zloty zu zahlen, umgerechnet gut 2.300 Euro. Der ungarische Ministerpräsident Peter Modyar hat seine Landsleute vor einer Stromkrise gewarnt. Er sagte am Abend in einer Videobotschaft, nur durch Stromsparen ließen sich schwerwiegende Folgen vermeiden. Modyar rief Batterie- und Autofabriken dazu auf, ihren Verbrauch freiwillig runterzufahren. Andernfalls drohten Abschaltungen. Das Atomkraftwerk Poksch bekommt derzeit nicht genügend Kühlwasser aus der Donau und muss deshalb heruntergefahren werden. Es liefert rund die Hälfte des ungarischen Stroms. Der Juli ist nach vorläufigen Angaben des Deutschen Wetterdienstes der fünfte Monat in Folge mit überdurchschnittlich viel Sonnenschein gewesen. Zudem war der Monat vergleichsweise niederschlagsarm. Den Meteorologen zufolge wurden in Bernburg im Salzlandkreis heute 40,5 Grad Celsius gemessen. Das sei der heißeste Julitag seit Beginn der Wetteraufzeichnungen in Sachsen-Anhalt gewesen und auch der heißeste Ort bundesweit. Das waren die Nachrichten. Das Wetter: in der Nacht einzelne Schauer und Gewitter, kurzzeitig Sturm 22 bis 14 Grad, morgen heiter, später Wolken, Schauer und Gewitter 29 bis 36 Grad. Und damit ist es 21.03 Uhr.
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3: Die nächsten zwei Stunden in Ihrem Radio die Herzstücke. Sie kommen mitsamt meiner Person, ich bin Christine Heug, und Sie kommen aus Bremen und freuen sich, dass Sie dabei sind und wir alle zusammen in den Pool der Liebe springen. Wie wär's zum Beispiel

Ricky Ross war das At My Weakest Point. Und jetzt gibt es einen Song von einer Musikerin aus Luxemburg, die nennt sich Frances of Delirium. Die macht die meisten Dinge selbst, also schreiben, produzieren, Regie führen, oft sogar am Tag der Shows bemalt sie T-Shirts von Hand und eben immer dann, wenn der Band anderes Merch ausgegangen ist, kümmert sie sich auch noch darum. Das hat Frances of Delirium eine ganz einzigartige Identität verliehen, nämlich Designästhetik und ein dezenter, sphärischer Rock, das gepaart miteinander. Und in diesen neuen Sounds vom kommenden Album geht es um die Suche nach der Schönheit in schmerzlichen Momenten. Frances of Delirium, jetzt in den Herzstücken It's a Beautiful Life.

Cap Mo, Marvelous to Me. Und jetzt Sam Barber. In diesem Song ist sein Kinn ein bisschen höher gereckt als sonst. Es ist irgendwie kratziger alles, was wir gleich hören. Und statt typischer, sensibler, zugewandter Haltung guckt er hier mal mehr auf sich selbst und sagt zu seinem Gegenüber, hier bevor du gehst, pack deine Schlechtigkeit ein und nimm die bitte auch mit. 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Hier ist Sam Barber mit Borrowed Time.

0: Das war Sam Barber mit Borrowed Time in den Herzstücken. Und die hören Sie immer donnerstags ab 21 Uhr. Das sind 2 Stunden nur für Sie. Tür zu, Welt raus, wie man so schön sagt. Und die eigene Welt in Sounds rein. Es gibt so viele Songs, die Gefühle zaubern können. So wie dieser, den wir jetzt hören. Hier ist Zoe May mit Lou Garou.
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Alice Phoebe Lou und Drive-By in den Late-Night-Sounds. Wenn Jonathan Jeremiah im nächsten Song von der U-Bahn singt, dann geht's, Sie haben sich das vielleicht gedacht, nicht wirklich darum, ein Ticket zu lösen und durch den Untergrund einer großen Stadt zu fahren. Es geht aber in der Tat um die Eintrittskarte zu verloren geglaubten Gefühlen. In der Live-Version aus dem Bremen 2-Studio, Jonathan Jeremiah, U-Bahn, It's Not Too Late. Song.

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Und jetzt möchte ich Ihnen Normuel vorstellen. Das ist eine Band aus der Schweiz und die trauen sich was. Und das kommt wirklich tief aus dem Herzen, denn schließlich ist das hier legendäres musikalisches Sinnbild für Sehnsucht, Hoffnung und die poetische Kraft der Liebe. Wir reden von dem Song La Vie en Rose. 46 von Edith Piaf zum ersten Mal live vor Publikum gesungen. Hier die Version von Normuel vor dem Herzstücke-Publikum, vor uns. 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

Normuel in den Herzstücken La Vie en Rose. 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Hier sind's die Gefühle, die nach der Trennung entstanden sind. Und es geht um diese Erkenntnis, genau, ich konnte für dich nicht sein, was du wolltest. Und um die überraschende Erkenntnis, tut ja gar nicht mehr weh. Your Garden, hier ist Lydia Luce zusammen mit Andrea von Campen. Really?

Conversations in the Dark von John Legend. 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Herzlich willkommen zu einem Song jetzt von Dan Mangan, Kanadier. Ein Mensch, möchte ich behaupten, randvoll mit Gefühl und Mitgefühl. Er hat mal gesagt, es bereite ihm Sorgen, dass sich so viele Menschen so fühlen, als könnten sie nicht die Ketten und all diese Dinge brechen, die sie zurückhalten in ihrem Leben. Und er wolle dieser andere Mensch sein. Er wolle mutiger, selbstbewusster sein und das eben auch anderen mitgeben. Durch seine Musik. Im Namen der Liebe, jetzt in den Herzstücken Dan Mangan und Just Know It. Mm.

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1: Um 22 Uhr mit Sophia Spyropoulos. Die Europäische Fußballunion UEFA erhält nach ihrer WM-Boykottdrohung Unterstützung. Auch der Kontinentalverband CONCACAF lehnt die Investorenpläne von FIFA-Präsident Gianni Infantino einstimmig ab. Das teilte der für Nord- und Mittelamerika sowie die Karibik zuständige Verband mit. Damit positionieren sich auch die drei WM-Gastgeber USA, Mexiko und Kanada gegen Infantinos Plan, einen Teil der Rechte an den FIFA-Weltmeisterschaften zu verkaufen. Die europäischen Verbände wollen den FIFA-Turnieren fernbleiben, solange Infantinos Vorschläge im Raum stehen. Nach einem Ansturm von Migranten auf die spanische Nordafrika-Enklave Ceuta schickt die Regierung in Madrid das Militär. Nach Angaben des Innenministeriums werden bis morgen Soldaten, Taucher und ein Militärschiff verlegt. Zudem würden die Spezialeinheiten der Polizei aufgestockt. Allein heute gelangten tausende Menschen ungehindert aus Marokko über die Grenze nach Ceuta und damit auf europäisches Gebiet. Die Aufnahmezentren sind überfüllt. Die Behörden sprechen von einem humanitären Notstand. Saudi-Arabien will ein Militärbündnis zum Schutz der Schifffahrt im Roten Meer gründen. Dem Verteidigungsministerium in Riad zufolge nahmen Vertreter aus 43 Ländern und der Europäischen Union an einem Treffen teil, bei dem die Pläne besprochen wurden. Das Bündnis solle internationale Handelsrouten und die weltweite Energieversorgung schützen. Es folgt auf Angriffe der Houthi-Miliz im Jemen auf saudische Tanker in der vergangenen Woche. Der ungarische Ministerpräsident Peter Modyar hat seine Landsleute vor einer Stromkrise gewarnt. Er sagte am Abend in einer Videobotschaft, nur durch Stromsparen ließen sich schwerwiegende Folgen vermeiden. Modyar rief Batterie- und Autofabriken dazu auf, ihren Verbrauch freiwillig herunterzufahren. Anderenfalls drohten Abschaltungen. Das Atomkraftwerk Poksch bekommt derzeit nicht genügend Kühlwasser aus der Donau und muss deshalb heruntergefahren werden. Es liefert rund die Hälfte des ungarischen Stroms. Der Juli ist nach vorläufigen Angaben des Deutschen Wetterdienstes der fünfte Monat in Folge mit überdurchschnittlich viel Sonnenschein gewesen. Zudem war der Monat vergleichsweise niederschlagsarm. Den Meteorologen zufolge wurden in Bernburg im Salzlandkreis heute 40,5 Grad Celsius gemessen. Das sei der heißeste Julitag seit Beginn der Wetteraufzeichnungen in Sachsen-Anhalt gewesen und auch der heißeste Ort bundesweit. Das waren die Nachrichten. Das Wetter: in der Nacht einzelne Schauer und Gewitter, kurzzeitig Sturm, 22 bis 14 Grad. Morgen heiter, später Wolken, dann Schauer und Gewitter mit Unwetterpotenzial, Schwüle 29 bis 36 Grad. Und die Zeit, damit ist es 22.03 Uhr.
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3: Hereinspaziert, Stunde zwei der Herzstücke, die Sendung fürs Innere, fürs mal ein bisschen Seele putzen und entspannen und hinfühlen. Hier ist Ledra Chapman mit Edie.

Happy Ever After, die Foo Fighters in den Herzstücken. Das Gefühl, vor sich selbst zu fliehen, Nächte voller Zweifel und dann ist da ständig im Kopf diese Frage, ob es anderen auch so geht, ob irgendjemand auf der Welt dieselbe Last spürt. Zack aus München macht in diesem Song genau das durch und teilt es hier mit uns. Shadows, jetzt in den Late Night Sounds.

Kiki Annette, Somebody's Daughter. Ich finde, sie ist eine tolle Frau, eine tolle Musikerin. Sie kommt aus den Niederlanden, hat ihr Debütalbum draußen, And Scene heißt es. Bitte reinhören, bitte reinhören. Jetzt, liebe Leute, ob bei Bremen 2, Bayern 2, MDR Kultur oder SR Kultur, aufgepasst, zwei Menschen in einem Song. Das Ergebnis, ganz viel Energie, ganz viel Melancholie, ganz viel zum Greifen nahes. Crooked Fingers featuring Sharon Van Etten. Vom aktuellen Crooked Fingers Album, das inhaltlich erstmal schwere Kost ist, es setzt sich mit dem Tod auseinander. Aber man sagt ja, das sei gut für einen, um weniger Angst zu haben am Ende. Der Song heißt Haunted.

Haunted featuring Sharon Van Etten, das war Crooked Fingers und ich finde, das ist ein unfassbar schöner Song. Oder wenn auch nicht, auf der sonnigsten Seite des Lebens unterwegs, dreht sich auf dem Album von Crooked Fingers ja alles um den Tod und um die Verarbeitung, was ja wiederum gut ist. Das Leben ist kompliziert. Jetzt ein Song von Asaph Avidan, Twisted Olive Branch.

Charles Parsi, Don't Blame Me. Und jetzt gibt es ein Herzstück von To Athena. Das ist die Schweizerin Tiffany Liemacher. Und was macht sie für Musik? Sie werden es gleich eh hören. Glitzergetränkter Chamberpop ist das für meine Ohren. Gemacht für 80er Jahre Herzschmerz. Und sie singt hier über Grenzen und darüber, was passiert, wenn man sie zu lange ignoriert. To Athena und Collide.

Fistful of Mercy, In Vain or True. Jetzt Jay Buchanan. Allein der Name klingt so schön erdig und seine Sounds sind das auch. Sie kennen den Mann vielleicht als Leadsänger der Rockband Rival Sons. Er hat aber auch mit anderen Musikern und Musikerinnen schon zusammengearbeitet. Er hat an Filmsoundtracks mitgearbeitet und Solosachen rausgebracht. Und sein neues Album heißt Weapons of Beauty. Davon jetzt in den Herzstücken so eine richtige Cowboy-Schmonzette zum Wegschmelzen. Hier ist Jay Buchanan und High and Lonesome.

sind auch sie zerschmolzen im süßlichen Sound des Jay Buchanan? Fein, so darf's auch mal sein. Und im nächsten Herzstück, das heißt Since You Were Mine, das war schon fast ein Gedicht, fehlen aber darf nicht die Info, wer hier singt, so wunderschön ins Herz reinklingt. Smith and Myers gibt's jetzt. Bayern 2, MDR Kultur, SR Kultur und Bremen 2. Und schon ist dieser Reim vorbei.

Paper Thin heißt dieser Song, den wir gerade gehört haben. Und er kam von Malva featuring Oscar Haag. Und zum Schluss für uns alle nochmal so richtig ein von Latz emotional. Denn im Original von Elvis ist der Song schon sehr genau. Und das Cover von Kacey Musgraves doppelt so sehr. Can't Help Falling in Love hören Sie gleich. Und damit winke ich Ihnen zu und freue mich aufs nächste Mal, Herzstücke. Ab kurz nach 11 geht's hier weiter mit dem Nachtmix aus Bayern. Lassen Sie es sich gut gehen. Ich bin Christine Heug. Bis bald. Alles Liebe.

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1: Um 23 Uhr mit Karin Schumacher. Die Menschen in Deutschland stöhnten heute unter der aktuellen Hitzewelle. An einigen Orten wurden Temperaturen über 40 Grad gemessen. Spitzenreiter war Weil am Rhein in Baden-Württemberg mit 41,1 Grad. Aus der Bundespolitik kommen deshalb erneut Forderungen, den Hitzeschutz zu verbessern.
2: Der ehemalige Bundesgesundheitsminister Karl Lauterbach von der SPD sagte der Rheinischen Post, jetzt komme es darauf an, zu retten, was noch zu retten sei. Als konkrete Maßnahmen fordert Lauterbach unter anderem Kälteräume und Hitzetelefone, die bei gefährdeten Menschen zum Beispiel nachfragen, ob sie genügend trinken. Die Linken-Fraktion im Bundestag betont heute, wie gefährlich Hitzewellen vor allem für pflegebedürftige Menschen sind. Deswegen fordert die Linke, Pflegeheime hitzefest zu machen. Die Länder müssten Verschattung, Kühlung und klimaresiliente Gebäude finanzieren. Aus Berlin, Andreas Fischer.
1: Hitze ist auch in vielen anderen europäischen Ländern ein Thema, vor allem im Süden. Während sich die Waldbrandlage in Frankreich und Spanien entspannt, gibt es nun auch Feuer auf der griechischen Urlaubsinsel Kreta. Aus Athen Moritz Pompel.
3: Am Mittwoch war das Feuer nahe des Bergortes Kriavrisi ausgebrochen. Schnell breitete sich der Brand auf einer Front von etwa 15 Kilometern aus. Zwei Feuerwehrleute verloren die Orientierung und starben. Wie groß der Schaden an Häusern und Viehbeständen ist, lässt sich noch nicht abschätzen. Vorsorglich waren dann die Urlaubsgäste aus Aia Rallini und Umgebung in Sicherheit gebracht worden. Laut örtlicher Behörden rund 8000 Personen. Manche wurden auf dem Boot einer Küstenwache übers Meer aus der Gefahrenzone gebracht.
1: Der Weltfußballverband FIFA will Eigentumsrechte an der WM und anderen Wettbewerben an private Investoren verkaufen. Die UEFA will die Fußball-WM nun sogar boykottieren, falls FIFA-Boss Infantino an diesem Plan festhält. Das teilte der Europäische Fußballverband heute nach einer Dringlichkeitssitzung aller nationalen Verbände mit. Die FIFA müsse die verbindliche Zusage machen, das Projekt vollständig aufzugeben, so die UEFA. Die NATO zeigt sich alarmiert. Grund ist ein mutmaßlich russisches Geschoss, das im Südosten Polens in ein Feld eingeschlagen ist. NATO-Generalsekretär Rutte sprach von einem rücksichtslosen Akt Russlands und einer gefährlichen Folge des Kriegs gegen die Ukraine. Das Bündnis werde seine Verteidigungsfähigkeit weiter stärken. Das Wetter in Deutschland, in der Nacht teils Schauer und Gewitter, im Osten sehr windig, am Tag im Süden und Osten viel Sonne, sonst mehr Wolken, vereinzelt Schauer und Gewitter. Die Tiefstwerte liegen zwischen 22 Grad im Schwarzwald und 13 Grad in Nordfriesland. Dort werden am Tag 20, im Südosten bis zu 38 Grad erreicht. Soweit die Nachrichten, 23.03 Uhr.
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4: Ende Juli. An vielen Orten ist die Hitze unerträglich. Waldbrände in Spanien, in Frankreich. In Unterfranken ist der Boden oft ganz verdorrt und verbrannt. Für ein besseres Klima können wir hier im Bayern 2 Nachtmix nur geringfügig was tun. Zumindest aber haben wir für euch einen Bildungsauftrag. Wir bringen die besten neuen Platten, die morgen, also in etwa einer Stunde rauskommen, ins Radio.
5: Hallihallo, mein Name ist Bibica, ich bin aus Wien und ich komme mit einem Bildungsauftrag nach Deutschland.
4: Hallo auch nach Bremen, Sachsen, Sachsen-Anhalt und Thüringen, sagen Bibica und Michi Bartle. Und genau, wir beginnen mit dem neuen Album von Bibica nicht nur, weil er behauptet, er sei ein Rock'n'Roll-Star. Auf dem Song Unterwegs droht er seinem Handy, dass er es gleich in den Bach schmeißen wird, wenn es noch ein einziges Mal klingelt. Sehr schön.

0: Wir sind unterwegs mit den neuen Platten der Woche. Bibiza war das. Sein neues Album Rock'n'Roll Star erscheint morgen. Mir eines der liebsten dieser Woche. Trotzdem hat uns Bibiza im Zündfunk-Interview gestanden, dass es sich eben nicht sicher war, ob das bei ihm klappt mit der Musik.
1: Ja, ich fühle mich ein bisschen mehr angekommen in diesem Musiker-Dasein. Das hat auch lange gedauert, dass ich mir das so selber aufoktroyieren konnte, so mir selbst so zuzusprechen, dass ich jetzt Musiker bin.
2: Aber ganz ehrlich, du bist erst Ende 20, das stimmt schon. Aber jetzt erst an diesem Punkt, nach so vielen erfolgreichen Alben und Hits und Festival-Gott, bist du immer noch an diesem Punkt, dass du denkst, naja, vielleicht ist wirklich mein Beruf.
1: Das hat sich langsam reingeschlichen, muss ich sagen, ja. Und auch habe ich das Gefühl, so, man ist so als 18-jähriger, pubertierender, fußballspielender Bursche in der Klasse, habe ich so das Gefühl, ich war sogar so, also so Selbstbewusstsein. Natürlich bin ich sehr selbstbewusst und sehr sicher in dem, was ich mache, aber so dieses Jugendliche, so ich bin der Krasseste, so das geht irgendwie auch so durch Erfolg und durch dieses so exponiert sein. Das ist eine interessante Entwicklung. Ich finde gar nicht, dass das so, also mich persönlich zumindest, pusht das gar nicht jetzt so extrem. Ich habe das Gefühl, umso größer Sachen werden, umso bescheidener wird man eigentlich eher.
0: Musst du gar nicht, Bibiza. Gerade bist du bei uns weit oben in den Zündfunk Top Tracks mit diesem Song von deinem neuen Album Soda Zitronen.

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3: Soda Zitron vom Bibiza aus seinem Album Rock'n'Roll Star, das wie alle anderen Alben, die wir euch heute hier im Bayern 2 Nachtmix vorstellen, morgen erscheinen wird. Gefällt mir ausnehmend gut sein Wortsport, der eben kein Rap ist. Auch bei unseren nächsten Künstlern spüre ich ihn, den Vibe. Hier sind Domi and JD Beck mit Had Enough.

Domi and J.D. Beck sind mit ihrem neuen Album Who Asked zurück. Had Enough hieß der Song. Ist jetzt nicht so, dass ich gar nicht genug bekommen kann von dem Sound. Aber es gefällt mir schon sehr gut, wie die beiden wild hin und her meandern zwischen Jazz, Orchesterwahnsinn, Indie und kleinen feinen Melodiesplittern. Und ja, sie sind angekommen, hatten schon die ein oder andere Grammy-Nominierung, haben mit Anderson .Paak, Herbie Hancock und Thundercat zusammengearbeitet, die ich auch allesamt schätze. 4 Jahre nach ihrem Debüt sind Domi und J.D. Beck zurück mit ihrem zweiten Album, erneut auf dem legendären Jazz-Label Blue Note Records. Und die beiden, die so viele Instrumente beherrschen, sind nun erstmals auch mit ihren Stimmen zu hören. Die Plattenfirma schreibt leicht überschwänglich: Niemand klingt wie sie. Und genau das ist der Punkt. Von mir gibt es knapp 8 Punkte. Kommen wir zum Superstar dieser Woche, zu Ariana Grande aus Florida. Auch ihr neues Album Paddle erscheint morgen und die erste Single macht eine klare Ansage: Hate that I made you love me.

0: 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Tut mir leid, wenn ich wollte, dass du mich liebst. Ich habe es doch kaum versucht. Das singt Ariana Grande auf Hate That I Made You Love Me, was man ihr kaum glauben kann, dass sie es nicht doch versucht hat. Die Schauspielerin und Musikerin, dafür war sie zu erfolgreich. Milliarden Streams, da kommt fast niemand an sie ran, an das Dangerous Woman, wie ein früheres Album von ihr heißt, das wie 5 weitere Alben auf Platz 1 der amerikanischen Billboard-Charts gelandet ist. Auch wenn ich ihr neues Album nicht unbedingt käuflich erwerben muss, in aller Demut sage ich, die neuen Songs von Ariana Grande werden mich garantiert auf allen Kanälen erreichen. Unsere nächste Band, die war schon am Start, da war Ariana Grande noch gar nicht geboren. The Dorothy Column haben ihr erstes Album vor sage und schreibe 48 Jahren rausgebracht. Und nein, sie haben noch nicht fertig. Morgen erscheint Renaissant und ich habe den Flüster-Grummel-Track Scanner ausgewählt.
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Harry Styles ist ihr Fan, John Frusciante ebenso und sie werden aufatmen. Renaissance ist das erste richtige Duruti Column-Album seit 16 Jahren. Es kommt morgen raus. Und ihr Mastermind Vinnie Raleigh hat deshalb den Guardian gerade ein Interview gegeben. Ja, er war in seiner Jugend in Manchester bei einer Straßengang. Das sei eben damals so üblich gewesen. Und richtig, die Mitglieder von Joy Division haben mitgeklebt für das erste Duruti Column-Album 1980. Sie brauchten halt Geld. Vinnie kannte Ian Curtis, den legendären Sänger von Joy Division, der den Freitod wählte, worüber Vinnie nicht besonders überrascht war. Ians Beziehung ging in die Brüche und er musste andauernd wegen seiner Epilepsie Pillen nehmen. All das Geschichte, manchmal eine traurige Geschichte, umso schöner, dass Duruti Column sich nochmals aufgerafft haben für ein neues Album. Unser nächster Mann hat auch viele Gesichter als Rapper, nennt sich Nelson Brandt Nepomuk. So habe ich ihn auch kennengelernt. Als Nosam macht der Mainzer Bossa Nova und Micro Psychedelic Soul. Mein Kollege Ralf Summer hat Nosam bei King Rocco Schamoni auf Instagram entdeckt und das lohnt sich. Ich hoffe, ihr seht das genauso. Aus seinem neuen Album Cherry Stone Pillow, Nosam ist der Music Man.

Man braucht ihn eben, den Music Man. Nosam war das, aus seiner neuen Platte Cherry Stone Pillow. Ihr kennt den Mainzer vielleicht als rappenden Nepomuk. Bayern 2, ihr seid in den ARD Late Night Sounds, die wir gemeinsam mit Bremen, Sachsen, Sachsen-Anhalt und Thüringen hörbar machen. Hallo nochmal hinein in unsere große ARD. Die Bayreuther Festspiele laufen ja noch eine ganze Weile. Michel Friedmann hat ja bei der Eröffnung davor gewarnt, Zitat, wie liebevoll vom grünen Hügel gesprochen wird, in der Hoffnung, dass man die braune Erde darunter nicht sieht. Richard Wagner war ein Antisemit, was jeder wissen konnte, auch wenn das und klassische Musik nicht unser Beruf ist. Unsere nächste Band kann dann auch mitunter ganz schön orchestral. Hier sind Shearwater und ihr Daydream Unbeliever.

Seit 20 Jahren gibt es diese Band und sie haben viel erlebt, waren Vorband von St. Vincent und von Coldplay, Shearwater und ihr ungläubiger Tagträumer aus dem neuen Album der Jungs aus Austin, Texas, die auch die Band Okkervil River betreiben und auf dem neuen Album auch die große Laurie Anderson zu Gast haben. Für alle drei, für Austin, Laurie Anderson und für Okkervil River, gibt es von mir 3 Emojis. Viele Songs, auch der Daydream Believer, kommen ziemlich ausladend daher. Trotzdem sind die Songs von Shearwater ziemlich nuanciert. Sie geht dafür gerne in die Vollen. Madeleine Junot, auch ihr neues Album Anomalie Part 2 erscheint morgen. Wir hören daraus Suffering in Style.

0: Sie ist nah am Wasser gebaut. Madeleine Chouinot war das. Sie kommt aus dem Black Forest, dem Schwarzwald, ist in einer Musikerfamilie groß geworden. Mutter, Vater, Bruder, alle Schlagzeuger oder Pianisten. Suffering in Style war das. Den Song mag ich am liebsten aus ihrem Album Anomalie Part 2, das mir aber oft zu schlageresk daherkommt. Da wurde sie möglicherweise von ihrer Musikerfamilie falsch oder gar nicht beraten. Unser nächster Künstler ist besser beraten. Auch wenn Shaboozy 1995 in North Virginia als Sohn nigerianischer Einwanderer geboren, als Einflüsse Grateful Dead, die Stones und Bob Dylan angibt, es war ein ziemlich guter Move, an einem Spider-Man-Soundtrack mitzuarbeiten und später mit Beyoncé zusammenzuarbeiten und sie Richtung Country zu schubsen. Mit ihr hat er mehrere Songs auf dem Album Cowboy Carter veröffentlicht, die natürlich in den Charts gelandet sind. Sein größter Erfolg wurde die Single A Bar Song. In den USA war das Country-Cover des Rappers Take One fast 5 Monate lang auf Platz 1. Mal sehen, wie weit The Outlaw Cherry Lee and Other Western Tales Shaboozy bringen wird. Ich habe für euch nicht ein Duett mit Leon Bridges ausgewählt, sondern wir wollen reiten gehen mit dem Cowgirl. Bitteschön.
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0: Cowgirl, Shaboozy war das. Morgen erscheint sein neues Album The Outlaw Cherry Lee and Other Western Tales. Dass Cherry Lee einen schwarzen Outlaw auf unsere musikalische Kinoleinwand bringt. Bleiben wir auf der Countryside. Die Fake-Brüder Dean und Gene Ween, beide 1970 geborene Schlitzohren, sind bekannt für ihre musikalische Flexibilität, ihre mitunter ausufernden Live-Konzerte, aber eigentlich haben sie sich längst seit 10 Jahren aufgelöst. Umso schöner, dass ihr 30 Jahre altes Album 12 Golden Country Greats in einer Deluxe-Version rauskommt. Eigentlich ja eine Watsche für ihre Indie-Fans, überhaupt ein Country-Album rauszubringen. Ich mag Country und ich mag es, wenn Bands wie Ween nicht erwartbar sind, sondern im besten Sinne unorthodox. Hier ist der Japanese Cowboy. Ja, auch den gibt es bei Ween.
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Japanese Cowboy von Ween. Ihr Album 12 Golden Country Greats gibt es nun in einer Deluxe-Version. Ich habe euch ja vorhin erzählt, dass ich es schätze, wenn ich auf Musik treffe, die ich so oder dort nicht erwartet hätte. Dan Snaith hat uns vor Jahren in einem Gästemix einen Bollywood-Künstler vorgespielt. Charanjit Singh heißt er. Er ist leider vor Jahren verstorben. Dan Snaith hat uns einen Song von ihm vorgespielt aus dem Jahr 1982, der schwer nach Acid House klingt, lange bevor es Acid House gab. Wir stellen also fest, Acid House hat seinen Ursprung in Indien, in Bollywood. Hört selbst, Charanjit Singh und sein flirrend, zwitschernd und repetitives Raga My Counts. Der Song kommt jetzt wieder raus auf Vinyl.

Raga Malkauns von Sharanjit Singh. Er war einer der Soundtrack-Komponisten von Bollywood und ist sogar mal im Berliner Berghain aufgetreten. Weil er schon Ende der 70er Jahre Zugang hatte zur neuesten Technik und den pluckernden Drum Machines, konnte er diese Musik überhaupt so machen. Synthesizing 10 Ragas to a Disco Beat hieß sein Debüt von 1982 und man kann es locker stempeln als Vorläufer des Acid House. Diese erste Platte von Sharanjit Singh ist nun wieder zu haben. Sie erscheint nochmal als LP. Der nächste Track, der uns in die Vollmondnacht bringt, den haben wir auf Bandcamp entdeckt und er passt ganz gut zu dem indischen Acid House auch oder gerade weil er aus Northern England kommt. Dort hat sich ein Mann mit dem schlichten Namen Leo seinen Reim gemacht auf stillgelegte Fabriken, nicht mehr tuckernde Maschinen im postindustriellen Sheffield und Umgebung. Es ist diesmal nicht Northern Soul, sondern rumpelnde Beats, ein wenig Acid, ein bisschen Drum and Bass. Er selbst nennt es Vintage Electro for Dancers. Kein schlechtes Bild. Mich zumindest hat es neugierig gemacht. Hier ist Leo mit Quest Shape.

Leo aus Manchester mit seinem Vintage Electro for Dancers haben wir auf Bandcamp entdeckt. Dort solltet ihr in wenigen Minuten das ganze Album hören können. Das war es fast mit der Musik von morgen im Bayern 2 Nachtmix. Könnt ihr wie immer 7 Tage lang nachhören in der BR Radio App, wann immer es euch passt. Beim letzten neuen Track für heute habe ich lange überlegt, ob ich Cautious Clay spielen soll. Auch weil er wie Domi und J.D. Beck bei Blue Note Records veröffentlicht, habe ich dann aber für die EP von Isaac Colger entschieden, der auf Brownswood Recordings, dem Label von DJ und Radiolegende Charles Peterson, seine Heimat hat. Und brauchen wir nicht alle in diesen Zeiten voller Hass ein wenig Joy? Hier kommt sie, verbreitet von Isaac Colger. Und danke fürs Zuhören, sagt Michi Bartlett.

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1: Um 0 Uhr mit Ronald Lessig. Die Pläne von FIFA-Präsident Infantino zum Verkauf von WM-Anteilen an Investoren stoßen auf immer mehr Kritik. Auch der Dachverband des nord- und mittelamerikanischen Fußballs CONCACAF stellte sich gegen das Vorhaben. Aus der Nachrichtenredaktion Peter Eichenberg.
2: Die 41 CONCACAF-Mitglieder kritisieren die Pläne deutlich. Anders als der europäische Fußballdachverband UEFA drohen sie aber nicht mit einem Boykott. Die UEFA hatte nach einer Sondersitzung erklärt, keine der 55 europäischen Nationalmannschaften werde an einem FIFA-Wettbewerb teilnehmen, sollte Infantino an seinen Plänen festhalten. Die FIFA müsse verbindlich zusagen, das Vorhaben vollständig aufzugeben und die WM niemals für Investoren zu öffnen. Die Weltmeisterschaft steht nicht zum Verkauf, hieß es wörtlich in der Erklärung der Europäer.
1: Fast 10.000 Menschen sind in diesem Sommer durch die Hitze in Deutschland laut Robert-Koch-Institut bereits gestorben. Mehr Geld für den Schutz vor hohen Temperaturen, etwa in Kliniken, soll es vom Bund aber trotz entsprechender Forderungen nicht geben. Jan Zimmermann aus Berlin erklärt warum.
3: Weil sich die Bundesregierung dafür nicht oder nur zum Teil zuständig sieht. Das Gesundheitsministerium teilt mit, dass die Verwaltungs- und Finanzierungskompetenz für den Schutz der Gesundheit vor Hitze bei den Ländern liegt und eben nicht beim Bund. Und dann gibt es ja noch die Träger, die Betreiber der Pflegeheime und Krankenhäuser. Die müssen den Schutz der Pflegebedürftigen und Patienten gewährleisten im Rahmen der geltenden gesetzlichen Vorgaben. Allerdings, laut Experten, reichen die gesetzlichen Vorgaben eben nicht aus.
1: In der Region rund um Spaniens Hauptstadt Madrid hat sich die Waldbrandlage etwas entspannt. Ministerpräsident Sanchez mahnte allerdings, es gebe keine Entwarnung. Auch nahe der französischen Metropole Bordeaux breiten sich die Feuer derzeit nicht weiter aus. Nun sind aber auch andere Teile Südeuropas betroffen. Auf der griechischen Insel Kreta mussten tausende Urlauber in Sicherheit gebracht werden. In der Türkei wurden 5 Menschen verletzt. Nach den jüngsten Attacken auf die Ukraine und dem Einschlag einer Rakete auf unbewohntem polnischen Gebiet hat Kanzler Merz Russland scharf kritisiert. Er beklagte, dass es erneut viele zivile Opfer gegeben hat. Nach ukrainischen Angaben kamen mindestens 8 Menschen ums Leben. Auch der Vorfall in Polen zeuge von Rücksichtslosigkeit und Eskalationsbereitschaft, so Merz weiter. Das waren die Nachrichten. Das Wetter in Deutschland. Im Südwesten gebietsweise Schauer oder Gewitter, sonst wolkig und trocken bei 22 bis 13 Grad. Tagsüber heiter bis wolkig, einzelne Schauer bei 20 Grad an der Nordsee und bis 38 Grad in Niederbayern. Am Sonnabend teilweise heiter, im Süden und Osten Schauer oder Gewitter bis 33 Grad. Am Sonntag heiter und sonnig, im Süden einzelne Schauer bis 36 Grad. Es ist 0:03 Uhr.
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1: Um 1 Uhr mit Ronald Lessig. Die UEFA droht dem Weltverband FIFA offiziell mit einem WM-Boykott. Hintergrund ist der Plan von FIFA-Boss Infantino, einen Teil der kommerziellen Rechte an Weltmeisterschaften an private Investoren zu vergeben. Aus der Sportredaktion Tide Tedinger.
2: Die Entscheidung, so heißt es, sei einstimmig gefällt worden. Im Vorfeld hatte sich mit Tschechien zumindest ein Abweichler gezeigt. Jetzt aber ziehen offenbar alle 55 Mitgliedsverbände mit. Damit steigt der Druck auf FIFA-Boss Gianni Infantino beträchtlich, denn ein WM-Turnier ohne große Nationen, wie beispielsweise Spanien, Weltmeister bei Männern und Frauen, Frankreich, England, Italien und Deutschland würde natürlich immens an sportlichem Wert verlieren. Die WM wäre deutlich weniger attraktiv für große Investoren.
1: Die Zahl der Hitzetoten in Deutschland ist offenbar auf einen Rekordwert gestiegen. Seit Jahresbeginn sind nach Schätzungen des Robert-Koch-Instituts fast 10.000 Menschen in Deutschland infolge hoher Temperaturen gestorben. In den meisten Fällen hätten Vorerkrankungen eine Rolle gespielt, hieß es. Der ehemalige Gesundheitsminister Lauterbach rief zu schnellem Handeln auf. Bewährte Konzepte wie Hitzeinformationsportale müssten flächendeckend eingeführt werden, um gefährdete Menschen zu erreichen. In der Region rund um Spaniens Hauptstadt Madrid entspannt sich die Lage bei den Waldbränden etwas. Ministerpräsident Sanchez mahnte allerdings, es gebe keine Entwarnung. In Frankreich stabilisiert sich die Situation in der Nähe von Bordeaux. In anderen Teilen Südeuropas kämpfen Einsatzkräfte dagegen weiter gegen neue Feuer, etwa auf der griechischen Insel Kreta. Auch in der Türkei sind neue Brände ausgebrochen. An der Grenze zur spanischen Exklave Ceuta sind tausende Menschen nahezu ungehindert aus Marokko auf europäisches Gebiet gelangt. Nach Medienberichten brach die Grenzsicherung zeitweise zusammen. Aus Rabat, Luca Kissel.
3: Bis zu 3000 Menschen sollen die Grenze bis zum Abend zu Fuß überquert haben. Zuvor waren in den vergangenen Tagen nach Angaben der Behörden bereits bis zu 2000 Migranten schwimmend in der Exklave angekommen. Ceutas Regierungschef Vivas spricht von einem humanitären und sozialen Notstand. Er fordert einen nationalen Notstand, den Einsatz des Militärs und eine einheitliche Leitung durch Madrid. Das spanische Innenministerium lehnt den Notstand ab, kündigt aber zusätzliche Kräfte an.
1: Das waren die Nachrichten. Das Wetter in Deutschland. Im Südwesten Schauer oder Gewitter, sonst wolkig und trocken bei 22 bis 13 Grad. Tagsüber heiter bis wolkig, einzelne Schauer bei 20 Grad an der Nordsee und 38 Grad in Niederbayern. Am Sonnabend teilweise heiter, im Süden und Osten Schauer bis 33 Grad. Am Sonntag heiter, im Süden einzelne Schauer bis 36 Grad. Es ist 1.03 Uhr.
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1: Um 2 Uhr mit Ronald Lessig. Die Investorenpläne von FIFA-Präsident Infantino stoßen auf immer mehr Widerstand. Nach der Europäischen Fußballunion UEFA lehnt auch der Verband für Nord- und Mittelamerika CONCACAF das Vorhaben ab. Einen Teil der kommerziellen Rechte etwa an der Weltmeisterschaft an Investoren zu verkaufen. Aus der Sportredaktion Luise Kropf.
2: Damit positionieren sich auch die drei WM-Gastgeber USA, Mexiko und Kanada gegen Infantino. Der FIFA-Präsident hatte den 211 Mitgliederverbänden durch den Verkauf von Anteilen an private Investoren erhöhte Einnahmen in Aussicht gestellt. Die UEFA hatte ein paar Stunden vorher verkündet, einstimmig alle FIFA-Wettbewerbe, also auch die Fußball-Weltmeisterschaft, zu boykottieren, wenn der Weltverband an seinen angekündigten Plänen festhalten sollte. Mit einem Boykott droht die CONCACAF nicht.
1: Der von US-Präsident Trump ins Leben gerufene Friedensrat hat Trumps Angaben zufolge ein Abkommen zur vollständigen Entwaffnung der Hamas im Gazastreifen erzielt. Dies sei ein wichtiger Schritt auf dem Weg zu einem dauerhaften Frieden, schrieb Trump auf seiner Online-Plattform Truth Social. Im Gegenzug würden die israelischen Streitkräfte nach Abschluss der Entwaffnung abziehen. Im Oktober 2025 hatten sich Israel und die Hamas auf die erste Phase des Friedensplans geeinigt. Die Hamas hatte jedoch eine Abgabe ihrer Waffen bisher abgelehnt. Nach einem Ansturm von Migranten auf die spanische Nordafrika-Exklave Ceuta schickt die Regierung in Madrid das Militär.